0: Frage.
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0: Am Freitag ist das neue Album von Charli XCX rausgekommen. Es heißt Music, Fashion, Film. Es ist jetzt schon viel gehört und viel diskutiert und wir wollen da im FM4 Musik Podcast auch ein bisschen dazu beitragen und drüber diskutieren und hören und so weiter, drüber reden. Music, Fashion, Film, das neue Charli XCX Album im FM4 Musik Podcast. 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
0: Yeah. FM4 ist Alisa Ocean.
2: Hallo, hallo.
0: Wir reden heute wieder mal über Charli XCX.
2: Mein Lieblingsthema von allen popkulturellen Lieblingsthemen überhaupt.
0: Ich muss den Bogen, müssen wir glaube ich ein bisschen weiter spannen, falls Leute nicht so vertraut sind mit der Sache oder so. Oder eine ganz kleine, eine kurze Introduction. Vor 2 Jahren hat es, ist jetzt 2 Jahre
2: es
0: her,
2: ist 2 Jahre. Das Album Brad Summer war 2024 im Juni.
0: Hat Charli XCX das Album Brad veröffentlicht, ist damit zu noch größeren Größen aufgestiegen. Mainstream super erfolgreich geworden, das sogenannte Brad Summer ist ausgebrochen.
2: Und hat 2 Jahre lang gedauert eigentlich, also letztes Jahr war auch noch Brad Summer.
0: Ja, alle fragten sich, was gab's dann, aber es ist einfach durchgezogen worden. Und hat dann noch ein bisschen geschauspielert, hat einen Soundtrack gemacht für den Film Wuthering Heights, der ist heuer Anfang des Jahres rausgekommen und jetzt eben das neue Album, Music, Fashion, Film. Ich glaube, wenn man so Charli XCX heutzutage ist und sehr viele neue Fans mit Brad gemacht hat, ist wahrscheinlich für viele Menschen dieses Album, das Sequel, Music, Fashion, Film, das Sequel zu Brad oder sowas. Die Menschen haben sich gewundert, was passieren wird, wie das Ganze weitergehen wird musikalisch. Bevor wir ins Album reingehen, reden wir über die Zeit dorthin, also vom Release der ersten Songs, das Lied Rock Music und sowas. Wie hast du das alles wahrgenommen? Wie hast du das alles mitbekommen? So die Monate zum Album hin?
2: Also ich finde, sie hat es ganz spannend angeteasert mit Rock Music, weil sie hat dann ja auch selber auch gesagt, das wird ihre Rock-Era sein, das wird ihre harte Era sein. Und ich war dann tatsächlich überrascht, dass das eigentlich überhaupt gar nicht so ist. Also das war ein bisschen ein Fake-Marketing, würde ich fast schon sagen. Ein bisschen ein Teaser in die ganz andere Richtung. Ich habe mich voll drauf gefreut. Ich habe gedacht, da kommt jetzt was ganz was Wildes. Und bin dann aber immer mehr, je näher es zum Album-Release hinkam, habe ich mir gedacht, okay, ich glaube, ich muss meine Erwartungen ziemlich runterschrauben, weil je mehr Inhalt des Albums an die Öffentlichkeit gesickert ist, also es gab ja dann ein paar Single-Releases, es wurde dann das Album-Cover released, die Tracklist, das war dann alles so ein bisschen sehr reduziert auf einmal. Und das ist, finde ich, vollkommen in Ordnung, weil Brad war super over the top, das war alles bis zum geht nicht mehr rausproduziert, ein Dance-Album, ein unhinged Hyperpop-Album. Und ich finde es vollkommen in Ordnung, das alles so ein bisschen zu reduzieren. Das Ding ist nur, das Wuthering Heights-Album, das war kein echtes Charli XCX-Album in dem Sinne, wie es Brad war. Aber das war musikalisch unfassbar gut. Da hat Charli XCX wirklich gezeigt, dass sie urgute Songs schreiben kann, dass sie Ahnung hat von Musik, dass sie auch Stücke für Orchester schreiben kann. Und mit diesem Wissen im Hintergrund, dass dieses Album heuer auch schon rausgekommen ist, war dann irgendwie alles, was Music, Fashion, Film betroffen hat, ist für mich ein bisschen flach gefallen. Genau, das war so mein Eindruck bis zum Album-Release und als das Album dann rausgekommen ist, muss ich wirklich auch sagen, dass ich als großer Charli XCX-Fan, der das sehr, sehr gerne mögen wollen würde, dass ich sehr enttäuscht war.
0: Da haben wir ja eh schon drüber geredet, das letzte Mal auch, als wir hier geplaudert haben über den Wuthering Heights Soundtrack. Das schöne Konzept von Lieder, die sich Zeit nehmen, zu zeigen, so was man eigentlich drauf hat. Das ist jetzt da alles ein bisschen runter reduziert, ne? Ja. Also das ist fast ein bisschen hektisch vielleicht sogar oder unterproduziert oder fragmentarisch oder wie soll man es beschreiben?
2: Ich finde, es wirkt alles ein bisschen sehr gewollt. Also ich finde das ganz spannend, das Konzept, weil es ist ja eigentlich so ein bisschen so ein, also Music, Fashion, Film, es ist so ein bisschen ein künstlerisches Manifest von Charli XCX, die sagen will, okay, das ist meine kreative Vision, das bin ich als Künstlerin, ich bin jetzt seit fast 20 Jahren im Musikbusiness, ich möchte euch jetzt mal zeigen, was da eigentlich dahinter steckt und vor allem auch so ein bisschen, ich möchte euch zeigen, ich bin nicht diese Brad-Party-Göre, sondern ich bin eine ernstzunehmende Künstlerin.
0: Das Artsy-Album eigentlich.
2: Genau, fast. Das Artsy-Album, absolut. Und das macht sie halt auch sehr on the nose mit diesem Schwarz-Weiß-Thema, weil die ganzen Musikvideos, die rausgekommen sind, sind alle schwarz-weiß. Das Albumcover ist schwarz-weiß. Also es ist sehr, sehr artsy. Es ist sehr artsy. Und ich finde, diese Idee vom künstlerischen Manifest gepaart mit diesen so Selbstreflexionstagebuchartigen Texten, das wirkt alles für mich ein bisschen zu gewollt deep.
0: Interessant, weil ich habe vor ein paar Tagen habe ich auch sowas gelesen, es war irgendwie auf Reddit oder sowas, wo Leute gesagt haben so, geht die Ironie zu weit quasi? Was für die Frage, die ein bisschen rausgestellt worden ist, mit so, sind wir so, ist das so postironisch, dass man gar nicht mehr weiß, was man überhaupt jetzt noch ernst nehmen kann von dem, was Charlie macht mit diesem neuen Album? Ist es schon so clever? Ich glaube, es gibt in irgendeinem Lied gibt es eine Zeile, die ist so, I'm so clever and I know you're also so clever.
2: Ja.
0: Oder irgend sowas in die Richtung, was man so denken kann, so, ist das in Richtung des Publikums? Wir wissen eh, dass wir alle urschlau sind. Wir sind so schlau, dass wir gar nichts mehr ernst nehmen müssen. Wir sind schlauer als unsere Gefühle und deswegen stehen wir so drüber. Also ultimative Coolness in diesem Sinn oder sowas.
2: Ja, das habe ich mich auch gefragt. Ich hatte auch die Hoffnung, dass das ein bisschen klarer rauskommt, weil als das Albumcover präsentiert wurde zum Beispiel, habe ich mir gedacht, wow, das ist irgendwie jetzt gerade echt ein bisschen ein Schlag in den Magen, wenn eine Musikerin wie Charlie XCX, die auch echt eine krasse Ikone geworden ist für die queer-feministische Community in den letzten Jahren, wenn sie sagt, okay, ich mache ein Album, es heißt Music, Fashion, Film und die drei Personen, die diese drei Aspekte von Kunst repräsentieren sollen, sind alte weiße Männer.
0: Genau,
2: ich nehme mir drei alte weiße Männer her und packe sie auf das Albumcover.
0: Ja, John Cale, Marc Jacobs und Martin Scorsese, die quasi das Music, Fashion und Film jeweils darstellen.
2: Genau, und ich dachte mir halt so, wow, das passt irgendwie gar nicht zu dem Bild, was ich von Charlie habe, dass sie jetzt sagt, okay, für mich sind drei alte weiße Männer, die das repräsentieren sollen. Wie
0: aber vielleicht
2: ich
0: ist
2: das
0: es für sie so. Also vielleicht ist ja das Problem, dass wenn man zu so einem Icon quasi erkoren wird, dass man dann gar nicht mit der ganzen Verantwortung umgehen will, die man dann hat, auch mit der sozialpolitischen Verantwortung und dann einfach sagt so, vielleicht ist es sogar wirklich so geplant gewesen, um zu sagen so, ich bin ja gar nicht das, wofür ihr mich hält. Vielleicht sogar, ne?
2: Ja, und wenn
0: oder eine gewollte Provokation,
2: genau,
0: was man ja auch nicht.
2: Genau, und das ist eben die Frage, die für mich offen bleibt. Und ich finde es ein bisschen schade, dass es so unklar ist. Und also für mich persönlich bedeutet das dann immer, dass die Idee nicht ganz aufgegangen ist. Weil sonst hätte ich zumindest einen Hunch gehabt, in welche Richtung das geht. Und wenn ich mir das Album so durchhöre, es ist irgendwie nicht ironisch genug oder viel zu ironisch, auf jeden Fall auf einem Level, das ich nicht verstehe. Und ich habe schon vor Jahren ein bisschen Abstand davon genommen, zu sagen, okay, Kunst, die ich nicht verstehe, ist einfach zu hoch für mich, sondern dann ist es für mich einfach nicht gelungen.
0: Mhm.
2: Weil sonst würde ich irgendwas dran verstehen können.
0: Wir haben über Ironie gesprochen, Postironie und so weiter. Teilweise gibt es aber Momente, da fühlt man dann so eine Ultra-Ehrlichkeit.
2: Mhm.
0: Und das sind vielleicht auch die Highlights des Albums.
2: Ja.
0: Ich glaube, der Song, der mir am besten gefällt, heißt, ich bin mir sicher, I'm Afraid.
2: Ja, der ist super.
0: Das ist ein wunderschönes Lied, vor allem, weil es sehr, jetzt, ich meine, wir reden viel über Relatability in Musik oder was auch immer, aber jeder Mensch kennt das Gefühl, wenn man einfach nur Angst hat, der Angst willen und manchmal gar nicht genau weiß, warum. Und das ist und gar nicht mal so sagt mit so, und das ist die Welt und sie ist so schlimm und sie geht unter und das sind die Kriege, sondern wenn man einfach nur die abstrakte Angst an sich besingt und so dieses Gefühl hat von, also bei diesem Lied hat man wirklich das Gefühl, da ist sie vielleicht, das ist wie, ich sitze in der Nacht in meinem Zimmer und tipsel diese Lyrics in mein Handy oder auf ein Ding.
2: Genau,
0: ein
2: weil ich gerade eine
0: Anxiety-Attack
2: habe, wo ich eigentlich ganz genau weiß, das sind alles nur meine eigenen Gedankenspiralen, die mich gerade Meier machen, aber es ist gerade so präsent, es muss jetzt trotzdem irgendwie raus. Und ich finde das voll legit. Ich finde auch zum Beispiel der Song Camera hat genauso einen Ehrlichkeitsaspekt, ich finde, Charlie zeigt auf dem Album schon so eine gewisse Verletzlichkeit, die auch schon ein bisschen da war bei How I'm Feeling Now, die jetzt noch irgendwie roher und irgendwie näher sich anfühlt.
0: How I'm Feeling Now war das, sorry zu unterbrechen, nur zu viel Kontext, das war so die Lockdown-Charlie-Zeit, oder?
2: Genau, und das war ein sehr emotional Album auch. Und ich finde, diese Verletzlichkeit von ihr, die hat etwas extrem Magisches an sich. Also das zieht einen schon sehr krass rein. Und irgendwie bleibt es trotzdem ein bisschen flach für mich.
0: 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Wenn wir jetzt Jahre zurückgehen, weil du ja gerade How I'm Feeling Now, ich schaue jetzt gerade nach, das ist 2020 rausgekommen, stimmt. Danach war ja Crash aus dem Jahr 2022. Damals war es ja so, Charlie XCX wollte der Mainstream-Popstar, zu dem sie ein bisschen mit ihrem Major-Label-Deal, der ein bisschen verdonnert worden ist, gar nicht sein. Crash war, glaube ich, wirklich so, ich fahre das jetzt gegen die Wand, damit ich draußen bin und ich kann tun, was ich will.
2: Ja.
0: Das tun, was sie wollte, war Brad. Jetzt glaubst du, die Idee ist immer Brad gewesen. Und als sie dann gedacht hat, wie kann ich jetzt weiterdenken und wie mache ich mich noch mehr high concept oder in welche Richtung gehe ich jetzt, was und so, jetzt mache ich die Music Fashion Film Ära und das ist halt, weil es im Gegensatz zu der einfachen Konsumierbarkeit oder so der Message von Brad ist, geht das alles ein bisschen unter in dem Sinn so.
2: Ja, jein.
0: Oder ist es so, dass das Album eh gut ist, nur es müsste viel, viel besser noch sein, um dem gerecht zu werden, was man sich erwartet von jemandem wie Charlie XCX. Also wenn irgendwer anders random dieses Album rausgebracht hätte, hätten wir das anders wahrgenommen, glaubst du? Wenn, sagen wir mal, ein unbekannter Artist, das Debütalbum von irgendeiner random Musikerin und das hört man sich an, hätten wir das gefeiert? Ist jetzt unmöglich zu sagen wahrscheinlich.
2: Naja, also ich glaube, ich kann da schon einen Gedanken ausführen, der ein bisschen Sinn macht diesbezüglich. Ich kann das sagen, ich weiß es nicht genau, weil ich tue mir schwer, dieses ganze Konzept von die Welt ist urscheiße, ich weiß es eh und eigentlich bin ich ein Partygirl, ich bin eigentlich ziemlich hedonistisch unterwegs und mache Realitätsflucht und feiere, weil es ist eh alles scheiße. Das ist so ein Konzept, das viele Hyperpop-Künstlerinnen schon irgendwie ausprobiert haben und dieses Jahr dann aber alle ein bisschen introspektiver geworden sind und gesagt haben, okay, ich schaff's aber gleichzeitig auch in meinen Songs über mich zu reflektieren, über meine Rolle in dieser Welt, im Musikbusiness etc. Und das macht ja Charlie auf ihrem Album auch. Und ich glaube, das Problem, das ich habe mit diesem Album, warum es so enttäuschend ist, ist, dass es schon Beispiele gegeben hat in diesem Jahr, wo Musikerinnen genau dasselbe gemacht haben, also ein sehr ähnliches Konzept hatten und Alben gemacht haben, die absolut insane waren. Also ich sag zum Beispiel Slater. Slater hat genau dieses Konzept gemacht und hat eines der besten Alben überhaupt released. Fars, genauso, The Label. Das war auch so ein Album, das geht in eine ähnliche thematische Richtung mit sehr viel Selbstreflexion und sich anzuschauen, wer bin ich in dieser Musikwelt. Und das war musikalisch, textlich einfach auf so einem anderen Level, dass ich einfach sagen muss, es hat einfach meine Erwartungen nicht erfüllt, Music Fashion Film. Es hat einfach nicht geschafft, mir was zu geben, wo ich sagen kann, ja, ich sehe die Qualität dieses Albums. Vielleicht wird es sich mit der Zeit noch ändern, wenn ich es öfter höre, aber jetzt gerade ist die Enttäuschung einfach viel zu groß.
0: Das ist interessant, Charlie wird überholt von den Leuten, die früher Charlie gehört haben.
2: Genau, ja, und weil sie war so futuristic und ich weiß nicht, wie gesagt, vielleicht ist es einfach auch schwierig, jetzt in diesem Status als Icon noch was zu erschaffen, das Erwartungen gerecht werden kann auch.
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0: Ich denke oft zurück an mein oldschool allerliebstes Charlie XCX Lieblingslied namens Boys.
2: Mhm.
0: Und da war alles noch so klein und simpel und einfach, da hat man sich einfach nur so gefreut, dass da war halt so ein Elektro-Indie-Pop-Musikerin, die halt einfach solche Tracks gemacht hat. Ja. Und man hat sich darüber gefreut. Vielleicht war der Brad Summer ein bisschen ein Fluch dann halt, dass das alles so riesig aufblasen worden ist.
2: Ich glaube auch, vor allem war das
0: und
2: ja...
0: Und wie kommst du dann wieder raus?
2: Ja, vor allem, ich glaube, das hat niemand erwartet, dass das so riesig wird, weil, wie du sagst, sie war ja eigentlich schon ein Major-Label-Popstar und hat dann gesagt, okay, fuck this shit, ich mache jetzt, was ich will. Und ausgerechnet das Album, wo sie dann gesagt hat, okay, ich schaue jetzt mal, wie crazy ich gehen kann und ob das noch irgendwer hören will. Genau das Album war dann ihr Durchbruch, obwohl sie eh schon 15 Jahre lang ein Popstar war. Das muss man sich mal geben. Und jetzt ist sie eine der größten Popstars der Welt. Und was machst du dann damit?
0: Mhm.
2: Was machst du dann damit, wenn das eine Projekt, das eigentlich so dein Spaßprojekt war, auf einmal das Barometer deines Erfolgs ist, zu dem du ableben musst. Also ich habe schon das Gefühl, dass sie glaubt, jetzt umso mehr beweisen zu müssen, dass sie nicht nur eine Brat ist, sondern eben auch eine Künstlerin. Und das hat sie einfach nicht nötig, weil die Leute, die Charlie eben zum Beispiel seit Boys hören, die Charlie jetzt die ganzen letzten 10 Jahre mitverfolgt haben, die wissen, dass sie die krasseste Pionierin im Hyperpop ist, die es gibt. Und die würden niemals in Frage stellen, ob sie jetzt eine Künstlerin ist oder nicht, nur weil Brat Mainstream geworden ist.
0: Und eigentlich wissen wir die Antwort ja eh drauf, was Charlie machen hätte können, um uns zu zeigen, wie gut sie ist im Songwriting, weil sie es ja eh gemacht hat,
2: ja.
0: Gerade vor ein paar Monaten mit dem Wuthering Heights Soundtrack.
2: Absolut, ganz genau.
0: Der jetzt auch im Nachhinein das Album, das bessere Album der beiden ist,
2: absolut.
0: Was niemand gedacht hätte.
2: Ja, absolut. Das ist für mich crazy, aber Wuthering Heights ist für mich so im Charlie-Album-Ranking ganz weit vorne mit dabei. Also, ja, crazy. Crazy eigentlich.
0: Da gibt es doch auf dem Wuthering Heights Soundtrack gibt's doch so ein Lied drauf, das total Dying for You.
2: Ja. Yeah.
0: Dying for You ist ja sogar der Track, der so der eine Song ist, der so ein bisschen mehr ins poppige, dancige reingeht.
2: Der Radiosong.
0: Der Radio, ja.
2: Der Radiosong, ist so, ja.
0: Der Radiosong. Sogar der ist eigentlich stärker als viele der Lieder auf dem neuen Album jetzt.
2: Ja, wie gesagt, also ich finde, der einzige Song auf dem neuen Album, der so richtig auch so Ohrwurm-Pop-Potenzial hat, ist Camera. Mhm. Und alle anderen sind auch so, also ja klar, es gibt sowas wie I'm Afraid und ich finde auch Spring Summer 26 hat seine Momente und ich finde auch den letzten Song, wo ja ein Interview von Cronenberg drinnen ist.
0: David Cronenberg, genau. Da müssen wir eh noch ganz kurz drüber reden, über dieses Lied, das dann sehr, da wird es dann doch deep, aber ein bisschen prätentiöse Art
2: genau,
0: und Weise.
2: Genau, ich sag
0: mit
2: gerne.
0: Mit diesem ewigen Loop, diesem Steve
2: gerne,
0: Reich-mäßigen.
2: Das tiefen Level ist eher so nicht Schwimmerbecken und nicht Marianengraben, was eigentlich gewollt ist.
0: Aber habt ihr eigentlich gewusst, dass wir nicht unsterblich sind?
2: Ja, genau. Also das ist eben, finde ich, sehr, das spricht sehr für meine Meinung zu diesem Album. Genau diese Art von gewollter Deepness, die dann irgendwie sehr flach wird.
0: Ich habe vielleicht ein eleganteres Beispiel zu der Thematik, die, glaube ich, Charlie mit diesem letzten Song No One Lasts Forever auffangen wollte. Und das ist ein Cover von Elias von der Band Ice Age. Der hat ein Lied gecovert von Genesis P. Orridge. Ich glaube, das heißt The Orchids. Und das endet aber mit einem Zitat von Genesis P. Orridge, wo es eigentlich nur darum geht, wie man die Welt wahrnimmt. Mhm. Und um Kleinigkeiten und um das, was um einen herum passiert und wie quasi die Sinne darauf reagieren, was ein bisschen eleganter ums Eck gedacht ist, als zu sagen, everybody dies, no one lasts forever, auch dieses Album wird nur jetzt gehört werden und das ist ein bisschen die Meta-Message, oder? Ich mache Musik für jetzt, weil ich weiß, die Welt ist schnelllebig und irgendwann
2: und
0: wird
2: es ist
0: eh
2: ein bisschen wurscht. Ja.
0: Ja, weil in einem Jahr oder in einer Woche redet sie alle schon über ganz was anderes.
2: Ja. Und das finde ich dann ein bisschen, also da finde ich, ist sie zu hart zu sich selber und belittelt sich ein bisschen selber.
0: Ah, interessant, dass das auch vielleicht rauskommen könnte aus so einer Selbstkritik, also
2: genau.
0: Nicht Selbstkritik, sondern ein bisschen Unsicherheitsding.
2: Ja, weil es gibt ja auch...
0: Deswegen wink, wink, ist eh alles nicht
2: ja,
0: so.
2: Ja genau, ich bin gar nicht so traurig, wie ich bin, weil alles ist eigentlich cool, aber irgendwie bin ich dann doch self-deprecating. Es gibt ja auch eine B-Seite zu dem Album, die nicht digital erscheint, sondern nur die Leute hören können, die Platte physisch kaufen. Aber es gibt quasi zu jedem Song einen B-Seiten-Song. Mhm. Und da gibt es den einen Song, der heißt, glaube ich, auch, und ist auch die einzige Zeile, If you take away the music, what has she got?
0: Ja, wow.
2: Und ich finde das so sad, weil da gibt sie sich dann selber einfach viel zu wenig Credit für die großartige Figur in der Popkultur, die sie ist.
0: Ne, und ihre Antwort ist im Albumtitel. If you take away the music, then there's fashion and film.
2: Ja, absolut, komplett.
0: Das heißt auch.
2: Also, und deswegen verstehe ich es nicht so ganz, weil also diese Verletzlichkeit, diese Deepness. Nein, du bist eh toll, Charlie. So,
0: du kannst es eh,
2: du
0: alles.
2: Kannst es
0: du bist
2: eh.
0: Eine der besten Songwriterinnen der Welt.
2: Ever. Und deswegen, ja, ich weiß nicht. Also wenn das alles ironisch ist, dann Hut ab, weil dann ist das die postironischste Postironie des postironischen Zeitalters und es werden Doktorarbeiten drüber geschrieben werden, die versuchen, das zu verstehen. Aber ich würde mir einfach wünschen, dass sie, dass sie einfach macht, wonach ihr der Sinn steht und ein bisschen drauf scheißt, wie das ankommt, weil ich glaube, das war so ein bisschen der Gedanke beim Wuthering Heights Album. Da hat sie gesagt, ja okay, ich habe jetzt eine Filmmusik gemacht und irgendwie gefällt mir das gut. Ich schaue jetzt mal, ob ich diese Filmmusik noch zu Songs machen kann und dann mache ich einfach ein Album draus und mache Popsongs draus. Das war so geil. Mhm. Ich komme immer wieder zurück zum Wuthering Heights Album.
0: Lektion für alle, wenn ihr selber Sachen macht, macht eher das, das ihr selber machen wollt, das euch dann leicht fällt, vielleicht auch oft, als das, von dem ihr glaubt, dass es das ist, was die anderen von euch haben.
2: Ja, und wenn ihr eine Idee für ein gutes Konzept habt, dann traut euch trotzdem auch aus diesem Konzept rauszugehen und auszubrechen, weil ich habe das Gefühl, dieses Music Fashion Film Ding mit dem,
0: sehr eng
2: mit dem Schwarz-Weiß Filter drüber, das, also ich finde, das wird fast schon so ein bisschen zu so einem Käfig, aus dem sie nicht rauskommen will. Und das macht ein bisschen, ja, also macht das ganze Konzept irgendwie so starr und das passt auch wieder gar nicht zu ihr.
0: Gut, abschließend, das sagen wir, Leute, hört's den Wuthering Heights Soundtrack, ja. Hört's Boys, hört's Brads. Na, man kann schon ein paar, also ich finde, man sollte sich das Album schon anhören.
2: Auf jeden Fall.
0: Und eh sowieso wie immer eigene Meinung bilden.
2: Man soll sich vor allem am besten 2-3 Mal anhören, weil es ist so kurz, dass gerade wenn man reingekommen ist, es schon wieder vorbei ist. Also am besten gleich dann nochmal von vorne hören, nachdem der 3-Minuten-Loop von Everybody Dies, Nothing Lasts Forever aus ist. Einfach nochmal von vorne hören.
0: Aber es ist jetzt nicht, es ist jetzt nicht schlecht, es ist nur nicht sehr gut.
2: Ja.
0: Ja.
2: Genau.
0: Na bitte. Vielen herzlichen Dank, FM4 Salisa Ocean.
2: Gerne, danke
0: diese
2: dir.
0: Zusammenführung, diese Zusammenfassung vom neuen Album von Charlie XCX Music Fashion Film ist jetzt draußen. Hört es euch an oder nicht? Danke, Alisa.
2: Danke.
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3: Professor Jungwirth, Sommerferien auf der Uni heißt keine Lehrveranstaltungen. Sie können also kommen und gehen, wie Sie wollen?
4: Leider nein.
3: Nicht?
4: Es gibt natürlich auch in den Sommerferien genug Arbeit, aber da ist der Weg in die Arbeit schöner und ich habe auch schon das Verdeck entfernt.
3: Echt, Sie haben ein Cabrio? Ist nicht ein bisschen spät für eine Midlife-Crisis?
4: Nein, ich habe das Verdeck meines Lastenrades entfernt, damit Woody den Fahrtwind genießen kann.
3: Naja, am liebsten ohne und Doggy-Style. Weiß nicht, ob der Gesetzgeber Vorlesungsfreizeit so definiert.
4: Ja, ja, ja. Außerdem geht es bei einer Midlife-Crisis vielmehr darum, wie man im mittleren Lebensalter Arbeit, Finanzen, Familie und Gesundheit bewältigen kann.
3: Naja, das ist in jungen Jahren oder später auch nicht einfacher.
4: Ja, meine Studie hat festgestellt, dass das mittlere Lebensalter für viele US-Amerikanerinnen zu einer immer schwierigeren Phase wird.
3: Aha.
4: Insbesondere für diejenigen, die in den 1960ern und frühen 1970er Jahren geboren wurden.
3: Da fallen Sie auch rein, oder?
4: Ja, aber ich bin kein US-Amerikaner.
3: Was ficht die Leute in Amerika so besonders an?
4: Im Vergleich zu früheren Generationen ein höheres Maß an Einsamkeit und Depressionen und ein Rückgang der Gedächtnisleistung und der körperlichen Kraft.
3: Und für Sie in Graz gilt das nicht?
4: Im Vergleich zu anderen wohlhabenden Ländern sind diese Entwicklungen in den Vereinigten Staaten eher ungewöhnlich.
3: Aha.
4: Vor allem in Nordeuropa haben sich Gesundheit und Wohlbefinden in der Lebensmitte eher verbessert als verschlechtert.
3: Woran liegt das?
4: Ein zentraler Unterschied zwischen den USA und Europa ist die staatliche Familienförderung.
3: Inwiefern?
4: Leistungen wie Kindergeld, Elternzeit oder subventionierte Kinderbetreuung, die in Europa üblich sind, fehlen in den Vereinigten Staaten.
3: Ja, aber da bemühen sich in Mitteleuropa eh einige Regierungen, das wieder anzugleichen.
4: Ja. Leider. Denn Einkommensungleichheit und Armut begrenzen soziale Aufstiegschancen und erschweren den Zugang zu Bildung, Arbeit und Unterstützung. Und das mit langfristigen Folgen für die Gesundheit.
3: Aber Sozialabbau und Umverteilung von unten nach oben, kurz sparen, das sind auch bei uns beliebte politische Konzepte.
4: Ja. Aber in der Regel sehr schlechte.
3: Das heißt, je mehr Professoren mit offenem Verdeck und Rassehunden in der Gegend herumkutschieren, desto besser das Sozialsystem.
4: Nicht zwangsläufig.
3: Aber?
4: Aber, dass ich das im Sommer genießen kann, auch ohne besonders wohlhabend zu sein, hat schon mit einer vergleichsweise besseren und gerechteren Sozialpolitik zu tun.

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1: Donnerstag, der 6. August. Guten Morgen. Die Themen heute: Deutschland vermutet fremde Mächte hinter der Sprengstoffdrohne auf dem Leipziger Flughafen. Der Iran hat sich nach eigenen Angaben mit Oman auf eine Schifffahrtsroute durch die Straße von Hormuz geeinigt. Wegen Trockenheit und Futterknappheit müssen viele Milchbauern in Österreich ihr Vieh verkaufen. Am Mikrofon Martin Balder. Nach der Entdeckung einer mit Sprengstoff gefüllten Drohne auf dem Flughafen von Leipzig geht der deutsche Innenminister Alexander Dobrindt von professionellen Tätern aus. Er rechnet damit, dass es sich um militärischen Sprengstoff handle und schließe fremde Mächte nicht aus, so Dobrindt in einer Pressekonferenz am späten Abend. Aus Deutschland, Regina Pöll.
2: Die Gefahr ist nicht mehr abstrakt, sondern konkret, so Innenminister Dobrindt.
3: Dass eine Drohne bewaffnet mit Sprengstoff sich hier auf einem Flughafengelände befindet, das ist ein neues Bedrohungsszenario.
2: Versuche weiterer ähnlicher hybrider Anschläge hält Dobrindt für wörtlich nicht ausgeschlossen. Die Drohne war in der Nähe von 4 ukrainischen Transportflugzeugen gefunden worden. Dazu ein zweiter Vorfall. Eine Frachtmaschine war in der Nähe des Flughafens mit einem unbekannten Objekt kollidiert und leicht beschädigt worden. An der Drohne aufgefallen sei die professionelle Technik, so Innenminister Dobrindt. Der oder die Täter könnten die Abwehrtechnik bereits kennen.
3: Wir haben es hier mit einem Wettbewerb zu tun, der möglicherweise auch fremde Mächte mit einschließt, die ganz offensichtlich zu erheblicher Verunsicherung in Deutschland beitragen wollen.
2: Noch seien viele Fragen offen.
1: US-Präsident Donald Trumps Ankündigung, wonach es demnächst ein Abkommen für die Öffnung der Straße von Hormuz geben werde, ist nun vom Iran bestätigt worden. Allerdings waren die USA an der aktuellen Entwicklung nicht beteiligt. Teheran hat die Einigung mit einem zweiten Anrainerstaat der Meerenge, dem Sultanat Oman, ausgehandelt. Teresa Kulovic berichtet.
4: Im Staatsfernsehen erzählt der stellvertretende iranische Außenminister, dass man gemeinsam mit dem Oman an den finalen Zügen eines Abkommens arbeite. Beide an die Meeresenge angrenzende Länder hätten sich auf eine neue Route für den internationalen Schiffsverkehr geeinigt. Zu einem Abschluss könne es aber nur kommen, wenn sich niemand mehr einmischen würde. Das dürfte an die USA adressiert sein. Denn auch wenn Trump, wie so oft gestern bei einer Veranstaltung, davon spricht, dass er einen Deal machen möchte, dürfte ihm nicht gefallen, was das Abkommen beinhaltet. Etwa hohe Gebühren von bis zu 7%, die der Iran auf den Frachtwert von einfahrenden Schiffen einheben möchte. Vor allem aber auch, dass die Kontrolle dieser Schiffe in der Hand Teherans liegen würde, wie Reuters unter Berufung auf mehrere Insider berichtet.
1: Bei den US-Demokraten hat im Bundesstaat Michigan eine richtungsweisende Vorwahl stattgefunden. Gewonnen hat der Kandidat des linken Flügels Abdul Al-Sayed gegen die moderate Kandidatin des Partei-Establishments. Sein unerwartet knapper Sieg ist das Ergebnis eines Richtungsstreits innerhalb der Demokraten um die Frage, wie man die Republikaner von Präsident Trump schlagen kann. Die Debatte darüber wird fortgesetzt. Aus den USA, Barbara Wolschek.
5: Welcoming Abdul Al-Sayed!
6: Mit weniger als 15.000 Stimmen hat der Kandidat des linken Flügels der Demokratischen Partei, Abdul Al-Sayed, sich durchgesetzt. Gegen den Willen des Partei-Establishments, gegen eine Kandidatin mit mächtiger finanzieller Unterstützung, auch aus Israel.
7: We took on a machine.
6: Wir haben gegen eine gewaltige Maschine gewonnen. Jetzt gilt Zusammenhalt im Kampf gegen den politischen Gegner. Einen kommunistischen Loser nennt Donald Trump den Gewinner in Michigan. Für den linken Flügel unter den Demokraten ist der Sieg Al-Sayeds der Beweis, dass einer von ihnen es auch in der politischen Mitte schaffen kann. Ob das auch landesweit so ist, darüber wird ab sofort debattiert.
1: Nach dem schwersten Erdbeben seit rund 40 Jahren in den phlegräischen Feldern bei Neapel wächst der Druck auf die italienische Regierung. Hunderte Menschen protestierten gegen die aus ihrer Sicht zu langsame Hilfe. Fachleute schließen weitere Erdbeben nicht aus, sind derzeit aber keine Hinweise auf einen unmittelbar bevorstehenden Vulkanausbruch. Aus Italien, Sophie Rupetz.
8: Wir sind ganz auf uns allein gestellt, wir haben weder Wasser noch Strom. So beschreibt eine Demonstrantin die Lage in den phlegräischen Feldern bei Neapel. Hunderte Menschen protestieren gegen die Regierung und fordern rasche Hilfe. Wir werden den Hafen blockieren, bis wir mit der Regierung über unsere Zukunft sprechen können. Viele werfen den Behörden vor, trotz jahrelanger Warnungen zu wenig getan zu haben. Nach den stärkeren Erdbeben 2023 wurden rund 20.000 Gebäude überprüft. Knapp 600 gelten als besonders gefährdet. Dennoch leben viele Menschen weiterhin in diesen Häusern. Die Regierung regiert nun auf die Proteste. Sie kündigt zusätzliche Soforthilfen an und will das Förderprogramm für die Sanierung der Gebäude mit höheren Zuschüssen und einfacheren Verfahren verbessern.
1: Nach Österreich. Die Äcker im Land sind staubtrocken, auf den Weiden wächst praktisch kein Gras mehr. Das bringt auch die Milchbäuerinnen und Bauern unter Druck. Sie müssen ihren Kühen schon jetzt Heu verfüttern, das eigentlich für den Winter bestimmt gewesen wäre. Weil das Futter knapp und teuer wird, müssen einige Betriebe ihre Tiere verkaufen. Vanessa Gruber informiert.
0: 70 Milchkühe stehen am Hof von Rudolf Buchner in Traisen in Niederösterreich im Stall, daneben noch einige Jungtiere. Normalerweise würden sie draußen auf der Weide grasen, aber die Wiese ist verdorrt. Es gibt zu wenig Futter, erzählt Landwirt Buchner.
9: Den Tieren verfüttern wir jetzt schon die Winterreserven eigentlich, weil sie draußen eben keine Weide nicht mehr haben. Und das ist natürlich problematisch, ja.
0: Buchner will jetzt Mais zukaufen, Kostenpunkt rund 50.000 Euro. Aus Kostengründen würden viele Betriebe jetzt Tiere verkaufen oder zum Schlachthof bringen müssen.
9: Wir werden selber auch einige Tiere natürlich verkaufen müssen, aber es ist ja so, ich brauche einen gewissen Tierbestand, dass ich auch leben kann davon.
0: Die Landwirtschaftskammer fordert Unterstützung. ÖVP-Landwirtschaftsminister Norbert Totschnig hat Maßnahmen angekündigt. Details gibt es allerdings noch nicht.
1: Auch die Schweiz kämpft mit der extremen Hitze. Mitten in der Alpsaison sind die Hänge staubtrocken. Natürliche Quellen, aus denen die Tiere normalerweise trinken, sind längst versiegt. Im Kanton Graubünden kommt das ersehnte Nass aber trotzdem aus Schneekanonen. Aus der Schweiz, Bettina Prendergast.
10: Die Bergbahnen Obersachsen-Mundan haben einen riesigen Speichersee und die Bauern viele durstige Rinder. Aus Schneekanonen spritzt jetzt jeden Tag Wasser in große Tröge. Ein Rind braucht an die 100 Liter am Tag. Der See hat bis zu 35.000 Kubikmeter. Das bisschen, das die Tiere brauchen, merkt man gar nicht, sagt der technische Leiter der Beschneiungsanlagen Arno Schmucki.
11: Der See hat etwa 35.000 Kubik Wasser und so, das merken wir natürlich nicht gross.
10: Ganz frei. Freiwillig hilft der Tourismus der Landwirtschaft aber nicht. Die Bauern sind Eigentümer von Flächen im Skigebiet. Die Bergbahnen sind auf ihr Wohlwollen angewiesen, wenn sie weiter im Geschäft bleiben wollen.
1: Die Bergrettung in Österreich musste im heurigen Sommer um rund 15% mehr Verletzte in Sicherheit bringen als im vergangenen Jahr. Noch deutlicher war der Anstieg bei der Rettung von Unverletzten, also etwa erschöpften oder verirrten Personen, plus 21%. Die Hitzewellen waren wohl ein Grund, aber nicht der einzige. Mehr von Bernd Kuschu.
12: Fast 700 Personen mussten im Mai, Juni und Juli in Österreich gerettet werden, obwohl sie unverletzt waren, laut dem Kuratorium Alpine Sicherheit. Ein Anstieg um 21%. Bergrettungsgeschäftsführer Martin Gurdet erklärt, das sind Personen,
13: die den Weg nicht mehr weiter können, die mit der Situation überfordert sind oder durch eine Erschöpfung einfach nicht mehr weitergehen können.
12: Und Erschöpfung tritt bei Hitze besonders oft ein. Allerdings werden nicht Ältere, sondern die 21- bis 30-Jährigen am häufigsten unverletzt geborgen, sagt Bergretter Christian Eder. Soziale Medien spielen eine Rolle.
14: Diese Fotos oder Bilder oder Videos, die werden teilweise von Leuten gemacht, die gute Alpinisten sind, gute Bergsteiger sind. Die Leute sehen das, die wunderschönen Bilder, und dann sagt derjenige, das will ich auch machen. Und dann passieren natürlich die Unfälle.
12: Bei der Bergung von Verletzten gab es insgesamt einen Anstieg um 15%.
1: Und nun zu den Wetteraussichten mit Daniel Stanker.
15: Das Wetter beginnt sich umzustellen, und zwar von Nordwesten her. Von Vorarlberg über Salzburg bis ins westliche Niederösterreich gehen die Temperaturen im Vergleich zu gestern um 5 bis 10 Grad zurück. Allerdings ist es schwül. Hier scheint die Sonne nur noch zeitweise und ein paar Schauer und Gewitter sind schon jetzt in der Früh unterwegs. Weiter im Osten und im Süden hingegen bekommen wir noch einmal große Hitze. Hier kühlt es meist erst morgen ab. Die aktuellen Temperaturen aus den Landeshauptstädten: Wien und Eisenstadt um 27 Grad, St. Pölten und Linz etwa 24, Salzburg 21, Innsbruck 18, Bregenz 21, Graz 20 und Klagenfurt 22 Grad. Am Nachmittag steigern sich die Temperaturen auf 23 bis 31 Grad im Bereich von Vorarlberg entlang der Alpen bis ins westliche Niederösterreich und mit viel Sonne auf bis etwa 37 Grad von Unterkärnten über das Burgenland bis ins Weinviertel. Schauer und Gewitter werden im Laufe des Nachmittags häufiger und kräftiger. Auch Unwetter mit Starkregen, Hagel und Sturmböen können dabei sein.
1: Das war das Frühjournal. Es ist 10 nach 6. 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
19: Zwischen Traumwelten und einem hellwachen Allegro bewegen wir uns zum Start in diesen Donnerstag mit dem Zwischenspiel aus Jean Sibelius' Schauspielmusik zu Pelléas et Mélisande.

Das Finnish Radio Symphony Orchestra spielte diese Musik zu Maurice Maeterlincks Schauspiel über eine verbotene Liebe. Die Liebe spielt übrigens auch im Streifen Die Stechfliege eine Rolle. Die Musik zur Literaturverfilmung stammt von Dmitri Schostakowitsch. Wir hören den Drehorgelwalzer.

Dimitri Schostakowitschs Musik zum Streifen Die Stechfliege, dem Film nach einem Roman über den revolutionären Kampf im Italien des 19. Jahrhunderts gegen das K&K-Regime. Weniger Stechfliegen als Stechmücken gibt es bei uns derzeit. Gerade in warmen Nächten rauben sie uns den Schlaf. Und auch wir machen jetzt nochmals, ganz ohne juckende Stiche hoffentlich, einen kurzen Abstecher zurück in die Nacht. Denn sie ist ein beliebtes Motiv in Literatur, Lyrik und Musik. Ob Felix Mendelssohns Sommernachtstraum, Arnold Schönbergs Verklärte Nacht oder Robert Schumanns Vertonung von Eichendorffs Mondnacht. Einmal begegnet sie uns unheimlich, einmal friedlich und oft in ihrer ganzen Vieldeutigkeit. 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

0: Die Masurka der Sterne von Nikolai Rimsky-Korsakow. 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

Das Zürcher Kammerorchester spielte Wolfgang Amadeus Mozart. 6.21 Uhr und dieses sommerliche Kulturprogramm hält der Donnerstag für Sie bereit. Anna Mabo und die Buben treten heute Nachmittag beim Weinhauer Brustbauer in Oberleuben bei Dürnstein auf. Mittelschwere Ekstase heißt das aktuelle Album der Wiener Singer-Songwriterin, präsentiert in idyllischem Ambiente ab 17 Uhr. Die Schriftstellerin Anna Weidenholzer erleben Sie heute im Rahmen des Kultursommers mit einer Lesung beim Fußballverein 1210 in Wien. Hier treibt mein Kartoffelherz, heißt der aktuelle Erzählband, mit 25 Porträts und Kurzgeschichten. Daraus hören Sie ab 18.30 Uhr. Und das Theaterstück Der Brandner Kasper kehrt zurück wird heute auf der Freiluftbühne am Petersberg in Kärnten gezeigt. Im Rahmen der Burghofspiele wird die Produktion in der Regie von Michael Eibel zu sehen sein, ab 20.30 Uhr.

Mit kraftvollen Klängen von Theodor von Schacht geht's weiter in den Donnerstagmorgen. Zu hören war das Evergreen Symphony Orchestra. Und wir bleiben bei der Musik des 18. Jahrhunderts. Es geht nach Italien, wo Domenico Cimarosa mit nur 20 Jahren seine Oper Le Stravaganze del Conte komponiert hat.

die Ouvertüre zur komischen Oper Die Extravaganzen des Grafen mit der Nikolaus-Esterhazy-Sinfonietta. 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

0: Christoph Eggner spielte eine Etüde von Anton Bruckner. Ein Blick auf die Uhr, gleich ist es 6:30 und damit zu den Nachrichten mit Martin Balder.
1: Guten Morgen. Nach der Entdeckung einer mit Sprengstoff gefüllten Drohne auf dem Flughafen von Leipzig geht der deutsche Innenminister Alexander Dobrindt von professionellen Tätern aus. Er rechne damit, dass es sich um militärischen Sprengstoff handle und schließe fremde Mächte nicht aus, so Dobrindt in einer Pressekonferenz am späten Abend. Die Drohne war in der Nähe eines ukrainischen Frachtflugzeugs gefunden worden. Der Iran und Oman stehen nach Angaben aus Teheran kurz vor einer Einigung für die Straße von Hormus. Die beiden Anrainerstaaten der Meerenge hätten sich auf den Verlauf einer neuen Schifffahrtsroute verständigt. Eine gemeinsame Erklärung sei so gut wie fertig, hieß es aus dem iranischen Außenministerium. Allerdings dürfe keine externe Partei mehr in den Prozess eingreifen. Es soll sich um eine temporäre Lösung handeln, die eine Räumung der vom Iran verlegten Seeminen ermöglichen soll. Im US-Bundesstaat Michigan hat der Kandidat des linken Flügels die Vorwahl der Demokraten gewonnen. Abdul Al-Sayed gewann mit 15.000 Stimmen Vorsprung auf die moderate Kandidatin des Partei-Establishments, Haley Stevens. Al-Sayed kandidiert damit bei den Kongresswahlen am 3. November für die Demokraten für einen Posten im Senat in Washington. Die Führung des Weltfußballverbandes FIFA hat dem umstrittenen Präsidenten Gianni Infantino volle Unterstützung zugesagt. Das gab die FIFA nach einer Notfallsitzung am späten Abend bekannt. Infantino war wegen seiner gescheiterten Absicht, WM-Vermarktungsrechte zu verkaufen, heftig kritisiert worden. Das Wetter heute von Vorarlberg über Salzburg bis ins westliche Niederösterreich schwül bei 23 bis 31 Grad, dazu Schauer und Gewitter, am Nachmittag mit Unwettergefahr. Im Osten und Süden nur vereinzelt gewitterig und sehr heiß mit bis zu 38 Grad. Es ist 6.32 Uhr.
0: Und weiter geht's in Guten Morgen mit Ö1 mit Musik zwischen Melancholie und Dynamik. Johannes Brahms, 5. ungarischer Tanz.

Das London Philharmonic Orchestra unter Marion Alsop wäre hier zu hören mit dieser bekannten Melodie der Romantik. 6:34 Uhr.

0: Das New Zealand Symphony Orchestra spielte Karl Stamitz. In seiner Zeit, im 18. Jahrhundert, war vor allem Pfeifen- und Schnupftabak verbreitet. Im 19. Jahrhundert kam dann die Zigarette dazu. Im 20. wurde sie zum Massenphänomen. Lange Zeit war die Zigarette Symbol der Coolness, in der Hand des Marlboro Man, im französischen Film Noir oder in verrauchten Bars. Der Dunst ist längst verflogen, geblieben sind die gesundheitlichen Risiken und Langzeitfolgen. Rauchen ist, wie man heute bestens weiß, ein wesentlicher Risikofaktor für Lungenkrebs. Vor allem bei Frauen ist die Erkrankungshäufigkeit in den vergangenen Jahren deutlich gestiegen, erzählt Radiodoktor Ronny Thekerl. Das liegt auch an früheren Studien, die sich vor allem mit männlichen Probanden beschäftigt haben. Es gibt aber deutliche Unterschiede in der Behandlung und brauche daher dringend eine geschlechtersensiblere Medizin, um Screening-Programme besser an individuelle Risikoprofile anzupassen.
1: Damit man dann Therapien und auch Screening-Programme anpassen kann. Und für alle die gute Nachricht, dank neuer Methoden, neuen Immuntherapien, haben sich die Lebenserwartung und die Lebensqualität und auch die Prognose bei Lungenkrebspatientinnen und Patienten stark verbessert.
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Polka aus der Oper Deborah von Josef Bohuslav Förster. Es spielte das Sinfonieorchester Prag. Das Libretto zur Oper stammt übrigens von Jaroslav Kvapil, dem späteren Textdichter von Antonín Dvořáks Rusalka. Und Musik von Antonín Dvořák hören wir auch jetzt.

0: Die Tschechische Philharmonie war zu hören, am Pult Sir Simon Rattle. Und jetzt nach Salzburg. Eine intime Serenade der besonderen Art stand dort vor wenigen Tagen im Mittelpunkt. Zum Leiden bin ich auserkoren, heißt eine Nachtmusik rund um Wolfgang Amadeus Mozarts Klavichord, die am 3. August im Stefan-Zweig-Zentrum Salzburg zu hören war. Bariton Georg Nigl und Schauspielerin Dörte Lisewski wurden an diesem Abend von Klavichordist Alexander Gergefi begleitet.
1: Meine Idee war halt, wie ich diesen Abend konzipiert habe, dass man an Menschen begegnet. Ja? Dass man also nicht nur dem Genie und Mozart-Kugel oder so, sondern also, dass man einfach hört, wie der gedacht hat und gefühlt hat. Ja? Und ich hoffe, dass man so ein bisschen den Kosmos Mozart zu erahnen beginnt.
0: Erzählt Georg Nigl mehr aus Wolfgang Amadeus Mozarts Kosmos und vom Abend im Stefan-Zweig-Haus hören Sie heute um 19.30 Uhr. Übrigens wurde bei diesem Konzert der Salzburger Festspiele auf Mozarts originalem Klavichord gespielt.

normalerweise wegen seinem leisen Klang nicht sonderlich für Auftritte geeignet, hat Paul Angerer das Klavichord hier dennoch zum Klingen gebracht. Der Ton musste allerdings verstärkt werden. Ein leichtes Rauschen war in der Aufnahme zu hören. Von einer Aufnahme, die nicht ganz gelingt, erzählt auch Ben Lerners aktuelles Buch Transcription. Daraus entspinnt sich eine turbulente Geschichte rund um die Frage, was es heißt, in dieser Welt ein guter Mensch zu sein. Eine Leseempfehlung für Sommertage und ein Hörtipp: um 11.25 Uhr liest Till Fierit in den Radiogeschichten einen Ausschnitt.

Die Akademie für Alte Musik Berlin spielte Georg Philipp Telemann. Schon in der Antike haben Philosophen unter anderem die sogenannten Neuplatoniker die physische Welt und damit Mit- und Umwelt verachtet und eine konsequente Orientierung auf eine geistige Welt hinter dem sichtbaren Sein propagiert. Das wirkt bis heute nach. In ihren Gedanken für den Tag bricht die Kunsthistorikerin und Künstlerin Martina Pipal hingegen eine Lanze für die analoge Welt.

0: Wenn ich mit den öffentlichen Verkehrsmitteln unterwegs bin, spiele ich ein Spiel. Ich gebe die Regeln selbst aus und versuche mich daran zu halten. Eine Spielregel lautet, Lifte und Rolltreppen sind zu vermeiden. Ich nehme also meist die Stiegen und freue mich kindisch, wenn ich schneller bin als jene, die sich passiv von der Rolltreppe transportieren lassen. Die andere Spielregel lautet, das Handy nicht aus der Tasche nehmen. Wenn ich allerdings wissen will, ob es sinnvoll ist, auf den Bus zu warten, den ich für den letzten Abschnitt meines Heimwegs brauche, oder ob es zeitsparender ist, gleich zu Fuß zu gehen, schaue auch ich auf mein Handy. An diesem Frühsommerabend zeigt die App, der Bus kommt in 0 Minuten. Heißt das jetzt, dass er erst kommt oder dass er schon abgefahren ist? Eine diesbezügliche Entscheidungshilfe in der physischen Welt ist die Anzahl der an der Busstation Wartenden. Ist das Wartehäuschen leer, ist der Bus schon weg. Warten viele Leute, kommt er erst. Nach dem Aussteigen aus der Straßenbahn sehe ich an der Busstation zwei vielleicht 14-jährige Jungen stehen. Die Anzahl zwei hilft mir bei der Entscheidung nicht. Aber ich kann sie fragen, ob sie Bescheid wissen. Ein dritter, etwa gleichaltriger Junge geht auf die Busstation zu. Plötzlich ist da große Wiedersehensfreude. Gejohle. Die zwei und der dritte fallen einander um den Hals. Alle drei hüpfen in kollektiver Umarmung. Um ihre Begeisterung ausklingen zu lassen, gehe ich langsam auf sie zu. Auf meine Frage erhalte ich aufs Höflichste und Herzlichste die Auskunft, der Bus käme erst. Und mir wird noch dazu eine Minzpastille angeboten, die ich gern annehme. Der Bus bringt uns vier den Berg hinauf, der noch ein Stück über dem Horizont stehenden Sonne entgegen. Nach dem Aussteigen wende ich mich um. Ich hätte den dreien gern nochmals dankend zugewinkt, aber durch die Fenster sehe ich, sie sind miteinander beschäftigt und das ist auch gut so.
1: Martina Pipal ist Kunsthistorikerin, Künstlerin und Autorin.

0: Musik von Philipp Glass und Fude Musa Susowe hier noch zu hören. Gleich ist es 7 Uhr, Sie hören eine halbe Stunde Information.
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2: Mit Martina Babé-Chile im Studio. Willkommen. Die Trockenheit dominiert weiter das Land mit massiven Folgen. In Niederösterreich im Bezirk Neunkirchen ist gestern ein riesiger Waldbrand ausgebrochen. Wie die Lage jetzt ist, fragen wir gleich den Bezirksfeuerwehrkommandanten von Neunkirchen, Mario Lukas. Wegen der Trockenheit schlagen die heimischen Milchbauern Alarm. Es fehlt Futter auf den Weiden und Almen. Staubtrocken ist es auch in der Schweiz. Dort werden Almen nun mit Schneekanonen bewässert. Von einem hybriden Anschlagsszenario spricht der deutsche Innenminister nach dem Fund einer Sprengstoffdrohne am Flughafen Leipzig. Der Linkspopulist Al-Sayed hat die Demokratenvorwahl für die Midterms in Michigan gewonnen. Wir schalten zu unserer USA-Korrespondentin. Und bei der gestrigen Eröffnung des Filmfestivals Locarno ist Isabella Rossellini ausgezeichnet worden. Unsere Kulturredakteurin hat mit Rossellini gesprochen. Das Wetter stellt sich um. Im Westen ist die große Hitze vorbei, im Osten wird es heute aber noch einmal sehr heiß. Doch auch wenn es mit der Hitzewelle langsam zu Ende geht, die extreme Trockenheit bleibt vorerst und wird nur lokal gelindert. Damit bleibt auch die Gefahr von Waldbränden hoch. Seit gestern Nachmittag kämpfen in Niederösterreich hunderte Einsatzkräfte gegen einen Großbrand im Föhrenwald in St. Egiden im Bezirk Neunkirchen. Die Feuerwehr löste die höchste Brandalarmstufe aus. Rund 100 Hektar Waldfläche waren betroffen. Am Abend hieß es dann, der Brand sei unter Kontrolle. Dennoch ist der Einsatz auch über Nacht weitergelaufen. Und dazu bin ich jetzt mit dem Bezirksfeuerwehrkommandanten von Neunkirchen, Mario Lukas, verbunden. Guten Morgen.
3: Wunderschönen guten Morgen.
2: Herr Lukas, wie ist denn die Nacht verlaufen? Kann schon Brand ausgegeben werden?
3: Also nein, vom Brand aus sind wir noch weit entfernt. Also es sind noch immer wieder einzelne Stellen, wo was anfacht, also wo Flammenbildung sich entwickelt. Wir haben sehr, sehr viel, wir haben über 100 Hektar Wald, was hier gebrannt hat. Und wir sind jetzt dabei, dass wir die Glutnester ablöschen. Also es wird sicher also für uns noch mehrere Tage dauern mit Brandsicherheitswachen und Nachlöscharbeiten.
2: Sie sagen Nachlöscharbeiten. Wie kann man sich diese vorstellen? Wie geht das vor sich?
3: Ja, also jetzt sind Glutnester bzw. Wurzelbrände, die was unterhalb sind. Jetzt gehört das ganze Gebiet nochmal durchgegangen und händisch umgedreht und die Glutnester nochmal abgelöscht.
2: Der Einsatz wird wohl noch einige Tage dauern. Wie viele Einsatzkräfte sind denn noch vor Ort? Gestern waren es zwischenzeitlich ja über 500 Einsatzkräfte.
3: Ja, wir haben gestern die höchste Alarmstufe alarmieren lassen. Also der Einsatzleiter hat drauf gestuft. Wir haben über 500 Kameraden und Kameradinnen im Einsatz gehabt über Nacht. Haben wir dann ein bisschen runtergefahren, sind wir auf 250 und werden heute auch mit 250 Kameraden und Kameradinnen wieder im Einsatz sein.
2: Weiß man denn schon etwas über die Brandursache?
3: Das kann ich überhaupt nicht sagen. Also das ist also bei der eintreffenden Feuerwehr ist das so schnell gegangen. Wir haben gestern ein bisschen einen starken Wind gehabt am Nachmittag und das hat sich so schnell ausgebreitet, dass man nicht einmal sagen kann, wo es angefangen hat.
2: Das heißt, es wird erst ermittelt, wenn wirklich Brand ausgegeben werden kann?
3: Korrekt.
2: 100 Hektar Waldfläche, dazu Hitze, die extreme Trockenheit, die derzeit vorherrscht. Wie herausfordernd war denn dieser Einsatz, ist denn dieser Einsatz für die Feuerwehrleute?
3: Ja, zusätzlich noch zu den hohen Temperaturen, was wir gestern gehabt haben, dann noch extrem hohe Flammen mit einer hohen Temperatur. Also die Kameraden und Kameradinnen haben gestern wirklich eine tolle Arbeit geleistet. Aber natürlich kommt man da an seine Grenzen mit der, wenn man mit voller Ausrüstung hier in die Flammen bekämpft.
2: Das heißt, es wurde auch die Einsatzkräfte immer wieder Pausen gemacht und vor allem sie wurden auch durchgewechselt.
3: Ja genau, wir haben derzeit schon dreimal abgewechselt, intern wechseln sie auch teilweise. Wir haben die KHT-Züge aus anderen Bezirken jetzt wieder geholt, dass unser Bezirk wieder ein bisschen entlastet wird, dass wir Reserven bilden können. Ja.
2: Schauen wir noch kurz auf die Gesamtsituation in Österreich. Wie gesagt, es ist sehr heiß gewesen die letzten Tage. Die Trockenheit ist enorm und das wird auch nur lokal gelindert werden in den nächsten Tagen. Wie groß ist denn die Waldbrandgefahr derzeit, Herr Lukas?
3: Ja, man, die letzten Tage, die extreme Trockenheit in den letzten Wochen ist natürlich die Waldbrandgefahr an oberster Stufe und wir sind jeden Tag, wo wir irgendwo einen Feldbrand, einen Flurbrand oder irgendwo einen kleinen Waldbrand haben, jetzt halt hier jetzt mit einer größeren Situation.
2: Sagt der Bezirksfeuerwehrkommandant von Neunkirchen, Mario Lukas. Danke für Ihre Zeit und alles Gute.
3: Ich sage danke, danke.
2: Nicht nur die Wälder, auch die Äcker in ganz Österreich sind staubtrocken. Auf den Weiden wächst so gut wie kein Gras mehr. Das bringt auch die Milchbäuerinnen und Milchbauern unter Druck. Sie müssen ihren Kühen zum Teil schon jetzt Heu verfüttern, das eigentlich für den Winter bestimmt gewesen wäre. Weil das Futter knapp und teuer wird, müssen einige Betriebe ihre Tiere nun verkaufen oder zum Schlachthof bringen. Vanessa Gruber berichtet.
4: Es ist ein heißer Augusttag am Bauernhof von Rudolf Buchner in Traisen im Bezirk Lilienfeld in Niederösterreich. 70 Milchkühe stehen hier im Stall, daneben einige Jungtiere. Auf den Weiden vor dem Hof, wo die Tiere sonst grasen, wächst derzeit nichts mehr, erzählt uns der Landwirt.
5: Unsere Wiesenflächen, die sind so verdorrt momentan, die sind wirklich braun, das schaut aus wie in der Steppe.
4: Schon bei der ersten Heuernte im Frühling war der Ertrag überschaubar, so Buchner. Die Futtervorräte, die eigentlich für den Winter bestimmt gewesen wären, müssen schon jetzt angepackt werden.
5: Wir haben die Tiere, die wo sie normalerweise ganzen Sommer auf der Weide draußen sind, beziehungsweise auf die Almen oben sind, die sind jetzt zum Großteil schon, sage ich mal, wieder zu Hause am Heimbetrieb. Und den Tieren verfüttern wir jetzt schon die Winterreserven eigentlich. Und das ist natürlich problematisch, ja.
4: In normalen Jahren reicht das Heu über den Winter bis zur nächsten Ernte im Mai. Heuer wird sich das nicht ausgehen. Rudolf Buchner versucht jetzt, Mais zuzukaufen. Aber auch hier ist wegen der Trockenheit mit Ernteeinbußen zu rechnen, sagt Günter Griesmeier, Chef der Agrarmarkt Austria.
6: Besonders beim Mais kann es schon sein, dass wir die Prognosen noch einmal nach unten revidieren müssen. Es ist derzeit kein Regen in Sicht und die Bestände sind teilweise schon massiv geschädigt.
4: Für die Landwirte bedeutet das hohe Zusatzkosten, erzählt uns Milchbauer Rudolf Buchner.
5: Die Mengen, was wir jetzt zukaufen müssen, was ein 70-Kuh-Betrieb, sind wir heurig sehr bei 50.000 Euro Mehrkosten, was wir haben für unseren Betrieb, mit dem, was wir eigentlich auch ursprünglich nicht kalkuliert haben, sage ich mal, weil das Futter haben wir normal eben von den eigenen Wiesen und von den eigenen Feldern. Ja.
4: Allerdings, Futtermittel zuzukaufen, rechnet sich für viele Bäuerinnen und Bauern nicht, so Buchner, der auch Kammerobmann der Bezirksbauernkammer Lilienfeld ist. Einige müssen ihre Tiere jetzt verkaufen oder zum Schlachthof bringen.
5: Ja, natürlich sind jetzt viele Betriebe, die was ihren Tierbestand, sage ich mal, das Notwendigste absenken und Tiere verkaufen. Wir werden selber auch einige Tiere natürlich verkaufen müssen, aber es ist ja so, ich brauche einen gewissen Tierbestand zum Wirtschaften, dass ich auch leben kann davon. Wir haben ja, ich kann jetzt sagen, ich fahre heuriges Jahr den Tierbestand ganz runter und kaufe kein Futtermittel zu und nächstes Jahr lege ich wieder los. Das geht ja nicht so einfach.
4: Die Interessensvertretung österreichischer Milchbäuerinnen und Bauern, IG Milch, fordert Unterstützung aus dem staatlichen Katastrophenfonds. Auch die Landwirtschaftskammer drängt auf Hilfsmaßnahmen. ÖVP-Landwirtschaftsminister Norbert Totschnig hat angekündigt, Maßnahmen vorzubereiten. Details gibt es allerdings noch nicht. Die Milchkühe hier in Traisen werden sich also wohl noch gedulden müssen.
2: Und welche Auswirkungen das auf den Milchpreis hat und was gegen die extreme Trockenheit auch auf den Almen getan werden kann, darüber spreche ich im Journal um 8 mit dem Tiroler Landwirtschaftskammerpräsidenten Josef Hechenberger. Auch in der Schweiz dominieren Hitze und Trockenheit. Im Kanton Graubünden hat man aber einen Weg gefunden, trotzdem das ersehnte Nass auf die Almen zu bringen, nämlich mit Schneekanonen. Die Bergbahnen helfen den Landwirten aus, wenn auch nicht ganz freiwillig, berichtet Schweiz-Korrespondentin Bettina Prendergast.
7: Es gibt keinen schöneren Ton auf der Aubers fließend Wasser.
8: Für Sandra Herger gibt es kein schöneres Geräusch als das Plätschern von Wasser. Das ist für sie wie Gold. Herger ist Hirtin auf der Alpe Hitzecken in Obersachsen. Aus den Schneekanonen spritzt Wasser in drei große Tröge. Es sind 4.500 Liter. Dringend notwendig, ein Rind trinkt pro Tag schon an die 100 Liter. Es gibt noch Gras, wenn es auch schon fast wie Heu aussieht, aber die Wasserzufuhr ist auf dieser Alpe ein Problem. Der Landwirt Ursin Riedi ist froh, dass er seine Tiere noch länger hier lassen kann. Sie sind jedes Jahr an die 100 Tage nicht im Stall. Und wenn er jetzt zufüttern müsste, wären das Unmengen, sagt er.
9: Die Tiere sind rund 100 Tage nicht auf dem Betrieb. Das Futter, wenn man das umrechnet, dass man das auch vom Betrieb mir zur Verfügung stellen. Das sind Unmengen.
8: Rede und andere Landwirte versuchen schon seit Jahren, die Bergbahnen Obersachsen-Mundaun dazu zu bringen, bei großer Hitze Wasser aus dem Speichersee auf die Alpe zu pumpen. Jetzt in dieser akuten Hitzewelle haben die Bergbahnen eingelenkt.
10: Der See hat etwa 30 bis 35.000 Kubik Wasser und so. Das merken wir natürlich nicht gross, wenn man da das bisschen Wasser pumpt.
8: Das bisschen Wasser für die Rinder merkt man gar nicht, sagt Arno Schmucki. Er ist der technische Leiter der Beschneiungsanlagen. Der See hat bis zu 35.000 Kubikmeter Wasser. Der Stromlieferant hilft ebenfalls unter einer Bedingung. Die Pumpe darf nur von 11 bis 16 Uhr laufen. Da kommt der Strom aus der PV-Anlage.
10: Und wir sind ihnen schon entgegengekommen und haben einfach Bedingungen gestellt, dass wir vom 11 bis 4 Uhr pumpen, weil sie genug Strom haben von der Photovoltaikanlage.
8: Ein bisschen Druck steckt aber schon auch dahinter. Die Landwirte sind Eigentümer mehrerer Flächen, die im Winter zum Skigebiet gehören. Die Bergbahnen sind also auf ihr Wohlwollen angewiesen, wenn sie im Geschäft bleiben wollen. Ursin Riedi blickt schon jetzt in die ungewisse Klimazukunft. Vielleicht kann man hier in 50 Jahren gar nicht mehr künstlich beschneien, sagt er. Und dann könnte man die Schneekanonen weiter für den Alpbetrieb nutzen.
9: Wenn es salopp gesagt nicht mehr geht zum künstlich beschneien, kann es gleich noch einen Nutzen haben und nicht einfach in 50 Jahren zur Altlast werden.
8: Sie wären dann keine Altlasten, sagt er. Im Moment geht es aber darum, dass die Tiere diese Hitzewelle gut überstehen. Die Schweizer Bundesregierung unterstützt die Bauern auch. Sie müssen seit 1. August keine Zölle mehr auf Heuimporte zahlen. Das ist aber ein kleiner Finanztropfen auf einem sehr heißen Stein.
2: 7:11 ist es jetzt. Wir wechseln das Thema. Ein neues Bedrohungsszenario, eine hohe Gefahrenlage. So ordnet der deutsche Innenminister Alexander Dobrindt von der CSU den Fund einer Drohne mit Sprengstoffvorrichtung am Flughafen Leipzig ein. Bei einer abendlichen Pressekonferenz sprach Dobrindt von einem hybriden Anschlagsszenario. Aus Berlin berichtet Regina Pöll.
11: Die Bedrohung ist nicht mehr abstrakt, sondern konkret, sagt Innenminister Alexander Dobrindt in einer Pressekonferenz spätabends auf dem Leipziger Flughafen. Davor hatte er schon früher gewarnt. Durch den Drohnenvorfall sieht sich Dobrindt bestätigt.
12: Drohnenbedrohungen, auch im hybriden Zusammenhang, das kennen wir aus der Vergangenheit, dass eine Drohne bewaffnet mit Sprengstoff sich hier auf einem Flughafengelände befindet. Das ist ein neues Bedrohungsszenario.
11: Versuche weiterer ähnlicher hybrider Anschläge seien nicht ausgeschlossen, so der Innenminister.
12: Es ist überhaupt nicht auszuschließen. Trotzdem werden wir das Netz unserer Sicherungsmaßnahmen immer weiter schließen. Zum Netz der Sicherungsmaßnahmen gehört die aktive Drohnenabwehr, die immer mit neuer und zusätzlicher Technik ausgestattet wird, auch an den Flughäfen. Auch an anderen Orten.
11: Die Drohne war in der Nähe von 4 ukrainischen Transportflugzeugen gefunden worden. Dazu ein zweiter Vorfall. Eine Frachtmaschine war in der Nähe des Flughafens mit einem unbekannten Objekt kollidiert und leicht beschädigt worden. An der Drohne aufgefallen sei die professionelle Technik, so Innenminister Dobrindt. Der oder die Täter könnten die Abwehrtechnik bereits kennen.
12: Wir haben es hier mit einem Wettbewerb zu tun, der möglicherweise auch fremde Mächte mit einschließt. Das wird Teil der Ermittlung sein, die ganz offensichtlich zu erheblicher Verunsicherung in Deutschland beitragen wollen.
11: Noch seien viele Fragen offen.
2: 3 Monate vor den wichtigen Zwischenwahlen in den USA, den Midterms, tut sich bei den Demokraten ein Riss auf. Moderat gegen Linkspopulismus. Und da feiert nun der linke Flügel innerhalb der Demokraten einen Etappensieg, denn Abdul al-Sayed hat die hart umkämpfte Vorwahl in Michigan gewonnen. Allerdings knapper als erwartet. Und dazu bin ich jetzt mit unserer USA-Korrespondentin Barbara Wolschek verbunden. Guten Abend nach Washington.
13: Schönen guten Tag.
2: Ja, Barbara, links, progressiv, sogar von radikal ist die Rede. Wofür steht denn Abdul al-Sayed eigentlich?
13: Al-Sayed steht vor allem einmal für den Ärger, vor allem, aber nicht nur, den Ärger der Jungen über das Parteiestablishment, weil nichts weitergeht und weil dieses Parteiestablishment, so sieht man das, in Michigan, aber nicht nur in Michigan, keinen brauchbaren Widerstand gegen diese Politik der Republikaner leistet, weil es keine Antworten liefert. Und etwas, was sich viele Menschen fragen, letztlich auch in Europa, wo sind denn die Demokraten? Die müssten doch in den Umfragen weit vorne liegen nach all dem, was hier politisch passiert. Warum tut sich da nichts? Und als er jetzt steht für diesen Ärger, der sich hier sozusagen Luft macht. Er steht aber freilich auch noch für eine israelkritische Politik, so wie viele im linken Flügel der Demokraten. Und er steht natürlich für die klassischen Themen der Demokraten und das sehr laut und sehr fordernd.
2: Also Ayed hat jetzt die Vorwahl in Michigan gewonnen. Wieso ist es gerade dort so wichtig, so entscheidend, welcher Kandidat, welche Kandidatin die Demokraten ins Rennen schicken?
13: Ja, genau. So eine Vorwahl unter Demokraten in Michigan, das würde man jetzt annehmen, ist eigentlich ja nichts Bedeutungsschweres. Aber diese Wahl, die war ein Test. Ein Test dafür, wie weit ein weit links stehender Kandidat eigentlich erfolgreich sein kann. Nämlich nicht in New York zum Beispiel, wo es für einen Liberalen ja recht einfach ist, sondern dort, wo es eben wirklich schwierig wird. Und Michigan ist einer von diesen Bundesstaaten, in denen das Pendel eben ständig schwingt zwischen Demokraten und Republikanern. Zweimal hat dort Obama gewonnen, zweimal Trump. Und jetzt sagen die Linken bei den Demokraten, wenn jemand von uns, wenn jemand wie Abdul Al-Sayed, der keine klassische Unterstützung von der Partei bekommen hat, nämlich eigentlich ganz genau im Gegenteil. Wenn so jemand hier in Michigan gewinnen kann, dann kann so eine Person mit dieser Ausstrahlung, mit dieser Kraft, dann kann so jemand auch die Stimmen in der Mitte der Gesellschaft gewinnen, nämlich Wechselwähler landesweit. Und die Linke, ja, die sieht sich nach diesem Wahltag bestätigt, nachdem es jahrelang immer geheißen hat, weit links stehende Kandidaten, die können eigentlich nicht gewinnen. Aber es gibt eben auch die Skeptiker, die sagen, der nächste Gegner von Al-Sayed, das ist dann ein Republikaner, nämlich keine Demokratin, wie zuletzt jetzt in Michigan in diesen Vorwahlen, sondern ein Republikaner, wenn es dann im November um den Sitz im Senat geht. Und das wird dann die wahre Hürde. Und das Problem ist, dass die Demokraten diesen Sieg im Bundesstaat Michigan brauchen, wenn sich eine Mehrheit im Senat ausgehen soll. Und manche finden, dass mit diesem weit links stehenden populistischen Kandidaten, der durchaus auch Extrempositionen hat, dass diese Chance vertan worden ist.
2: Sie haben gesagt, die nächste Hürde für Al-Sayed ist dann eben der republikanische Gegenkandidat. Trump selbst kommentierte den Vorwahlsieg von Al-Sayed als, Zitat, großartige Nachricht für die republikanische Partei. Warum?
13: Weil so ein weit links stehender Kandidat das gefundene Fressen für die Magerbewegung ist. Und weil Trump glaubt, dass das ein Gegner ist, der leichter besiegt werden kann als jemand Moderator, leichter besiegt werden kann von einem seiner republikanischen Kandidaten. Und die Maschinerie, die läuft schon seit heute Morgen hier in den USA auf Hochtouren. Da war das Ergebnis in Michigan noch gar nicht offiziell. Donald Trump nennt Al-Sayed schon jetzt einen kommunistischen Loser. Es werden Millionen in diesen Wahlkampf fließen. Und laut New York Times hat auch APEC, also diese pro-israelische Organisation, die ja schon Millionen in diesen Vorwahlkampf in Michigan gesteckt hat. Laut New York Times hat APEC jetzt auch vor, weitere Millionen zu investieren, damit Al-Sayed im November eben nicht dann zum demokratischen Senator gewählt wird.
2: Danke, Barbara Wolschek aus Washington, für Ihre Informationen.
13: Einen schönen Tag, alles Gute.
2: Nach dem schwersten Erdbeben seit rund 40 Jahren in den phlegräischen Feldern bei Neapel wächst der Druck auf die italienische Regierung. Hunderte Menschen mussten ihre Wohnungen räumen, viele fühlen sich von den Behörden im Stich gelassen und protestieren gegen aus ihrer Sicht zu langsame Hilfe. Die Regierung kündigt nun sofort Hilfen an, doch was muss passieren, damit die Menschen künftig besser vor den Folgen weiterer Erdbeben geschützt sind? Italien-Korrespondentin Sophie Rupetz berichtet.
14: Anziani, Bambini, Ammalati.
15: Ältere Menschen, Kinder, Kranke schlafen seit Tagen im Freien, sagt eine Demonstrantin. Wir haben weder Wasser noch Strom, wir können nicht mehr. Auf den Transparenten der Demonstrierenden in den phlegräischen Feldern steht: Ihr müsst euch beeilen, Pozzuoli ist da, ihr nicht. Gemeint ist die Politik. Wir werden den Hafen von Pozzuoli blockieren, bis wir die Möglichkeit erhalten, mit der Regierung an einem Tisch über unsere Zukunft zu sprechen. Die Wut entlädt sich, als Kulturminister Alessandro Ciulli Tage nach dem Erdbeben nach Pozzuoli kommt, um beschädigte archäologische Stätten zu besichtigen. Die Regierung versteckt sich nicht. Wir sind hier, um den Betroffenen des Erdbebens nahe zu sein. Doch den Menschen reicht das nicht. Die Behörden sind nicht präsent. Dinge, die getan werden sollten, werden immer wieder verschoben. Seit den stärkeren Erdbeben 2023 ist das Vertrauen in die Behörden deutlich gesunken. Damals verabschiedete die Regierung einen Sonderplan. Rund 20.000 Gebäude wurden überprüft. Knapp 600 gelten als stark oder sehr stark gefährdet, sagt der Präsident der Geologenvereinigung der Region Kampanien, Lorenzo Benedetto. Viele Menschen leben nach wie vor in Gebäuden, die als besonders gefährdet gelten, und trotz des bestehenden Notfallplans fühlen sich viele nicht ausreichend auf einen Ernstfall vorbereitet. Hinweise auf einen unmittelbar bevorstehenden Vulkanausbruch gibt es derzeit nicht, sagt Benedetto. Die seismische Krise hält an. Die größte Gefahr sind derzeit die Erdbeben selbst, vor allem für bereits beschädigte Gebäude und instabile Hänge. Um die Gebäude sicherer zu machen, stellte die Regierung bereits 2023 Fördergelder bereit. Das Problem ist nicht das Geld, sondern dass bislang kaum Anträge von Bürgern gestellt wurden. Als Hauptgründe gelten komplizierte Vorschriften und baurechtliche Hürden. Nach den jüngsten Protesten und dem schweren Erdbeben reagiert die Regierung nun. Sie kündigt zusätzliche Soforthilfen an und will das bestehende Förderprogramm mit höheren Zuschüssen und einfacheren Verfahren nachbessern.
2: Zurück nach Österreich. Wir schauen noch einmal in die Berge. Dieses Mal geht es aber nicht um die extreme Trockenheit, sondern um Unfälle. Die haben im heurigen Sommer zugenommen. Die Bergrettung musste um rund 15% mehr Verletzte bergen als im Vorjahr. Bei den Unverletzten waren es sogar 21% mehr. Und das ist nicht nur auf die Hitze zurückzuführen. Bernd Kuschund und Katrin Pollack haben recherchiert.
16: Blockierte Personen, so nennt man bei der Bergrettung im Fachjargon Menschen, die nicht verletzt sind, aber trotzdem gerettet werden müssen. Knapp 700 Personen mussten heuer in den drei Monaten zwischen 1. Mai und 31. Juli als Blockierte geborgen werden, laut Zahlen des Kuratoriums Alpine Sicherheit. Ein Anstieg um 21% gegenüber dem Vorjahr. Martin Gurdet, Bundesgeschäftsführer der Bergrettung, erklärt:
17: Das können Unverletzte sein, die den Weg nicht mehr weiter können, die mit der Situation überfordert sind, weil die Schwierigkeit zu groß geworden ist oder sonst durch eine Erschöpfung letztlich einfach nicht mehr weitergehen können.
16: Diese Erschöpfung tritt bei Hitze freilich besonders oft ein, sagt Gurdet. Allerdings sind nicht ältere Personen, sondern die Altersgruppe der 21- bis 30-Jährigen diejenigen, die am häufigsten unverletzt geborgen wurden. Christian Eder, Ausbildungsleiter Alpin der Tiroler Bergrettung, sagt: Spektakuläre Bilder in den sozialen Medien spielen eine immer größere Rolle.
18: Diese Fotos oder Bilder oder Videos, die werden teilweise von Leuten gemacht, die was das sehr wohl im Griff haben. Das muss gute Alpinisten sein, gute Bergsteiger sein. Die Leute sehen das, die wunderschönen Bilder, die super Natur. Und dann sagt derjenige, das will ich auch machen. Und dann passieren natürlich aufgrund dessen die Unfälle.
16: Im Mai, Juni und Juli sind heuer insgesamt rund 760 Verletzte geborgen worden, laut Zahlen der Alpinpolizei, ein Plus von 15%. Die Mobiltelefonie könnte da auch in rein technischer Hinsicht eine Rolle spielen. Nicht so sehr im Vergleich zum Vorjahr, aber zu den vergangenen Jahren und Jahrzehnten, meint Eder.
18: Die Netzabdeckung ist auch sehr gut mittlerweile in den Bergen. Wenn jemand umknöchelt zum Beispiel, eine leichtere Verletzung, haben sie es versucht, trotzdem runterzukommen, vielleicht mit Hilfe von einem Stock oder jemand, was mitgeholfen hat, und sind halt runterkumpelt. Jetzt ist das natürlich einfacher. Er holt das Handy raus.
16: Um Bergrettung oder Flugrettung zu alarmieren. Andererseits aber können kleine Unfälle am Berg auch schwerwiegende Auswirkungen haben. Bergrettungsbundesgeschäftsführer Gurdet.
17: Ein kleiner Ausrutscher bedingt dann oft einen großen Absturz, die mitunter auch fatal oder letal sein können.
16: Bei den tödlich Verunglückten gab es in den bisherigen Sommermonaten allerdings einen deutlichen Rückgang gegenüber den hohen Vorjahrszahlen von 50 auf 31 Todesfälle.
17: Allgemein positiv, dass es ein Rückgang ist, aber jeder, der hier noch zu Tode kommt, ist einer zu viel. Daher appellieren wir einmal mehr an die Tourenplanung und Sorgfalt.
16: Eine gute Selbsteinschätzung, das sei der entscheidende Faktor am Berg.
2: Die Fußball-WM in Nordamerika ist mittlerweile in den Hintergrund gerückt, im Vordergrund der umstrittene FIFA. Präsident Gianni Infantino und dessen Zukunft. Nach einer Krisensitzung in Marokko hat sein Führungsteam ihm nun volle Unterstützung zugesagt. Zuletzt war der Druck gegen Infantino immer größer geworden, denn seine umstrittenen Investorenpläne waren der Grund dafür. Infantino wollte einen Teil der kommerziellen Rechte etwa an der Fußball-Weltmeisterschaft um Milliardensummen verkaufen. Die Pläne hat er zurückgezogen. Bernhard Kastler berichtet.
19: Ja, in der schwersten Krise seiner Amtszeit vereinigt Infantino sein Führungsteam hinter sich, darunter auch Generalsekretär Matthias Grafström, der den FIFA-Präsidenten rund um den geplatzten Investorendeal für dessen Alleingang kritisiert hatte. Nach einer Notfallsitzung in Rabat bekräftigt der Weltverband in einer Aussendung die, Zitat, uneingeschränkte Unterstützung für Infantino, dem einzigen von den 211 Mitgliedsverbänden gewählten Funktionär, und zeigt sich auch optimistisch, das Vertrauen in die Organisation wiederherzustellen. Infantino soll sich bei der Sitzung für Fehler im Zusammenhang mit seinen umstrittenen Plänen, Anteile an FIFA-Wettbewerben wie Weltmeisterschaften zu verkaufen, entschuldigt haben. Zudem haben Infantino und Grafström einen gemeinsamen Brief an die 211 Verbände verschickt. Darin würden sie auch versprechen, dass sich diese Fehler nicht wiederholen würden. In diesem Zusammenhang dementiert die FIFA auch einen Bericht, wonach Infantino Marokko die Austragung des WM-Endspiels 2030 bereits versprochen habe. Erpressungsvorwürfe gibt es unterdessen aus Jordanien. Allerdings gilt dessen Verbandschef Prinz Ali bin al-Hussein seit jeher als Kritiker von Infantino und war ihm auch bei der Präsidentenwahl 2016 klar unterlegen. Die Kritik am Italo-Schweizer kommt aber weiterhin von vielen Seiten. Auch der ehemalige Weltklasse-Fußballer Luis Figo bezeichnet Infantinos Verhalten als das niedrigste, hinterhältigste und eigennützigste, das er je gesehen habe. Infantino bleibt also zwar vorerst FIFA-Chef, muss aber weiter mit viel Widerstand rechnen, vor allem aus Europa. Bei der Präsidentenwahl im März 2027 ist zumindest mit einem Gegenkandidaten zu rechnen.
2: Zur Kultur jetzt noch in diesem Morgenjournal. Am Abend wurde das 79. Filmfestival von Locarno eröffnet. Gleich zum Auftakt erhielt Isabella Rossellini den Excellence Award. Julia Baschiera war vor Ort und hat die italienisch-amerikanische Schauspielikone getroffen.
20: Ein besonderer Moment für Isabella Rossellini. Schon ihr Vater, Roberto Rossellini, wurde in Locarno ausgezeichnet. 1948 für sein Meisterwerk des Neorealismus, Deutschland im Jahre Null.
21: Io vi ringrazio tantissimo per questo premio. L'ha ricevuto mio padre nel 1948.
20: Auch ihr Bruder Renzo Rossellini, ein großer Filmproduzent, sei vor vielen Jahren schon in Locarno ausgezeichnet worden. Jetzt also in die Fußstapfen ihres Vaters und ihres Bruders zu treten, würde sie sehr berühren.
21: Quindi essere all'altezza di mio padre e di mio fratellone mi riempie di una grande emozione. Grazie, grazie tanto.
20: Dabei hat Isabella Rossellini längst ihre ganz eigene Filmgeschichte geschrieben. In Blue Velvet von David Lynch wird sie 1986 als verletzliche Barsängerin Dorothy Valance zur Kultfigur. Begonnen hat ihre Karriere als Model mit Ende 20. Richard Avedon, einer der großen Fotografen des 20. Jahrhunderts, brachte sie auf die Idee, es auch mit dem Schauspiel zu versuchen.
22: Modeling is a little bit like being a silent movie star. You don't have dialogue, but you still have to act.
20: Modeln habe sich angefühlt, so Rossellini, wie ein Star des Stummfilmkinos zu sein. Man habe keinen Text, aber müsse dennoch spielen.
23: If I were a mantis, I would hold my forelegs like this.
20: Was Rossellini zeitlebens ebenfalls begeistert, die Welt der Tiere. Die mittlerweile studierte Ethnologin lebt auf einer Farm auf Long Island und verarbeitet ihre Leidenschaft für das Verhalten von Tieren seit Jahren in eigenwilligen Kurzfilmen mit dem Titel Green Porno.
23: She has eaten many husbands already. But that doesn't scare me. My sexual drive is the strongest.
20: Da schlüpft Isabella Rossellini in knallbunte Tierkostüme und erklärt Paarungs- und Überlebensstrategien.
22: I always liked animals and, you know, I started to collect dogs, stray dogs and cats in the streets.
20: Als Kind habe sie streunende Hunde und Katzen aufgenommen. Die Eltern waren davon nicht immer begeistert.
22: My parents used to say, basta, enough, don't bring any more.
20: Vom Laufsteg über das Kino bis zur eigenen Farm. Isabella Rossellini folgte stets der Neugier und keinem Masterplan.
22: I mean, you have a master plan in life? Exactly. We don't have a master plan. You know, you follow things. Some doors remain closed, some doors open.
20: Locarno ehrt Isabella Rossellini für ein außergewöhnliches Lebenswerk. Eine Künstlerin mit großer Filmgeschichte, wissenschaftlicher Neugier und Expertise und, wie man hier erlebt, mit viel Witz, Lebenslust und Selbstironie.
2: Noch mehr Isabella Rossellini gibt es heute Nachmittag im Kulturjournal ab 17.09 Uhr, gleich nach dem Journal um 5. Halb acht, Zeit für den kompakten Nachrichtenüberblick von und mit Martin Balder.
0: Nach der Entdeckung einer mit Sprengstoff gefüllten Drohne auf dem Flughafen von Leipzig geht der deutsche Innenminister Alexander Dobrindt von professionellen Tätern aus. Er rechnet damit, dass es sich um militärischen Sprengstoff handle. Er schließe fremde Mächte nicht aus, so Dobrindt in einer Pressekonferenz am späten Abend. Die Drohne war in der Nähe eines ukrainischen Frachtflugzeugs gefunden worden. Der Iran und Oman stehen nach Angaben aus Teheran kurz vor einer Einigung für die Straße von Hormus. Die beiden Anrainerstaaten der Meerenge hätten sich auf den Verlauf einer neuen Schifffahrtsroute verständigt. Eine gemeinsame Erklärung sei so gut wie fertig, hieß es aus dem iranischen Außenministerium. Allerdings dürfe keine externe Partei mehr in den Prozess eingreifen. Es soll sich um eine temporäre Lösung handeln, die eine Räumung der vom Iran verlegten Seeminen ermöglichen soll. Im US-Bundesstaat Michigan hat der Kandidat des linken Flügels die Vorwahl der Demokraten gewonnen. Abdul Al-Sayed gewann mit 15.000 Stimmen Vorsprung auf die moderate Kandidatin des Partei-Establishments, Haley Stevens. Al-Sayed kandidiert damit bei den Kongresswahlen am 3. November für die Demokraten für einen Posten im Senat in Washington. Nordkorea hat nach Angaben des ukrainischen Geheimdienstes damit begonnen, eine Raketeneinheit nach Russland zu verlegen. Sie soll in der westrussischen Region Woronesch stationiert werden und könnte für Angriffe auf die Ukraine mit 120 ballistischen Raketen und 6 Startrampen ausgerüstet werden. Nordkorea hat Russland bisher mit rund 14.000 Soldaten unterstützt. In London dürften als erste europäische Stadt Robotaxis zum Einsatz kommen. Der Fahrdienstvermittler Uber und sein Softwarepartner haben eine erste Lizenz für die Beförderung von Passagieren mit selbstfahrenden Autos erhalten. Noch im Sommer sollen die ersten ausgewählten Fahrgäste befördert werden, so Uber, noch mit Sicherheitsfahrern am Steuer.
2: Dankeschön, fehlt noch, dass der ausführliche Wetterbericht bei mir im Studio ist. Dazu Daniels Dank aus unserer Wetterredaktion. Nach dem gestrigen Hitzerekord mit 41,2 Grad beginnt sich das Wetter heute umzustellen. Wann können wir denn hitzetechnisch mit Entspannung rechnen?
1: Die Hitzewelle geht schrittweise zu Ende und in Wirklichkeit legt die Hitze ja nur eine Pause ein, weil die Temperaturen steigern sich am Wochenende wieder, aber der Reihe nach. Von Nordwesten her kühlt es heute ab, wobei es ziemlich schwül ist. Das betrifft den Bereich von Vorarlberg über Salzburg bis ins westliche Niederösterreich. Weiter im Osten und im Süden müssen wir großteils etwas länger warten. Hier wird es noch einmal sehr heiß mit bis etwa 37 Grad. Morgen am Freitag ist auch hier Schluss mit der großen Hitze. Die Temperaturen liegen aber immer noch um die 30 Grad vielerorts und dazu ist schwül.
2: Stichwort schwül, die Luft wird also feuchter. Wie sieht es denn mit Schauern und Gewittern aus?
1: Die ersten Schauer und Gewitter sind ja jetzt in der Früh schon unterwegs. Die meisten gibt es dann am Nachmittag, vor allem im Bergland und teilweise nördlich und östlich der Alpen, auch mit Unwettern.
2: Danke, Daniel Stanker. Ihr Journalteam meldet sich wieder um 8. Bis dahin wünscht Ihnen Thiel Köppel noch einen guten Morgen mit Ö1.
3: Und wir machen einen Szenenwechsel ins Musiktheater mit einer Orchestersuite nach Melodien aus The Beggar's Opera.

0: Eine Bearbeitung der Musik von John Christopher Pepusch zum Libretto von John Gay, übrigens später auch die Grundlage für Bertolt Brechts Drei-Groschen-Oper. Brechts Todestag jährt sich kommende Woche zum 70. Mal. Dazu finden Sie einige Sendungen im Ö1-Programm. Bereits Ende Juli gab es zum Beispiel ein Diagonal zur Person Bertolt Brecht. Nachhörbar auf unserer Webseite. Und das hören Sie heute.
1: Alpine Interventionen Teil 4. In Johann Kaups Radiokolleg-Serie über den Alpenraum geht es heute um ladinische Kultur in Südtirol und im Schweizer Engadin.
2: Es gibt eine sehr hohe Grundmusikalität. Die Menschen sind unglaublich stark verbunden mit dieser spektakulären Natur. Das ist ja in vielen Dörfern so. Und da erkenne ich schon einen anderen Zugang zu vielen Dingen. Doch, ich empfinde es als sehr eigenständige Kultur.
1: Maria Grafonara, die Sängerin der Formation Donauwellenreiter, über ihre ladinische Sprach- und Kulturgemeinschaft. Mehr dazu um 9.05 Uhr.
3: Aber was ich sagen wollte, ist, dass das Radio, dass das eine Wiedergewinnung ist. Der Stimme ohne den Körper. Dass es wie alles Neue auch uralt ist. Das wahrhaft Neue berührt etwas, das vor dem bloß Rezenten liegt.
1: Till Ferritt liest aus Transkription von Ben Lerner, ein Roman über das Menschsein und die Geräte, die unsere Gefühle, Erfahrungen und Beziehungen formatieren, die immer tiefer in das eingreifen, was wir für uns selbst halten. Die Radiogeschichte um 11.05 Uhr.
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1: Theo Adam, der Bassbariton mit Stimmkraft, unerschütterlicher Musikalität und großer Bandbreite. Als Wagner-Sänger war er viel gebucht, aber da waren auch Mendelssohnsche Oratorien, Wozzeck, Danton, Bizarro und Mozarts Figaro.
5: Se vuol parlare, si do continuo.
1: Stimmen hören, zur 100. Wiederkehr des Geburtstages von Theo Adam, um 14.05 Uhr.
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Das Eastman Wind Ensemble spielte dieses bekannte Bläserwerk für Militärkapelle aus der Feder von Gustav Holst. Wir hörten den Marsch aus der First Suite in E-Flat, 7.39 Uhr.

0: Die Hamburger Symphoniker spielten Antonio Rossetti. Guten Morgen mit Ö1 und wir kommen jetzt zur Frage, wie es mit dem Lokaljournalismus in Österreich weitergeht. Im Westen ist gerade ein großer Mediendeal über die Bühne gegangen. Die Russmedia aus Vorarlberg übernimmt den Großteil der Tiroler Moser Holding. Damit rücken unter einem Dach bedeutende regionale Medien in Tirol und Vorarlberg zusammen. Die Bundeswettbewerbsbehörde hat den Zusammenschluss unter Auflagen genehmigt. Was bedeutet diese Konzentration aber nun für die Medienvielfalt? Dazu ist jetzt meine Kollegin Rosanna Azzara vom Medienmagazin Doublecheck im Studio. Rosanna, wie könnte also dieser Deal die österreichische Medienlandschaft verändern?
1: Kurz gesagt, der Deal wird die Medienkonzentration im Land, die ja traditionell schon sehr hoch ist, wohl noch weiter vorantreiben. Und die Befürchtung ist, dass das nur der Anfang ist, also weitere Fusionen folgen. Das sagen uns zumindest Experten heute in Doublecheck. Wirtschaftlich stehen die Medien ja mit dem Rücken zur Wand. Ihnen fehlt das Werbegeld, das zunehmend online an die großen Tech-Giganten geht, also etwa an Meta oder Google. Die Übernahme der Tiroler Moser Holding durch die Russmedia aus Vorarlberg ist für Beobachterinnen daher auch gar nicht überraschend gekommen. Für die nächsten 7 Jahre müssen beide Redaktionen aber zumindest unabhängig bleiben. Das ist nämlich die Auflage der Wettbewerbsbehörde. Was aber natürlich nicht bedeutet, dass nicht Jobs gestrichen werden könnten, Stichwort rationalisieren.
0: Und wie berechtigt ist denn jetzt überhaupt die Sorge, dass Themen und Perspektiven in Medien immer ähnlicher werden?
1: Schon berechtigt. Wenn es immer weniger Medien gibt und diese in denselben wenigen mächtigen Eigentümerhänden sind, dann ist das nie gut für die Medienvielfalt. Verstärkt wird das Ganze durch ein Fördersystem, das die großen Player am Markt bevorzugt und kleine Startups, die frischen Wind und damit neue Themen und Perspektiven bringen könnten, ausschließt. Bisher gab es einfach viel zu wenig Unterstützung für unabhängige, innovative Medienprojekte. Gerade im ländlichen Raum drohen daher auch sogenannte Nachrichtenwüsten zu entstehen. Also Regionen, in denen es wegen des Zeitungssterbens gar keine unabhängigen Redaktionen mit journalistischem Angebot mehr gibt.
0: Wie steht es jetzt also um den Lokaljournalismus und was braucht es, um die Medienvielfalt im Land zu erhalten?
1: Expertinnen sagen, dass es ein faireres Fördersystem braucht, das auch jungen, neuen Medienunternehmen eine Chance gibt. Medienminister Andreas Babler von der SPÖ hat dafür nächstes Jahr auch eine große Reform angekündigt. Das bessert sich also vielleicht bald. Beim Lokaljournalismus gibt es auf jeden Fall noch Luft nach oben, aber es tut sich auch etwas. In der steirischen Landeshauptstadt hat zum Beispiel vor kurzem das Newsletter-Medium Ganz Graz begonnen. Und in Wien gibt es das Online-Medium Zwischenbrücken, das über die Bezirke zwischen dem Donaukanal und der Donau berichtet. Oder auch die Dolomitenstadt. Das ist ein digitales Lokalmedium in Lienz in Osttirol, das es schon seit 17 Jahren gibt. Wir haben in Doublecheck mit diesen lokalen Medienmachern über ihre Arbeit gesprochen. Lokaljournalismus gilt ja als Zukunftshoffnung für die kriselnde Branche, weil er besonders nah am Publikum dran ist sozusagen und die Themen aufgreift, die vor der eigenen Haustüre passieren, die also persönlich berühren. Etwas, was die großen Big-Tech-Unternehmen oder auch die künstliche Intelligenz so bald wohl nicht ersetzen wird können.
0: Danke, Rosanna Azzara. Mehr über den Lokaljournalismus und seine Zukunft hören Sie dann im Medienmagazin Doublecheck heute um 18.25 Uhr.

0: Das Rundfunk-Symphonieorchester, das Rundfunkorchester München, spielte Peter von Winter zum Abschluss der Ö1 Morgenmusik, heute ausgewählt von Julian Dvorak. Und in der Talentebörse wird es dieses Mal existenziell. Es geht um die emotionalen Grundlagen des Menschseins und um oft verdrängte Sehnsüchte.
1: So klingt es, wenn die 1998 in China geborene Rei Zhao in Vorbereitung auf ein neues Gemälde Leinwandstoff auf einen Keilrahmen tackert. Die Künstlerin studiert Malerei an der Akademie der Bildenden Künste Wien und hat uns in das Atelierhaus in der Lehergasse eingeladen.
2: So at the beginning is like my table, how all my brushes.
3: Ganz vorne steht mein Tisch und hier liegen alle meine Pinsel. Dahinter hängt ein Bild von meinem Hund und ein Gedicht meines Lieblingsdichters. Hier gibt es ein kleines Ablagefach für alle möglichen Materialien und links davon arbeite ich. Alle Bilder, die hier bei uns stehen und hängen, sind in den letzten 6 Monaten entstanden und noch nicht ganz trocken. Deshalb habe ich einfach ein paar hier hingestellt, damit sie trocknen können. Und einige meiner alten Bilder stehen oben im Lagerraum.
1: Es ist vormittags. Im Raum, der als Atelier für die ganze Klasse dient, ist es noch sehr still. Schätzt Rei Zhao diese Ruhe beim Arbeiten?
3: Das hängt davon ab, in welcher Phase ich mich beim Malen befinde. Zum Beispiel ganz am Anfang, wenn ich noch darüber nachdenke, wie soll ich das angehen? Wie soll ich diese Farbe oder diesen Pinsel einsetzen? In dieser Zeit brauche ich absolute Ruhe und darf mich nicht ablenken lassen. Sobald ich mich jedoch gesammelt habe und ich in den Malprozess eintauche, kann ich Geräusche um mich herum und vielleicht auch Musik vertragen. Ich höre gerne Podcasts oder den Soundtrack einer alten Serie, die ich als Kind gesehen habe. Das mache ich ziemlich oft.
1: Hinter der Künstlerin hängt die Ölmalerei I Love You. Die 150 x 200 cm große Arbeit zeigt dicht an dicht gedrängte Schweine. Eines wird von einem herzförmigen Fadenkreuz ins Visier genommen. Zhao thematisiert die Paradoxie menschlicher Emotionen und die enge Verbindung von Begehren und Zerstörung.
2: This big painting we're looking at, this pig painting and the pig is like actually quite common food in many.
3: Die große Malerei, die wir hier sehen, zeigt Schweine, die in vielen Ländern als Nutztiere gelten und deren Fleisch dort von Menschen gegessen wird. Wenn wir über Liebe sprechen, die auch zu Intimitäten wie Umarmungen oder Küssen führen kann, dann spielt dabei oft der Mund eine Rolle. Ich denke, dass man das Küssen als Mini- oder Mikrovariante des Essens verstehen kann. Wenn ich jemanden mag oder wenn zum Beispiel meine Haustiere, ich habe 3 Katzen zu Hause, süß sind und ich sie küssen möchte, dann möchte ich sie irgendwie auch beißen. Dieses Küssen beinhaltet also auch das Beißen und in weiterer Folge auch das Essen. Und der Gedanke, dass, wenn wir jemanden lieben, eins werden möchten.
2: Find many references about if you love someone, you love deep enough, you want to become a one.
1: Auch die anderen Leinwände, die Rei Zhao in ihrem Atelier zum Trocknen aufgehängt hat, zeigen Tiermotive. Die Künstlerin versteht ihre Malereien nicht als bloße anthropomorphe Erzählungen, sondern als eine Auseinandersetzung mit den geistigen und emotionalen Grundlagen des Menschseins. Die Tiere werden dabei zu Projektionsflächen für oft verdrängte Sehnsüchte und Ängste.
2: So the reason I choose animal as my main subject is because
3: ich habe Tiere als mein Hauptthema gewählt, weil ich der Meinung bin, dass Tiere ursprünglichere Emotionen oder Sehnsüchte zum Ausdruck bringen oder dass sie Sehnsüchte und Emotionen direkter und reiner ausdrücken als Menschen. Ich habe zwar schon einmal versucht, Menschen oder Gegenstände zu malen, aber das hat mir einfach nicht diese Befriedigung verschafft. Also bin ich bei Tieren geblieben. Ich behandle zwar menschliche Themen, aber ohne Menschen direkt darin abzubilden.
2: It's like you're expressing some human type of topic, human area topic, but without directly drag human in.
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0: Gestaltet hat diesen Beitrag Marie Spatzek, zu hören war Hans Kreuz. In der morgigen Ö1-Talentebörse erzählt dann ein junger Künstler, wieso es in seinem Atelier manchmal nach Karamell duftet. Warum ein deutscher Hit mit dem Titel Gut genug zum Zeitgeist passt und was sich daraus ableiten lässt, das hören Sie dann im Pasticcio um 8.20 Uhr bei Daniela Fizek. Und das war Guten Morgen mit Ö1, Moderation Till Köppel.
5: Journal um 8. Mit Martina Pecile im Studio. Guten Morgen. In finalen Zügen befindet sich laut dem Iran ein Abkommen für die Straße von Hormus, aber nicht mit den USA, sondern mit dem Oman. Die Wasserknappheit bereitet der Landwirtschaft große Sorgen. Milchbauern schlagen Alarm und fordern rasche Hilfe von der Politik. Darüber spreche ich gleich mit dem Tiroler Landwirtschaftskammerpräsidenten Josef Hechenberger. Unter Kontrolle, aber noch lange kein Brand aus, kann bei einem Großwaldbrand in Niederösterreich gegeben werden. Der linke Flügel der Demokraten feiert einen Vorwahlsieg in Michigan und in London könnten bald Robotaxis, also selbstfahrende Autos, unterwegs sein. Das Wetter stellt sich langsam um, vorerst im Westen, im Osten bleibt es heute noch heiß. Wir starten aber mit einem Blick auf den Konflikt zwischen den USA und dem Iran. Teheran bestätigt nun die Aussagen des US-Präsidenten, dass es bald eine Einigung zu einem Abkommen für die Straße von Hormus geben wird. Das große Aber: die USA wären daran nicht beteiligt. Verhandelt haben der Iran und der Oman, die ja beide an die Meerenge grenzen. Teresa Kulovic berichtet.
6: Im Staatsfernsehen erzählt der stellvertretende iranische Außenminister, dass man gemeinsam mit dem Oman an den finalen Zügen eines Abkommens arbeite. Beide an die Meeresenge angrenzende Länder hätten sich auf eine neue Route für den internationalen Schiffsverkehr geeinigt. Zu einem Abschluss könne es aber nur kommen, wenn sich niemand mehr einmischen würde. Das dürfte direkt an die USA adressiert sein. Und auch wenn Trump, wie so oft gestern bei einer Veranstaltung, davon spricht, dass er einen Deal machen möchte, dürfte ihm nicht gefallen, was das Abkommen beinhaltet. Etwa hohe Gebühren von bis zu 7%, die der Iran auf den Frachtwert eines einfahrenden Schiffs einheben möchte. Vor allem aber, dass die Kontrolle dieser einfahrenden Schiffe in der Hand Teherans liegen würde, wie Reuters unter Berufung auf mehrere Insider berichtet. Für die USA waren diese Bedingungen immer eine rote Linie. Wenn sie nun mit ihren Drohungen ernst machen, könnte es damit bald wieder zu gegenseitigen Angriffen kommen. Trump hatte erst gestern wieder mit den stärksten US-Angriffen seit dem Zweiten Weltkrieg gedroht. Auch wenn die Waffen zwischen Teheran und Washington derzeit offiziell schweigen, meldet die britische Seefahrtbehörde zwei Explosionen in der Straße von Hormus. Diese wurden von einem Tanker gemeldet, der nicht beschädigt wurde. Genaueres dazu ist noch unklar. Es kommt aber in den letzten Tagen immer wieder zu Explosionen. Der Iran hat die Meeresenge an etlichen Stellen auch vermint.
5: Die Äcker im Land in Österreich sind staubtrocken. Auf den Weiden wächst so gut wie kein Gras mehr. Das bringt die Landwirtschaft, unter anderem auch die Milchbäuerinnen und Bauern, unter Druck. Sie müssen ihren Kühen schon jetzt Heu verfüttern, das eigentlich für den Winter bestimmt gewesen wäre. Weil das Futter knapp und teuer wird, müssen einige Betriebe ihre Tiere verkaufen. Vanessa Gruber berichtet.
7: 70 Milchkühe stehen am Hof von Rudolf Buchner in Traisen in Niederösterreich im Stall, daneben noch einige Jungtiere. Normalerweise würden sie draußen auf der Weide grasen, aber die Wiese ist verdorrt. Es gibt zu wenig Futter, erzählt Landwirt Buchner.
8: Den Tieren verfüttern wir jetzt schon die Winterreserven eigentlich, weil sie trotzdem keine Weide nimmer mehr haben. Und das ist natürlich problematisch, ja.
7: Buchner will jetzt Mais zukaufen, Kostenpunkt rund 50.000 Euro. Aus Kostengründen würden viele Betriebe jetzt Tiere verkaufen oder zum Schlachthof bringen müssen.
8: Wir werden selber auch einige Tiere natürlich verkaufen müssen, aber es ist ja so, ich brauche einen gewissen Tierbestand, dass ich auch leben kann davon.
7: Die Landwirtschaftskammer fordert Unterstützung. ÖVP-Landwirtschaftsminister Norbert Totschnig hat Maßnahmen angekündigt. Details gibt es allerdings noch nicht.
5: Und ich bin dazu jetzt mit dem Präsidenten der Tiroler Landwirtschaftskammer, Josef Hechenberger, verbunden. Guten Morgen.
9: Ja, guten Morgen. Grüß Gott.
5: Herr Hechenberger, wir haben gerade die Situation eines Landwirtes in Niederösterreich gehört. Wie ist denn die Situation in Tirol?
9: Ja, es ist angespannt in Tirol, aber bei Gott nicht so dramatisch wie in Ober- und Niederösterreich.
5: Futter teuer zukaufen oder Tierbestand verringern, das fragen sich viele Landwirte im Land und sie fordern rasche Hilfe von der Politik. Geld etwa aus dem Katastrophenfonds, zinsfreie Kredite für Futtermittelzukäufe. Was erwarten Sie sich denn von der Politik?
9: Ja, primär muss man mal sagen, dass wir in Tirol das Phänomen haben, dass die Almen früher beginnen zu Ende zu gehen. Das heißt, weil das Trinkwasser fehlt und damit diese ähnliche Entwicklung wie in Niederösterreich spürbar ist. Wenn die Tiere früher auf die Heimbetriebe kommen, muss das wertvolle Futter für den Winter vorbereitet ist, verfüttert werden. Und das ist natürlich ein Dominoeffekt, der dazu führt, dass einerseits die Betriebe überlegen, Futtermittel zuzukaufen oder andererseits Tiere abzustocken. Das eine. Zu den Forderungen. Ich denke, es ist wichtig, ein Maßnahmenpaket kurzfristig für heuer zu entwickeln, ja. Aber wir müssen uns schon überlegen, wie gehen wir langfristig mit dem Thema Klimawandel um? Welche Strategien leiten wir ab? Weil ich gehe davon aus, dass so ein Sommer wie heuer wiederkommt. Und da braucht es einfach Langfriststrategien in die Wissenschaft, in die Forschung, aber genauso auch in die Bewässerung, da wo Wasser vorhanden ist.
10: Die Regierung hat bis dato keinen Krisengipfel einberufen zu dem Thema. Landwirtschaftsminister Totschnig, Ihr ÖVP-Parteikollege, kündigt Maßnahmen an, bleibt aber Details bisher schuldig. Herr Hechenberger, Sie sind auch selbst Landwirt mit einem Betrieb in den Kitzbüheler Alpen. Fühlen Sie sich von der Politik vom Landwirtschaftsminister im Stich gelassen?
9: Also ich fühle mich da nicht im Stich gelassen vom Landwirtschaftsminister, weil wir ja gerade im engen Austausch auch mit dem Kollegen Moosbrugger, mit dem Präsidenten der Landwirtschaftskammer Österreich sind und da natürlich jetzt ein Paket bereits diskutiert wird und ich gehe davon aus, dass man, wenn dann, es ist ja die ganze Ernte noch nicht eingebracht. Faktum ist, dass der Mais natürlich ein wesentlicher Futterbringer noch ist und da wissen wir nicht, wie ist der Ertrag beim Mais und dann werden wir, wenn dann die Ernte eingefahren ist, Bilanz ziehen können. Und ich gehe davon aus und bin ja fest davon überzeugt, dass es da auch, wie schon gesagt, ein Kurzfristpaket gibt. Aber mir ist genauso wichtig, wir müssen uns auch gut überlegen, wie gehen wir mit Langfristmaßnahmen um, wie stellen wir die Betriebe so auf, dass sie ja zukünftig Lebensmittel produzieren können und damit also auch die Versorgungssicherheit der Bevölkerung gewährleisten können.
10: Wie könnten denn solche langfristigen Lösungen ausschauen?
9: Ja, also das Phänomen Klimawandel, dass die Vegetation früher beginnt, im Sommer dann einmal eine schwierige Phase kommt und im Herbst länger in den Winter zieht, dieses Phänomen spüren wir. Bei uns in Tirol ist zum Beispiel der Vegetationsbeginn im Schnitt die letzten Jahre um 10, 14 Tage früher wie bis dato auch auf die Almen. Ich denke, wir müssen investieren in die Bewässerung, wo Wasser vorhanden ist. Wir haben das Glück in Tirol, ausreichend Trinkwasser derzeit noch in dem, gerade was das Grundwasser betrifft, zur Verfügung zu haben. Das braucht es, wie es macht, zeigt uns ja auch der Obst- und Gemüsebau vor, die in diese Richtung bereits investiert haben. Zum einen und zum anderen denke ich, in die Forschung, in die Wissenschaft zu investieren, dass wir sortenresistentes Saatgut entwickeln, weiterentwickeln und so letztendlich dann auch einmal längere Trockenperioden leichter überstehen können. Also es gibt da ein klares Maßnahmenbündel und wir von Seiten der Landwirtschaftskammer sind dabei, unsere Betriebe auch in der Beratung zu begleiten, zu unterstützen, damit sie ihren Job weiterhin auch bei geändertem Klima ausüben können und letztendlich aber auch die Lebensmittelversorgungssicherheit gewährleisten können.
10: Schauen wir uns noch mal die derzeitige Situation an. Den Milchpreis derzeit bekommt ein Landwirt für einen Liter Milch im Schnitt ca. 45 Cent. Wird dieser Preis steigen?
9: Also ganz ehrlich gesagt, wenn Sie mir jetzt als Bauer fragen, dann hoffe ich, dass der Preis steigen wird, weil der Preis im letzten Jahr massiv verfallen ist. Man muss sich vorstellen, wir haben über 20% Preisverlust gehabt und das muss man sich auf der Zunge zergehen lassen. Wir verlieren am Milchmarkt Milchpreis als Bauer und gleichzeitig steigen aber die Produktionskosten. Das ist jetzt die Sichtweise des Bauern, von mir aus. Ich gehe davon aus, und das ist jetzt meine Einschätzung, aber das kann ich nicht bestätigen, aber meine Einschätzung ist, wenn der Milchkuhbestand sinkt, weil die Futtervorräte zur Neige gehen beziehungsweise weniger werden und weniger Menge am Markt ist, wäre eigentlich die logische Konsequenz, dass der Preis steigt.
10: Wie schaut das mit dem Rindfleischpreis aus, wenn Landwirtinnen ihre Viehbestände verringern und Tiere vorzeitig schlachten? Jetzt sprechen wir von Fleisch, das in die Verarbeitung geht, etwa für Hackfleisch oder Würste, aber trotzdem wirkt sich das auf den Rindfleischpreis aus?
9: Also wir spüren gerade, was das Thema Verarbeitungsfleisch betrifft, dass das durchaus die letzten Wochen etwas preislich nachgegeben hat, das heißt verbilligt worden ist. Wir spüren aber auch, dass gerade beim Qualitätsfleisch, wo also die Kalbinnen und die Stiere hingehen, zum Rindfleisch, das verzehrt wird direkt und nicht unverarbeitet, dass da also der Preis bis dato relativ stabil geblieben ist.
10: Sagt der Tiroler Landwirtschaftskammerpräsident Josef Hechenberger. Danke für Ihre Zeit.
9: Danke fürs Gespräch.
10: Und durch die Trockenheit ist auch die Waldbrandgefahr in Österreich hoch. Seit gestern Nachmittag kämpfen in Niederösterreich etwa hunderte Einsatzkräfte gegen einen Großbrand im Föhrenwald bei St. Egiden im Bezirk Neunkirchen. Am Abend hat es geheißen, der Brand sei unter Kontrolle. Der Einsatz ist in der Nacht weitergelaufen. Mit 250 Einsatzkräften, sagt der Bezirksfeuerwehrkommandant von Neunkirchen, Mario Lukas, im Morgenjournal um 7.
11: Vom Brand aus sind wir noch weit entfernt. Also es sind noch immer wieder einzelne Stellen, wo was anfacht, also wo Flammenbildung sich entwickelt. Wir haben sehr, sehr viel, wir haben über 100 Hektar Wald, was hier gebrannt hat. Und wir sind jetzt dabei, dass wir die Glutnester ablöschen. Also es wird sicher also für uns noch mehrere Tage dauern mit Brandsicherheitswachen und Nachlöscharbeiten.
10: Sie sagen Nachlöscharbeiten. Wie kann man sich diese vorstellen? Wie geht das vor sich?
11: Ja, also jetzt sind Glutnester bzw. Wurzelbrände, die was unterhalb sind. Jetzt gehört das ganze Gebiet nochmal durchgegangen und händisch umgedreht und die Glutnester nochmal abgelöscht.
10: Der Einsatz wird wohl noch einige Tage dauern. Wie viele Einsatzkräfte sind denn noch vor Ort? Gestern waren es zwischenzeitlich ja über 500 Einsatzkräfte.
11: Ja, wir haben gestern die höchste Alarmstufe alarmieren lassen. Der Einsatzleiter hat halt drauf gestuft. Wir haben über 500 Kameraden und Kameradinnen im Einsatz gehabt über Nacht. Haben wir dann ein bisschen runtergefahren, sind wir auf 250 und werden heute auch mit 250 Kameraden und Kameradinnen wieder im Einsatz sein.
10: Sagt der Bezirksfeuerwehrkommandant von Neunkirchen, Mario Lukas. Ein neues Bedrohungsszenario, eine hohe Gefahrenlage. Davon sprach am Abend der deutsche Innenminister Alexander Dobrindt von der CSU rund 22 Stunden, nachdem auf dem Flughafen Leipzig eine Drohne mit einem Sprengsatz entdeckt und der Sprengstoff entschärft worden war. Aus Berlin berichtet Regina Pöll.
12: Die Bedrohung ist nicht mehr abstrakt, sondern konkret, sagt Innenminister Alexander Dobrindt in einer Pressekonferenz spätabends auf dem Leipziger Flughafen. Davor hatte er schon früher gewarnt. Durch den Drohnenvorfall sieht sich Dobrindt bestätigt.
13: Drohnenbedrohungen, auch im hybriden Zusammenhang, das kennen wir aus der Vergangenheit, dass eine Drohne bewaffnet mit Sprengstoff sich hier auf einem Flughafengelände befindet. Das ist ein neues Bedrohungsszenario.
12: Versuche weiterer ähnlicher hybrider Anschläge seien nicht ausgeschlossen, so der Innenminister.
13: Es ist überhaupt nicht auszuschließen. Trotzdem werden wir das Netz unserer Sicherungsmaßnahmen immer weiter schließen. Zum Netz der Sicherungsmaßnahmen gehört die aktive Drohnenabwehr, die immer mit neuer und zusätzlicher Technik ausgestattet wird, auch an den Flughäfen. Auch an anderen Orten.
12: Die Drohne war in der Nähe von 4 ukrainischen Transportflugzeugen gefunden worden. Dazu ein zweiter Vorfall. Eine Frachtmaschine war in der Nähe des Flughafens mit einem unbekannten Objekt kollidiert und leicht beschädigt worden. An der Drohne aufgefallen sei die professionelle Technik, so Innenminister Dobrindt. Der oder die Täter könnten die Abwehrtechnik bereits kennen.
13: Wir haben es hier mit einem Wettbewerb zu tun, der möglicherweise auch fremde Mächte mit einschließt. Das wird Teil der Ermittlung sein, die ganz offensichtlich zu erheblicher Verunsicherung in Deutschland beitragen wollen.
12: Noch seien viele Fragen offen.
10: Weiter in die USA, wo bei der Demokratenvorwahl für die Midterms in Michigan der linke Parteiflügel einen Etappensieg feiert. Abdul Al-Sayed gewinnt gegen die moderate Kandidatin, jene des Partei-Establishments. Sein unerwartet knapper Sieg ist das Ergebnis eines Richtungsstreits innerhalb der Demokraten. Wie kann man die Republikaner schlagen? Die Debatte darüber wird fortgesetzt. Aus Washington, Barbara Wolschek.
14: Die Umfragen lagen falsch. Am Ende waren es weniger als 15.000 Stimmen, die den Ausschlag gegeben haben. Der Kandidat des linken Flügels der Partei, Abdul Al-Sayed, hat sich durchgesetzt. Gegen den Willen des Partei-Establishments, gegen eine Kandidatin mit mächtiger finanzieller Unterstützung, auch aus Israel. Wir sind gegen eine Maschine angetreten, sagt Al-Sayed. Er ist jetzt der Kandidat der Demokraten für den Senat. Nach einem bitteren Wahlkampf gilt es, die Gräben zu schließen. Der Gegner schließlich steht anderswo und er hat sich auch schon gemeldet. Großartige Neuigkeiten für die Republikaner, schreibt Donald Trump auf Truth Social. Ein kommunistischer Loser, der Juden und Israel hasst, gewinnt diese Wahl. Abdul Al-Sayed bietet zweifellos Angriffsflächen, dass er die militärische Unterstützung für Israel in Frage stellt, ist eine davon. Als Sajed ist die Antwort vieler Junger in der demokratischen Wählerschaft, die meinen, dass, wie es bisher lief, eben nicht funktioniert. Michigan ist ein sogenannter Swing State, weder Republikaner noch Demokraten dominieren. Für den linken Flügel unter den Demokraten ist der Sieg als Sajed der Beweis, dass einer von ihnen auch in der politischen Mitte punkten kann, ob das auch landesweit so ist. Darüber wird ab sofort debattiert.
10: Rückendeckung bekommt der umstrittene FIFA-Boss Gianni Infantino von seinem Führungsteam. Nach einer Krisensitzung in Marokko sichert man ihm volle Unterstützung zu. Infantino ist wegen seiner umstrittenen Investorenpläne stark unter Druck. Er wollte Rechte etwa für die Fußball-WM teuer verkaufen, hat diese Idee wegen der Kritik aber wieder verworfen. Bernhard Kastler berichtet.
15: In der schwersten Krise seiner Amtszeit vereinigt Infantino sein Führungsteam hinter sich, darunter auch Generalsekretär Matthias Grafström, der den FIFA-Präsidenten rund um den geplatzten Investorendeal intern kritisiert hatte. Nach einer Notfallsitzung in Rabat bekräftigt der Weltverband in einer Aussendung die, Zitat, uneingeschränkte Unterstützung für Infantino, dem einzigen von den 211 Mitgliedsverbänden gewählten Funktionär, und zeigt sich auch optimistisch, das Vertrauen in die Organisation wiederherzustellen. Infantino soll sich bei der Sitzung für Fehler im Zusammenhang mit seinen umstrittenen Plänen entschuldigt haben, auch mittels Brief bei den Verbänden. Damit bleibt der Italo-Schweizer vorerst als FIFA-Präsident im Amt. Bleiben wird allerdings wohl auch der Widerstand vor allem aus Europa. Bei der FIFA-Wahl im März 2027 ist zumindest mit einem Gegenkandidaten zu rechnen.
10: In London dürften noch ab diesem Sommer selbstfahrende Taxis unterwegs sein. Der Fahrdienstvermittler Uber und eine britische Partnerfirma haben dafür grünes Licht von der Behörde bekommen. London zählt damit zu den ersten Städten in Europa mit Robotaxis. Martin Rauter berichtet.
16: Sensoren, Kameras, ein KI-gestützter Computer. Für das Projekt Robotaxis in London haben die Entwickler Mustang-E-Autos von Ford umgebaut. Sie sollen bald ganz ohne Lenker die Fahrgäste von A nach B bringen. Man könnte eine zurückhaltende Nachfrage erwarten, gibt es doch immer wieder Vorfälle mit selbstfahrenden Taxis. Manche fahren in gesperrte Baustellen ein, andere mit zu hoher Geschwindigkeit über die nasse Fahrbahn. Doch im Gegenteil, laut dem Mitfahrdienst Uber haben bereits mehr als 100.000 Bewohner Londons ihr Interesse an einer Fahrt bekundet. Damit zählt die Stadt zu den ersten in Europa. Nur in Zagreb fahren schon seit einigen Monaten Robotaxis. Doch ganz entschieden ist das Rennen noch nicht, denn sowohl in Zagreb als auch London sind vorerst noch Sicherheitsfahrer mit an Bord. Sie sitzen am Steuer und greifen ein, sollte das Taxi Faxen machen.
10: Weitere Meldungen hat jetzt noch Martin Balder.
17: Die US-Regierung hat zusätzliche Millionenhilfe für die Bekämpfung des Ebola-Virus in Aussicht gestellt. Laut dem Außenministerium in Washington sollen für Sofortmaßnahmen, Vorsorge und humanitäre Hilfe weitere 242 Millionen Dollar zur Verfügung gestellt werden. Zusammen mit früheren Zusagen beläuft sich die angekündigte Hilfe nun auf 512 Millionen Dollar. Der aktuelle Ebola-Ausbruch in der Demokratischen Republik Kongo ist mit mehr als 1500 Toten der bisher größte im Land. Nach den KI-Firmen Anthropic und OpenAI hat nun auch die Facebook-Mutter Meta einen Hackerangriff zugegeben. Demnach hat sich die KI-Software von Meta, ähnlich wie bei den beiden Konkurrenten, selbstständig in das Computersystem eines anderen Unternehmens gehackt. Auch hier lag der Fehler in der Konfiguration des Testsystems. Die KI hatte versehentlich Zugang zum Internet erhalten, was eigentlich nicht vorgesehen war. Wer gehackt wurde, gab Meta nicht bekannt. Auf dem Mond ist ein 4 Tonnen schweres Stück einer SpaceX-Rakete eingeschlagen, das meldet die europäische Südsternwarte ESO. Der Aufprall sei mit Hilfe des hochentwickelten Very Large Telescope in Chile nachgewiesen worden. Die Rakete hatte im Jänner 2025 zwei Landegeräte zum Mond gebracht. Die oberste Raketenstufe ist danach wie geplant im All verblieben. Durch eine Mischung aus Sonnenaktivität und Schwerkraft sei sie aber vom berechneten Kurs weg in Richtung Mond abgelenkt worden.
10: Dankeschön, und das Wetter im Blick hat für uns Daniel Stanker.
18: Das Wetter beginnt sich heute umzustellen mit Unwettergefahr am Nachmittag. Nach Osten und Süden hin wird es aber noch einmal sehr heiß mit viel Sonne und Höchstwerten bis etwa 37 Grad und teilweise ist es sehr windig. Weniger Sonne gibt es von Vorarlberg über Salzburg bis ins westliche Niederösterreich und somit wird es auch weniger warm mit 23 bis 31 Grad. Hier sind auch jetzt schon einzelne Schauer und Gewitter unterwegs, die meisten dann aber am Nachmittag und am Abend, und die Gewitter können mit Starkregen, Hagel und Sturmböen für Probleme sorgen. Möglich sind die Gewitter auch weiter im Osten, etwa im Wiener Becken oder weiter im Süden, vor allem in Osttirol und in Oberkärnten. Über Nacht werden die Schauer und Gewitter schwächer und sie wandern Richtung Osten. Morgen am Freitag ist die große Hitze im ganzen Land vorbei. Es ist aber schwül und streckenweise liegen die Höchstwerte immer noch um die 30 Grad, vor allem in der Osthälfte des Landes. Der Freitag selbst wird unbeständig mit ein paar Schauern und längeren trockenen und sonnigen Phasen im Flachland und im Hügelland. Am Wochenende gibt es wieder mehr Sonne und die Temperatur legen wieder deutlich zu.
10: Sally Güven Technik, Christine Tönicke-Frenkenberger Regie und Martina Petschile im Studio sagen danke fürs Zuhören. 28 Minuten ist es jetzt.
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21: Schön, dass Sie wieder mit dabei sind bei einer weiteren Folge Österreich, die ganze Geschichte. Wieder an meiner Seite ist Dr. David Schriffel. Wir sprechen weiterhin über die österreichische Diplomatie. In der letzten Folge haben wir über den Zweiten Weltkrieg gesprochen, dass da eigentlich mehr oder weniger nichts war mit österreichischer Diplomatie. Nach dem Ende des Zweiten Weltkrieges, was ist da eigentlich auf diplomatischer Ebene passiert? Wie kam es dazu, dass Österreich wieder diplomatisch aktiv war?
22: Das ist eine große, breite und lange Frage. Also der Beginn des österreichischen Auswärtigen Dienstes nach dem Zweiten Weltkrieg ist insofern interessanter, weil am 16. April 1945 haben sich Beamte, ehemalige Beamte des Bundeskanzleramts Auswärtige Angelegenheiten getroffen, eben dort. Man hat einberufen für den 16. mit einem Zettel, der an der Tür des Bundeskanzleramts gehangen ist, um sich am 16. April wieder zu treffen und hat den Dienst wieder begründet. Man hat aus eigenem Antrieb begonnen, wieder zu arbeiten. Und das ist ein interessanter Punkt, finde ich. Das war noch einige Tage vor der österreichischen Unabhängigkeitserklärung vom 27. April. Das heißt, der Auswärtige Dienst der österreichische, der Zweiten Republik, ist älter als die Zweite Republik. Zwar nur ein paar Tage, aber doch. Und man hat sich dann reorganisiert. Es gab ja auch einen Bombenangriff. Das Bundeskanzleramt war teilweise zerstört. Man hat sich wieder eingerichtet.
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22: Auch eine interessante Geschichte. Es ist überliefert, man hat dort zwei Hühner gefunden in einem Raum, was die Versorgungslage ein bisschen verbessert hat für kurze Zeit danach.
21: Geringfügig,
22: aber regelmäßig. Und hat auch eine kleine Entnazifizierung durchgeführt. Also man hat einfach sich zusammengeredet, wie man in Wien sagen würde, wer wieder im Dienst sein darf und wer nicht. Hat sozusagen prononcierte Nationalsozialisten nicht wieder aufgenommen und versucht, einen Nukleus eines österreichischen Auswärtigen Dienstes wieder aufzunehmen.
21: Wissen Sie aus historischer Sicht, wer von diesen damaligen Diplomatinnen und Diplomaten aus dem Dienst übrig geblieben ist? Wer da wieder eingetreten ist? Kennt man diese Personen?
22: Ja, die kennt man. Ich, also Generalsekretär Wildner, ein Bischof, ein Schöner. Das heißt, aus der Ersten Republik sind sehr viele auch wieder 1945 aktiv gewesen, muss man sagen. Also ein bisschen wiederum Kontinuität in dem Sinn, dass diese Personen sich auch wieder zusammengefunden haben. Es war auch gut dokumentiert, sozusagen, wer in der NS-Zeit den Dienst weiter in Deutschland gemacht hat, im deutschen Auswärtigen Dienst war. Aber ja, die Namen sind gut bekannt. Es gibt da viele biografische Forschungen dazu auch. Aber wir werden das jetzt auch sozusagen verbunden mit institutionengeschichtlichen Forschungen neu aufsetzen, sozusagen.
21: Sie haben gesagt, man hat sich sozusagen wieder selbst eingesetzt in den diplomatischen Dienst. Was waren dann die ersten Schritte?
22: Die ersten Schritte waren neben der Entnazifizierung der Versuch, mit dem Ausland Kontakt aufzunehmen. Die ureigenste Aufgabe der Diplomatie. Und in der unmittelbaren Nachkriegszeit gab es da große Hürden verkehrstechnischer, kommunikationstechnischer Sicht. Und es ist interessant zu sehen, dass man dann versucht hat, in die Länder, wo man in der Zwischenkriegszeit Gesandtschaften gehabt hat, festzustellen, wie die Lage vor Ort ist, ob man dort auch sozusagen eine Vertretungsbehörde wieder einrichten kann. Und viele dieser Nachrichten aus Schweden, aus Übersee, sind über Prag gelaufen. die verkehrstechnische Verbindung nach Prag war am besten und der Gesandte der Zwischenkriegszeit, Ferdinand Marek, hat bei Kriegsende die österreichische Gesandtschaft sozusagen in Eigenregie wieder eröffnet und hat die Verbindungen, die Kommunikationsverbindungen wieder aufgenommen. Das heißt, das war der erste Schritt, sozusagen das Netzwerk nach Möglichkeit wieder aufzubauen. Man muss dazu sagen, dass natürlich Österreich sehr eingeschränkt war in seinen Möglichkeiten. Zunächst durfte nach dem alliierten Kontrollabkommen Österreich nur in diplomatische Verbindungen treten, selbstständig mit Mitgliedern der Vereinten Nationen. Mit anderen Staaten, wenn man da diplomatische Beziehungen aufnehmen wollte, musste das der Alliierte Rat genehmigen. Und da gab es natürlich dann große Einschränkungen. Man war sich aber gleichzeitig bewusst, und da gibt es auch Akten dazu, und das war eine bewusste Strategie, möglichst schnell mit möglichst vielen Staaten wieder in Kontakt zu treten. Auch nicht zuletzt, um den eigenen Status als wieder erstandenes und souverän gewordenes Land auch formal auch zu unterstreichen und sozusagen einen internationalen Rückhalt wieder zu gewinnen.
2: Jetzt klingt das so einfach, man nimmt einfach wieder internationale Beziehungen auf. Stelle ich mir jetzt nicht so einfach vor nach einem Weltkrieg. Noch dazu Österreich, Deutschland. Wie war die Resonanz nach diesem In-Kontakt-Treten?
22: Die war durchwegs positiv. Jetzt haben wir in Österreich Gott sei Dank inzwischen eine lange Geschichte der Aufarbeitung unserer eigenen Vergangenheit und wir stellen uns dem und haben die Opferthese, so glaube ich sagen zu können, doch überwunden. Zu dem Zeitpunkt sah man sich selbst noch sehr deutlich als Opfer oder wollte das und wurde auch von vielen Partnerländern als solches durchaus auch akzeptiert. Von vielen Ländern. Insofern war es weniger schwierig, als man vielleicht meinen möchte. Eine wichtige Aufgabe der Bundesregierung war nach 1945 in den ersten Jahren die Anerkennung der österreichischen Staatlichkeit durch die internationale Gemeinschaft zu erreichen, auf Basis der Moskauer Deklaration von 1943, wo die Wiedererrichtung eines selbstständigen Österreichs als Kriegsziel auch der Alliierten sozusagen festgelegt worden ist. Und es gibt auch lange Listen, zu welchem Datum welches Land die österreichische Bundesregierung oder das wiedererstandene Österreich auch anerkannt hat. Also die Resonanz war eigentlich eine positive, kann man grosso modo sagen.
2: Als wohl größten diplomatischen Erfolg kann man dann die Unterzeichnung des Staatsvertrages 1955 nennen. Wie kam es denn aus diplomatischer Sicht dazu? Was lief denn da alles im Hintergrund?
22: Der Staatsvertrag hat eine sehr lange Geschichte, auch da gibt es wunderbare und umfangreiche Literatur. De facto wurde seit Kriegsende darum gerungen, natürlich eine definitive Regelung für die Frage der Besatzung und der möglichen Reparationen oder Nicht-Reparationen zu finden. Es gab viele Verhandlungsrunden, viele Außenministerkonferenzen, die letzte erfolglose noch 1954. Das war einer der wesentlichen Punkte, wo Österreich diplomatisch tätig war. Die ersten großen Vertretungsbehörden, zunächst genannt politische Vertretung, dann später Gesandtschaft und dann auch bald Botschaft, waren natürlich bei den Alliierten und bei den Besatzungsmächten eingerichtet. Das heißt, man hat alle frei werdenden Ressourcen darauf verwendet, um sozusagen einen Staatsvertrag mit Österreich zu erreichen. Verhandlungsrunden Sonderzahl, Verhandlungen in London und in Berlin und in Moskau natürlich. Um fast eine Frage vorwegzunehmen, es gibt ja die berühmte Legende mit den alkoholischen Zusammenhängen mit dem Staatsvertrag. Natürlich wurde der Staatsvertrag nicht ertrunken, sondern es waren strategische Überlegungen, die dazu geführt haben. Natürlich der Tod Stalins war ein wichtiges Element, aber auch die Frage, ob es nicht für die Sowjetunion strategisch gesehen besser wäre, dass Österreich nicht geteilt würde und einen Keil in die sich herausbildenden westeuropäischen Verteidigungsstrukturen bildet. Trennungspläne gab es aus der KPÖ, die wurden von der Sowjetunion abgelehnt. Das heißt, es gab eine internationale Zusammenhänge, die dazu auch geführt haben, zu dem Erfolg. Das war auch ein Erfolg der Diplomatie, aber natürlich muss Diplomatie immer aufbauen auf Interessen und strategischen Überlegungen, auch der Partner, ansonsten funktioniert das nicht. Aber um zu der Trinkgeschichte zurückzukommen.
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22: Es gab allerdings, das ist aktenkundig sozusagen, eine Empfehlung im Ministerium, dass vor Verhandlungen mit den Sowjets irgendeine Art Öl zu sich genommen werden sollte, Fischöl oder ein anderes, um im Fall der Fälle sozusagen auch eine gewisse Resilienz zu entwickeln. Also das sozusagen, sage ich mal so, das Soziale eine Rolle gespielt hat, das stimmt schon, aber natürlich ist das nicht monokausal, wie es oft tradiert worden ist.
21: Gibt es diplomatische Namen, die Sie uns nennen können im Zusammenhang mit dem Staatsvertrag, die da wirklich federführend waren?
22: Also natürlich Staatsvertragskanzler Raab, es gab den Fiegel, Kreisky war natürlich stark involviert. Es lebt sogar noch ein Mitglied der Delegation, der Botschafter Grubmeier Senior, die da ganz wesentliche Elemente gebildet haben. Botschafter Bischof, der sozusagen in der fraglichen Zeit der österreichische Botschafter in Moskau war, war da auch natürlich eine wichtige Figur. Eine Sonderzahl, also Namenssonderzahl, ein erklecklicher Anteil des österreichischen diplomatischen Dienstes hat in der einen oder anderen Form damit zu tun gehabt. Die Entwürfe über die Staatsverträge sind in der Völkerrechtsabteilung entworfen worden. Da waren alle großen Namen auch beteiligt, die es da gibt. Ferdros, also ja, also die gesamte Expertise und Kompetenz, die da vorhanden war, ist eigentlich vielfach in diese Bemühungen geflossen.
21: Kurz nach dem Staatsvertrag erklärte Österreich dann eben seine dauerhafte Neutralität. Diplomatie wurde dann, könnte man sagen, zum zentralen Instrument der Sicherheitspolitik. Inwiefern funktionierte das damals?
22: Das hat eben begonnen schon damit, dass man nach Kriegsende versucht hat, möglichst viele internationale Kontakte zu knüpfen, weil man gesehen hat, dass internationale Verknüpfung, internationales Recht eine Stütze sind, eine Möglichkeit sind, für gerade ein kleines Land sozusagen Sicherheit herzustellen, was sehr notwendig war. Die Neutralitätspolitik war ein Teil dieser Politik und man sieht das sehr bald nach 1955, dass diese Neutralität zunächst sehr aktiv ausgelegt worden ist. Wenn man an den Ungarnaufstand denkt zum Beispiel, wenn man sich vorstellt, dass die Besatzung erst 1955 geendet hat, dass eine österreichische bewaffnete Kraft erst 1955 wieder gegründet worden ist, dass dann bereits im Jahr 1956 sozusagen das Bundesheer direkt an der Grenze gestanden ist und bei einem Vorgang, wo die frühere Besatzungsmacht an der eigenen Grenze an Meeren gestanden ist, so aktiv gehandelt ist, das ist Ausdruck dieser Haltung. Also es ist ja auch 1955 schon der Beitritt zu den Vereinten Nationen. Also man hat sich sozusagen im Schnelldurchlauf in die internationale Bühne, auf die internationale Ebene begeben, um nicht sozusagen unter die Räder zu kommen, auf die eine oder andere Art und Weise, und hat versucht, eben durch Dialog die eigene Lage zu stabilisieren, würde ich mal nennen. Ist vielleicht auch nicht so bekannt, es ist 56 Jahre sogar ein sowjetischer Soldat auf österreichischem Boden erschossen worden. Das wurde dann nicht so laut breitgetreten, um nicht größere Kalamitäten zu verursachen, aber es zeigt schon, dass die Haltung eine sehr, sehr strikte war.
21: Was ist da genau passiert?
22: Es sind bei Rechnitz ist eine Gruppe von 4 Sowjetsoldaten auf österreichisches Gebiet gekommen. 2 waren relativ schnell wieder weg, von denen kennt man auch die Namen nicht. 2 haben dann versucht, Zivilisten zu durchsuchen, sozusagen natürlich die Motivlage ist dann immer schwierig. Die haben dann sozusagen gemeint, sie hätten nicht gewusst, dass sie auf österreichischem Gebiet wären, was insofern eigenartig erscheint, als damals eben auch 56 die Grenze mit kleinen rot-weiß-roten Fähnchen markiert worden ist, um genau sowas zu verhindern. Und auf den Versuch, sie zu stoppen, wurden sie dann tödlich getroffen. Und da gibt es auch einen entsprechenden Bericht dazu. Und es zeigt auch gut, dass die sowjetische Reaktion, die natürlich nicht so groß war, zeigt, wie sehr die Sowjetunion auch die Rolle Österreichs als wichtig erachtete, sozusagen als ein neutraler Staat, der gute Beziehungen mit der Sowjetunion hat. Das war sozusagen ein bisschen, das sollte ein Case Study, ein Role Model sein sozusagen, dass es möglich ist, mit der Sowjetunion gute Beziehungen zu haben, auch wenn man nicht Teil sozusagen des Warschauer Pakts oder dieser Zusammenhänge ist.
21: Im Kalten Krieg wurde ja Wien auch zu einem wichtigen diplomatischen Zentrum. Eben durch die Neutralität konnte man sozusagen eine Vermittlerrolle einnehmen.
22: Die Vermittlerrolle, das ist auch ein weites Feld und viel ist darüber gesprochen worden. Sie werden viele Leute finden, die sagen, das war immer schon eine Illusion. Sie werden viele Leute finden, die sagen, das war die Hauptrolle Österreichs. Also das ist ganz interessant. Ich kenne Akten geheimdienstlicher Natur, sprich, also die US-Geheimdienste haben berichtet über Österreich und seine Rolle in 50er, 60er Jahre. Und die Amerikaner haben darin gemeint, Österreich würde sich eine Rolle als Brückenbauer sozusagen zumessen, die so kaum existent wäre. Also es ist eine Frage auch der Möglichkeiten, des Images, aber was stimmt? Man hat sich angeboten als Verhandlungsort, man hat den UN-Sitz natürlich sozusagen auch dann nach Wien gebracht und das ist ein positives Faktum, dass man Verlässlichkeit, Vertrauen internationales aufbaut. Das ist schon eine von Österreich aktiv stattgehabte Rolle, die auch eine Wirkung gezeigt hat, muss man auch sagen. Und dazu gehören Dinge wie internationale Treffen, aber auch, das würde ich hier vielleicht auch erwähnen wollen, das Wiener Übereinkommen über diplomatische Beziehungen, das in Wien 1961 unterzeichnet worden ist und das eigentlich Grundlage ist für nicht nur Formalia, aber für die Frage, wie internationale diplomatische Beziehungen gehandhabt werden. Es ist vermutlich das erfolgreichste Abkommen, das jemals im UN-Bereich abgeschlossen worden ist und ist eben in Wien 1961 verhandelt und abgeschlossen worden und ein paar Jahre später auch eins über konsularische Beziehungen.
21: Jetzt haben wir in den letzten Folgen immer über die Diplomatische Akademie gesprochen. Zur Zeit der Nationalsozialisten wurde die geschlossen. Wann wurde sie jetzt wieder eröffnet?
22: Als Teil dieser Idee, Österreich international zu vernetzen und einzubetten in die internationalen Zusammenhänge, gerade auch im UN-Bereich, aber insgesamt, wurde 1964 die Diplomatische Akademie wieder gegründet. Die frühere Konsularakademie als Diplomatische Akademie wieder gegründet am heutigen Standort. Und das war der bewusste Versuch, erstens das durchzuführen, wie gesagt, sich im internationalen Bereich wieder zu verankern, aber auch die Internationalität Österreichs zu beweisen, auch durch internationale Studenten. Man darf nicht vergessen, Anfang der 60er Jahre zum Beispiel, 1960 das afrikanische Jahr, 18 ehemalige Kolonien sind unabhängig geworden, sind UN-Mitglieder geworden. Das heißt, man hat diese Öffnung in die Welt mitvollzogen und versucht, daran teilzuhaben in vielerlei Hinsicht. Und in diesem Zusammenhang ist ein bisschen auch diese Gründung zu sehen, die man als nachhaltigen Erfolg eigentlich auch werten kann bis heute.
21: Man wollte sich also international öffnen. Sie haben vorhin gesagt, die Vermittlerrolle wird ein bisschen in Frage gestellt, aber es sind ja auch wahnsinnig viele internationale Organisationen, Institutionen in Wien angesiedelt. Also warum denn Wien?
22: Wien hat sich angeboten und wurde auch von den damaligen Großmächten durchaus als möglicher Verhandlungsort und Ort für die UN gesehen, eben aufgrund Neutralität, dass man sozusagen glaubhaft vermitteln konnte, dass man ein Ort der Verständigung, des Zusammenkommens, des Vertrauens, des Dialogs ist. Das hat man auch gut genutzt, hat auch dafür lobbyiert, muss man auch sagen, aber das ist eines der ganz wichtigen Standbeine auch österreichischer Außenpolitik. Das ist vielleicht, wenn Sie im ersten Bezirk spazieren gehen und am Minoritenplatz sozusagen einmal sich umschauen. Am Außenministerium hängen drei Fahnen. Die österreichische, die EU-Fahne und die UNO-Fahne. Und das ist genau sozusagen, das symbolisiert auch ein bisschen die Wichtigkeit der Vereinten Nationen für Österreich damals und heute. Und das bleibt auch so und soll auch so bleiben. Und nicht zuletzt bewirbt sich Österreich ja gerade auch für einen Sitz als nicht ständiges Mitglied im UN-Sicherheitsrat für die Jahre 27 und 28, um auch dieses Commitment für die internationale Ordnung, für den Dialog und das Vertrauen auf internationaler Ebene auch sichtbar zu machen. Und wir hoffen, dass das auch funktionieren wird.
21: Dieses Positionieren wird auch dadurch unterstrichen, dass ja auch viele österreichische Diplomaten dann in sehr wichtige internationale Funktionen gekommen sind. Können Sie uns da ein paar Beispiele nennen?
22: Ich würde Verdros nochmal nennen als Vorsitzender des Kongresses, man sagt auch Zweiter Wiener Kongress zum Abschluss des Wiener Übereinkommens über diplomatische Beziehungen 1961. Aber man kommt nicht drum herum, natürlich auch Waldheim als Generalsekretär ist in eine wichtige Position gekommen, wurde unterstützt auch von Kreisky damals. Das heißt, Österreich hat natürlich auch das Personal in diese Richtung sozusagen entwickelt und war auch damit recht erfolgreich, was natürlich auch ein Teil dieser Glaubwürdigkeit ist. Man muss sich beteiligen und Beteiligung heißt immer auch, dass man entsprechende Personen hat, die man auch einsetzen kann und in diese Richtung schicken kann.
21: Es gab ja sehr viele Konflikte, würde ich mal sagen, rund um Österreich in dieser Zeit. Ungarischer Volksaufstand 1956, Prager Frühling 1968. Inwiefern hat denn da die österreichische Diplomatie eine Rolle gespielt?
22: Ungarnaufstand habe ich schon kurz erwähnt. Der Prager Frühling ist vielleicht auch ein interessantes Beispiel, weil im Jahr 1968, als der Warschauer Pakt die Tschechoslowakei sozusagen besetzt hat, gab es in Prag noch eine Gesandtschaft, eine österreichische, unter Leitung vom späteren Bundespräsident Kirchschläger. Und Österreichs Haltung war relativ klar, dass man das verurteilt hat. Sie war militärisch nicht so mutig wie 1956. Man hat 1968 sozusagen das Bundesheer zurückgestaffelt, kilometerweit hinter die Grenze aufgestellt. Aber Kirchschläger zum Beispiel als Missionschef in Prag hat zahllose Visa ausgestellt für Tschechoslowaken, die sich bedroht gefühlt haben, die dadurch ausreisen konnten. Es gab sehr viele Flüchtlinge 1968 in Österreich, die weitergereist sind, aber manche sind auch geblieben. Und da hat die österreichische Diplomatie eine bilateral sehr positive Rolle gespielt und man muss auch sagen, dass sich da das bilaterale Bild auch sehr verbessert hat. Also da hat in Person von Kirchschläger die österreichische Diplomatie eigentlich ein bisschen das Gesicht auch des Landes gebildet. Der ORF war da nicht ganz unwichtig, ebenfalls mit der Berichterstattung. Und wir denken an Hugo Portisch, der ja übrigens in Pressburg geboren ist. Also da war die Diplomatie ein wichtiger Faktor, vielleicht auch als Informationsgeber. Es gab 1968 ein Generalkonsulat in Pressburg, in Bratislava. Und atmosphärisch vielleicht sozusagen, der Generalkonsul hat dann auch berichtet von der Invasion und hat mit seinem eigenen Konsulatswagen auch gefährdete Personen nach Österreich gebracht. Und der hat geschrieben in einem Bericht, er hätte sich nicht vorstellen können, dass in unserer heutigen Zeit, 1968, noch Politik mit Panzern gemacht wird. Aber er wurde eines Besseren belehrt.
21: Sie haben in der letzten Folge erwähnt, dass im diplomatischen Dienst Anfang des 20. Jahrhunderts in etwa 1000 Menschen gearbeitet haben. Wann hat man denn diese Zahl wieder erreicht und wie viele arbeiten denn heute im diplomatischen Dienst?
22: Also in der Zentrale hat man sie nie wieder erreicht.
21: Okay.
22: Das ist auch insofern nachvollziehbar, als natürlich vor 1914 das ein anderer Apparat war. Es sind jetzt etwas geringere Zahlen, ja. Aber sozusagen auf die Bevölkerungszahl gerechnet hat sich die Anzahl schon erhöht. Aber man ist nicht mehr auf 1000 in der Zentrale gekommen.
21: Weil man diese Man- und Woman-Power einfach nicht mehr braucht oder weil das Geld nicht da ist?
22: Naja, ich würde das mal so beantworten. Ist die Frage, brauchen wir Diplomatie, brauchen wir Diplomaten, brauchen wir Persönlichkeiten, sage ich jetzt, nicht nur Personen, sondern Persönlichkeiten vor Ort, ist eine sehr alte. Im 19. Jahrhundert, als die interkontinentalen Telegrafenkabel erfunden wurden, gab es öffentliche Diskussionen, jetzt brauchen wir keine Diplomaten mehr, also im 19. Jahrhundert, weil alles kann ja über den Telegrafen an Informationen weitergegeben werden. Das hat sich als falsch herausgestellt und ich denke, dass es noch immer wichtig ist, auch heute noch Personen vor Ort zu haben, die persönliche Kontakte knüpfen, persönliche Eindrücke vermitteln können. Das heißt, es ist immer schön, mehr Personal zu haben, aber wir wissen, dass natürlich budgetäre Zwänge ihre Grenzen aufzeigen.
21: Langfristig entwickelt sich eine strukturierte Ostpolitik, kann man sagen, Stichwort auch Nachbarschaftspolitik. Wie sah die denn jetzt aus diplomatischer Sicht aus?
22: Österreich hat ganz bewusst sich entschieden, vielfach zum ersten Mal als westlicher Besuch des Bundeskanzlers, des Außenministers in die Oststaaten zu reisen zum Beispiel. Also Ungarn zum Beispiel. Vielfach war Österreich das Land, zu dem die besten Beziehungen im Westen bestanden. Das hat natürlich auch zu tun mit Neutralität und der eigenen Haltung, die man eingenommen hat. Aber es gibt auch andere Punkte. Zum Beispiel haben wir heuer ein kleines Jubiläum, 40 Jahre Österreich-Bibliotheken. Seit 1986 gibt es die. Also das ist schon etwas später sozusagen in dieser Frage des Kalten Krieges. Aber man hat wirklich versucht, kulturell auch in den Osten zu arbeiten. Es gab zum Beispiel seit 1955 auch eine Lesehalle in Zagreb. Das heißt, das gehört auch zur Diplomatie. Auslandskultur ist eine Säule der österreichischen Diplomatie. Das heißt, man hat wirtschaftlich, kulturell und politisch versucht, im Osten wirksam zu sein und auch die alten Kontakte und kulturellen Verbindungen aus der Vergangenheit auch dazu zu verwenden. Und insofern war Österreich da sicher Türöffner, auch glaubwürdiger Gesprächspartner, vertrauenswürdiger Gesprächspartner und verlässlicher Gesprächspartner. Und das hat sehr positive Effekte gezeigt, auch in der Phase des Umbruchs 1989 und danach. Da hat man dann bilaterale Beziehungen auch einfach auf einer Basis bereits aufbauen können und nicht von null beginnen müssen.
21: Die Neutralität wird ja immer als ein ganz, ganz wichtiger Grundpfeiler für die Zweite Republik genannt. Welche Rolle spielt sie denn für die Diplomatie?
22: Sie hat lange eine Rolle gespielt, um als Gesprächspartner attraktiv zu sein, um Verhandlungen zu ermöglichen in Österreich, um sich anzubieten, gute Dienste zu leisten, wie das in der Diplomatie heißt. Sie ist aber sozusagen niemals ein Schutz gewesen vor ein faktischer Schutz. Also wir kennen aus dem Kalten Krieg die Pläne für den Einmarsch der Sowjettruppen in Österreich zum Beispiel. Österreich wäre Kriegsschauplatz gewesen in jedem Fall. Das heißt, sie ist immer auch ein Instrument gewesen, eine Frage des Images. Die blockfreien Bewegung ist ja vielleicht auch wichtig zu nennen nach der Konferenz von Bandung. Das heißt, man hat auch eine gewisse Glaubwürdigkeit in Richtung des schon leicht veralteten Ausdruck globalen Südens gehabt. Ich habe schon einmal Afrika auch erwähnt. Das heißt, für die Diplomatie war sie immer ein zusätzliches Tool, das wertvoll war und ist und eingesetzt werden kann, weil man natürlich aus einer anderen Position, einem anderen Blickwinkel heraus Verhandlungen führen kann und betreiben kann und anbieten kann, wenn man nicht in diesen Zusammenhängen Partei ist. Wobei sich das natürlich relativiert hat mit dem Ende des Kalten Krieges, ist die Rolle eine andere geworden. Die Einschätzung überlasse ich anderen Personen. Es ist 1990, 91 sind auch die Archive in der Sowjetunion, in Russland geöffnet worden. Da hat man auch relativ deutlich gesehen, dass die Neutralität von der Sowjetunion in einem etwaigen Kriegsfall nicht respektiert worden wäre. Es gab auch 1968 vielfache Überflüge von Maschinen sowjetischer und anderer Natur über den Osten Österreichs. Man hat das halt nicht so deutlich ausgesprochen, um den Neutralitätsstatus nicht zu gefährden. Man hat diplomatische Proteste sozusagen dagegen eingebracht, aber man hat jetzt nicht, hat es nicht auf die Spitze getrieben. Also diese Neutralität wurde geschützt von beiden Seiten bis zu einem gewissen Grad, aber hat natürlich de facto andere Bedingungen als ein monolithisches System, das einen Schutz von außen bringen würde. Das ist eher nicht der Fall.
21: Herr Schrüffel, dann sage ich wieder vielen Dank, dass Sie bei uns waren. Es war sehr spannend.
22: Danke für die Einladung.
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2: 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Die Gartenpädagogin Angelika Palme spricht zusammen mit den Kindern über unliebsame Organismen in der City Farm Augarten.
3: Wir sind in der City Farm und da gibt es ja viele verschiedene Pflanzenarten und Tomaten, Gurken und so weiter.
4: Wir stehen gerade vor einem Gewächshaus und da sind viele Pflanzen und auch ein Wasserhahn und Solarzellen und wir sehen auch die Beete.
5: Dadurch, dass wir biologisch gärtnern und es auch unsere Überzeugung ist, dass wir bitte kein Gift verwenden, gifteln wir wirklich gar nicht. Bei uns gibt es keine Pflanzenschutzmittel in dem Sinn.
6: Das Gärtner-Dasein ist ja immer eine Entscheidung. Das bleibt, das gehört weg, das lasse ich zu, das lasse ich nicht zu. Inwiefern geht es ja mit unliebsamen Mitorganismen um?
5: Wir haben auch eine kleine Marktgärtnerei angeschlossen an die City Farm. Das heißt, dort wächst Gemüse jetzt nicht zu Schauzwecken, sondern zum Verkaufszwecken. Sehr eng gepflanzt, Streifen Gemüse, kleiner Gehweg, wieder Streifen Gemüse. Da arbeiten wir mit Insektenschutznetzen, sonst würden im Sommer sämtliche Kohlgewächse aufgefressen von den Erdflöhen, die wirklich jetzt flächendeckend auf dem Kohl, auf der Kapuzinergresse drauf sind. Eine zweite Methode, wo die Netze nicht gehen, in unserem Schaugarten. Wir saugen die ein mit einem Handstaubsauger. Das geht ganz gut. Und dann muss ich sagen, gewisse Tiere kann man in dieser Menge hier nicht dulden. Wir bereiten ihnen einen raschen Tod im kochenden Wasser. Desgleichen Gemüsewanzen fressen auch alles auf. Desgleichen grüne Reiswanzen. Allerdings, dort gibt es eine andere Behandlung. Wir sind Teil des Daphne-Grüwa-Projekts, das heuer gestartet hat und dürfen Reiswanzen-Monitoring einmal in der Woche machen und die Reiswanzen werden auch etikettiert und eingefroren. Die Reiswanzen werden kulturweise bzw. standortweise ins Gefriersackerl abgefüllt, direkt von dem Sauger. Und dann wird beschriftet eben, welche Kultur, welches Stadium hat die Kultur, welche Beetnummer hat das bei uns, sodass man dann ein gewisses Schema erkennen kann, wo sind sie, in welchem Stadium sind adulte Tiere dort, sind Gelege dort, sind Nymphen dort. Adult, das sind die ausgewachsenen Tiere, die sich fortpflanzen können und so versuchen wir, ein besseres Wissen über die Reiswanzen zu erwerben, um die dann auch besser in Schach halten zu können. Gemeinerweise, grüne Reiswanze hat allerlei Farben, außer die adulten, erwachsenen Tiere, die sind so grün wie die Blätter und man findet sie nicht. Wenn man nichts tut, hat man keine Ernte. Besonders gefährdet sind Paradeiser, dort hat man 100% Ausfall und das geht leider nicht. Möchten wir auch nicht, die sind auch invasiv, die kommen ja hier nicht vor. Die kommen mit Pflanzen mit Gemüse mit was auch immer mit. Ja. Es gibt ein paar natürliche Gegenspieler, aber noch zu wenige, besonders im Freiland. Jetzt haben wir sehr viel über die unliebsamen Tierleins gesprochen, die wir irgendwie loswerden wollen. Bei den meisten heimischen Schädlingen genügt es eigentlich, einen Ausgleich, ein biologisches Gleichgewicht im Garten zu schaffen. Daher auch dieses Nützlingshotel, daher auch die Vielfalt an Bienen, Wespen, anderen geflügelten Jägern, die die anderen dann fressen, parasitieren und in Schach halten. Wenn das Ganze ein ökologisches Gleichgewicht ist, dann leidet die Natur nicht so drunter. Das ist auch das, was wir anpeilen, auch durch eine Nützlingswiese, die wir in unserem hinteren Garten angelegt haben, wo man eigentlich nicht reinsteigen darf. Leider sind auch die Reiswanzen drinnen. Aber sonst auch sehr, sehr viele andere Insekten. Man kann wunderbar beobachten und ich glaube, es nützt auf jeden Fall, weil das sind die besten Bestäuber. Die besten Bestäuber sind die Wildbienen. Sonst gäbe es viel weniger Obst und Fruchtgemüse.
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8: Am Mikrofon Martin Balder. Nach der Entdeckung einer Sprengstoffdrohne auf dem Flughafen von Leipzig geht der deutsche Innenminister Alexander Dobrindt von professionellen Tätern aus. Er rechnet damit, dass es sich um militärischen Sprengstoff handle. Er schließe fremde Mächte nicht aus, so Dobrindt. Aus Deutschland Regina Pöll.
9: Die Gefahr ist nicht mehr abstrakt, sondern konkret, so Innenminister Dobrindt.
10: Dass eine Drohne bewaffnet mit Sprengstoff sich hier auf einem Flughafengelände befindet, das ist ein neues Bedrohungsszenario.
9: Versuche weiterer ähnlicher hybrider Anschläge hält Dobrindt für wörtlich nicht ausgeschlossen. Die Drohne war in der Nähe von 4 ukrainischen Transportflugzeugen gefunden worden. Dazu ein zweiter Vorfall. Eine Frachtmaschine war in der Nähe des Flughafens mit einem unbekannten Objekt kollidiert und leicht beschädigt worden. An der Drohne aufgefallen sei die professionelle Technik, so Innenminister Dobrindt. Der oder die Täter könnten die Abwehrtechnik bereits kennen.
10: Wir haben es hier mit einem Wettbewerb zu tun, der möglicherweise auch fremde Mächte mit einschließt, die ganz offensichtlich zu erheblicher Verunsicherung in Deutschland beitragen wollen.
9: Noch seien viele Fragen offen.
8: Nordkorea hat nach Angaben des ukrainischen Geheimdienstes damit begonnen, eine Raketeneinheit nach Russland zu verlegen. Sie soll in der westrussischen Region Woronesch stationiert werden und könnte für Angriffe auf die Ukraine mit 120 ballistischen Raketen und 6 Startrampen ausgerüstet werden. Nordkorea hat Russland bisher mit rund 14.000 Soldaten unterstützt. Nach dem schwersten Erdbeben seit rund 40 Jahren in den phlegräischen Feldern bei Neapel wächst der Druck auf die italienische Regierung. Hunderte Menschen protestierten gegen die aus ihrer Sicht zu langsame Hilfe. Fachleute schließen weitere Erdbeben nicht aus, sind derzeit aber keine Hinweise auf einen unmittelbar bevorstehenden Vulkanausbruch. Aus Italien, Sophie Rupetz.
11: Wir sind ganz auf uns allein gestellt. Wir haben weder Wasser noch Strom. So beschreibt eine Demonstrantin die Lage in den phlegräischen Feldern bei Neapel. Hunderte Menschen protestieren gegen die Regierung und fordern rasche Hilfe. Wir werden den Hafen blockieren, bis wir mit der Regierung über unsere Zukunft sprechen können. Viele werfen den Behörden vor, trotz jahrelanger Warnungen zu wenig getan zu haben. Nach den stärkeren Erdbeben 2023 wurden rund 20.000 Gebäude überprüft. Knapp 600 gelten als besonders gefährdet. Dennoch leben viele Menschen weiterhin in diesen Häusern. Die Regierung regiert nun auf die Proteste. Sie kündigt zusätzliche Soforthilfen an und will das Förderprogramm für die Sanierung der Gebäude mit höheren Zuschüssen und einfacheren Verfahren verbessern.
8: Die japanische Stadt Hiroshima hat der Opfer des ersten Atombombenabwurfs der Geschichte vor 81 Jahren gedacht. Im Friedenspark der Stadt fand die jährliche Gedenkzeremonie statt. Aus Japan, Thorsten Ifland.
12: Die Welt entferne sich immer weiter von einer atomwaffenfreien Zukunft, beanstandet Hiroshimas Bürgermeister Matsui in seiner Rede. Er ruft die Menschen dazu auf, sich aktiv für die Abschaffung von Atomwaffen einzusetzen. Japans Premierministerin Takaichi betont, dass das Land unverändert an den 3 nicht-nuklearen Prinzipien festhalte. Also weder Atomwaffen zu besitzen, noch herzustellen, noch ins Land zu lassen. Andererseits hat die Regierung bereits angekündigt, ihre Sicherheitspolitik zu überarbeiten. Um Punkt 8.15 Uhr Ortszeit legten die Teilnehmer der Gedenkzeremonie in Hiroshima eine Schweigeminute ein. Nur die Friedensglocke läutete. Genau zu diesem Zeitpunkt, vor 81 Jahren, klingte ein US-amerikanischer Pilot die Bombe aus. Sekunden später explodierte sie über Hiroshima. 3 Tage nach dem Abwurf über Hiroshima warfen die USA eine zweite Atombombe über Nagasaki ab. Über 200.000 Menschen starben 1945 an den unmittelbaren Folgen der Atombombenabwürfe.
8: Die Führung des Weltfußballverbandes FIFA hat dem umstrittenen Präsidenten Gianni Infantino volle Unterstützung zugesagt. Das gab die FIFA nach einer Notfallsitzung am späten Abend bekannt. Infantino war wegen seiner gescheiterten Absicht, WM-Vermarktungsrechte zu verkaufen, heftig kritisiert worden. Und nun zum Wetter.
13: Ein paar gewittrige Schauer sind gerade im Mühl- und Waldviertel dabei, die ziehen aber ab in nächster Zeit. Meistens zeigt sich jetzt die Sonne. Viele und heftige Schauer und Gewitter werden es dann am Nachmittag, vor allem im Bergland und teilweise auch nördlich der Alpen. Die Höchstwerte sind sehr unterschiedlich. Von Vorarlberg über Salzburg bis ins Wald- und Mostviertel ist es schwül, bei maximal 23 bis 31 Grad. Weiter im Süden und im Osten bleibt es die meiste Zeit sonnig und somit wird es hier wieder sehr heiß mit 32 bis etwa 37 Grad. So viel zum Wetter von Daniel Stanka.
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14: der Sie recht herzlich begrüßt. Mit einem Programmmix, den es so sicher nur auf Ö1 gibt. In den nächsten Stunden bis 12 Uhr stehen Nachtmusiken auf dem Programm. Dazu eine Radiogeschichte über Erinnerung und digitale Gegenwart. Und es gibt auch noch Jugendwerke von Schostakowitsch und Korngold zu hören. Gleich zu Beginn unternehmen wir sogar noch einen Ausflug in die Dolomiten. Wir hängen an einer Boulderwand, lauschen einer musikalischen Grenzgängerin und beschäftigen uns mit einer lebendigen Minderheitensprache. Schön, dass Sie dabei sind.
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14: Manche Sprachen brauchen sozusagen Millionen User, um zu überleben. Andere schaffen es mit ein paar 10.000 und dem stolzen Bewusstsein einer 2000-jährigen Geschichte. Die Rede ist vom Ladinischen, jener alten romanischen Sprache, die heute noch in den Südtiroler Dolomitentälern gesprochen wird. Das Erstaunliche daran, die Ladinerinnen und Ladiner denken gar nicht daran, sich klein zu machen. Ihre Sprache ist offiziell in Südtirol anerkannt. Sie wird in der Volksschule gelehrt, im Radio gesprochen und in Amtsstuben verwendet. Sie wird auch wissenschaftlich erforscht und es gibt ein vielfältiges Kultur- und Vereinsleben. Kurzum, hier hat eine Minderheit bislang erfolgreich Widerstand dagegen geleistet, sich zu assimilieren, musealisiert und vergessen zu werden. Johannes Kaup ist mit seinem Motorrad in die entlegenen Orte Ladiniens gefahren, um Antworten auf die Frage zu finden, wie eine kleine kulturelle Minderheit sich heute noch lebendig hält.

0: Allerdings kann hier eine Population, die da 2000 Jahre lebt, die Vallée der Dolomites, in der Provinz der Bulsang, wie die Gardena in der Valbadia. Ladiner sind eine Bevölkerung, die seit undenklichen Zeiten, man schätzt so ungefähr 2000 Jahre, in den Dolomiten leben. In Südtirol bewohnen sie die Talschaften Gröden und das Gardertal.
1: Roland Werra ist ladinischer Schriftsteller, Dichter und Präsident des Dachverbands der Dolomiten Ladiner. Davor wirkte er 28 Jahre lang als Direktor der ladinischen Schulen in Gröden und im Gardertal. Etwa 20.000 Menschen mit ladinischer Muttersprache leben heute in der Provinz Bozen, im Trentino etwa 10.000 und in der Provinz Belluno an die 5.000.
0: Die ladinische Kultur hat sich natürlich autochthon entwickelt, schon aus vorrömischer Zeit. Das waren ja die Räter, die berühmten Uralpeneinwohner. Und danach, im Jahre 15 vor Christus, gab es ja die römische Eroberung durch Drusus. Und in der Zeit wurde das Gebiet dann latinisiert, wenn man so romanisiert. Und später wurde das Gebiet durch die germanischen Völkerwanderungen unterteilt. Das heißt, ein Keil aus Bajuwaren schob sich Richtung Etschtal hinunter und ein Keil, die Langobarden, durch das Piavetal. Und somit wurde die ladinische Einheit, die ja theoretisch vom Gotthardpass bis nach Triest reicht, dreigeteilt.
1: Romanisch sprechen auch noch etwa 40.000 Grisons, also die Graubündner in der Schweiz, sowie 600.000 Friauler mit der furlanischen Sprache. In Südtirol ist die ladinische Sprache als Minderheitensprache heute rechtlich gut geschützt. Aber trotzdem ist sie unter Druck geraten. Und das hat vor allem mit externen Faktoren zu tun, sagt Roland Werra.
0: Gerade heute stand in den Zeitungen, St. Ulrich in Gröden ist die teuerste Destination in ganz Italien. Da weiß man eben, woran wir sind. Wir werden überflutet durch Massentourismus. Und viele der Arbeitskräfte sind eben in diesem Bereich von auswärts, die sich dann festsetzen, wenn man so sagen darf, also mit Familiennachschub und so weiter. Das wird besonders für den Schulbereich ziemlich schwierig, denn wir haben ja schon eine sehr komplexe Schulorganisation, nämlich eine dreisprachige, im Kindergarten ausgewogen Ladinisch, Deutsch, Italienisch und ab der Grundschule dann Deutsch, Italienisch zu gleichen Teilen und etwas Ladinisch. Und da tun sich eben die Einwandererkinder sehr schwer, nicht, wenn sie schon auch ihre Muttersprache mit berücksichtigen müssen. Und der familiäre Hintergrund neigt eher dazu, das Italienische zu bevorziehen, denn es ist immerhin die Staatssprache oder die erste Sprache, mit denen sie in Kontakt treten. Und das wird dann zu einem ziemlichen Druck auf unsere Minderheitensprache.
1: Die ladinische Kultur ist voller Mythen, Sagen und Legenden. Karl Felix Wolf, ein Autor aus Bozen, hat sie Anfang des 20. Jahrhunderts gesammelt. Eine wichtige Rolle bei der Erhaltung der ladinischen Identität spielen das Vereinswesen, die traditionelle Volkskultur und auch die Pflege der ladinischen Musik.
0: Zum Glück gibt es noch sehr viele sehr gut bestückte Chöre und auch religiöse, liturgische Orchester in fast jedem Dorf. Da gibt es eine ganze Tradition, besonders die sogenannte cäcilianische Tradition des liturgischen Gesanges, die ist sehr lebendig in Enneberg beispielsweise. Aber neben diesen traditionellen Sachen gibt es auch eine lebendige, neue musikalische Kultur. Also viele junge Gruppen in den ladinischen Tälern bedienen sich des Ladinischen, auch in der Rockmusik oder auch im Rap, stimmt auch, haben wir auch verschiedene Gruppierungen. Und das ist natürlich ein Zeichen, dass das Ladinische nicht mehr als ewig gestrig empfunden wird. Man denke zum Beispiel an die Musikgruppe Daganes, die sehr bekannt ist, auch im deutschen Sprachraum. Die treten auf von Hamburg bis Bozen und die singen fast durchwegs nur Ladinisch.

Anfang Oktober wird die Ladinia Tour im Gardatal stattfinden. Das ist ein Festival für moderne ladinische Musik, bei der Pop-, Rap- und Rockbands aus der Region auftreten werden.

0: Eine wichtige kulturelle Stütze ist die ladinische Literatur. Eine bekannte Vertreterin ist Roberta da Punt. Die mit zahlreichen Literaturpreisen ausgezeichnete Dichterin wird meist für eine genuin italienischsprachige Autorin gehalten. Sie ist aber tatsächlich Ladinerin.
1: Roberta da Punt aus dem Gardatal. Sie schreibt daneben auch sehr viel ladinische Gedichte, nicht? Das sind so Beispiele, wo man sieht, Ladiner gibt es vielleicht mehr, als man meinen möchte.
0: Die Bergsteigerlegende Luis Trenker zum Beispiel. Er hat die Union di Ladins mitbegründet. Oder der Filmmusikkomponist und Musikproduzent Giorgio Moroder. Auch der österreichische Schauspieler Robert Palfrader, der mit der Satire-Show Wir sind Kaiser bekannt wurde, hat ladinische Wurzeln. Sein Vater stammt aus St. Vigil im Enneberger Tal und war einst ausgewandert. Doch zurück zur Sprache. Damit Ladinisch nicht nur im eigenen Sprachraum rezipiert wird, gibt es mittlerweile eigene Workshops für Übersetzerinnen und Übersetzer in der Cusanos Akademie Brixen. Auch Roland Werra zählt zu den bedeutenden ladinischen Lyrikern der Gegenwart. Hier eines seiner Gedichte in der Originalsprache.
1: 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Die rimes regucedes lecitantes, ihr schicke sat su fleis su cankelvanta, cocken dratsch dalla pulanta. Ke fel poet nenian lauch perduc, i lasche tipr cal, Lauch a keike sa, in ia keiks proa, a souffle su, satsch wetsch gewandta. Das wäre eine kritische Ansage an jene Dichter, die eben sich der reinen Beschreibung der idyllischen Verhältnisse widmen und eine Aufforderung, ein bisschen tiefer zu gehen und keine heile Welt allein darzustellen.
0: In St. Martin in Thurn im Gardatal befindet sich das 1976 gegründete ladinische Kulturinstitut Mikura di Rü. Es ist eine wissenschaftliche Einrichtung zur Förderung der ladinischen Sprache und Kultur in den Dolomiten. Geleitet wird es von Irene Prinoth.
2: Wir versuchen als Kulturinstitut Publikationen herauszubringen, Veranstaltungen auch im Kulturbereich zu organisieren und versuchen mit den neuen Herausforderungen die Sprache in die Zukunft zu führen. Das heißt, wir haben weitreichende Projekte auch, was die künstliche Intelligenz anbelangt. Man versucht diese Übersetzungen, wie zum Beispiel jetzt DeepL und so weiter und so fort, die es auch schon gibt, und diese auch zu implementieren.
0: Dieses digitale Übersetzungsprojekt wird in Zusammenarbeit mit der Universität Innsbruck durchgeführt. Vor allem für die jüngere, internetaffine Generation wurden dazu bereits Apps entwickelt.
2: Wir haben schon als Ladinisches Kulturinstitut Apps herausgegeben. Das heißt, es gibt bereits Wörterbücher, sei es Deutsch-Ladinisch, Ladinisch-Deutsch und Italienisch-Ladinisch, Ladinisch-Deutsch, je nachdem Idiome. Gardertaler Idiom und das Grödner Idiom gibt es bereits. Und eben, wie gesagt, sind wir dabei, auch in Zusammenarbeit mit den anderen ladinischen Kulturinstituten, die es nicht nur in der autonomen Provinz Bozen, sondern auch in Trentino und in Buchenstein gibt, diese weiterzubringen und somit die Zusammenarbeit zu fördern.
0: Der Historiker Werner Pescosta kümmert sich im ladinischen Kulturinstitut Mikura di Rü um Übersetzungen aus dem Italienischen und dem Deutschen ins Ladinische. Hier hat sich enorm viel getan, wenn man im Kontrast dazu auf die italienische Geschichte blickt. Nach dem Ersten Weltkrieg hatten die italienischen Faschisten zuerst 1921 mit dem Bozener Blutsonntag und 1922 mit dem Marsch auf Bozen eine gewaltsame Italienisierung der deutschsprachigen Kultur in Südtirol begonnen. Die deutsche Sprache und Kultur, inklusive das Tragen der Tiroler Tracht, wurden in der Öffentlichkeit verboten. Ebenso das Ladinische.
3: Man hat auch versucht, die Ladiner wirklich zu assimilieren. Also die italienischen Nationalisten haben schon vor dem Ersten Weltkrieg behauptet, dass die Ladiner einfach nur Italiener sind, die ein eigenes Dialekt sprechen. Und man hat geglaubt, dass man sie innerhalb kürzester Zeit integrieren kann, was aber nicht geschehen ist. Deswegen wurden sie also als Fremdsprachige klassifiziert auch bei der Option 1939 und wurden auch dazu gebracht, als einfach zu optieren, ob sie in Italien oder zu Hause bleiben wollten und also Italiener sein wollten oder ob sie auch auswandern wollten.
0: Dass man heute selbstbewusst die eigene Sprache und Kultur pflegen kann, das ist eine erfreuliche Entwicklung, sagt Werner Piscosta.
3: Früher haben sich gewisse Ladiner auch geschämt, also Ladiner zu sein, weil sie einfach arm waren. Also die Ladiner waren die ärmeren Leute, nicht? Deswegen haben sie sich zum Teil geschämt. Sie haben sich nicht getraut, weil sie vielleicht nicht gut Deutsch konnten oder nicht gut Italienisch. Die waren schüchtern, wenn man so sagen kann. Und das hat sich so inzwischen schon ein bisschen geändert. Also man ist eher heutzutage eher stolz auch darauf, dass man die Sprache kennt oder auch spricht. Halt nicht!

0: Ich bin Jaco Rigo de la Pli. Ich bin nascido 1968. Ich habe ein Jahr per la ding in che poesia si da giovane spai mi manda sono le chitarre da da porte d'antes chances della ur sono se plaus di la dings.
1: Das ist Jaco Rigo, ein ladinischer Schriftsteller, Journalist und Musiker. Ich treffe ihn in La Pli di Mareo, zu Deutsch Enneberg Pfarre, einem kleinen Dorf am Fuß des Kronplatzes. Jaco Rigo führt mich durch sein idyllisches Heimatdorf mit dem alten gotischen Richterhaus und der Wallfahrtskirche. Von hier hat man einen prächtigen Ausblick auf die Kreuzkofelgruppe der Dolomiten.
0: Das ist das Sassla Cruche auf Ladinisch. Cruche ist Kreuz. Am Fuße dieses Massives da, das ist eben die Kreuzkofelgruppe, da liegt die alte Abadie dann rechts, die Hochabtei. Und die höchste Spitze ist dann die in der Mitte, das ist die Zehnerspitze. Die ist 3034. Typisch dolomitisch, muss man sagen, sind diese Felsen, die von der Nordseite meistens sehr steil ausschauen. Es ist auch steil, aber dann auf der anderen Seite geht die Weide, die Alp geht hoch bis zum Gipfel fast. Also wenn man da kann man hochwandern bis zu diesen 3034 Meter hoch.
1: Als Leiter des regionalen ladinischen Kulturvereins trägt Jaco Rigo wesentlich zum Erhalt der ladinischen Identität bei.
0: Seit immer schon bin ich leidenschaftlich in der ladinischen Literatur unterwegs, also als Beobachter, aber auch selber aktiv. Ich schreibe Gedichte und auch Prosa und seit 20 Jahren versuche ich auch dann bestimmte Libretti aufzuführen, wo eine sehr bemerkenswerte Gemeinschaft vorhanden ist, wo man auch dann etwas entwickeln kann.
1: Eine wichtige Rolle spielt neben lokalen Radiostationen, wie etwa dem Radio Gardaina, auch die Wochenzeitung La Usch di Ladins, die ladinische Stimme. Sie hat auch einen Online-Ableger. Jaco Rigo ist ihr Chefredakteur.
0: Es ist eine rein ladinische Wochenzeitung und Zeitung. Auch wir setzen dann auch täglich Online-Nachrichten, also vor allem was Chronik angeht und so. Ladinische Wochenzeitung ist ja ein panladinisches Projekt. Geht ja nicht nur ein Tal an oder eine Sprachvariante, sondern alle Sprachvarianten und alle Talschaften an. Das heißt, also ein tolles Projekt für die Minderheitensprache selbst, aber nach außen sehr schwierig dann das Ganze zu kommunizieren auch.
1: Gerade deshalb sind Literatur und Musik umso wichtiger. Sie tragen neben gemeinsamen Festen zur Pflege der ladinischen Sprache und Kultur bei. In Enneberg gab es bereits Ende des 19. Jahrhunderts eine Tradition von Volksoperettenaufführungen. An diese populäre Tradition will Jaco Rigo anschließen. Er schrieb das Libretto des Musicals Franzi. Es wird im August dieses Jahres auf einer Freiluftbühne in Enneberg aufgeführt. Jaco Rigo über den Inhalt.
0: Franzi spielt in einer Mülldeponie und er ist praktisch der Zuständige für den Müll. Glücksfall ist, dass einer seiner besten Freunde auftaucht voll durcheinander und sagt, Hilfe, ich wäre Millionär, ich habe meinen Lottoschein leider in die Glasscherben, die ich hierher gebracht habe, verworfen. Ich muss unbedingt diesen Lottoschein finden, dann bin ich reich. Und so kommt und er sagt, sobald du den Müll hier abgegeben hast, dann gehört der Müll nicht mehr dir und den er lässt ihn nicht durchwühlen. Und der bespricht das mit der Frau und der Tochter und die suchen das und verschwinden von einem Tag auf den anderen. Also die verraten praktisch nicht nur diese Freundschaft, sondern auch das ganze Dorf. Also die verschwinden, die tauchen dann in Panama auf, waschen dort das Geld und werden von einem Tag auf den anderen Eco-Lodge-Besitzer. Und nach Jahren und Jahren irgendwann taucht jemand auf, der ihn kennt und dann passiert dann alles Mögliche. Am Ende ist das Stück sehr sozialkritisch, weil er könnte zum Sozialfall werden, dieser arme Franzi. Die haben alles verspielt, vieles, haben sie gut gehen lassen, die haben also das Leben genossen. Und am Ende liegt er da und ja, finden wir auch immer wieder in unserer Gesellschaft leider. Es gibt immer mehr Leute, die vergeuden das Leben, sind dann 50, 60-jährig, gar nicht mal so alt und brauchen Sozialhilfe und du musst ihn in den Altenheimen unterbringen.
1: An einem heißen Samstagnachmittag findet die Generalprobe von Franzi statt. noch ohne Mikrofon und Verstärkung. Auch an der Choreografie einzelner Szenen wird noch gearbeitet. Regie beim Musical Franzi führt Erika Kaschlunger. Die Theaterpädagogin aus Corvara arbeitet vorwiegend mit Laiendarstellern aus den ladinischen Tälern.
2: Dieses ganze Stück stellt so die Frage, was würde ich eigentlich tun, wenn ich 6,5 Millionen Euro bekomme mit Lotto, und das ist nicht mein Zettel, aber was würde ich tun? Es geht auch darum, was macht Geld, viel Geld auf einmal mit Menschen, wie wichtig ist das, wie wird man, wie setzt man die Prioritäten, welche Werte hat man noch, ja, so diese Fragen.
1: Musik- und Theateraufführungen zählen für Erika Kaschlunger zu den wichtigsten Beispielen einer lebendigen ladinischen Kultur.
2: Kultur, Kunst, Musik, Theater vereinigt erstmal die Menschen. Also da kommt man zusammen, macht etwas zusammen, man hat ein Ziel, nicht? Man benutzt auch unsere Muttersprache, ist natürlich, das ist ein sehr großer Wert. Also die Sprache wird nicht nur so alltäglich gesprochen, aber man benutzt die Sprache aus auch künstlerischen Gründen. Also deswegen ist es bestimmt unglaublich wichtig.
3: Mon nom est de, je suis la Maria Crafonara, je suis la Chuda à Bornec, je suis qui l'osse la pli, ou la qui mi alai, mio nene, et sopelisi, ou la qui mi opere in Ciju, la scuola elementare, je suis musicista, ja qui l'ho la direzione musicale.
1: Das ist Maria Crafonara. Die gebürtige Bruneckerin ist musikalische Leiterin von Franzi. Crafonara ist als Sängerin, Pianistin und Violinistin der Formation Donauwellenreiter bekannt geworden. Ihre Songtexte schreibt sie auf Ladinisch.

0: Gibt es für Maria Grafonara so etwas wie eine ladinische Mentalität?
1: Also ich würde es vielleicht vorsichtig als mediterraneres Tirolerisch interpretieren. Die ladinische Sprache ist sehr weich, die Musik hier ist sehr schön und weich. Es gibt eine sehr hohe Grundmusikalität. Die Menschen sind unglaublich stark verbunden mit dieser spektakulären Natur, die ja quasi fast einem auf die Nase fällt. Das ist ja in vielen Dörfern so. Und da erkenne ich schon einen etwas anderen Zugang zu vielen Dingen. Doch, ich empfinde es als sehr eigenständige Kultur.
0: Dass man die Eigenständigkeit bewusst pflegt, ist für Maria Grafonara eine Grundvoraussetzung für die Bewahrung der Kultur der 35.000 Ladinerinnen und Ladiner in Südtirol und im Trentino.
1: Also ich denke, der Austausch und auch diese Reibung mit Menschen, die von außen kommen, ist natürlich ganz, ganz wichtig. Wir wollen ja kein Museum werden, kein Sprachmuseum, das fände ich ganz, ganz schlimm.
0: Für das Überleben der Sprache sind viele Faktoren wichtig, sagt Maria Grafonara. Vor allem die Präsenz im Alltag.
1: Also bei uns sind ja viele Dinge zum Beispiel schon auch dreisprachig beschriftet, die öffentlichen Gebäude, das macht was mit den Köpfen der Menschen. Die sehen jeden Tag, aha, diese Sprache wird wahrgenommen. Dann die Situation in den Schulen, wie viel Ladinischunterricht wird angeboten, was für eine Kulturarbeit findet statt, wird in den Chören Ladinisch gesungen, gibt es Künstlerinnen und Künstler, die ladinische Literatur pflegen und so weiter. Und da habe ich momentan das Gefühl, ist die Lage jetzt mal ziemlich erfreulich, denn es gibt auch viele Menschen, die im Ausland leben und die ladinische Sprache pflegen in ihrer Arbeit, und das tut dem Ganzen hier sehr gut.

0: Mit einem Jodler endet dieser vierte und letzte Teil eines Radiokollegs über alpine Innovationen. Gestaltung Johannes Kaup. Die im Beitrag erwähnte Volksoperette Franzi wird übrigens ab heute, also dem 6. August, um 21 Uhr auf dem Freiluftpavillon in Enneberg-Pfarre in Südtirol aufgeführt. 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Mit der Freude an der Bergwand sozusagen geht es auch weiter im Radiokolleg. Denn schon seit Jahren boomt der Klettersport, ob in Boulderhallen oder draußen an der Felswand. Das heroische Gipfelkraxeln des Alpinismus früherer Jahre ist aber längst überwunden. Im heutigen Breitensport geht es vor allem um den Spaß an der Bewegung und darum, wie man Probleme in der Kletterwand am besten löst und dadurch vorankommt. Wer eine Lösung, einen neuen Weg auf der Wand findet, wird schlagartig mit Dopamin belohnt. Doch der Höhenrausch hat auch seine Tücken. Trotz modernerer Sicherheitsstandards ist die Zahl der Verunfallten immer noch zu hoch. Till Köppel begibt sich in den Klettergarten und auf Spurensuche zwischen Risiko und Freiheitsdrang.
1: Ich behaupte, es geht im Klettern nicht nur um sich zu nähern der Grenze des Menschenmöglichen, sondern der Grenze des mir selbst Möglichen, das Letzte aus mir herauszuholen.
2: So der berühmte österreichische Psychiater und leidenschaftliche Kletterer Viktor Frankl in einer ORF-Archivaufnahme aus dem Jahr 1993. Frankl, der als Jude im Nationalsozialismus mehrere Konzentrationslager überlebte, fand im Klettern größtmögliche Freiheit und einen tieferen Lebenssinn. Das niederösterreichische Raxgebiet und die dortige Preinerwand besuchte er bis ins hohe Alter, um seiner Leidenschaft zu frönen.
1: Am Weg übers Plateau bis zur Preinerwand, da kommen mir die wichtigsten Gedanken, die wichtigsten Entscheidungen. Das geht, während ich meditiere sozusagen. Da bin ich nicht gestört. Man sieht unter der Woche kaum einen Menschen, höchstens ein Rudel mit Gämsen. Und dann da hat man immer einen Zettel bei sich und da macht man sich Notizen, Stichworte, die man dann brauchen kann. Alle großen Entscheidungen, das fällt dort in der Muse, wo man mit sich allein ist, fallen diese Entscheidungen, kommen große Gedanken.
2: Beinahe jeder Buchtitel sei bei den Wanderungen zum Klettersteig entstanden, sagt Viktor Frankl in dieser Aufnahme. Das Meditieren und Grübeln waren beim ersten Anblick der steilen und anspruchsvollen Preinerwand schlagartig vorbei.
1: Und dort ist es wieder so, die einzigen Stunden in meinem Leben waren das, wo ich garantiert nicht an mein nächstes Buch, nicht an meinen nächsten Vortrag denke und so weiter, sondern nur daran, wo ist der nächste Griff, wo ist der sicherste Tritt. Nicht wahr? Das ist lebensnotwendig, unter Lebensgefahr bin ich daran gehindert, an das Privatleben zu denken. Da bin ich reiner Kletterer.
2: Die Notwendigkeit, beim Klettern im Moment zu sein und jeden Schritt und jeden Handgriff bewusst zu setzen, vermittelte Viktor Frankl ein Gefühl der inneren Freiheit. Dieser Form von Selbsttranszendenz auf der Spur besuche ich mit dem Psychotherapeuten und ausgebildeten Klettertrainer Alexis Zajec den Klettergarten im Rettenbachtal bei Bad Ischl. Vom Zentrum geht es auf einer kurzen Autofahrt über einen Forstweg zum Parkplatz. Hier geht es zu Fuß weiter.
3: Da ist jetzt ca. 10 Minuten, Viertelstunde zu gehen. Meistens spielt sich das Therapieklettern drinnen ab. Das ist prinzipiell unüberbietbar im Sinne der Sicherheit.
2: Sagt Alexis Zajec. Seine Therapiestunden bringen ihn auch öfters in den Klettergarten. Ein schmaler, gekennzeichneter Wanderweg führt uns über Stock und Stein durch den Wald.
3: Es ist auch für die Leute vom Erleben schon noch einmal eine Stufe. Bei so einer Felsroute dann oben zu sein, das ist schon fast unüberbietbar. Ich brauche nur ein sehr gutes Sicherheitsmanagement.
2: Das Wissen über ein gutes Sicherheitsmanagement ist ganz generell die Grundvoraussetzung, um klettern zu gehen. Kurse werden zum Beispiel von den Naturfreunden oder vom österreichischen Alpenverein angeboten. In einer der ältesten Kletterhallen des Alpenvereins, der Kletterhalle Edelweiß in der Wiener Walfischgasse, treffe ich die Sportwissenschaftlerin und Klettertrainerin Hertha Gauster. Sie erklärt, was beim Thema Sicherheit zu beachten ist.
4: Also es braucht mal ein Sicherungsgerät, das Seil. Und ich muss mit dem Sicherungsgerät umgehen können. Das muss ich einfach wirklich gut schulen. Es gibt eine ganze Palette von Sicherungsgeräten und am besten, man entscheidet sich für eines und das kann man gut. Was ich natürlich auch gut können muss, egal ob ich im Doppelrob oder Vorsteig unterwegs bin, ist der Knoten, mit dem ich mich einbinde und das Anlegen von den Gurtmaterialien.
2: Bei den Kursen wird dann gelernt, wie man sich richtig positioniert, das Kletterseil wieder einzieht und aufmerksam den Seilpartner, die Partnerin beobachtet und kontrolliert.
4: Sie müssen kommunizieren und jeder muss seinen Part einfach kennen. Und wenn man da sicher ist, dass Sie das kennen und auch gewissenhaft durchführen, dann soll es eigentlich auch nicht zu diesem menschlichen Versagen kommen. Was es leider auch gibt und das man immer wieder beobachtet, sind richtige Blackout-Handlungen.
2: Blackout-Handlungen, die meistens in Hallen passieren, sagt Hertha Gauster. Der Grund: In der Halle kann man mit Hilfe eines sogenannten Selbstsicherungsautomaten auch Alleinseil klettern. Immer wieder vergessen Menschen, sich in diesem Automaten einzuhängen und stürzen ab. Im Allgemeinen ist der Klettersport aber deutlich sicherer geworden. Trotzdem gibt es auch im alpinen Bereich noch immer zu viele Kletterunfälle, einige davon mit tödlichem Ausgang. Die Zahlen der letzten Jahre des österreichischen Kuratoriums für alpine Sicherheit belegen dies. Der lateinische Spruch Memento Mori, bedenke, dass du sterblich bist, kommt mir auch beim Marsch mit Alexis Zajec zum Klettergarten Rettenbachtal in den Sinn. Kurz vor der Kletterwand steht ein Marterl, ein ortstypisches Denkmal an ein Unglück.
3: Das ist schon wieder etwas, das kann sich dann so im Kopf festfressen.
2: Die Basistechnik, um sich in Angst- oder Paniksituationen beim Klettern zu beruhigen, sei die Atmung, sagt Alexis Zajec. Denn durch eine lange und ruhige Ausatmung wird der beruhigende Teil des vegetativen Nervensystems, der Parasympathikus, aktiviert.
3: Dann atme ich aus und lasse die Ferse ein bisschen hängen, damit die Nähmaschine aufhört, so das Zucken vom Fuß. Das ist so, die Gießkanne ganz oft wirksam ist.
2: So der Psychotherapeut, während wir uns auf den Weg zum Klettergarten im Rettenbachtal machen. Nach kurzer Zeit erreichen wir die ersten Felsen.
3: Genau, das ist jetzt der Beginn vom Klettergarten Rettenbachtal. Und man darf sich nicht entmutigen lassen, weil der Start ist das, aber der Rest schaut anders aus. So 5 Minuten gehen wir noch.
2: Gerade das Klettern und Bergsteigen im alpinen und hochalpinen Gelände erfordern einiges an Mut und Erfahrung. In Linz treffe ich Stefan Gatt. Der ausgebildete Coach und erfahrene Bergsteiger war der erste Mensch, der ohne zusätzlichen Sauerstoff mit dem Snowboard vom Gipfel des Mount Everest heruntergefahren ist. Dabei war nicht immer klar, dass aus ihm ein erfahrener Alpinist würde.
5: Angefangen hat das Ganze so im Alter von 6 Jahren, kann ich mich noch erinnern, in Kufstein mit meinem Vater so ein ganz einfaches Wandel aufgeklettert und dann hätte ich mich einsetzen müssen fürs Abseilen. Und das ist nicht gegangen. Ich habe mich nicht traut, einfach da nach hinten mich zu lehnen und wirklich dem Seil zu vertrauen. Ich bin dann das Ganze wieder runtergeklettert mit drinnen und es war klar, nächsten Monat einmal nicht mehr klettern und so.
2: Stefan Gatts Vater, selbst Bergsteiger und Expeditionsführer, hat immer wieder versucht, den Sohn doch noch zum Klettern zu bringen. Stefan Gatt hat dann mit 10 Jahren begonnen zu klettern. Anfangs allerdings mehr, um die Liebe und Wertschätzung des Vaters zu bekommen, als aus Leidenschaft für den Sport.
5: Und es war dann nach der Matura relativ bald klar, dass ich mitfahren darf auf eine Expedition nach Südamerika. Also mein Vater hat 1977 begonnen, eine Expedition nach Südamerika zu organisieren und teilweise zu leiten. Und so ein, später dann 2-mal im Jahr. Und dann war klar, wenn wir die Matura schaffen, dann dürfen wir mit ihm nach Südamerika mal fahren. Und das war halt das große Fernziel. Und da war ich 90 dann das erste Mal mit. Und da ist uns dann gleich alles Mögliche gelungen. Im Chimborazo bin ich mit dem Snowboard runtergefahren. Das ist so der höchste Berg vom Erdmittelpunkt aus gemessen.
2: Ein paar Jahre später hat es das Duo dann ins Himalaya-Gebirge verschlagen. Der Plan: die Besteigung des knapp 8200 Meter hohen Chu-Uyu, des sechsthöchsten Berges der Welt.
5: Also das war das erste Mal, dass ich auf dem 8000er war. Mein Vater hat gesagt, du Stefan, mach mal das miteinander. Ich mache die organisatorische Leitung und du machst die bergsteigerische Leitung. Und wir haben 18 Leute gehabt. Und was mir einfach immer ganz wichtig ist, vorher so am Beginn der Expedition klarzulegen, was ist das Ziel. Nämlich das Ziel ist, dass alle wieder gesund im Basislager ankommen und wenn es geht, über den Gipfel gehen. Bei gerade am 8000er ist es so, dass wenn du sagst, ich habe das Ziel, den 8000er zu besteigen, kann es sein, dass du ihn zwar erreichst, aber oben einfach so fertig bist, dass du dann vergisst, runterzugehen.
2: Einer der Hauptgründe, warum Menschen beim Bergsteigen hoher Berge sterben, sei eine falsche Zieldefinition. Nicht das Raufkommen, sondern die gesunde Rückkehr in das Basislager sei entscheidend, sagt Stefan Gatt. Bei seiner Expedition auf den Chu-Oyu war er als Gruppenleiter ab dem Basislager nur mehr beratend tätig. Jeder der erfahrenen Bergsteiger war für sein eigenes Fortkommen verantwortlich.
5: Nach einem Rostock sind die ersten vier losgegangen und wollten eben ins Lager 1, dann Lager 2, Lager 4 und dann am Gipfel. Und die technische Schwierigkeit ist die Eismeier auf 6800 Meter. Und wie ich da drüber war, habe ich gewusst, boah, das geht eigentlich ganz gut, weil bis dahin war ich noch nicht höher als der Aconcagua, der knapp unter 7000 ist. Und man sagt, ja, das funktioniert gut. In der Zwischenzeit haben zwei Leute umgedreht, die sind uns entgegengekommen und haben gesagt, nein, es ist recht kalt und es fühlen sich noch nicht fit genug, sie drehen wieder um. Und haben aber gesagt, die anderen zwei sind Richtung Gipfel unterwegs, der Much und der Franz. Und so wie gewusst, wenn ich jetzt da am nächsten Tag von 6800 ist das Lager 2 raufgehe, Richtung 7450 Meter, dem letzten Lager, dann werden die wahrscheinlich schon am Gipfel gewesen sein und im Lager auf mich warten. Und ich bin dann raufgekommen als Erster und der Much ist mir schon entgegengekommen und aufgrund seines Blitzens in den Augen habe ich gewusst, der war am Gipfel. Habe ich gesagt, boah, gratuliere Much, super. Ich weiß. Und er hat dann gesagt, ah, kalt war es schon. Aber schau mal um mich zum Franz, der hat sich einen Haxen gebrochen, glaube ich. Jedenfalls hat es dann so eingesickert, dann bin ich mal umgegangen zum Franz in sein Zelt. Und er ist so diagonal drinnen gelegen, kass weiß und hat nur gestammelt, lass es mich liegen, lass es mich sterben.
2: Für den Bergführer Stefan Gatt war das Zurücklassen des verwundeten Kollegen Franz keine Option. Das Bergen gestaltete sich jedoch schwierig, da die kognitive und körperliche Leistungsfähigkeit auf 7500 Metern aufgrund des Sauerstoffmangels besonders niedrig ist.
5: Dann habe ich überlegt, soll man tragen? Na, vergiss es, ich kann mir selber kaum auf die Beine halten, tragen. Ne? Okay, Biwaksackschleife. Ja? Also das heißt, da packt man eben an dem Verletzten in einen Biwaksack ein, macht dann so im Kreuzstich mit Maustwürfen und Schneebällen rundherum so eine Verschnürung eben und hat ihn dann quasi in diesem Biwaksack drin, der gut rutscht und tut ihn dann quasi ziehen, beziehungsweise dort, wo es steiler ist, rutscht er natürlich von selber und sichert ihn.
2: Stefan Gatt schaffte es, bei minus 30 Grad eine Biwaksackverschnürung zu basteln und seinen 90 Kilogramm schweren Kollegen in das sogenannte Lager 1 auf 6500 Metern abzutransportieren. Und am zweiten Tag dann weiter ins Basislager. Dem Tod sei sein Kamerad Franz dabei nur äußerst knapp von der Schippe gesprungen, erinnert sich Stefan Gatt.
5: Am dritten Tag ist er dann ausgetragen worden, ab 14 Uhr mit tibetischen Trägern. Wir sind den ganzen Nachmittag, die ganze Nacht durchgegangen, um 6 Uhr in der Früh. Ich hätte fast das Schicksal dann doch noch zugeschlagen beim hochwasserführenden Fluss. Ist einer der Träger gestolpert, ausgerutscht. Und der Franz war festgebunden auf der Trage und wäre fast ersoffen. Dramatisch. Und 7 Tage später sind in Innsbrucker Uniklinik operiert worden. Und ein Jahr später war er wieder auf dem 8000er, der Franz. Also alles gut gegangen, ja.
2: Extremerfahrungen sind Teil des Bergsports. Da fragt man sich, warum der Mensch dieses Risiko immer wieder in Kauf nimmt. Steile Felsen und Wände hinaufklettert, die höchsten Berge besteigt und dabei sein Leben aufs Spiel setzt. Stefan Gatt hat heute eine klare Haltung dazu. Der Sport habe sich auch gewandelt, wie er anmerkt. Freude und Spaß statt Risiko stehen vermehrt im Vordergrund.
5: Heutzutage geht es um Sicherheit, um Gaudi, um Fun und nicht um Überleben und diese ganzen alten Werte. Und das ist schon das, was mehr mir entspricht. Also warum soll ich mich da in irgendeiner Weise einem Risiko aussetzen, einer Gefahr aussetzen, die vielleicht zu einer Verletzung oder zum Tod führen könnte? Also das macht keinen Sinn.
2: Ganz ohne Risiko kommt der Klettersport nicht aus. Der Psychiater und leidenschaftliche Bergsteiger und Kletterer Viktor Frankl in einer ORF-Archivaufnahme.
6: Der Sport als menschliches Phänomen bedeutet, dass der Mensch neugierig ist, darauf auszukundschaften, wo liegen die Grenzen des Menschenmöglichen. Und sie lässt sich schwer bestimmen. Und das gilt fürs ganze Menschenleben. Die Grenzziehung ist eine schwierige und lässt sich nur probatorisch, nur im Versuch, nur im Wagnis lässt sich die Grenze des Menschenmöglichen erfahren.
0: Till Köppel hat sich diese Woche die Kletterschuhe angezogen und uns in Boulderhallen und in einen Klettergarten mitgenommen. 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Grenzen ausloten, das gilt nicht nur für den Klettersport, sondern auch für die Musik. Im Musikradiokolleg steht heute eine Künstlerin im Mittelpunkt, die sich stilistischen Schubladen konsequent entzieht. Elfriede Theresia Eichinger, besser bekannt als Elfi Eichinger, ist eine lebhafte Persönlichkeit, deren Gesangsdarbietungen durchaus ihrem Hang zum Extrovertierten und Überschwänglichen entsprechen. Das geht oft ins Schrill-Karikaturhafte, dann aber auch wieder in subtil ausgeleuchtete Facetten traditioneller Interpretationskunst. Die sowohl klassisch wie auch im Jazzgesang ausgebildete Musikerin verfügt über eine breite Palette an vokalen Ausdrucksmöglichkeiten und bringt diese in einer Vielzahl von Kontexten zum Einsatz. Erste größere Bekanntheit erlangte Elfi Eichinger in dem Elektronik-Impro-Ensemble Jubilo 11. Es folgten weitere Projekte wie die Gruppe Kiss the Frog und vor allem auch zahlreiche undogmatisch gedachte Kompositionen. Und wie überall im künstlerischen Leben von Elfi Eichinger zählt ihre Devise: Jeder Atem ist eine Besonderheit, jeder Atem ist Leben, jeder Atem ist Stimme, jede Stimme ist ein Unikat. Thomas Miesgang über eine Sängerin, die zu einem Role Model für selbstermächtigte Musikfrauen in der Gegenwart geworden ist.
7: Will Lightning Appeal heißt dieses Stück vom Album Chor 2 der Sängerin und Pianistin Elfi Eichinger, erschienen im Frühjahr 2025. Die Besetzung ist kammermusikalisch: Joanna Lewis, Violine, Melissa Coleman, Cello und Peter Herbert, Kontrabass.

0: Die Quartettform finde ich recht toll. Ich glaube, es fehlt nichts. Es groovt trotzdem natürlich auch super vom Bass her, von Peter Herbert. Und es ist einfach eine Zusammenarbeit, die meine Kompositionen toll umsetzt. Der Text ist auch sehr wichtig. Nicht immer interessiert alle Musikerinnen der Text, aber mir ist er sehr wichtig und er interessiert sie auch, weil es geht auch um was. Er ist ja nicht ellenlang, ja? Der hat nicht 17 Strophen.
1: Das Projekt Chor, das auf 2 CDs dokumentiert ist, lässt sich nur schwer einordnen. Man hört manchmal elegische, dann wiederum gegen den Strich gebürstete Streicher. Es gibt Vokalisen zwischen Schönbergschem Sprechgesang und Avant-Chanson. Auch Kurt Weill lugt gelegentlich um die Ecke. Bei Elfie Eichingers Musik, vor allem wenn sie ein klassisches Instrumentarium bemüht, scheint der dämonische Expressionismus der 1920er Jahre, Stichwort Caligari, eine Klanggestalt gefunden zu haben.

0: Red Liquid heißt diese Komposition von Chor 2, also rote Flüssigkeit. Gemeint ist damit allerdings nicht, wie man vielleicht annehmen könnte, Blut, sondern Himbeersaft.
1: Auch da in diesem Setting hat man nicht das Gefühl, also jetzt kriegt man so einen Kammermusikblock an die Stirn montiert, wo man nachher sagen muss, ja, sehr schön, wunderbar. Nein, es ist nach wie vor Elfie pur aus Basta.
0: Christoph Tschech, Pianist, Komponist, Bandleader und überhaupt so eine Art Polymath der Wiener Musikszene. Zwischen Improvisation, zeitgenössischer Musik, Jazz und Pop für Fortgeschrittene. Ihn verbindet seit vielen Jahren eine Freundschaft und Arbeitspartnerschaft mit der Musikerin Elfriede Theresia Eichinger, genannt Elfi, die in der österreichischen Klanglandschaft ihresgleichen sucht.

0: Kennengelernt haben sich Aichinger und Tschech schon in den 1980er Jahren. Damals war der Keyboarder und Klangschöpfer mit der Big Band Nouvelle Cuisine bereits eine einigermaßen etablierte Größe, während die Sängerin noch ganz am Anfang ihrer Jazzkarriere stand. Es war somit ein Lehrer-Schülerinnen-Verhältnis und die erste Klavierstunde verlief nicht allzu vielversprechend.
1: Die Elfi Aichinger kommt zum ersten Mal in die Seilerstätte, da hat der Tschech gewohnt und ich bin gekommen und es sind ungefähr 10 Leichen dort gelegen, also vom Vortag, nicht? Und ich bin so, wow, das ist echt anders als wir sonst.
0: Ja. Aus der Afterparty-Zone wurde allerdings schnell ein Klanglabor, aus dem schließlich das mit Intervallen bis heute existierende Ensemble Jubilo 11 hervorging.
2: Bei der dritten oder vierten sogenannten Klavierstunde, wo längst sie gesungen hat und ich am Klavier gespielt habe, haben gesagt, so,

0: Klangbunde war und ist der Schlagzeuger Michael Mäcki Pilecki. Gemeinsam erarbeitete man ein Klangprofil, das es so zu diesem Zeitpunkt weder in der österreichischen noch in der internationalen Szene gab.
1: Wir haben einfach experimentiert und getan. Ich, nachdem ich klassische Stimme habe, ja überhaupt noch nichts mit Jazz oder so zu tun gehabt und musste sozusagen für mich irgendwas finden, wie ich überhaupt klingen kann in dem Genre.
0: Jubilo 11 machte in der finalen Ausbaustufe einen
2: quasi experimentellen Jazz mit durchaus klassischen, rockigen, auch punkigen Ansätzen zu liefern.

0: Wir waren extrem experimentierfreudig. Also Texte waren natürlich auch ganz wichtig und es war schon sehr stimmlastig, aber auch sehr stimmungslastig. Also wir haben wirklich Power gehabt.
1: Love Arrest, ein Track von Missing Link, dem repräsentativsten Album von Jubilo 11, erschienen auf dem französischen Label Thelonious.
0: Dort haben wir den ersten Gig gespielt mit Jubilo bei der Jazz Kitty. Die ist dann später mal ins Konzert gekommen und sie hat gesagt, wenn wir deine Stimme hätten, unglaublich, aber was du für einen Schaß singst.
1: Die Band war von Beginn an vor allem ein Festival-Hit. Der Live-Act brachte die Bühnenbretter zum Erzittern und riss das Publikum zu Begeisterungsstürmen hin.
2: Die Frauen sind drauf gestanden, weil also die haben auch das Gefühl gehabt, die Elfi lässt viel raus, was sie auch in sich tragen. Die Männer haben sich oft gefürchtet vor der emotionalen Dichte, die da geherrscht hat.
0: Es hat ja damals keine Bandleaderinnen gegeben. Es war wirklich super, auch wenn wir viel gekämpft haben. Aber es war nicht, da stellen wir die Sängerin hin und wir spielen dahin, sondern es war einfach komplett gleichwertig.
1: Der Weg der 1961 in Wels geborenen Elfi Eichinger war ein weiter und ungewöhnlicher. Denn begonnen hat er nicht dort, wo man sie heute einzuordnen gewohnt ist, sondern ganz woanders. Nämlich bei klassischem Klavierunterricht und bei einer Gesangsausbildung am Mozarteum in Salzburg.
0: Ich bin vom Land dahin geschubst. Ja. Meine Eltern sind nicht einmal mit mir bis zur Tür gegangen. Also es war hart. Ja. Und dann war ich einmal dort. Meine Lehrer haben mich so tot geliebt. Die haben in mir sowas gesehen, ja, das Dirndl vom Land und so begabt und so. Und ich habe es eigentlich nicht ertragen. Ich bin am Abend in die Bars und habe geraucht und war halt eine wilde Rebellin.
1: Die Opernstimme, die Elfi Eichinger am Mozarteum ausgebildet hat, kann sie bei Bedarf jederzeit anknipsen. Doch genauso wichtig ist ihr eine gewisse Nachtclub-Samtigkeit in der Stimme oder eine killige Roughness, aus der jederzeit ein girrendes Vogelgezwitscher hervorbrechen kann. Wie navigiert man zwischen diesen unterschiedlichen vokalen Polen?
0: Ich habe 2020 Mahler und Schubert aufgenommen mit dem fantastischen Till Körber, ganz ein toller Pianist. Am Anfang konnte ich nur switchen, indem ich sozusagen ein Mikrofon für quasi meine Jazz- oder andere Stimme hatte. Jetzt ist das natürlich schon lange kein Thema mehr.
1: Am Anfang der Jazz- und Improvisationskarriere war die Selbstverankerung in unterschiedlichen Klängen und Milieus allerdings sehr wohl Thema. Jubilo 11 war der erste bedeutende Pflock, der eingerammt wurde. Bald aber folgten auch andere Ensembles, zum Beispiel das Vienna Art Orchestra, in dem Elfi Eichinger prominent gefeatured wurde. 1987 realisierte sie dann ein Herzensprojekt mit einem französischen Namen. Am. Bei dieser Band spielten die Jubilo 11-Kollegen mit, aber auch andere Musikerinnen wie die Saxophonisten Sascha Otto und Helmut Strobel und die Sängerinnen Sarah Barrett und Renate Burtscher.

0: Ihre Kompositionen sind eigentlich untrennbar auch mit Stimme verbunden.
1: Mir reicht es nicht, wenn ich was sozusagen Gescheites hinschreibe. Ich bin nicht blöd, aber das ist mir zu wenig. Ja? Ich brauche schon diese Seele.
2: Es zeigen sich bei Arm bereits Charakteristika, die bei den späteren, mehr klassikorientierten Werken in den Vordergrund rückten. Wie zum Beispiel bei der szenischen Dichtung »Zum Sterben bin ich viel zu jung« über den Tod der beiden deutschen Grünpolitiker Petra Kelly und Gerd Bastian, einer Wiener Festwochenproduktion aus dem Jahr 1994.
0: Ihre Melodien, ihre Riffs sind sehr, sehr stark. Und sie hat vor allem etwas, was ich bewundere bei ihr, was ich selbst nämlich nicht kann. Sie schafft, Sachen offen zu lassen beim Komponieren. Und das führt dazu, dass sich die Bands und Ensembles mit ihren Stücken sehr stark auseinandersetzen.

Ihre Musik ist stachelig, würde ich einmal sagen. Also für die Leute, die es nicht aushalten, sind diese Stacheln so, wie wenn man ohne Handschuhe Brombeeren erntet. Und für die anderen ist es vielleicht eine Art von Akupunktur, also eigentlich was Heilsames, von ihr gestochen zu werden.

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2: Am Mikrofon Martin Balder. Die Ankündigung von US-Präsident Donald Trump, wonach es demnächst ein Abkommen für die Öffnung der Straße von Hormuz geben werde, ist nun vom Iran bestätigt worden. Allerdings waren die USA an der aktuellen Entwicklung nicht beteiligt. Teheran hat die Einigung mit einem zweiten Anrainerstaat der Meerenge, dem Sultanat Oman, ausgehandelt. Teresa Kulovic berichtet.
3: Im Staatsfernsehen erzählt der stellvertretende iranische Außenminister, dass man gemeinsam mit dem Oman an den finalen Zügen eines Abkommens arbeite. Beide an die Meeresenge angrenzende Länder hätten sich auf eine neue Route für den internationalen Schiffsverkehr geeinigt. Zu einem Abschluss könne es aber nur kommen, wenn sich niemand mehr einmischen würde. Das dürfte an die USA adressiert sein. Denn auch wenn Trump, wie so oft gestern bei einer Veranstaltung, davon spricht, dass er einen Deal machen möchte, dürfte ihm nicht gefallen, was das Abkommen beinhaltet. Etwa hohe Gebühren von bis zu 7%, die der Iran auf den Frachtwert von einfahrenden Schiffen einheben möchte. Vor allem aber auch, dass die Kontrolle dieser Schiffe in der Hand Teherans liegen würde, wie Reuters unter Berufung auf mehrere Insider berichtet.
2: Nach der Entdeckung eines mit Sprengstoff gefüllten Drohne auf dem Flughafen von Leipzig geht der deutsche Innenminister Alexander Dobrindt von professionellen Tätern aus. Er schließe fremde Mächte nicht aus, so Dobrindt in einer Pressekonferenz. Die Drohne war in der Nähe eines ukrainischen Frachtflugzeugs gefunden worden. Nach einem zweiten Flugobjekt wird noch gesucht. Dieses war mit einem anderen Frachtflugzeug kollidiert, nachdem dieses wegen der Sperre der Landebahn wieder durchgestartet war. Die Maschine wurde dabei leicht beschädigt. Die herrschende Trockenheit in Europa macht sich auch in der Schweiz bemerkbar. Mitten in der Alpsaison sind natürliche Quellen, aus denen die Tiere normalerweise trinken, längst versiegt. Im Kanton Graubünden kommt das Wasser aber trotzdem aus Schneekanonen. Aus der Schweiz, Bettina Prendergast.
4: Die Bergbahnen Obersachsen-Mundan haben einen riesigen Speichersee und die Bauern viele durstige Rinder. Aus Schneekanonen spritzt jetzt jeden Tag Wasser in große Tröge. Ein Rind braucht an die 100 Liter am Tag. Der See hat bis zu 35.000 Kubikmeter. Das bisschen, das die Tiere brauchen, merkt man gar nicht, sagt der technische Leiter der Beschneiungsanlagen Arno Schmucki.
5: Der See hat etwa 35.000 Kubik Wasser und so, das Marken werden natürlich nicht gross.
4: Ganz freiwillig hilft der Tourismus der Landwirtschaft aber nicht. Die Bauern sind Eigentümer von Flächen im Skigebiet. Die Bergbahnen sind auf ihr Wohlwollen angewiesen, wenn sie weiter im Geschäft bleiben wollen.
2: Die Berichte über eigenmächtiges Handeln von künstlicher Intelligenz häufen sich. Nun hat ein Sicherheitstest der britischen KI-Behörde gezeigt, KI-Agenten von Anthropic und OpenAI haben eigenständig gehandelt und Menschen getäuscht. Mehr von Xinjiang.
6: Ein KI-Agent von Anthropic hat demnach gefälschte Profile echter Personen erstellt, um Schadsoftware einzuschleusen. Warum solche Agenten so handeln, erklärt Cybersicherheitsexperte Ottmar Lendl von der österreichischen Cybersicherheitsstelle CERT.
7: Ein KI-Agent ist ein fleißiger, fachlich gut ausgebildeter Mitarbeiter, dem aber der Hausverstand und die ethischen Grundsätze fehlen. Und ein KI-Agent kann sich verrennen und dumme Sachen machen. Er braucht klare Grenzen gesetzt, die auch überprüft werden müssen.
6: Insgesamt seien bei dem Test 19 solcher Fälle aufgetreten, 17 davon beim Anthropic-Modell. Getestet wurde allerdings ohne die üblichen Sicherheitsvorkehrungen, räumt die Behörde ein. Anthropic hat erklärt, den Vorfall zu untersuchen.
2: Und nun zum Wetter.
8: Meist sonnig und teilweise schon heiß geht es in den nächsten Stunden weiter. Über 30 Grad hat es bereits von der südlichen Steiermark bis ins Weinviertel und auf etwa 37 Grad steigen die Temperaturen hier noch. Wolken ziehen immer wieder im Bereich von Vorarlberg über Salzburg bis ins westliche Niederösterreich durch. Hier ist es zwar schwül, aber weniger heiß bei 23 bis 31 Grad am Nachmittag. Regenschauer und Gewitter bilden sich dann vor allem im Bergland und zum Teil nördlich und östlich der Alpen. Dabei besteht Unwettergefahr. Auch der Wind ist in manchen Regionen zu spüren. So viel zum Wetter von Daniel Stanker.
2: Und jetzt die Themen des Mittagsjournals mit Barbara Schieder.
9: Die große Hitze und was dagegen tun, drängende Themen, die heute in Wien zunächst einmal auf Beamtenebene verhandelt werden sollen. Unterdessen brennen, wie befürchtet, auch in Österreich die Wälder. Der Großbrand im Föhrenwald bei St. Ägiden ist mittlerweile unter Kontrolle. Zahlreiche Glutnester müssen aber noch gelöscht werden. Die Rekordtemperaturen sind auch für die Gastronomie eine Herausforderung. In vielen Lokalen herrscht gähnende Leere. Zwei beunruhigende Ereignisse wollen wir mit einem Militärexperten einordnen, nämlich einmal das Nordkorea offenbar Raketenbasen nach Russland verlegt und auch die am Leipziger Flughafen entdeckte und mit Sprengstoff beladene Drohne. Und noch einmal zur Trockenheit, wie viel Gießen ist eigentlich sinnvoll, das und mehr ab 12.
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0: 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Da gibt's was, das wir euch noch sagen wollten.
1: Herzlich willkommen zu Browserverlauf, dem Digital-Leben-Update. Eure Hosts sind Irmi Wutscher
0: und Ulla Ebner. Und wenn ihr das abhört, dann liegen wir gerade auf dem Sonnendeck. Wir sind nämlich beide auf Urlaub und deshalb haben wir euch drei Sommerthemen für die Ferienzeit dagelassen. Nämlich
1: Augen auf beim Strandbücherkauf. Amazon wird gerade von KI-Fake-Büchern überschwemmt.
0: Wie man es vermeidet, mit dem Smartphone im Ausland immense Roamingkosten anzuhäufen.
1: Und jetzt gleich, ob es eine gute Idee ist, dem Ferienhausvermieter ein Foto vom Pass per WhatsApp zu schicken.
0: Es passiert im Urlaub immer wieder. Da will der Vermieter von der Ferienwohnung für den Check-in plötzlich ein Foto vom Pass per WhatsApp geschickt haben. Oder viele Hotels versuchen, einen zum Online-Self-Check-in zu bewegen. Und auch da muss man dann die Ausweise aller Mitreisenden hochladen. Irmi, du hast dieses Thema schon einmal für Digital Leben nachrecherchiert. Ist es eigentlich eine gute Idee, Fotos der eigenen Ausweise so quer über das Internet zu verteilen?
1: Ja, da gibt es eine schnelle Antwort. Nein. Denn
0: Überraschung.
1: Wir wissen nicht, was die Personen, die das bekommen, mit diesen Fotos der Ausweise und mit diesen Daten darauf machen. Mhm. Ob die wo speichern, wie lange sie sie speichern, wie gut deren Systeme gesichert sind vor Hacks. Also wir wissen eigentlich nichts. Mhm. Und umgekehrt sind natürlich Ausweiskopien für Hacker sehr viel wert. Die enthalten besonders viele persönliche Daten und noch dazu ein Foto von der Person. Und das ist dann zum Beispiel besonders gut geeignet für Identitätsdiebstahl, wo Bösewichte dann zum Beispiel Fake-Profile auf Social Media einrichten oder in deinem Namen auf Internetplattformen einkaufen oder so ähnliche Dinge. Mhm. Die Watchlist Internet beobachtet und dokumentiert in Österreich solche Betrugsfälle im Internet. Und die berichten, dass gerade in den Ferienzeiten, also im Winter und im Sommer, besonders viele Meldungen von diesen Formen von Identitätsdiebstahl bei ihnen eingehen.
0: Okay, also ich fasse zusammen. Passkopien verschicken, schlechte Idee, sehr risikoreich. Und die Watchlist Internet warnt explizit davor, Ausweiskopien über das Internet zu verschicken. Aber jetzt lässt sich das halt in der Praxis nicht immer vermeiden, wenn es darum geht, kriege ich das Hotelzimmer oder kriege ich das nicht?
1: Ja, ich glaube, in manchen Ländern hat sich vor allem dieser Pre-Check-In sehr etabliert. Ich war letztes Jahr mal in Großbritannien und da musste man das machen, sonst konnte man die Ferienwohnung, war das in dem Fall, nicht einmal buchen, weil viele dieser Unternehmen halt vollkommen ohne Personal auskommen und man gar nicht mehr mit Menschen zu tun hat, sondern dann nur mehr Zutrittscodes über das Internet geschickt bekommt.
0: Eben. Also und was tue ich dann in so einem Fall, wenn es eben nicht anders geht?
1: Dann sollte man die Ausweiskopie auf alle Fälle verändern, also sie irgendwie als Einmalkopie kennzeichnen. Also man kann zum Beginn schon mal einfach groß Kopie quer über das Foto vom Ausweis schreiben. Das geht im Smartphone, im Bildbearbeitungsprogramm eigentlich ganz einfach. Also da nimmt man so diesen großen dicken Farbstift und schreibt einfach mal Kopie in Farbe drüber. Auf Windows-Rechnern kann man das auch im Paint-Programm machen. Die Watchlist Internet rät außerdem dazu, dass man nicht benötigte Infos schwärzen soll. Also zum Beispiel beim Pass, da gibt es ja so eine maschinenlesbare Zeile. Das braucht man eigentlich nicht für eine Zimmerbuchung. Die kann man dann schwarz übermalen. Oder auch andere Daten. Auch das Foto könnte man zum Beispiel irgendwie schwarz übermalen.
0: Oder ein Schnurrbart drauf oder Piratenklappe.
1: Alles Mögliche. Da sind der Kreativität keine Grenzen gesetzt. Auch das geht eigentlich ziemlich einfach mit dem Bildbearbeitungsprogramm, wie zum Beispiel am Handy. Und dann meinen Sie bei der Watchlist Internet auch noch, man könnte jedes einzelne Mal Verwendungszweck und Datum auf dem Bild notieren. Also zum Beispiel draufschreiben, Kopie für Hotel Sonnenschein im Juli 2026. Ich muss ganz ehrlich sagen, am kleinen Handybildschirm habe ich das jetzt nicht zusammengebracht. Das ist schon ein bisschen fitzelig alles.
0: Ja.
1: Aber so ganz generell habe ich mir diese Recherche wirklich sehr zu Herzen genommen. Und ich schreibe jetzt wirklich immer groß mindestens mal Kopie drüber und schwärze Stellen, wenn ich irgendwo elektronisch einen Ausweis hinschicken muss, weil es geht ja eigentlich schnell.
0: Okay, sehr vorbildlich. Es gibt dann einen Leitfaden von der Watchlist Internet, wie man jetzt Bilder kennzeichnen soll. Und diesen Leitfaden, den verlinken wir euch in den Shownotes zu dieser Folge. Und ja, dann könnt ihr schon mal selbst anfangen, Ausweisdaten zu schwärzen.
1: Okay, und dann geben wir euch aus aktuellem Anlass noch Praxistipps zum Thema: Wie tun mit dem Handy im Ausland, damit es kein Vermögen kostet? Ulla, du hast dich da ein bisschen informiert.
0: Genau, weil bei mir geht's nämlich heuer nach Kanada. Und da habe ich mich im Vorfeld natürlich damit beschäftigen müssen, wie ich da mit meinem Handy am besten tue. Wir werden wandern gehen, wir sind in Nationalparks unterwegs, wir brauchen da Google Maps, wir müssen Dinge recherchieren.
1: Die Frage, wie schütze ich mich eigentlich, wenn ein Bär daherkommt?
0: Zum Beispiel. Oder so. Aber auch, wo gibt es das nächste Geschäft für Bärensprays oder wo die nächste Tankstelle? Und weil ich ja so eine gewisse große Neigung habe, dass ich mich gern in Rabbit Holes vertiefe und dann immer viele Browserfenster aufmache. Darum habe ich mich da gleich generell schlau gemacht, worauf man auch in anderen Ländern achten muss.
1: Okay, bevor wir jetzt so weit weg auf Fernreise gehen, beginnen wir vielleicht mal vor der Haustüre. In der EU sind die Roaminggebühren doch eigentlich abgeschafft, also unter dem Motto Roam like at home. Heißt das, wir können vollkommen entspannt telefonieren, surfen, Browserverlauf hören und müssen uns nicht davor fürchten, dass wir später bei der Handyrechnung ein Herzinfarkt bekommen.
0: Die schlechte Nachricht nicht ganz. Ich meine, grundsätzlich stimmt's. Schon seit 2017 gibt es kein Roaming mehr innerhalb der EU. Übrigens auch Island, Norwegen und Liechtenstein sind da dabei. Aber Achtung, das heißt, es gibt kein Roaming fürs Telefonieren. Aber bei mobilen Daten vielleicht schon. Das ist nämlich abhängig vom jeweiligen Netzbetreiber, den man in Österreich hat. Gerade viele von diesen Billiganbietern, die haben nämlich ein Datenlimit fürs Ausland. Und sobald das überschritten ist, da können dann sehr wohl Gebühren fürs Internet anfallen. Und ja, für manche Leute ist dieses Roam like at home übrigens eine der besten Maßnahmen, die die EU je gemacht hat, habe ich mir sagen lassen. In meiner Verwandtschaft zum Beispiel, da gibt es nämlich, wie soll ich sagen, durchaus sehr EU-kritisch eingestellte Menschen. Und bei manchen mühsamen Gesprächen zum Thema, was hat die EU jemals für uns getan, da ist das immer wieder ein Killer-Argument. Die EU hat die Roaming-Gebühren abgeschafft, yay! Und das finden dann tatsächlich immer alle großartig.
1: Okay.
0: Und da fällt mir noch was ein, allerdings zu dem Thema. Nämlich, problematisch kann es auch werden, wenn man sich in Grenznähe aufhält. Das ist zum Beispiel meiner Mutter schon passiert. Die war vor einigen Jahren in Irland, das ja zur EU gehört, und hat sich da in der Grenze zu Nordirland aufgehalten, das wiederum zu Großbritannien gehört und deshalb nicht zur EU. Und da hat sich dann ihr Handy ganz selbstständig in ein nordirisches Netz eingeloggt und das war relativ teuer.
1: Okay, kann man das vermeiden?
0: Ist mühsam, aber geht, weil nämlich bei den meisten Handys kann man den Netzbetreiber auswählen. Die Standardeinstellung ist ja, log dich ins aktuell stärkste Netzwerk ein. Und das kann halt in Grenznähe eben auch das nordirische Netz sein oder wenn man im Bregenzer Wald ist, das Schweizer Netz. Und da kann man eben beim Handy einstellen, dass man nur den lokalen Netzbetreiber verwenden will.
1: Okay, also Netzauswahl immer auf händisch umstellen. Aber jetzt kommen wir mal wieder zurück zu den Fernreisen, weil
0: weil das kann richtig was kosten. Und da sollte man unbedingt, und zwar wirklich unbedingt vor Reiseantritt, die mobilen Daten ausschalten, damit sich nämlich das Handy nicht gleich bei der Ankunft am Flughafen ins ausländische Netz einhängt. Das wiederum ist einem von unseren Kollegen passiert. Der hat 60 Euro gezahlt, nur weil sein Handy sich am Flughafen in Kairo ganz kurz ins ägyptische Netz eingewählt hat. Er selbst hat das Handy überhaupt nicht angegriffen. Er hat es auch relativ bald ausgeschalten, aber davor haben sich im Hintergrund noch irgendwelche Apps aktualisiert und ja, schwupp, waren die 60 Euro weg.
1: Ja, okay. Bei dir geht's nach Kanada. Welche Lösung hast du dir da jetzt für dich persönlich überlegt?
0: Ja, Wanderkarten, die wir brauchen werden, die hat sich der Liebste schon runtergeladen, damit wir sie nämlich auch offline verwenden können. Das ist sowieso immer schlau, weil man ja nie weiß, wie gut ist überhaupt das Netz irgendwo in der Wildnis. Und ja, ansonsten werden wir uns gleich bei der Ankunft kanadische SIM-Karten besorgen, also so Prepaid-Karten. Das geht dort auch problemlos, haben wir schon herausgefunden für Ausländer. Das ist nämlich auch nicht selbstverständlich. Ich erinnere mich, in Brasilien, da braucht man eine brasilianische Steuernummer, auch für ein Prepaid-Handy, sonst kann man es nämlich nicht aktivieren. aber Kanada kein Problem.
1: Mhm. Ich kann dazu beisteuern, ich war mal für Matrix und Digital Leben auf einer großen Tech-Messe in Dubai und dort bekommen Touristen bei der Einreise gleich nach der Passkontrolle eine gratis Touristen-SIM-Card für das lokale Netz ausgehändigt. Also da muss man dann schon noch selber Datenpakete dazu kaufen, aber man hat was mal so für die ersten 24 Stunden, damit man der Mama sagen kann, ich bin gut gelandet.
0: Ja, ist auch nicht schlecht. Ja. Wobei ich muss ja sagen,

0: im Anbieter. Da kriegt man dann einen QR-Code zugeschickt und damit kann man ins Netz. Mich hätte das für einen Monat so ungefähr 15 bis 40 Euro gekostet, je nachdem, wie viele Gigabyte an Datenvolumen ich dann halt haben hätte wollen. Nur leider, nicht jedes Handymodell ist eSIM-fähig und meins blöderweise nicht.
1: Okay, ja, das ist ein bisschen blöd. Das kenne ich auch. Übrigens, Pro-Tipp fürs SIM-Auswechseln, man lässt es einfach die freundlichen jungen Menschen am dortigen Schalter, die einem die Tourist-SIM verkaufen, machen. Genau. Gibt es sonst noch wichtige Dinge, die man auf Reisen übersehen kann und die da womöglich extra Kosten verursachen können?
0: Gibt's. Eine besondere Extra-Falle, die oft übersehen wird, ist nämlich die Sprachbox. Weil wenn jetzt da zum Beispiel meine Mama anruft und auf meine Sprachbox spricht, während ich in Kanada bin, dann gilt das schon als Passive Roaming. Also ich muss die Nachricht überhaupt nicht abhören und zahle schon. Das heißt, es macht absolut Sinn, wenn man die Sprachbox für den Urlaub deaktiviert. Das wiederum ist jetzt nicht abhängig vom jeweiligen Telefon, sondern vom Mobilanbieter. Und das kann man je nachdem online machen oder muss einen Code schicken oder bei der Service-Hotline anrufen.
1: Ja, müsste man immer diese Codes wissen.
0: Genau. Ja. Und dann gibt es noch eine ganz besondere Warnung, die würde ich für Kreuzfahrtschiffe aussprechen. Es gibt nämlich auf hoher See kein normales Mobilfunknetz. Das heißt, die Schiffe, die haben eigene Bordfunknetze und die funktionieren über Satelliten. Und die gehören ihnen. Und die können natürlich dafür verlangen, was sie wollen. Da kann so eine Minute telefonieren schon bald einmal 10 Euro kosten. Deshalb am Schiff ist es immer besser, den Flugzeugmodus einzuschalten. Und natürlich haben dann die meisten Kreuzfahrtschiffe auch ein WLAN, wo man sich dann für Geld natürlich einloggen kann, aber da kann man sich günstigere Pakete kaufen.
1: Und sowas Ähnliches gibt es, glaube ich, auch bei Flugzeugen. Ich war noch nie in so einem Flugzeug-WLAN, aber da gibt es, glaube ich, auch sowas.
0: Ja, zumindest auf Langstreckenflügen gibt es da oft schon ein WLAN an Bord, für das man natürlich auch zahlen muss. Aber im Flieger sollte man auch lieber die mobilen Daten ausschalten oder in den Flugzeugmodus gehen. Ich meine, manche Airlines verlangen das sowieso, dass man den Flugzeugmodus aktiviert, aber nicht alle, aber man sollte es zumindest auch aus Kostengründen machen.
1: Gut, dann sind wir ja vorbereitet auf unsere Reisen, zumindest fast. Ich finde, eine Sache fehlt uns noch für das Glück am Sonnendeck, nämlich die richtige Literatur.
0: Also meine Idee von Urlaub ist, irgendwo an einem schönen Ort sitzen und in Ruhe ein Buch lesen. Zum Beispiel während Mann und Kind die schwierigen Bergtouren gehen, da sitze ich lieber am Campingplatz und lese. Deshalb lade ich mir auch immer schon vor dem Urlaub Bücher auf meinen E-Book-Reader herunter, auf die ich mich dann freuen kann.
1: Und was bist du für ein Typ? Bist du Typ Krimi? Bist du Typ Roman?
0: Bei mir müssen das immer Romane sein, weil Sachbücher will ich im Urlaub nicht lesen, das fühlt sich sehr nach Arbeit an.
1: Verstehe ich.
0: Ja. Aber ich weiß, viele Leute sehen das anders und gerade für die Sachbuchleserinnen, da gilt Augen auf beim Bücherkauf, weil auch in dem Büchermarkt, da pfuscht immer mehr die KI rein, vor allem online. Und vor allem bei Amazon.
1: Mir ist es letzten Winter mal aufgefallen, da habe ich zur Recherche Bücher zu einem bestimmten Modestil gesucht und kam dann natürlich über Links immer auf Amazon. Und auf Amazon kann man ja einen Blick ins Buch werfen. Und zwei Bücher waren da dabei, die waren so eindeutig KI-generiert, weil es bei Modestilen ja immer auch Bilder braucht. Und diese Bilder waren einfach ganz offensichtlich KI-generiert. Da hat irgendwie hinten und vorne nichts zusammengestimmt. Schau mal, ich habe dir so ein Beispiel mitgebracht.
0: Zeig. Okay, wir sehen da eine Gruppe junger Leute, Burschen und Mädels aus den 1950er Jahren. Die sind angezogen im sogenannten Preppy-Style. Das heißt sehr Strickpullover, Faltenröcke, alles in hellblau und beige gehalten.
1: Also eben die Bildunterschrift behauptet, das ist also ein Bild aus den 1950er Jahren. Ja, vielleicht der Stil, den sie anhaben, aber zum Beispiel interessant, die haben so Tennissocken an, die definitiv nicht aus den 50er Jahren sind, die kommen später. Also so historische Details stimmen dann nicht so ganz.
0: Das wäre mir jetzt gar nicht so ins Auge gesprungen, da kenne ich mich nicht aus, aber ich finde die Gesichter durchaus scary.
1: Ja.
0: Vor allem die der Frauen, sie schauen alle irgendwie gleich aus, haben die gleiche schiefe Nase, sind irgendwie verzerrt und wirken extrem unnatürlich.
1: Ja, irgendwie wie so Puppen. Und auch die Männer haben alle so kantige Kinne und alle die gleiche Brille auf und alle so ein Also es sind wirklich so generische Puppen.
0: Jedenfalls eindeutig KI. Aber jetzt kommt es noch Ärger.

0: Nämlich eine New York Times-Journalistin ist draufgekommen, dass auf Amazon Fake-Bücher über sie vertrieben werden. Und zwar handelt es sich dabei nicht um irgendeine Journalistin, sondern um die prominente Cashmere Hill.
1: Genau, Cashmere Hill ist eine der bekanntesten Tech-Journalistinnen in den USA. Sie hat zum Beispiel die Geschichte rund um Clearview AI aufgedeckt.
0: Genau, da geht es um Gesichtserkennungssoftware.
1: Mhm. Und sie hat jetzt auf Amazon eine Biografie von sich oder über sie gefunden, mit der sie nichts zu tun hatte jemals oder keinen Berührungspunkt. Sie hat einen langen Artikel darüber geschrieben im Juli, der viel geteilt wurde.
0: Okay, und was steht da so drin? Weil jetzt, nachdem wir uns das Bild aus dem Modebuch angeschaut haben, befürchte ich schon das Schlimmste.
1: Die angebliche Biografie ist nur 90 Seiten lang und ja, die enthält eh ein paar Fakten über Cashmere Hill, aber ehrlich gesagt Fakten, die man sich auch in ein paar Minuten selbst ergoogelt hat. Und dazwischen halt so generisches Feelgood-Geschwafel, beschreibt Cashmere Hill das. Also zum Beispiel eine schwülstige Beschreibung, wie sie sich in der Früh nachdenklich den Kaffee macht, was auch überhaupt nicht stimmt, sagt Cashmere Hill, weil bei ihnen zu Hause der Mann den Kaffee kocht. Und ja, $26,99 verlangen die Herausgebenden für dieses gute Buch.
0: Und weiß man eigentlich, wer das geschrieben hat? Oder falsch, wer das Buch erzeugt hat?
1: Cashmere Hill hat sich den Autor auf Amazon natürlich angesehen. Der hat in einer Woche 10 Biografien von verschiedensten Leuten geschrieben. Mhm. Alles bekannte Journalistinnen und Journalisten aus den USA. Sie hat versucht, ihn zu kontaktieren, hat aber nichts herausfinden können. Und nachdem ihre Geschichte erschienen ist, ist dann die Biografie auch irgendwann wieder verschwunden.
0: Ja, das ist ein Zufall. Das heißt, es ist eindeutig AI-Slop, oder?
1: Ja.
0: Also so dasselbe Prinzip wie die Bilder vom Garnelen-Jesus, die ja zeitlang so extrem viral gegangen sind. Also Fake-Inhalte schnell in große Zahl produzieren und schauen, ob Geld dabei rausspringt.
1: Ja, genau. Oder wie Cashmere Hill sagt, if it sells, free money. Also wenn sich's verkauft, sehr leicht verdientes Geld. Aber jetzt noch abseits von der Skurrilität der Geschichte. Cashmere Hill hat natürlich ein bisschen nachgegraben und sie hat eine Studie verlinkt von zwei Ökonomen zum Thema KI und Bücher vom Jänner 2026. Die haben herausgefunden, zwischen 2022 und 2025 haben sich Buchneuerscheinungen verdreifacht, also mal drei. Und 2025 haben KI-generierte Bücher die Hälfte aller Buchneuerscheinungen ausgemacht. Und die beiden Autoren konstatieren auch, also die Qualität der Bücher mit KI geht zurück.
0: Ich habe gehört, es gibt auch schon ganz viel KI-geschriebene Kochbücher. Ja. Und das stimmt dann die Menge der Zutaten oft nicht. Die ist willkürlich, weil es nie irgendjemand ausprobiert hat. Ja. Aber wenn du jetzt sagst, die Qualität geht zurück, wovon sprechen wir? Sind das dann so Romantik-Schundromane, Zwei-Groschen-Romane?
1: Ja, das würde man glauben, dass das Hauptgenre ist, das mit KI erzeugt und verkauft wird. Aber eine dieser beiden Studienautorinnen hat zu Cashmere Hill gesagt im Interview, nein, es ist vor allem der Sachbuchbereich, wo viele KI-generierte Bücher erscheinen. Und die Bezeichnung Sach ist dann da sehr mit Vorsicht zu genießen, merkt Cashmere Hill süffisant an.
0: Okay. Den Link zum Artikel von Cashmere Hill, den haben wir natürlich für euch in den Shownotes gepostet. Und ja, dann bleibt mir vor dem Sonnendeck nur noch zu sagen, das Internet ist kaputt.
1: Aber offline ist auch keine Lösung.
0: Das war Browserverlauf, das Digital-Leben-Update. Heute mit der Sommerausgabe. Und eure Hosts waren wie immer Ulla Ebner
1: und Irmi Wutscher. Wenn euch Browserverlauf gefällt, dann abonniert gerne den Digital-Leben-Feed, erzählt euren Liebsten davon oder hinterlasst eine Bewertung.
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1: Im Studio begrüßt sie Barbara Schieder. Es brennt in Österreich und zwar im wahrsten Sinne des Wortes. Hunderte Feuerwehrleute sind nach dem Großbrand eines Föhrnwalds im Bezirk Neunkirchen nach wie vor im Einsatz. Wir schalten gleich zur Bürgermeisterin einer der betroffenen Gemeinden. Es brennt hitzetechnisch auch politisch, denn an allen Ecken und Enden sind rasche Lösungen gefragt. Verhandelt wird das heute aber einmal auf Beamtenebene. Die Rekordtemperaturen sind auch für die Gastronomie eine große Herausforderung. In vielen Lokalen herrscht gähnende Leere. Nordkorea verlegt Raketenbasen nach Russland. Das lässt Schlimmes befürchten. Dazu gleich ein Gespräch mit dem Militärexperten Markus Reisner. Außerdem eine mit Sprengstoff versehene Drohne am Leipziger Flughafen. Auch das wirft viele Fragen auf, die wir in der folgenden Stunde beantworten wollen. Zuvor aber ein ausführlicher Blick aufs Wetter. Dazu ist jetzt Jörg Stibor bei mir im Studio. Wir haben Tage der Hitzerekorde hinter uns. Heute zeichnet sich, was die Temperaturen betrifft, erstmals seit langem, aber wieder etwas Entspannung ab.
2: Zumindest einmal an der Alpen-Nordseite. Hier gibt es schon halbwegs gemäßigte Sommertemperaturen mit 23 bis 32 Grad. Im Osten und Süden wird es heute aber noch einmal sehr heiß mit bis zu 38 Grad. 36 sind es jetzt bereits in Güssing. Morgen ist es mit der extremen Hitze dann überall vorbei. Die Hitzewelle ist damit aber noch lange nicht beendet und dauert zumindest bis zum übernächsten Wochenende an. Im Laufe der kommenden Woche muss man dabei auch wieder mit Temperaturen über 35 Grad rechnen.
1: Die Temperaturen sind das eine, der von vielen sehnlich erwartete Regen das andere. Wie sieht's da denn aus?
2: Sehr unterschiedlich, aber nicht wirklich gut. Von Überflutungen bis hin zu anhaltender Trockenheit ist alles dabei. Vor allem im Osten und Südosten gibt es weiterhin nur einzelne Regenschauer. Insgesamt wird sich die Dürre hier in nächster Zeit weiter verschärfen. Im Westen Wiens, rund um Auhof und Mariabrunn, dauert es seit Mitte Juni nur 14 Liter auf den Quadratmeter geregnet. Durchschnittlich sind es in diesem Zeitraum 150 Liter, also mehr als die zehnfache Menge. Wo kann es jetzt mehr regnen? Das wird in den Alpen und mit Abstrichen auch in Ober- und Niederösterreich sein. Allerdings handelt es sich dabei nicht um den ersehnten flächendeckenden Landregen, sondern um Regenschauer und Gewitter. Und da reicht die Palette von kurzen, unergiebigen Schauern über mäßige Regenschauer, die die Trockenheit vorübergehend lindern, bis hin zu schweren Gewittern mit Starkregen, Hagel und Sturmböen. Die größte Unwettergefahr besteht heute von Tirol bis ins westliche Niederösterreich und nach Oberkärnten, morgen dann eher im südlichen Bergland. Ab Samstag gibt es generell nur noch wenige Schauer.
1: Regen, über den man sich, Jörg Stibor, und von Regen war gerade die Rede, Regen, über den man sich auch im Bezirk Neunkirchen in Niederösterreich sicherlich freuen würde, denn seit gestern Nachmittag steht dort der Föhrnwald in St. Egiden am Steinwald. Fällt in Flammen. Etwa 100 Hektar Wald hat das Feuer bereits zerstört. Die Rauchsäule war kilometerweit zu sehen. Hunderte Feuerwehrleute waren in Schichtdiensten im Einsatz. Mittlerweile ist der Brand zwar unter Kontrolle, der Einsatz aber wohl noch länger nicht zu Ende. Anders als bisher angenommen, wird er heute wohl noch nicht abgeschlossen werden können. Direkt vom Ort des Geschehens berichtet Lukas Krenn.
3: Im Minutentakt fliegen die Löschhubschrauber hier über den Föhrnwald. Sie holen Wasser aus den aufgebauten Löschbecken auf den Feldern und fliegen dann direkt zurück zum Wald. Nur wenige hundert Meter weiter befindet sich die Gemeinde Weikersdorf. Viele hier wurden gestern von dem Brand überrascht.
4: Es war auf einmal schlimm, weil keiner damit gerechnet hat. Und diese Rauchsäule hat auch ziemlich gefährlich ausgeschaut. Ja.
5: Heute in der Früh, wie ich wieder hergefahren bin, habe ich noch die Lebelschwaden gesehen und gerochen hat es noch. Es war nicht schlecht. Nein, sowas wünscht man sich nicht.
6: Beim Fenster rausschauen, ist es halt weg, so 600 Meter. Die Flammen in die Höhe und alles. Schier, nicht lustig sowas. Weil die Hitze, was dort ist. Meine, mein Bauer ist auch draußen, der ist jetzt auch draußen. Die schwitzen immer.
3: Mittlerweile ist der Brand zwar unter Kontrolle, vor allem der Wind und die Glutnester, die immer wieder auflodern, machen den Einsatzkräften jetzt aber zu schaffen, sagt der niederösterreichische Landesfeuerwehrkommandant Dietmar Fahrerfellner.
7: Das heißt, hier gibt es sicher immer wieder Wurzelstöcke, die noch glühen. Wir versuchen auch hier mit Polizeihubschrauber, mit einer sogenannten Flieh, also Wärmebildkameras, Glutnester ausfindig zu machen, die dann mit den Bodentruppen gezielt aufgemacht werden und Wasser eingebracht werden. Also nach unserer Einschätzung nach wird dieser Brand noch einige Tage uns in Anspruch Anspruch nehmen.
3: Eine immer größere Herausforderung wird neben dem Wind und der Hitze jetzt auch die Wasserversorgung, denn mittlerweile sind es die Löschteiche hier im Föhrnwald leer.
7: Ja, hier sind wir in der Koordination auch mit der Stadt Wien. Wir haben hier natürlich einen großen Hochbehälter, wo wir auch Wasser derzeit entnehmen dürfen. Hier geht es gerade darum, wie lange wir noch Wasser in welchem Ausmaß bekommen. Und dann werden wir die nächsten Ressourcen anschauen. Auf alle Fälle die Löschteiche, die hier vorhanden sind, sind erschöpft, die Ressourcen. Und somit müssen wir schauen, dass wir Wasser von weiter her hier bringen. Wir werden dafür Großtanklöschfahrzeuge einsetzen für diese Wassertransporte und im Pendelverkehr versuchen, die Löschteiche hier vor Ort zu befüllen.
3: Seit Beginn des Waldbrandes sind bisher ca. 800 Feuerwehrmitglieder im Einsatz gewesen. 6 wurden dabei leicht verletzt. Wann hier Brand ausgegeben werden kann, ist derzeit laut Feuerwehr vollkommen unklar.
1: Und ich bin jetzt verbunden mit Christa Tisch, der Bürgermeisterin der Gemeinde St. Egiden am Steinfeld. Guten Tag.
8: Guten Tag.
1: Frau Bürgermeisterin, Sie haben Ihren Italienurlaub abgebrochen und sind gerade erst zurückgekommen, um sich selbst ein Bild von der Lage zu machen. Wie schlimm ist es denn?
8: Es ist sehr, sehr schlimm. Es ist eigentlich eine braune Einöde, der 100 Hektar vom Föhrnwald. Es sind sehr viele betroffen, die eigentlich haben. Wir sind da grundsätzlich ein Hotspot für die Waldbrände, weil bei uns eine ehemalige Munitionsfabrik gewesen ist, mitten im Wald, und da noch immer die Munitionen eigentlich in der Erde liegen und mit den Jahren hervorwachsen. Und solche Hitzetage, wie wir sie in den letzten Monaten gehabt haben, bringen eigentlich meistens Selbstzünder. Und da reicht ein Funken, dass dann der ganze Wald brennt.
1: Also eine zusätzliche Gefahr, zusätzlich zur Trockenheit und zur Hitze, die ja natürlich Waldbrände überall anders auch auslösen kann. Wir haben es gehört, der Brand beschäftigt unzählige Feuerwehrleute seit vielen Stunden. Mittlerweile scheint er zwar unter Kontrolle, aber wie tief sitzt denn der Schock bei den Menschen? Einige haben wir ja schon gehört.
8: Ja, der Schock sitzt sehr tief. Wir sind gut gerüstet.
1: Frau Bürgermeister, wir haben kleine technische Probleme. Ich versuche es noch ein bisschen weiter, nur damit Sie wissen, wir haben Sie jetzt ganz kurz nicht gehört. Also der Schock sitzt tief, haben Sie gesagt.
8: Ja, also der Schock sitzt sehr tief. Es ist halt, wir haben auch sehr enge Zusammenarbeit mit der Feuerwehr seitens der Gemeinde. Es sind sehr, sehr gute Waldfachpläne mit dem Bezirk Neunkirchen, auch der annähernde Bezirk Wiener Neustadt hat sich da sehr gut eingestellt.
1: Frau Bürgermeister, wir haben
8: die Pläne.
1: Ja, jetzt höre ich Sie wieder. Frau Bürgermeister, wir haben die Leitung verloren. Wir versuchen es in Kürze noch einmal und gehen zuvor zum nächsten Beitrag, der nämlich auch mit dem Thema zu tun hat. Die Spitzenpolitik hat sich bisher hauptsächlich mit Vorhaben zu Wort gemeldet, wenn es um die Hitze und die Trockenheit und deren Folgen geht, die bis in den Herbst ausgearbeitet werden sollen. Stichwort leichterer Einbau von Klimaanlagen oder Jalousien bzw. gebäudetechnische Veränderungen an den Schulen. Wie mit den drängenden Problemen umgehen, belässt man noch auf Beamtenebene. Felix Nowak aus unserer Innenpolitik-Redaktion ist dazu bei mir im Studio. Felix, dazu findet heute Nachmittag in Wien ein Treffen auf Beamtenebene statt. Was ist denn davon zu erwarten?
9: Ja, tatsächlich wohl nicht allzu viel. An dem Termin im Bundeslagezentrum im Innenministerium sollen 20 Personen teilnehmen aus allen Ministerien. Auch Krisensicherheitsberater Peter Vorhofer ist dabei, der danach auch ein Medienbriefing abhalten will. Zum besseren Verständnis, das ist ein Gremium, das sich ziemlich regelmäßig über Krisen, auch mögliche Krisen, austauscht, aber eben ohne Politikerinnen und Politiker. Damit sind weniger Beschlüsse zu erwarten, sondern eher Handlungsempfehlungen. Ein Thema dürfte die Landwirtschaft sein, die ja mittlerweile sehr eben unter der Trockenheit leidet und auch Hilfszahlungen fordert. Gerade da steht die ÖVP schon ziemlich unter Druck. Die Landwirtschaft ist ja immer noch eine zentrale Säule der Partei und wenn es da einen Aufschrei gibt quasi, dann muss die ÖVP erfahrungsgemäß eher schnell handeln. Da könnte es womöglich im Lauf des Tages noch Details geben, aber ein Beschluss beim Termin am Nachmittag wäre schon eine große Überraschung.
1: Wie gesagt, das alles aber vorerst auf Beamtenebene. Ist das das richtige Signal? Das könnte in der Bevölkerung schon so verstanden werden, dass der Regierung der Ernst der Lage nicht wirklich bewusst ist.
9: Naja, man kann natürlich sagen, dass die Regierung die Hitze auch nicht per Ministerratsbeschluss quasi beenden kann. Für die Anpassung an die Hitze müssen Dinge wie das Mietrecht verändert werden und das braucht durchaus Zeit. Was man aber kritisieren kann, ist die Kommunikation. Die Hitzewelle betrifft in Österreich so ziemlich jeden, wenn auch nicht alle gleichermaßen. Und die Regierung hat sich zuletzt nur sehr spärlich zu diesem Thema zu Wort gemeldet. Wir versuchen zum Beispiel schon seit etlichen Tagen vergeblich ein Interview mit dem ÖVP-Minister Norbert Totschnig zu bekommen. Er ist ja gleichzeitig für Umwelt und Klima verantwortlich, aber auch für Land- und Forstwirtschaft, auch für Wasser, also für quasi alles, was da gerade diskutiert wird. Und auch die Parteispitzen haben sich bisher mit Wortmeldungen eher zurückgehalten. Da würde ich schon sagen, dass eine aktive politische Kommunikation in der Krise anders aussieht.
1: Vielen Dank, Felix Nowak. Und wir versuchen jetzt noch einmal zurückzuschalten nach St. Egiden am Steinfeld zu Bürgermeisterin Christa Tisch. Hallo.
10: Ja, hallo.
1: Ja, Frau Bürgermeisterin, das Feuer im Föhrenwald, wir haben zuvor schon darüber gesprochen, zählt zu den größten in Niederösterreich in den vergangenen Jahren. Haben Sie derartiges schon erlebt oder macht die diesjährige extreme Trockenheit auch Waldbrände noch bedrohlicher?
10: Also wir haben in diesem Ausmaß und in dieser Form haben wir es noch nicht erlebt und mit weit über 100 Hektar eigentlich auch nicht. Es waren immer so an die 40, 50 Hektar. Es war das letzte 2020, davor 1996. Also es holt uns immer wieder ein, aber so wie es gestern war, in diesem Ausmaß noch nie.
1: Aber Sie sagen, es holt Sie immer wieder ein. Es ist nach wie vor kein ausgiebiger Regen in Sicht, haben wir vorhin gehört. Haben Sie Angst vor weiteren Bränden und gibt es ein Rezept dafür, wie sich diese verhindern ließen?
10: Rezept gibt es grundsätzlich nicht. Es sind jetzt die Feuerwehrleute vor Ort. Was auch eine große Befürchtung ist, dass die Meteorologen für heute am Nachmittag Wind bis zu 50 km/h angesagt haben, bis zum späten Nachmittag. Und es werden jetzt die Glutnester mit dem Hubschraubern bespritzt und auch rundum. Und man schaut so, dass man das irgendwie im Griff bekommt.
1: Die hohe Waldbrandgefahr hat sich abgezeichnet, war wirklich absehbar in der aktuellen Trockenheit. Fühlen Sie sich als Bürgermeisterin da von der Bundespolitik alleingelassen?
10: Von der Bundespolitik vielleicht schon, aber von der Landespolitik nicht. Das ist zurzeit der Herr Pfarrer-Fellner vor Ort und es hat mich auch gestern der Landeshauptfrau Stellvertreter persönlich angerufen, dass wir seitens des Landes mit jeder Unterstützung rechnen können und wir sollen alles anfordern, was wir brauchen.
1: Und aber grundsätzlich, also bundespolitisch habe ich mehr gemeint in Richtung, dass man Dinge unternimmt, damit derartige Waldbrände nicht mehr so oft passieren können, also jetzt nicht akut bei der Brandbekämpfung.
10: Ja, schon.
1: Da würden Sie sich schon mehr Unterstützung wünschen?
10: Ja, Unterstützung auf jeden Fall, ja.
1: Eine klare Botschaft. Christa Tisch war das, die Bürgermeisterin der Gemeinde St. Egiden am Steinfeld. Vielen Dank und alles Gute.
10: Dankeschön.
1: Wir kommen damit ins Ausland. Das weitgehend isolierte Nordkorea und Russland sind im Laufe des Ukraine-Kriegs immer näher zusammengerückt. Tausende nordkoreanische Soldaten hat Diktator Kim Jong-un in der Ukraine in den fast sicheren Tod geschickt. Im Gegenzug versorgt der Kreml Nordkorea mit Energie und vermutlich auch nuklearem Know-how. Nun wird aber offenbar auch eine nordkoreanische Raketeneinheit im Westen Russlands stationiert, die eine größere Reichweite als vergleichbare russische Systeme hat. Robert Zigmund mit dem, was man bisher weiß.
11: Seit vielen Jahren forscht das international isolierte Nordkorea an seinem ballistischen Raketenprogramm, wichtig für Diktator Kim Jong-un, um seine nuklearen Drohungen glaubhaft zu machen. Nordkorea ist außerdem das einzige Land, das Raketentests nicht vorab ankündigt, um Missverständnisse, die in Katastrophen führen könnten, auszuschließen. Sogar China fürchtet die destabilisierende Wirkung der nordkoreanischen Raketenforschung. Doch das alles hält Russland offenbar nicht davon ab, eben solche nordkoreanischen Raketen im Westen Russlands einzusetzen, um den konventionellen Krieg gegen die Ukraine weiterzuführen. Aus dem westrussischen Bezirk Woronesch tauchten zuletzt Satellitenbilder auf, die für den ukrainischen Geheimdienst beweisen, dass Nordkorea beginnt, im großen Stil Raketensysteme der Typen KN-23 und KN-24 sowie deren Abschussrampen an die ukrainische Grenze zu verlegen. Bereits letzte Woche hätte eine KN-23 ein ukrainisches Wohnhaus getroffen und 6 Menschen getötet, so der ukrainische Präsident Volodymyr Zelensky.
12: In Radushnye haben die Russen nun nordkoreanische Raketen verwendet. Das zeigen uns erste Daten. Nach allem, was wir wissen, war es eine nordkoreanische ballistische Rakete.
11: Diese letzten Beweise hat nun offenbar der ukrainische Geheimdienst geliefert, indem er Satellitenbilder von russischen Transportflugzeugen auswertete. 120 ballistische Raketen samt Abschussrampen habe das Regime Kim Jong-uns bislang im Westen Russlands stationiert, eine wesentliche Ausweitung der militärischen Zusammenarbeit. Diese Raketen haben vor allem eine größere Reichweite als das russische Iskander-System, sind allerdings unpräziser. Mit einer maximalen Reichweite von 700 Kilometern könnten diese in Woronesch stationierten Raketen theoretisch sogar große Teile Ost- und Mitteleuropas erreichen. Das alles kommt zu einem für die Ukraine denkbar schlechten Zeitpunkt, da derzeit die Munition für die modernen Patriot-Raketenabwehrsysteme knapp ist oder völlig ausgeht. Russland versucht daraus bereits seit einiger Zeit Profit zu schlagen und setzt neben Drohnen vermehrt eben auch wieder ballistische Raketen ein. Zeitgleich hört man aus der Ukraine, dass Nordkorea auch weitere 30.000 Soldaten entsenden will. Tausende Nordkoreaner sind bereits in der Ukraine gefallen. Auch diesen Einsatz haben beide Regime lange geleugnet.
1: Und ich bin dazu jetzt mit dem Militärexperten Oberst Markus Reisner verbunden. Guten Tag.
13: Guten Tag und herzlichen Dank für die Einladung.
1: Herr Oberst, Nordkorea scheint sich also im Krieg mit der Ukraine verstärkt an die Seite Russlands zu stellen. Was lässt das denn erwarten?
13: Nun, Nordkorea hat sich seit dem russischen Einmarsch in der Ukraine 2022 zu einem sehr engen Verbündeten Russlands entwickelt. Beide Staaten haben 2024 auch einen gegenseitigen Verteidigungspakt unterzeichnet. Und wir haben gesehen in den letzten Jahren, dass Millionen von Artilleriegranaten, man nimmt an, bis zu 9,5 Millionen Stück geliefert worden sind von Nordkorea an Russland. Und man darf nicht vergessen, über 14.000 Soldaten waren also auch beim Einsatz im Raum Kursk von nordkoreanischer Seite beigesteuert. Man kann also sogar sagen, völkerrechtlich, dass Nordkorea eine Kriegspartei in diesem Krieg geworden ist. Und was wir jetzt sehen, ist eine weitere Eskalation, die also zeigt, wie eng im Prinzip dieser Bund zwischen den beiden Kriegsparteien gegenüber der Ukraine ist.
1: Würden Sie sagen, das ist der Beginn einer neuen Phase dieses Krieges?
13: Das ist tatsächlich so. Wir sehen jetzt in dieser Phase des Krieges, dass es auf der taktisch-operativen Ebene eine Pattsituation gibt. Also keine Seite kann wirklich vor noch zurück. Und das macht es möglich, auf der strategischen Ebene zu eskalieren. Und das sehen wir in diesen gegenseitigen schweren Luftangriffen. Und durch das Heran- oder Herbeiführen quasi dieser nordkoreanischen Raketeneinheiten ist es für Russland möglich, noch einmal die Steigerung in der Luftkriegsführung durchzuführen. Das heißt, schwere Angriffe auf ukrainische Städte sind in den nächsten Wochen und Monaten zu erwarten.
1: Was bedeutet das für die Ukraine, deren Luftabwehr ja nach wie vor ihr größtes Manko ist? Zwar soll die Ukraine die Lizenz zum Eigenbau von Patriot-Raketen erhalten haben, aber bis diese tatsächlich gebaut werden, könnte es schon zu spät sein, oder?
13: Ja, das ist der entscheidende Punkt und das ist auch das, was fehlt in dem gegenseitigen Einverständnis zwischen Trump und im Prinzip Zelensky. Denn Trump hat zwar Zelensky zugesagt, es ist zwar ein Hin und Her, wo man hört, dass er zugesagt hat, dass es möglich ist, quasi im Prinzip diese Patriot-Raketen in Lizenz zu bauen, aber was fehlt, ist die Überbrückung, die es notwendig macht, quasi für die Ukraine quasi unterstützend wirksam zu werden. Zelensky hat genannt die Zahl von 300, das ist auch fundiert. In den nächsten 6 Monaten bräuchte es pro Monat mindestens 50 Stück von diesen Patriot-Raketen, damit also die Ukraine vor allem den harten Winter, der zu warten ist, überstehen kann. Denn Die Nichtverfügbarkeit von Petroraketen, das ist genau diese Achillesferse der Ukraine, die Russland beinhart ausnützt, nun auch mit nordkoreanischer Unterstützung.
1: Präsident Zelensky bittet in regelmäßigen Abständen um mehr Unterstützung bei der Luftabwehr, aber gibt es realistischerweise irgendeine Aussicht darauf, dass das in ausreichendem Maß erfolgen kann?
13: Das ist nicht der Fall. Wir haben eine Situation, wo die USA als der wesentliche Provider von diesen Raketen im Prinzip an mehreren Fronten gebunden ist, vor allem also auch, wenn Sie die Situation im Iran betrachten. Und die Arsenale an verfügbaren Patriot-Raketen haben sich bereits wesentlich verringert. Man nimmt an, dass seit dem Kriegsbeginn Februar zwischen Israel, den USA und dem Iran ca. 2/3 der verfügbaren Raketen verbraucht worden sind. Die Produktionsrate beträgt pro Jahr bis zu 650 Stück, das heißt auch überschaubar, wenn man vor allem daran denkt, dass Russland bei einem Raketenangriff meistens bis zu 30, 40 Raketen einsetzt und das 2 bis maximal 3 Monate, dreimal im Monat. Und das zeigt eben die prekäre Situation, die es hier zu berücksichtigen gibt.
1: Hat die Ukraine selbst noch irgendeinen Trumpf in der Hand mit den Drohnen allein? Auch wenn man da sehr erfolgreich ist, wird man gegen den erwartbar zunehmenden Raketenbeschuss aus Russland wohl nicht ankommen, oder?
13: Die strategische Absicht beider Seiten ist es, vor dem Winter ein Ergebnis zu erzielen. Und beide Seiten wissen, dass ihnen die Zeit davonläuft. Die Ukraine versucht es durch massive strategische Luftangriffe mit Drohnen in der Tiefe Russlands. Das Ziel ist, Russland so wirtschaftlich Schaden zu bereiten, dass Russland verhandeln muss, so das Kalkül zumindest. Russland wiederum versucht, das zurückzugeben, indem es quasi täglich Angriffe durchführt auf ukrainische Städte, mit dem Kalkül, dass die Ukraine vorher in die Knie geht. Und das ist genau der Hintergrund, den wir jetzt zu berücksichtigen haben bei dieser Eskalation, die wir Tag für Tag, Woche für Woche sehen.
1: Danke fürs Erste, Herr Oberst. Wir setzen unser Gespräch gleich fort, allerdings zu einem anderen Thema, nämlich dem beunruhigenden Fund einer mit Sprengstoff beladenen Drohne am Flughafen von Leipzig, der ebenfalls für große Beunruhigung sorgt. Die Ermittlungen sind noch in vollem Gange, ebenso die Suche nach einem zweiten unbekannten Gegenstand. Aus Berlin berichtet Regina Pöll.
14: Der Flugverkehr in Leipzig läuft wieder weitgehend normal. Die Ermittlungen nehmen an Fahrt auf. In der Nacht auf Mittwoch war die Drohne mit Sprengstoff in der Nähe einer ukrainischen Frachtmaschine entdeckt worden. Danach ein zweiter Vorfall. Eine weitere Maschine kollidierte mit einem bisher unbekannten Objekt. Das Flugzeug landete leicht beschädigt in Hannover. Das Landeskriminalamt Sachsen ermittelt nun im Auftrag der Generalstaatsanwaltschaft Dresden auch dazu. Der sächsische Innenminister Armin Schuster.
15: Wir suchen ja noch nach Teilen einer möglicherweise zweiten Drohne. Und die Landespolizei denkt natürlich auf ganz Sachsen ausgedehnt, Gefahrenabwehr muss nur sehr weit denken. Wir denken natürlich auch an den Flughafen Dresden und viele andere Dinge, kritische Infrastrukturen. Das alles ist jetzt unser Job.
14: Der Flughafenverband ADV kritisiert, an deutschen Flughäfen würden weiterhin bereits zugesagte Systeme zur Drohnenabwehr fehlen. Auch in Leipzig. Innenminister Alexander Dobrindt kontert, die Ausstattung würde laufen. Es sei aber ein Wettlauf mit Profis im Gang. Die Bedrohung habe zugenommen.
16: Es wäre jetzt zu kurz gesprungen, zu glauben, man könnte diese Form der Bedrohungslage, die es eben objektiv gibt, mit einer einfachen Maßnahme bekämpfen oder erwidern. Wir haben es hier mit einem Wettbewerb zu tun, der möglicherweise auch fremde Mächte mit einschließt. Das wird Teil der Ermittlung sein, die ganz offensichtlich zu erheblicher Verunsicherung in Deutschland beitragen wollen.
14: Die Suche nach dem Täter oder den Tätern läuft.
1: Ja, auch das ein Thema, das viele Fragen aufwirft, die ich gleich an Oberst Markus Reisner weitergeben möchte. Herr Reisner, Sie haben eine Dissertation über bewaffnete Drohnen geschrieben, kennen sich also auf diesem Gebiet gut aus. In Flughafennähe gesichtete Drohnen haben schon bisher Flughäfen in Europa fallweise lahmgelegt. Eine mit Sprengstoff versehene Drohne, das ist aber noch einmal eine neue Dimension. Man sei einer Katastrophe nur knapp entgangen, heißt es da. Zeigt dieser Vorfall nicht, wie verwundbar wir nach wie vor sind, wenn es um Angriffe mit Drohnen geht?
13: In Wirklichkeit darf uns dieser Vorfall nicht überraschen, denn wenn wir genau hinsehen, dann sehen wir, dass in den letzten Jahren es zu einer Häufung derartiger Vorfälle gekommen ist, die vor allem also diesen hybriden Charakter des Angreifers im Prinzip versuchen umzusetzen. Sie sehen das an mehreren Beispielen. Denken Sie daran, jetzt vor kurzem hat das auch Österreich betroffen, dieser Anschlag auf die Transalpine Pipeline, wo man versucht hat, die Stromleitung für ein wichtiges Pumpwerk durch im Prinzip die Unterbrechung zu stören. Oder denken Sie daran, dass man von russischer Seite versucht hat, das ist also eindeutig auch bewiesen, über die serbische organisierte Kriminalität in Frankreich vor Moscheen Schweineköpfe zu platzieren. Das sind also so klassische Beispiele, wo wir sehen, dass der Krieg auf der einen Seite zwar sichtbar stattfindet in der Ukraine, aber auf der anderen Seite in einer Grauzone stattfindet, und zwar im Herzen Europas.
1: Die Politik versichert, dass alle Sicherheitsmaßnahmen ergriffen werden. Diese Gefahr besteht aber, wie Sie ja gerade sagen, nicht nur in Deutschland, sondern weit darüber hinaus. Wie weit ist man denn da in der EU schon, was die Abwehr von Drohnen betrifft, beziehungsweise wie weit ist man in Österreich?
13: Ja, da gibt es einige sehr sinnvolle Initiativen. Das Wichtige ist, dass es auch für die Bevölkerung nachvollziehbar ist, man sich zusammensetzt und zu diesem Thema auch sich im Prinzip den Kopf darüber zerbricht, wie man das lösen kann. Das findet übrigens auch in Österreich statt. Ich selbst bin Teil einer Arbeitsgruppe zu diesem Thema und ich glaube, ganz wichtig ist zu verstehen, dass im Prinzip die Behörden versuchen, wirklich alles Notwendige zu machen, um sich darauf vorzubereiten. Aber, und das ist das Entscheidende, wenn der Gegner es darauf anlegt, wenn der Gegenüber es darauf anlegt, beim ersten Mal wird er wahrscheinlich erfolgreich sein und erst danach muss man also rasch und entscheidend handeln, um weitere Anschläge zu vermeiden. Und das Beispiel, das wir jetzt gesehen haben in Leipzig-Halle, ist wieder so ein Beispiel, wo wir dann überrascht sind von Dingen, die passiert sind, wo aber die Expertenszene seit Jahren darauf hinweist und davor auch warnt, dass gerade diese hybride Anschlagsszenarien zunehmen werden. Sie dürfen nicht vergessen, ohne jetzt quasi den Hintergrund des Anschlages jetzt im Detail zu analysieren, es geht also auch darum zu verstehen, dass wenn Europa die Ukraine unterstützt, dass aus russischer Sicht quasi im Prinzip so interpretiert wird, dass Teile Europas bereits Kriegsparteien sind und genau das sehen wir dann auch in der Umsetzung.
1: Die Drohne in Leipzig wurde in der Nähe ukrainischer Transportmaschinen entdeckt. Da fällt der Verdacht natürlich schnell auf Russland als Absender. Gibt es da schon irgendein gesichertes Wissen?
13: Genau, das ist der Fall. Man muss jetzt quasi abwarten, was die Untersuchungsergebnisse tatsächlich herausbringen. Man darf auch nicht vergessen, man kann also diesen Fund, wenn man das so jetzt nennen und bezeichnen möchte, auch in zweierlei Art interpretieren. Es kann eine Warnung gewesen sein von zum Beispiel einer Kriegspartei wie Russland. Es kann aber auch ein missglückter Anschlag gewesen sein. Das Entscheidende, das Ziel, nämlich Angst und Schrecken zu verbreiten, das wurde bereits in jedem Fall erreicht. Denn in Zukunft gibt es also hohe Herausforderungen für die Sicherheitsbehörden zu erwarten. Sie haben es auch gehört, aktuell warten die Flughäfen in Berlin, München, Düsseldorf, Stuttgart, Hamburg, Leipzig, Halle, eben Köln, Bonn, alle noch auf quasi entsprechende Ausstattung mit Systemen. Und das dauert natürlich seine Zeit. Und wie gesagt, der Angreifer hat also im Prinzip alle Zeit der Welt, sich explizit und penibel vorzubereiten, um sie dann an empfindlicher Stelle zu treffen und sie dann so zu blamieren.
1: Mhm. Oberst Markus Reisner war das wieder einmal mit einer Expertise. Ich danke Ihnen vielmals.
13: Herzlichen Dank für die Einladung.
1: Um Drohnen geht es gleich auch im folgenden Beitrag für den Paul Grieser in Bukarest, den rumänischen Verteidigungsminister zum Interview getroffen hat. Gleichzeitig kämpft Rumänien aber ebenfalls mit den Folgen der außergewöhnlichen Trockenheit. Auch dabei kommt die Armee zum Einsatz. Die vom Militär durchgeführte Sprengung eines großen Felsens im Flussbett der Donau hat dem Land zwischenzeitlich eine Atempause verschafft. Rumäniens einziges Atomkraftwerk kann auf geringer Leistung weiterlaufen. Paul Grieser berichtet.
17: Radu Miruza ist dieser Tage ein gefragter Mann. Der 41-jährige Minister empfängt uns in einem prunkvollen Saal im Bukarester Verteidigungsministerium. Schwere Luster hängen von der Decke, die Flaggen Rumäniens und der NATO zieren den Raum. Miruza, ein Mann mit festem Händedruck und Kurzhaarfrisur, hat in den vergangenen Tagen einen ungewöhnlichen Militäreinsatz beaufsichtigt. Um mehr Kühlwasser zum rumänischen Atomkraftwerk in Cernavoda umzuleiten, sprengte die Armee einen riesigen Felsen aus der Donau heraus. 4 Zentimeter stieg der Wasserpegel der Donau dadurch an und das innerhalb von 20 Stunden, sagt Rumäniens Verteidigungsminister. Allein dadurch kann das Atomkraftwerk 2 zusätzliche Tage laufen. Ich würde also sagen, dass die Beseitigung dieses Steins eine Erfolgsgeschichte war. Als Erfolg bezeichnet Rumäniens Verteidigungsminister auch den Abschuss mehrerer Drohnen, die zuletzt an 3 aufeinanderfolgenden Tagen in den rumänischen Luftraum eindrangen. Die Luftbedrohung durch den Krieg in der benachbarten Ukraine steige, sagt Radu Miruza. Sein Ton wird bestimmter. Without any doubts, Russia is to be blamed. Ohne jeden Zweifel trägt Russland dafür die Schuld. Wir haben keinen Krieg in Rumänien und wir werden auch weiterhin nicht erlauben, dass Drohnen in den rumänischen Luftraum eindringen. Das Verteidigungsministerium gibt hohe Geldbeträge aus, um diese Drohnen abzuschießen. Und das geschieht mit zunehmender Häufigkeit. Das Abfangen jeder einzelnen Drohne mit Hilfe eines rumänischen F-16-Kampfjets kostet Fachleuten zufolge rund 500.000 Euro. Rumänien rüstet daher seine Luftabwehr auf mit bodenbasierten Systemen, die die tieffliegenden unbemannten Flugobjekte kostengünstiger abfangen können. Verteidigungsminister Miruza, ein Vertreter der proeuropäischen Mitte-Rechtspartei USR, sieht Rumänien als wichtigste Bastion der NATO im Osten Europas. Die Bedeutung liegt in unserer geografischen Lage und da der Krieg an der Grenze Rumäniens tobt und wir die Grenze des NATO-Territoriums bilden, wird unsere Rolle immer wichtiger. Das sieht man auch daran, dass wir jedes Jahr einen enormen Teil unseres Budgets für die Verteidigung ausgeben. 3,7% des rumänischen Bruttoinlandsprodukts fließen heuer in die Landesverteidigung. Rumänien gehört damit zu den Spitzenreitern unter den europäischen NATO-Staaten. Nahe der Schwarzmeerstadt Konstanza entsteht Europas größte NATO-Militärbasis. Gleichzeitig könnte das wirtschaftlich schwächelnde Rumänien das Geld, das derzeit in Rüstung und Militär fließt, auch anderswo gut einsetzen. Verteidigungsminister Radu Miruza hofft daher auf ein baldiges Ende des russischen Kriegs gegen die Ukraine.
1: Halbzeit in diesem Journal. Was erwartet Sie noch? SOS Kinderdorf kommt nicht zur Ruhe. Wieder sind Ermittlungen öffentlich geworden. Physische Gewalt am Arbeitsplatz nimmt in Österreich massiv zu. Und noch einmal zum Thema Trockenheit. Da räumen wir mit Missverständnissen zum Thema Gießen auf. Zu viel des Guten ist nämlich auch nicht gut. Zuvor aber zu Ermittlungen, die das eigene Haus betreffen. Die Staatsanwaltschaft Wien hat Ermittlungen gegen den ORF-Stiftungsratsvorsitzenden Heinz Lederer eingeleitet. Der Vorwurf lautet Nötigung. Laut einem Bericht der Kronenzeitung wird dem SPÖ-nahen Stiftungsratsvorsitzenden vorgeworfen, er habe den früheren ORF-Generaldirektor Roland Weißmann in einem Telefonat in Mafia-Manier unter Druck gesetzt und Personalforderungen gestellt. Lederer entgegnet, er vertraue darauf, dass sich die Vorwürfe in Luft auflösen werden. Bernd Koschuh und Max Biegler informieren.
18: Ja, wir ermitteln. Es geht um den Verdacht der Nötigung, sagt die Sprecherin der Staatsanwaltschaft Wien, Nina Busseck, gegenüber Ö1. Laut Kronenzeitung beziehen sich die Vorwürfe auf ein Telefonat im Frühjahr 2025, kurz nach der Regierungsbildung. Der SPÖ-nahe Stiftungsrat Heinz Lederer war damals designierter Stiftungsratsvorsitzender. Als sich das Gespräch in eine seltsame Richtung bewegt habe, soll der damalige ORF-Generaldirektor Roland Weißmann sein Handy auf laut gestellt und seinen früheren Büroleiter dazugeholt haben. Der hat das Gespräch offenbar protokolliert bzw. mitgeschrieben. Der Staatsanwaltschaft soll nun eine eidesstattliche Aussage vorliegen, wonach Lederer in Mafia-Manier gesprochen habe, immer lauter geworden sei und eine halbe Stunde lang personelle und finanzielle Wünsche für seine Amtszeit als Stiftungsratsvorsitzender gestellt habe. Laut Krone soll es um den Austausch eines Chefredakteurs gegangen sein und um einen mehrere Millionen schweren Auftrag für eine TV-Produktionsfirma. Verbunden mit der Drohung bei Nichterfüllung der Forderungen, das war's dann mit dem General. Wenn die Vorwürfe stimmen, wäre damit wohl gemeint gewesen, eine Nichtverlängerung von Weißmann als ORF-Generaldirektor bzw. keine SPÖ-Stimmen für seine Wiederwahl. Diese angebliche Drohung dürfte die Basis für den Vorwurf der Nötigung sein. Heinz Lederer bestreitet den Vorwurf, es sei die oberste Pflicht, sich als Aufsichtsratsmitglied regelmäßig mit der Geschäftsführung auszutauschen. Gegenüber dem Kurier meint Lederer außerdem, er vertraue darauf, dass die Ermittlungen die Vorwürfe in Luft auflösen werden. Inhalte von Gesprächen würden unter die Verschwiegenheitspflicht fallen, deshalb wolle er darüber nichts sagen. Kommende Woche beginnt der Arbeitsrechtsprozess, mit dem Weißmann seine Entlassung durch den ORF bekämpft. Der Stiftungsratsvorsitzende Lederer meint im Kurier, Weißmann versuche nun kurz davor, seine Position zu verbessern und scheue nicht davor zurück, andere anzupatzen. Das weist Weißmann-Anwalt Norbert Scheerbaum zurück. Seiner Darstellung zufolge hat Weißmann Lederer nicht angezeigt, sondern lediglich in einer Einvernahme bei der Staatsanwaltschaft vom Telefonat mit Lederer berichtet. Wie die Staatsanwaltschaft dann die Mitschrift des Telefonats und die eidesstattliche Aussage bekommen hat, ist vorerst unklar. Erste Reaktionen kommen von den Freiheitlichen, Lederer müsse seinen Sessel räumen, von den Neos, die den Stiftungsrat als Gremium des Grauens bezeichnen und seine Abschaffung fordern, und von den Grünen, die fordern, SPÖ-Chef Andreas Babler und auch Bürgermeister Michael Ludwig sollten Lederer nicht länger die Mauer machen.
1: Neue Ermittlungen gibt es auch um das SOS-Kinderdorf. Wie der Kurier berichtet, sollen Kinder aus Panama nach Österreich gebracht und hier missbraucht worden sein. Die Staatsanwaltschaft Innsbruck ermittelt wegen Beitrags zum schweren sexuellen Missbrauch Minderjähriger in mehreren Fällen. Annabella Mini berichtet.
19: Auslöser ist der 991 Seiten umfassende Abschlussbericht einer unabhängigen Kommission, der jahrelang unter Verschluss war. Erst nach Bekanntwerden der Missbrauchsvorwürfe ist der Bericht in seiner langen Version an die Staatsanwaltschaft übermittelt worden. Darin geht es um zwei Fälle von Jugendlichen aus Panama. Eine Frau soll als Jugendliche in Panama missbraucht worden sein und ein Bursch soll nach seiner Ankunft in Österreich spurlos verschwunden sein, wie der Kurier berichtet. Die Staatsanwaltschaft Innsbruck prüft nun in diesen beiden Fällen den Verdacht, die Kinder könnten unter dem Vorwand von Ausbildungsmöglichkeiten nach Österreich gebracht und hier erneut Opfer sexueller Gewalt geworden sein. Parallel dazu laufen umfangreiche Ermittlungen bei der Staatsanwaltschaft Klagenfurt. Dort wurde nach Bekanntwerden der Missbrauchsvorwürfe vergangenen Herbst am Standort Moosburg ein eigenes Großverfahren gestartet, sagt Markus Kitz, Sprecher der Staatsanwaltschaft Klagenfurt.
20: Aufziehen tun wir das Ganze so eigentlich unüblich. Wir trennen in dem Fall nicht nach Beschuldigten, wie man es normalerweise macht, sondern wir trennen die Geschichte nach Sachverhalten. Das heißt, wir schauen, wer war da in erster Linie verantwortlich. Und dann schauen wir auch noch, weil das ja der Vorwurf auch war, hat das Land das gewusst und nichts getan. Also wir arbeiten diese Komplexe quasi von unten nach oben auf.
19: Insgesamt sind 44 Teilverfahren aufrecht. Die Vorwürfe reichen von Quälen und Vernachlässigen Unmündiger bis hin zu schweren Sexualdelikten. Die Untersuchung dieser Taten betrifft mehrere Jahrzehnte und reicht bis in die 1960er Jahre zurück.
20: Es sind knapp 200, konkret sind es genau 198 Personen als Beschuldigte oder Angezeigte. Das ist natürlich immer die Frage, wie hoch der Verdachtsgrad schon ist, bei uns im Register erfasst. Und Enderledigungen haben wir bereits in gut 80 Fällen gemacht, wo man eben sagt, es ist eingestellt worden.
19: Ein Teilaspekt betrifft Vorwürfe gegen den ehemaligen Präsidenten von SOS Kinderdorf, Helmut Kutin, sagt der Staatsanwaltsprecher.
20: Und da ist es darum gegangen, dass quasi Verantwortliche des SOS Kinderdorf Österreichs auch hinsichtlich eines Großspenders, der da Kinder in Nepal besucht haben soll, davon gewusst haben könnte. Da haben wir die Sachverhaltserhebungen abgeschlossen.
19: Ein Vorhabensbericht wurde an die Oberstaatsanwaltschaft Graz übermittelt. Die Anfrage zu den neuen Ermittlungen blieb von SOS Kinderdorf bisher unbeantwortet.
1: Der Arbeitsplatz als Gefahrenzone, ob in einem Geschäft, im Außendienst oder im öffentlichen Verkehr, Beschäftigte sind immer häufiger mit verbalen Angriffen, Drohungen, sexueller Belästigung oder körperlichen Übergriffen konfrontiert. Die Allgemeine Unfallversicherungsanstalt hat allein im Vorjahr an die 1750 Fälle von rein körperlicher Gewalt registriert. Gemeinsam mit der Gewerkschaft wird jetzt mehr Schutz gefordert, Volker Obermeier berichtet.
21: Die Fälle von Übergriffen nehmen zu. Nach Aufzeichnung der AOVA beträgt das Plus im 5-Jahres-Abstand 65%. Und das sind nur die Fälle, die bei der Unfallversicherung als Krankenstand registriert worden sind. Besorgniserregend nennt AOVA-Präventionsdirektorin Caroline Kramer die Entwicklung.
22: Die am stärksten betroffenen Branchen sind der Gesundheits- und der Sozialbereich, also genau der Bereich, wo Menschen mit Menschen oft in Ausnahmesituationen arbeiten. Was auch auffällt, ist, dass die überwiegende Zahl der Betroffenen Frauen sind.
21: Neben dem Gesundheits- und Sozialbereich ist etwa auch der Handel oder die Gastro betroffen. Und neben der externen Gewalt habe auch die interne zugenommen, sagt Kramer.
22: 2/3 der Arbeitsunfälle werden verursacht durch betriebsfremde Personen. Aber 1/3 der durch Gewalt verursachten Arbeitsunfälle wird verursacht durch Kolleginnen oder sogar durch Vorgesetzte.
21: In der Bilanz erfasst sind nur gemeldete Fälle von körperlicher Gewalt. Gleichsam unsichtbar sind sexuelle Belästigung, Mobbing oder Beleidigungen. Wie die körperliche Gewalt führt auch die psychische zu Ausfällen. Zu den Folgen für den und die Einzelne kommen jene für die Betriebe sowie die Volkswirtschaft.
22: Eine Person, die aufgrund eines Gewaltunfalls in den Krankenstand geht, ist ein wirtschaftlicher Faktor auch für das Unternehmen, nicht nur für die konkrete betroffene Person, sondern auch für das betriebliche Umfeld, in der diese Person arbeitet.
21: Vor allem der ÖGB verlangt zusätzliche Maßnahmen. Vorbeugung sei das um und auf, sagt etwa Yvonne Richli von der Dienstleistung. Verwaltungsgewerkschaft wider. Die Schirmherrin der Initiative namens Tatort Arbeitsplatz will mehr Schulungen für Arbeitgeber, aber auch eine intensivere Dokumentation der Fälle.
0: Ich würde mir auch wünschen, dass solche Übergriffe allgemein aufgezeichnet werden. Natürlich anonymisiert, aber was sollte aufgezeichnet werden, dass man einen besseren Überblick über die Situation bekommt.
21: Notwendig sei auch eine bessere Vernetzung, zum Beispiel von Betriebsräten, Beratungsstellen und Polizei. Dina Jalinus, spezialisiert auf den Schutz der Beschäftigten, erinnert die Arbeitgeber daran, dass sie eine Fürsorgepflicht nicht nur auf dem Papier haben und die Politik müsse das Arbeitnehmerschutzgesetz bald nachbessern.
2: Was jedoch alle wollen, dass Gewalt am Arbeitsplatz verhindert wird. Das führt zu Krankenständen und im schlimmsten Fall für die Arbeitgeber ist es auch so, dass sie auch die Menschen den Betrieb verlassen und dann haben sie einen Arbeitskräfte- und Fachkräftemangel.
21: Es brauche generell eine konsequente Prävention, einen Null-Toleranz-Ansatz, eventuell strengere Strafen und ebenso eine bessere Unternehmenskultur, damit Gewalt am Arbeitsplatz als Berufsrisiko zumindest geringer wird.
1: Wir kommen noch einmal zur Hitze, denn die Hitze hat man auch in der Gastronomie deutlich zu spüren bekommen. In nicht wenigen Lokalen bleiben die Gäste völlig aus. Einige Gastronomen schließen als Konsequenz, zumindest vorübergehend. Andere sind erfinderisch. Julian Kern und Nikita Elsler haben sich umgehört.
4: Lokalaugenschein, hier wortwörtlich, in Wien-Hütteldorf. In Peschta merkt der Betreiber Thomas Peschta das veränderte Konsumverhalten durch die Hitze.
23: Es wird mehr Salat gegessen, es werden leichtere Speisen gegessen, es werden kleinere Portionen bestellt, weil einfach die Hitze auf den Körper diese Auswirkung hat, dass der Appetit geringer ist. Aber ein bisschen Versorgung, ein bisschen Kraft braucht man natürlich.
4: In seinem Lokal wurde deshalb die Speisekarte für den Sommer umgestellt. Im Alwert im 8. Bezirk machen sich die hohen Temperaturen noch deutlicher bemerkbar. Mehr Hitze bedeutet weniger bis teils gar keine Gäste im Lokal hier in der Albertgasse, so der Betreiber Mario Bernatovic.
24: Da gehen zwei Leute vorbei und das war ist ja sonst nicht so. Die Albertgasse ist jetzt keine vielfrequentierte Straße, aber jetzt ist es natürlich ziemlich heiß. Wir kämpfen ein bisschen dagegen, indem wir ein bisschen aufsprühen, also den Gehsteig wenigstens ein bisschen mit kaltem Wasser abspritzen, damit das nicht so extrem nachglüht, würde ich fast sagen.
4: Vor allem an Samstagen sei das Gästeaufkommen besonders niedrig gewesen. Die Konsequenz? In den Sommermonaten bleibt das Lokal am Samstag geschlossen.
24: Es war einfach so, dass da kein Mensch gekommen ist. Also die Leute fahren entweder auf Urlaub, kommen vom Urlaub, sind dann müde von der Reise oder wie auch immer. Und dann ist es heiß auch noch und dann kommt halt keiner.
4: Laut Bernatovic gab es im Juli Umsatzeinbußen von 30%. Er fordert mehr Unterstützung und eine einfachere Bürokratie, beispielsweise beim Einbau einer Klimaanlage. Die Lage für die Betriebe sei aktuell nicht angenehm, sagt der Gastroobmann der Wirtschaftskammer Alois Reiner zur APA, weil ausbleibende Umsätze über den Tag kaum am Abend kompensiert werden könnten. Die Hitze prägt die Entscheidung zum Lokalbesuch, wie eine Umfrage auf der Straße zeigt.
25: Viel Wasser trinken, Wurst mit Essig und Öl, kalte Platte, solche Sachen. Nicht Schweres, Deftiges, das hilft.
26: Ja, das überlege ich mir dann zweimal oder dreimal sogar, aber sonst ja, würde ich es eher daheim machen. Ja, würde ich eher daheim was trinken und liegen bleiben, flach liegen bleiben.
4: Teils weniger Gäste und ein anderes Konsumverhalten, beispielsweise beim Alkohol. Im Albert etwa wird derzeit mehr alkoholfreies und wenn alkoholisch, dann in kleineren Mengen getrunken. Verschwitzt statt beschwipst lautet hier wohl die Devise.
1: Sicher keine schlechte Idee. Bei mir im Studio ist dazu jetzt Franz Berntaler, Geschäftsführer der Culinarius-Gruppe, die Gastro- und Hotelleriebetriebe berät. Guten Tag.
27: Einen wunderschönen guten Tag und herzlichen Dank für die Einladung.
1: Herr Berntaler, einiges war da ja jetzt schon zu hören. Zumindest in Wien herrscht bei diesen Temperaturen in vielen Lokalen gähnende Leere. Laue Sommerabende würde man sich zwar wünschen, aber brütende Hitze ist Gift. Kann man das so sagen?
27: Das kann man definitiv so sagen. Es gibt langjährige Untersuchungen, dass ab einer Grenze von 30 Grad das Verhalten der Gäste sich ändert und hier natürlich nicht mehr so gerne in Restaurants gegangen wird. Das 30 Grad ist in etwa so die Grenze, wo es eine Veränderung des Verhaltens von Menschen gibt.
1: Darüber sind wir weit hinaus gewesen, zumindest in den vergangenen Tagen. Sind Lokale ohne Klimaanlage da besonders betroffen oder bleiben selbst die Schanigärten leer?
27: Naja, das sind zwei verschiedene Themen. Klimaanlagen, wenn ein Restaurant Klimaanlagen hat, dann profitiert es im Moment natürlich, weil die Gäste suchen die Kühle, also sie gehen insbesondere natürlich in Lokale, die eine Klimaanlage haben oder zumindest klimatisiert sind. Was den Schanigarten betrifft, muss man das differenziert sehen. Schanigärten, die in der prallen Sonne sind, insbesondere in Citylagen, werden natürlich nicht frequentiert, weil die natürlich besonders aufgeheizt sind. Schanigärtner eher am Stadtrand mit kühlen Bäumen, das wird schon viel lieber gesehen, weil dort hat man dann natürlich angenehmere Temperaturen.
1: Einige profitieren also auch. Ich nehme mal an Seen wird es ähnlich sein. Grundsätzlich aber, wir haben es im Beitrag gehört, verändert sich an sogenannten Hundstagen wie diesen auch das Konsumverhalten der Gäste. Wie kann man sich da denn als Gastronom oder Gastronomin darauf einstellen?
27: Ja, wir haben es gehört, also Gäste konsumieren natürlich nicht mehr so schwere Speisen hier. Es wird, um es plastisch zu sagen, nicht der Schweinsbratner gegessen, sondern es wird der Salat gegessen. Das bedeutet natürlich für den Gastronomen einen reduzierten Umsatz und natürlich bei den Getränken werden eher Säfte und Mineralwasser konsumiert, denn alkoholische Getränke.
1: Sie sprechen es gerade an, den reduzierten Umsatz. Es ist ja so, dass gleichzeitig durch die Hitze auch die Kosten für die Betriebe steigen. Welche Kosten sind das denn konkret und lässt sich diese Gemengelage in Zahlen schon irgendwie abschätzen, also was Umsatzeinbrüche dadurch betrifft?
27: Naja, ich sage immer, die Hitze schlägt sich in der Zwischenzeit in der Gewinn- und Verlustrechnung der Restaurants nieder. Bei den Umsätzen haben wir es jetzt auch durch mehrere Stellungnahmen ja gehört, dass die stark reduziert sind. Bei den Kosten ist es auf der anderen Seite so, dass durch gestiegene Energiekosten, Stichwort Klimaanlagen, auch durch gestiegene Lebensmittelpreise klarerweise, weil wir hören ja auch, dass die Landwirtschaft sehr unter der Situation leidet. Also wir haben mehrere Kostenfaktoren, die sich im Moment erhöhen und damit geht die Schere auseinander zwischen Einnahmen und Ausgaben.
1: Aber Zahlen natürlich zu Umsatzeinbrüchen wird es noch nicht geben, dafür ist es noch zu früh.
27: So kurzfristig selbstverständlich nicht. Also.
1: Sie sind ja beratend tätig. Wie können sich Gastronomie und auch Hotellerie denn auf diese neuen Gegebenheiten einstellen?
27: Ich glaube, dass das sehr wichtig ist im Bewusstsein der Gastronomen, weil es letztendlich Investitionsentscheidungen sind. Investitionsentscheidungen, die da lauten, Investitionen in Klimaanlagen, in Besprühung von Schanigärtner, um hier kühlende Effekte zu haben, in Sonnenschutzmaßnahmen auf der einen Seite, aber natürlich im gastronomischen Konzept auf der anderen Seite, dass Speisekarten dem Sommer viel stärker wie in der Vergangenheit angepasst werden müssen.
1: Und was die Arbeitszeiten betrifft oder Öffnungszeiten, lässt sich da auch was machen vielleicht?
27: Naja, wir haben international die Diskussion der sogenannten Siesta. Insbesondere jeder, der auf Urlaub ist, kennt es aus den südlichen Ländern, dass die Öffnungszeiten in der Gastronomie sich der Hitze anpasst und die Leute viel später essen gehen. Wenn ich jetzt an Spanien denke, da machen die Restaurants gefühlt erst um 10 am Abend auf, um essen zu gehen.
1: Aus genau demselben Grund.
27: Genau aus diesem Grund. Natürlich wird es über kurz oder lang diese Diskussion auch bei uns geben müssen, weil das, Sie sagen es ja vollkommen richtig, Mitarbeiter leiden natürlich genauso unter dieser Hitze, wenn die in einem Schanigarten, der nicht geschützt ist, permanent servieren müssen, hin und her laufen, ist das natürlich eine enorme Belastung.
1: Also im Sinne aller Beteiligten wird man sich da was überlegen müssen. Franz Berntaler war das, der Geschäftsführer der Kulinarius-Gruppe. Ich danke Ihnen vielmals für den Besuch.
27: Herzlichen Dank.
1: Ja, auch gießen oder nicht gießen, das ist dieser Tage die Frage. Wasser ist im Dürresommer ein wertvolles Gut. Garten gießen wird jetzt für viele zum Dilemma. Gießt man, verbraucht man unnötig Wasser, gießt man nicht, leiden die Pflanzen und damit auch die Biodiversität. Es gibt aber einen Ausweg, nämlich effizient gießen.
3: Für viele Gartenbesitzerinnen und Besitzer ist das ein tägliches Geräusch. Doch die meisten Gartenpflanzen würden gar nicht täglich Wasser brauchen, auch nicht jetzt in der Hitzephase, sagt die Ökologin Margarita Hartlieb vom Österreichischen Biodiversitätsrat.
5: Wenn man viel gießt oder regelmäßig gießt, dann kommt es gar nicht dazu, dass die Pflanzen tiefer wurzeln, weil sie das Gefühl haben, sie werden eh gut gegossen immer.
3: Die Pflanzen werden also gewissermaßen faul.
5: Wenn eine Pflanze nicht jeden Tag gegossen wird, ist es im besten Fall so, dass sie sich selber mit den Wurzeln in tiefere Schichten auf die Suche nach Wasser begibt.
3: So könne man den eigenen Garten auf ganz natürliche Weise wehrhafter gegen die Trockenheit machen, sagt Hartlieb. Man sollte also seltener, dafür aber mit mehr Wasser gießen, damit das Wasser in tiefere Schichten durchsickern kann.
5: Dieses nur oberflächlich Gießen, das bringt gar nichts, weil doch das Wasser in der Oberfläche sehr, sehr schnell verdunstet und dann wieder verschwindet.
3: Außerdem sollte man sich entscheiden, welche Pflanzen man über den Sommer bringen möchte und kann. Nicht bei allen sei das ökologisch sinnvoll, sagt Hartlieb.
5: Ich glaube, über die ein, zwei Gießkannen, die man dafür verwendet, seine Lieblingsblumen zu retten, über die diskutieren wir wahrscheinlich gar nicht. Aber auf jeden Fall Rasensprengen ist ein großer Punkt, der viel Wasser verbraucht.
3: Denn um einen Quadratmeter Rasen im Sommer zu erhalten, braucht man bei jedem Mal Gießen 10 bis 12 Liter Wasser. Das entspricht etwa einem Spülgang im Geschirrspüler, aber eben pro Quadratmeter.
5: Weil der Rasen oder die Gräser, die im Rasen zu finden sind, sind hauptsächlich Flachwurzler und die Wurzeln sind in den obersten Schichten zu finden. Das heißt, man gießt diese obersten Schichten, muss eigentlich auch sehr, sehr viel Wasser dafür aufwenden und das Wasser rinnt dann einfach ab im Grunde.
3: Eine natürliche Wiese kann mit Trockenheit besser umgehen, weil die Gräser tiefer wurzeln. Und eine Wiese bietet gleichzeitig auch vielen Tieren Schutz vor der Hitze.
5: Ein Rasen kann man ganz gut auch mit einer Wüste vom Artenreichtum vergleichen, weil da nicht sonderlich viele Arten zu finden sind. In der Wiese im Vergleich, da findet man viele verschiedene Pflanzenarten, auch sehr viele heimische Arten, auf die wiederum Insekten zum Beispiel angewiesen sind.
3: Gezielter Gießen und mehr Pflanzenvielfalt. Mit dieser Formel könne man laut Hartlieb den eigenen Garten effizient durch die Hitzeperiode bringen.
1: Tobias Mayer hat berichtet und jetzt zu einem völlig hitzefreien Thema. Die ohnehin schon hohe Medienkonzentration in Österreich schreitet voran. Vor kurzem hat die Bundeswettbewerbsbehörde die Übernahme der Moser Holding in Tirol durch die Vorarlberger Russ Media genehmigt. Das dürfte für die Redaktion der Tiroler Tageszeitung nicht ohne Folgen bleiben. Der neue Eigentümer Eugen Russ ist als Sparmeister bekannt. Für innovative Medienneugründungen, die Stiefkinder im Fördersystem, macht es diese Entwicklung noch schwieriger. Stefan Kappacher berichtet.
6: Überrascht hat diese Fusion im Westen niemanden. Eugen Russ und die Moser Holding waren immer schon sehr eng und der Vorarlberger hat immer schon gern expandiert. In Innsbruck wird er wohl die Maßstäbe seiner zwei Tageszeitungen anlegen. Das sind die Vorarlberger Nachrichten und die neue Vorarlberger Tageszeitung. Kleine Redaktionen, weniger Anstellungen nach dem Journalistenkollektivvertrag, kosteneffiziente Workflows. Medienberater Peter Pleikner.
7: Da ist wohl zu erwarten, dass langfristig die Moser Holding letztlich auch in die Effizienz der Russmedia kommt. Und da gilt sie nicht nur in Österreich, sondern auch in Europa als vorbildlich, wenn es um Kostencutting geht.
6: Es gibt zwar Auflagen der Wettbewerbsbehörde, was die Unabhängigkeit der Redaktionen betrifft, aber rationalisieren ist nicht verboten. Aus den beiden Medienhäusern gibt es, wenn überhaupt, erst nach dem sogenannten Closing, das für Ende August erwartet wird, Erklärungen. Für den Medienwissenschaftler Josef Trappel von der Uni Salzburg ist der Deal kaufmännisch logisch, aber Demokratie

0: weitergehenden Konsolidierung in der österreichischen Medienlandschaft?
1: Für Neugründungen macht es das noch schwieriger, weil die Großen ihnen die Luft zum Atmen nehmen. Dabei wären gerade innovative Lokalmedien eine Zukunftshoffnung für den Journalismus, wie der Medienwissenschaftler Luis Paulitsch betont. Es sei wichtig,
2: dass ich als Bewohner einer Gemeinde wirklich wieder das Gefühl habe, ich kann mit einem Medium in Kontakt treten und der Journalismus bewirkt etwas, weil gerade auf den Gemeinden oft die Gefahr da ist, dass durch die Nähe zu Politikern oder auch zu Unternehmen kritische Berichterstattung verloren geht.
1: Neben der Übermacht großer Medienhäuser stoßen innovative Startups wie Zwischenbrücken in Wien, ganz Graz und Dolomitenstadt in Lienz auch im Fördersystem an Grenzen. Sie sind dort praktisch nicht vorgesehen. Der Medienminister will das ändern und die Landeshauptleute haben dazu im Juni einen Beschluss gefasst. Aber das sind bisher nur Lippenbekenntnisse.
3: Mehr dazu heute im Ö1 Medienmagazin Double Check um 18.25 Uhr. Nicht für schwache Nerven ist die folgende Buchempfehlung: Verlorene Gebeine, der Wiener Untergrund und eine Vergangenheit, die so nie stattgefunden hat. Im Romandebüt Fehlende Gespenster der Wienerin Sarah Wippauer geht es streckenweise richtig unheimlich zu. Heute Abend liest die Autorin selbst im Wiener Museumsquartier erstmals aus ihrem Buch. Magdalena Miedl hat es schon gelesen.
4: Es ist ihr nicht zu trauen, dieser Erzählerin namens Merian. Sie sei unterirdisch aufgewachsen, behauptet sie, in den Gängen der Wiener pneumatischen Leichenbeförderung, einer Art überdimensionaler unterirdischer Rohrpostanlage, mit der Wiens Verstorbene zum Zentralfriedhof nach Simmering transportiert wurden. Die Pläne dafür gab es tatsächlich, sagt die Autorin Sarah Wippauer.
5: Das ist eigentlich schon Wien. Es ist aber das Wien, das sich entwickelt hat, nachdem der Plan von der pneumatischen Leichenbeförderung am Ende des 19. Jahrhunderts wirklich umgesetzt wurde. Der wurde ja real entworfen und auch besprochen im Gemeinderat, wurde dann aber abgewiesen. Offiziell aus Pietätsgründen, inoffiziell aus finanziellen Gründen. Und ich habe es so entwickelt, als wäre es tatsächlich gebaut worden. Und das hat halt Konsequenzen.
4: In Sarah Wippauers Roman »Fehlende Gespenster« führt Merian eine Gruppe besserwisserischer junger Männer auf einer Lost Places-Tour durch die Tunnel der Anlage. Aber wer ist diese Merian? Immer wieder behauptet sie es anders. Ein elternloses Kind? Eine ganz normale Frau mittleren Alters? Ein einsamer Basilisk? Vor allem aber eine Erzählerin von Anekdoten, Tragödien, erstaunlichen Fakten und Morbiden. Nur manches ist erfunden, etwa dass der letzte Verstorbene in der pneumatischen Niki Lauda war.
5: Das mache ich auch einfach gerne als Hobby, absurde Fakten sammeln. Aber bei dem Buch ist es halt wirklich so, manche Sachen kann man gar nicht so absurd erfinden, wie sie tatsächlich passiert sind. Und ich habe mich trotzdem angestrengt.
4: Ein Teil des Vergnügens an Fehlende Gespenster ist es, Personen und Begriffe aus dem Buch zu recherchieren und sich dann in sprichwörtlichen Rabbit Holes zu verlieren, auf falschen Fährten und beglückenden Abwegen. Für die Teilnehmer an Merians Tour ist das nicht ganz risikofrei.
6: Vermutlich gibt es irgendwo bereits eine sorgfältig verfasste Typologie jener Menschen, die sich zu Führungen anmelden. Vielleicht sind sie alle gleich, in den Städten, in den Museen, auf den Friedhöfen, in den verlassenen Tunneln. Vielleicht sind es dieselben, die Kreuzfahrten buchen, die Busreisen zu den Weihnachtsmärkten unternehmen, die Töpfern lernen oder einen Sprachkurs besuchen. Es gibt immer Brave, es gibt Rebellen, es gibt Vorwitzige, es gibt Ängstliche, es gibt Helden, es gibt Traurige, es gibt verhinderte Führer und Verlorene.
4: Der Tod ist in Fehlende Gespenster ein ständiger Begleiter. Verwesung, Abschied und die Endlichkeit des Lebens. Speziell wienerisch sei das aber nicht, sagt Sarah Wippauer.
5: Es wird überall gestorben und in Wien wird es eigentlich noch eher verdrängt als an anderen Orten. Man hat ja die Friedhöfe auch immer weiter außerhalb der Stadt verlegt und natürlich hat man dann mitunter einen Sportsackerl dabei, da steht dann drauf, ich turne bis zur Urne, aber ich glaube, da ist gar nicht so viel dran an dem geflügelten Wort, dass der Tod ein Wiener ist, weil in Wien lebt man ja sogar verhältnismäßig lange.
4: Lange genug jedenfalls, um dieses erstaunliche Wien-Buch, diese Geisterbahn ohne Gespenster in aller Ausführlichkeit nach verlorenen Knöchelchen, Wahrheiten und neuen Entdeckungen zu durchforsten.
3: Ein Buch nicht nur für Wiener und Wienerinnen, sondern wohl auch darüber hinaus. Die aktuellen Meldungen hat jetzt Anselm Pehr für uns.
7: Der riesige Waldbrand bei Wiener Neustadt im Föhrenwald von St. Egiden am Steinfeld ist unter Kontrolle. Weil die Glutnester aber immer wieder auflodern, dürfte es noch Tage dauern, bis Brand ausgegeben werden kann. Eine Fläche von

0: von einem Quadratkilometer ist abgebrannt. Die große Trockenheit und die extreme Hitze führen auch in der Landwirtschaft zu Problemen. Das Futter wird knapp und die Ernten sind beeinträchtigt. Die Regierung arbeitet an einem Hilfspaket. Beamtinnen und Beamte aus allen Ministerien beraten heute über Hitzeschutzmaßnahmen. Beschlüsse werden aber nicht erwartet. Immer mehr Menschen in Österreich erleben Gewalt und Belästigung am Arbeitsplatz. Bei der Allgemeinen Unfallversicherungsanstalt AUVA sind im Vorjahr rund 1750 körperliche Übergriffe gemeldet worden, die zu einem Krankenstand geführt haben. Besonders betroffen sind Frauen, die im Gesundheits- und Sozialbereich arbeiten. In 2 von 3 Fällen sind die Verursacher Kunden und Patientinnen. Für Einsätze gegen Jugendkriminalität müssen seit Montag Polizistinnen und Polizisten aus 4 anderen Bundesländern in Wien aushelfen. Insgesamt 24 Beamte aus Niederösterreich, Oberösterreich, der Steiermark und dem Burgenland pendeln dafür von Montag bis Samstag nach Wien. Das Innenministerium spricht von Routineeinsätzen. Personalvertreter sehen darin ein Eingeständnis für Personalmangel bei der Wiener Polizei. Die Staatsanwaltschaft Wien ermittelt gegen den SPÖ-nahen ORF-Stiftungsratsvorsitzenden Heinz Lederer. Es geht um den Anfangsverdacht der Nötigung. Wie die Kronenzeitung berichtet, soll Lederer im Vorjahr in einem Telefonat mit dem damaligen ORF-Generaldirektor Roland Weißmann Personalwünsche geäußert und davon Weißmanns Wiederwahl abhängig gemacht haben. Lederer weist das zurück. Die Grünen und die FPÖ fordern Lederer zum Rücktritt auf. Die Ukraine setzt ihre Angriffe auf die russische Ölindustrie fort. Laut Präsident Zelensky sind 2 russische Raffinerien getroffen worden, hunderte Kilometer hinter der Grenze. Die russische Luftabwehr hat nach eigenen Angaben mehr als 600 ukrainische Drohnen abgefangen. Bei russischen Angriffen in der Ukraine sind nach Behördenangaben mindestens 7 Menschen getötet worden.
1: Vielen Dank. Ein seltenes Wort steht gleich am Beginn des Wetterausblicks von Jörg Stiebor: Regen.
2: An der alten Nordseite entstehen heute Nachmittag und am Abend vermehrt teils kräftige Regenschauer und Gewitter. Die meisten von Tirol bis ins westliche Niederösterreich und in den Norden der Obersteiermark. Und es hat 23 bis 32 Grad. Im Osten und Süden erreichen die Temperaturen 32 bis 38 Grad und größtenteils scheint die Sonne. Einzelne Wärmegewitter entstehen aber auch hier wie jetzt in den Nockbergen. Morgen ist die extreme Hitze überall vorbei. Es ist aber schwül und abwechselnd bewölkt und sonnig. Regenschauer und Gewitter bilden sich in erster Linie im südlichen Bergland.
1: Das war's für heute. Im Namen des gesamten Teams, Veronika Filitz Regie und Sally Güven Technik, verabschiedet sich Barbara Schieder. Weiter geht's jetzt gleich mit Punkt 1.

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0: herzlich willkommen bei News and Information in Between, der Sendung, die dazwischen funkt und dich mit Neuigkeiten und Informationen rund um Diversität, Integration und Verständigung versorgt. Hier spricht Isabel und im heutigen Beitrag geht es um eine Ikone der Primatenforschung.
1: Jane Goodall has died at the age of 91. Goodall spent decades studying the behavior of wild chimpanzees in East Africa. Her observations enchanted a global audience while promoting environmentalism and human rights. The CBC's Jill English has more on her life and legacy.
2: Jane Goodall stach heraus, ihr ganzes Leben lang. Ohne Studium liefert sie bahnbrechende Erkenntnisse zum Verhalten von Schimpansen. Als Affenforscherin und Tierschützerin wird sie weltweit bekannt.
3: One of the world's most recognized and famous scientists has died. Dr. Jane Goodall died of natural causes. She was a renowned chimpanzee researcher and animal advocate. And during her research with chimpanzees, she was the first to observe that they engage in activities previously believed to be exclusive to humans, like creating tools. According to a statement from the Jane Goodall Institute, she was in California at the time of her death on a speaking tour. Jane Goodall was 91 years old.
4: Wir haben ihr viel Wissen über unsere entfernten Verwandten, die Affen, zu verdanken. Jane Goodall war die Frau, die bereits mit jungen 26 Jahren in der Wildnis Tansanias lebte und dort frei lebende Schimpansen studierte und damit die wohl berühmteste Primatenforscherin der Welt wurde. Ihr Wissen teilte sie bis zuletzt. Auf einer Vortragsreise starb sie nun im Alter von 91 Jahren.
5: We are following some breaking news. Groundbreaking chimpanzee researcher Jane Goodall has died. According to her namesake institute, she passed away this morning from natural causes. She was 91 years old. NBC's Anne Thompson takes a look back at her research, advocacy and legacy.
6: Die britische Primatenforscherin und Umweltaktivistin Jane Goodall ist im Alter von 91 Jahren verstorben. Ihre außergewöhnliche Beziehung zu den Menschenaffen beginnt bereits, als Goodall noch eine junge Frau ist. Als 26-Jährige reiste sie 1960 zur Erforschung einer Gruppe von Schimpansen in den heutigen Gombe-Nationalpark in Tansania. Bald schon soll sie die Sicht der Menschheit auf deren nächsten Verwandten für immer verändern. Als Erste erkennt Goodall bei den Affen Wesenszüge und Verhaltensweisen, die vom Menschen bekannt sind, gute wie schlechte.

0: Es gibt Menschen, deren Leben irgendwann größer wird als sie selbst. Menschen, deren Namen für eine Idee stehen, für eine Haltung, für eine Veränderung, die weit über das eigene Leben hinausreicht. Jane Goodall war eine solche Frau. Wenn wir heuer an ihrem ersten Todestag auf ihr Leben zurückblicken, sehen wir die weltberühmte Wissenschaftlerin, die jahrzehntelang Schimpansen in Afrika beobachtete. Die Frau mit dem langen Pferdeschwanz, dem Fernglas und dem Notizbuch. Die UN-Friedensbotschafterin, die Aktivistin und die unermüdliche Reisende, die noch im hohen Alter an rund 300 Tagen im Jahr unterwegs war. Aber hinter dieser Ikone steht auch ein Mensch. Zuallererst ein Mädchen, das während des Zweiten Weltkriegs in England aufwuchs und von einer Welt träumte, in der Frauen nicht nur heiraten, Kinder bekommen und ein bequemes Leben führen sollten. Dann eine junge Frau, die keinen akademischen Abschluss hatte und trotzdem zu einer der bedeutendsten Primatenforscherinnen der Welt werden sollte. Auch eine Ehefrau, die zwei Ehen hinter sich hatte, sowie eine Frau, die mit Vorurteilen und Sexismus konfrontiert wurde und sich trotzdem nicht davon abbringen ließ, ihren eigenen Weg zu gehen. Als nächstes eine Mutter, die ihr einziges Kind zeitweise kaum sehen konnte, weil ihre Arbeit sie um die halbe Welt führte. Und schließlich eine alte Frau, die längst alles erreicht hatte, was ein Mensch erreichen kann und trotzdem weiterreiste, weiterredete und weiterkämpfte, wenn auch auf die sanfte und stille Art. Für die Tiere, für die Menschen, für die Hoffnung. Am 1. Oktober 2025 starb Jane Goodall im Alter von 91 Jahren während einer Vortragstour in Kalifornien. Ein Leben endete, das 6 Jahrzehnte zuvor an einem völlig anderen Ort eine Wende genommen hatte. In einem Wald am Ufer des Tanganyika-Sees. Jane Goodall wird am 3. April 1934 in London geboren und wächst in England auf in einer Zeit, in der sich die Lebenswirklichkeit von Mädchen und Frauen gerade erst langsam verändert. Ihr Vater war Mortimer Herbert Morris Goodall, ein Automobilingenieur, der unter anderem als Rennfahrer und Geschäftsmann arbeitete. Ihre Mutter Margaret Joseph war unter dem Namen Van Morris Goodall als Schriftstellerin tätig. Jane wächst in einer Familie auf, in der ihre Interessen ernst genommen werden. Und das ist wichtiger, als es zunächst klingt. Denn die kleine Jane interessiert sich nicht für Puppenhäuser und Prinzessinnen, sondern für Tiere. Sie beobachtet sie, liest Bücher über sie und entwickelt eine geradezu leidenschaftliche Neugier auf ihre Lebensweise. Eines ihrer liebsten Spielzeuge ist ein Stoffschimpanse namens Jubilee. Ein Geschenk ihres Vaters. Und dann gibt es diese berühmte Geschichte aus ihrer Kindheit. Jane verschwindet stundenlang. Die Familie sucht sie. Niemand weiß, wo sie steckt. Schließlich findet man das Mädchen im Hühnerstall. Sie hat sich im Heu versteckt, weil sie unbedingt beobachten wollte, wie ein Huhn ein Ei legt. Für ein Kind ist das ein Abenteuer. Für die erwachsene Jane Goodall wird daraus eine Lebenshaltung. Beobachten, geduldig sein, nicht vorschnell urteilen. Ihre Kindheit fällt in die Zeit des Zweiten Weltkriegs. England erlebt Bombenangriffe, Unsicherheit und Entbehrungen. Für Jane bedeutet diese Zeit auch, dass sich ihre Kindheit in einer Welt abspielt, in der Erwachsene mit ganz anderen Sorgen beschäftigt sind als mit einem Mädchen, das von Afrika träumt. Und dennoch bleibt dieser Traum. Afrika ist für die junge Jane zunächst ein Ort, den sie aus Büchern und Filmen kennt. Sie liest Geschichten von Tarzan und Dr. Doolittle und stellt sich vor, eines Tages selbst nach Afrika zu reisen. Was sie sich vermutlich nicht vorstellen kann, dass sie Jahrzehnte später tatsächlich dort leben wird. Nicht als romantische Abenteurerin, sondern als Wissenschaftlerin, die sich in einem abgelegenen Wald auf die Suche nach den Tieren macht, die damals kaum jemand systematisch erforscht hat.
1: Warum behandeln wir Tiere nicht wie Menschen? Tiere haben Gefühle, sie kümmern sich umeinander. Das ist nicht nur bei Tarzan im Buch so. Das machen sie wirklich, ich kann es spüren.
0: Janes Mutter ist eine der wichtigsten Menschen in ihrem Leben. Sie ist keine berühmte Wissenschaftlerin und keine Frau, die selbst im Mittelpunkt der Öffentlichkeit steht. Aber sie ist diejenige, die ihrer Tochter immer wieder zutraut, etwas zu schaffen, was andere für unrealistisch halten. Die gesellschaftlichen Vorstellungen der damaligen Zeit sind schließlich eindeutig genug. Eine junge Frau soll eine gute Ausbildung bekommen, vielleicht einen Beruf erlernen und auf jeden Fall später heiraten und eine Familie gründen. Wissenschaftliche Karrieren sind Frauen vielleicht nicht grundsätzlich versperrt, aber sie sind keineswegs der normale Weg. Und eine junge Frau allein nach Afrika zu schicken, um dort wilde Tiere zu erforschen, erscheint vielen Menschen geradezu absurd. Janes Mutter reagiert anders. Sie nimmt den Traum ihrer Tochter ernst. Sie vermittelt ihr eine Haltung, die Jane später immer wieder beschreiben wird. Du musst wirklich hart arbeiten, Risiken eingehen und wenn du nicht aufgibst, wirst du deinen Weg finden. So ihr Rat an ihre Tochter. Diese Haltung wird später entscheidend sein, denn Jane Goodall wird keinen geraden Weg in die Wissenschaft nehmen. Sie hat zunächst keinen Universitätsabschluss, denn ihre Familie kann ihr kein Studium finanzieren. Sie verfügt über kein Vermögen. Sie hat keine wichtige Position und keine institutionelle Macht. Was sie hat, ist Beharrlichkeit. Und eine Mutter, die ihr beigebracht hat, dass Beharrlichkeit manchmal wichtiger sein kann als ein perfekter Lebenslauf. Mit 23 Jahren bekommt Jane Goodall schließlich die Chance, auf die sie gewartet hat. Eine Freundin lädt sie nach Kenia ein, zu ihrer Familie. Für Jane ist diese Einladung ein Geschenk, aber sie kann sich die Reise dorthin einfach nicht leisten. Doch sie denkt nicht daran, die Einladung abzulehnen. Geduldig und beharrlich wie sie ist, arbeitet sie, spart Geld und macht sich schließlich auf den Weg. 1957 erreicht sie Kenia. Dort trifft sie auf den Paläoanthropologen Louis Leakey. Und diese Begegnung verändert ihr Leben. Leakey erkennt schnell, dass Jane etwas besitzt, das für die Beobachtung von Tieren von unschätzbarem Wert ist. Sie beobachtet lange, geduldig und ohne die Tiere sofort in ein vorgefertigtes wissenschaftliches System zu pressen. Leakey sucht jemanden, der Schimpansen erforschen kann. Und er glaubt, dass gerade eine junge Frau ohne akademische Vorprägung einen Zugang, wenn auch einen ungewöhnlichen, zu den Tieren finden könnte. Heute mag uns diese Vorstellung zunächst irritieren, aber Leakeys Vertrauen in Jane Goodall hat auch mit einer wissenschaftlichen Umbruchszeit zu tun. Die Erforschung von Primaten befindet sich in einer Phase, in der sich die Grenzen zwischen Mensch und Tier zu verschieben beginnen. Und dann ist da diese junge Frau, die davon überzeugt ist, dass Tiere Persönlichkeiten besitzen, dass sie Gefühle haben, dass ihre Beziehungen untereinander Bedeutung haben. Für Jane Goodall ist das selbstverständlich. Für die Wissenschaft ist es revolutionär.1960 kommt Jane Goodall nach Gombe im heutigen Tansania. Sie ist 26 Jahre alt. Und sie ist zunächst allein. Der Wald ist dicht. Das Gelände schwierig. Die Schimpansen sind scheu. Jane muss lernen, ihre Bewegungen zu verstehen, ihre Gewohnheiten, ihre sozialen Beziehungen. Sie muss Geduld haben. Sehr viel Geduld. Sie sitzt stundenlang da. Sie wartet. Und langsam beginnen die Tiere, sie zu akzeptieren. Was heute wie eine idyllische Szene klingt, war keineswegs ungefährlich. Jane Goodall arbeitet in einer abgelegenen Region, weit entfernt von der Infrastruktur, die wir mit moderner Forschung verbinden. Und sie ist eine Frau in einer Welt, die damals noch weitgehend von Männern geprägt ist. Das ist ein Punkt, den man bei der Betrachtung ihrer Geschichte nicht unterschätzen sollte. Jane muss nicht nur die Schimpansen überzeugen. Sie muss auch und vor allem die Menschen überzeugen. Einer der Schimpansen, die sie beobachtet, bekommt den Namen David Greybeard. Schon darin liegt eine kleine wissenschaftliche Revolution. Denn Jane gibt den Tieren Namen, nicht wie sonst üblich einfach nur Nummern. Sie sieht nicht nur Exemplare einer Art, sie sieht Individuen. David Greybeard hat einen eigenen Charakter. Andere Tiere haben ebenfalls unterschiedliche Temperamente. Sie haben Freundschaften, Rivalitäten, Familienbeziehungen. Und dann beobachtet Jane etwas, das für die damalige Wissenschaft von enormer Bedeutung ist. Ein Schimpanse benutzt einen Grashalm, um Termiten aus einem Termitenhügel zu holen. Das klingt zunächst unspektakulär, aber die wissenschaftliche Konsequenz ist gewaltig. Bis dahin galten Werkzeugerzeugung und Gebrauch vielfach als eine Fähigkeit, die den Menschen vom Tier unterscheidet. Nun zeigt sich, auch Schimpansen stellen Werkzeuge her und benutzen sie gezielt. Die Grenze zwischen Mensch und Tier wird dadurch nicht einfach aufgehoben, aber sie wird durchlässiger. Und Jane Goodall trägt entscheidend dazu bei, dass wir die Grenze heute anders betrachten.
2: Like us, they are in so many, many ways. We now know that we share 98.6% of DNA. So almost the same. Of course, the behaviors diverge, but nevertheless, kissing, embracing, holding hands, swaggering, shaking the fist. I mean, two male chimpanzees competing for dominance remind me of some human male politicians.
3: There might be the one or the other.
2: Except a bit insulting to the chimps.
3: But yeah, true. Good point. You know,
2: the way the mothers treat their offspring, the long-lasting family bonds, the children continue associating with mum throughout her life, really. They gradually spend more time away. They show grief, and that one infant died when his mother died. He just couldn't cope without her. They can be altruistic.
0: Die junge Frau verändert damit nicht nur die Primatenforschung, sie verändert auch unser Bild von uns selbst. Denn wenn Schimpansen Werkzeuge benutzen, wenn sie lernen, wenn sie Beziehungen eingehen, wenn sie Gefühle haben und wenn sie unterschiedliche Persönlichkeiten besitzen, dann stellt sich zwangsläufig die Frage, was genau macht eigentlich den Menschen aus? Goodall hat auf diese Frage nie mit einer einfachen Antwort reagiert. Im Gegenteil, je länger sie die Tiere beobachtete, desto größer wurde ihre Ehrfurcht vor der Natur. Louis Leakey erkennt sehr früh, dass Jane eine Pionierin ist. Und er unterstützt weitere Frauen, die sich auf die Erforschung großer Menschenaffen konzentrieren. So entsteht ein Begriff, der bis heute mit drei außergewöhnlichen Wissenschaftlerinnen verbunden ist, die sogenannten Trimets. Jane Goodall beobachtet Schimpansen, Diane Fossey widmet sich den Berggorillas, Birute Galdikas erforscht die Orangutans. Drei Frauen, drei Menschenaffenarten und drei Lebenswege, die auf unterschiedliche Weise zeigen, wie sehr sich die Primatenforschung in dieser Zeit verändert. Alle drei arbeiten über lange Zeiträume direkt im Lebensraum der Tiere. Und alle drei tragen dazu bei, dass Menschenaffen nicht mehr nur als Forschungsobjekte betrachtet werden, sondern als hochkomplexe soziale Wesen, deren Lebensräume geschützt werden müssen. Jane wird dabei zur bekanntesten der drei, weil sie sich nicht damit zufrieden gibt, wissenschaftliche Erkenntnisse zu produzieren. Sie will, dass diese Erkenntnisse etwas bewirken. Die junge Engländerin entspricht vor allem zur damaligen Zeit in vielerlei Hinsicht nicht dem Bild, das sich die Öffentlichkeit damals von einer Wissenschaftlerin macht. Sie ist jung, sie ist blond, sie ist attraktiv und sie arbeitet im Dschungel. Manche Menschen reagieren darauf nicht mit Respekt, sondern mit Herablassung. Es gibt Bemerkungen darüber, dass ihr Erfolg vielleicht auch mit ihren hübschen Beinen zu tun habe. Für Jane sind solche Kommentare keine Kleinigkeit. Sie zeigen ihr, dass sie nicht nur als Wissenschaftlerin beurteilt wird, sondern auch als Frau. Doch sie lässt sich davon nicht dauerhaft aus der Ruhe bringen. Vielleicht ist das eine ihrer bemerkenswertesten Eigenschaften. Sie besitzt eine große Sanftheit, aber diese Sanftheit ist nicht mit Schwäche zu verwechseln. Im Gegenteil. Jane Goodall kann ausgesprochen energisch sein, sie kann hartnäckig sein. Und wenn sie von etwas überzeugt ist, dann bleibt sie dabei. Der wissenschaftliche Erfolg führt schließlich auch zu einem ungewöhnlichen akademischen Weg. Jane beginnt ihre Forschung ohne klassischen Universitätsabschluss und erhält später die Möglichkeit, an der Universität Cambridge zu promovieren. Für eine Frau ihrer Zeit, die noch dazu nicht studiert hat, ist das bemerkenswert. Aber auch hier bleibt sie ihrer eigenen Methode treu. Sie widerspricht wissenschaftlichen Konventionen, wenn sie glaubt, dass diese die Realität der Tiere nicht ausreichend abbilden. Sie gibt den Schimpansen Namen statt Nummern. Sie spricht über ihre Persönlichkeiten. Und sie beobachtet nicht nur einzelne Tiere, sondern soziale Beziehungen und Familienstrukturen. Ihre Kritiker werfen mir teilweise vor, zu menschlich über Tiere zu sprechen. Doch genau darin liegt später eine ihrer größten Leistungen. Sie zwingt die Wissenschaft dazu, neu darüber nachzudenken, wie stark wir Tiere unterschätzt haben. In den 1980er Jahren verändert sich Janes Leben erneut. Sie sieht, was mit den Wäldern geschieht. Sie sieht, wie Schimpansen gefangen, verkauft und getötet werden. Sie erkennt, dass die Forschung allein nicht genügt. Wenn der Lebensraum der Tiere verschwindet, dann kann man sie noch so genau erforschen. Irgendwann sind sie nicht mehr da. Sie verlässt deshalb zunehmend die Rolle der klassischen Feldforscherin und wird zur Aktivistin. 1977 gründet sie das Jane Goodall-Institut. Später entsteht Roots and Shoots, ein Programm, das junge Menschen dazu ermutigt, sich für Menschen, Tiere und die Umwelt einzusetzen. Ihr Ansatz verändert sich. Früher wollte sie verstehen, wie Schimpansen leben. Nun will sie verändern, wie Menschen denken und leben. Zu dieser Entwicklung gehört auch die Auseinandersetzung mit der eigenen Lebensweise. Sie wird zunächst Vegetarierin, später Veganerin. Ihre Haltung gegenüber Ernährung ist dabei eng mit ihrer Überzeugung verbunden, dass wir die Folgen unseres Handelns nicht ausblenden sollten. Aber Jane Goodall ist nicht die Frau, die jeden Satz mit erhobenem Zeigefinger beendet. Sie kann über sich selbst lachen. Und gerade wenn sie über Veganismus und ihre eigene Entwicklung spricht, zeigt sich immer wieder ihr Humor.
4: Here's what I love about the work you do. You ooze compassion and helpfulness and all those great qualities, but not extremism. You seem to have a very reasonable approach to the animal world and saving endangered species. I mentioned to you earlier, I enjoy the occasional cheeseburger. You were okay with that?
5: I'm okay with that.
4: Thank you. But it is, do you find that the world that you travel in outside of Chimp World is filled with extremists?
5: There's an awful lot of extremists and fundamentalists, and I mean, you would agree that's really what's gone wrong with the planet right now.
4: Mm-hmm.
5: It's the fundamentalists,
4: right.
5: Whether they're right, left, center, whatever they are. If they're fundamentalists, they're dangerous.
4: You have as much credibility in this field as anyone could in the world, and yet you still take criticism even from the animal rights groups.
5: All the time.
4: You're telling me a story about your birthday party.
5: My birthday party. I was accused of lighting candles on my birthday cake. So the cake probably had some animal products and the candles probably had bees. So it was a bad thing to do.
4: People criticized you for the wax in the candles being an animal product and perhaps dripping on your non-animal product cake.
5: Well, the cake probably had some butter in it. I don't know. It was a cake.
4: How do you not? That's what I'm saying. How do you not in the wild bite these people's faces off? How do you restrain yourself from doing this type of thing?
5: Because my job is to educate them so that they don't make remarks like that.
6: Are there any other simple things that, you know, all of us can go home and tonight or starting tomorrow that will just help, like practical things?
2: Yeah, I mean, first of all, do what I just said. Mm-hmm. Think about the consequences of the small choices you make, which means probably learning a bit. Very often parents can ask their kids, because they know a lot better what's going on, what's in the food, if it's palm oil, or, you know, that sort of thing. And I don't know what you think about this, because we don't know each other very well. But one thing that really will make a difference is eating less meat.
6: Less meat?
2: Less meat. No meat is better. And the reason is, one, these intensive factory farms and the cruelty to animals. Well, maybe people think that animals like cow, that's why I carry cow, are just sort of, you know, machines. They're not. They have personalities. They feel pain and fear. And they are in these horrible farms. But maybe you don't care about the animal. Okay, fine. But what about the impact of those billions of animals that are now being bred in factory farms to supply the meat for the more and more people around the world who have more wealth today? And to feed them, you have to clear the environment to grow the grain and the soy. And then you have to use masses of fossil fuel to get the grain to the animals to the abattoirs and the meat to the table.
0: Auch das gehört zu ihr. Sie kann eine moralisch sehr ernsthafte Position vertreten und gleichzeitig über sich selbst lachen. Vielleicht ist das einer der Gründe, warum ihre Botschaft so viele Menschen erreicht hat. Sie spricht nicht nur über Schimpansen, sie spricht über uns, über das, was wir essen, über das, was wir kaufen, über die Lebensräume, die wir zerstören. Und über die Frage, ob wir bereit sind, unser Verhalten zu verändern, wenn wir erkennen, dass es anderen Lebewesen und auch uns selbst schadet. Und dann ist da noch die andere Jane Goodall. Nicht die Wissenschaftlerin, nicht die Aktivistin, sondern die Mutter. 1970 wird ihr Sohn geboren, Hugo Eric Louis van Lawick, genannt Grub. Der Vater ist der niederländische Tierfilmer Hugo van Lawick, den Jane Goodall während ihrer Arbeit in Afrika kennengelernt hat. Die Ehe hält nicht. 1974 wird sie geschieden. Für die Schimpansenforscherin ist die Trennung von ihrem Sohn immer wieder ein schwieriges Thema. Ihr Leben ist nicht das Leben einer Mutter, die jeden Abend zu Hause ist, gemeinsam mit ihrem Kind zu Abend isst und es in der Früh in die Schule begleitet. Sie ist oft unterwegs, sehr oft. Und diese Entscheidung hat einen Preis. Später wird sie noch einmal heiraten. 1975 heiratet sie Derek Bryson, einen tansanischen Politiker und Naturschützer. Auch diese Ehe endet nicht nach einem langen gemeinsamen Leben. Bryson stirbt bereits 1980. Jane erlebt damit in relativ kurzer Zeit zwei sehr unterschiedliche Formen des Verlustes. Das Ende einer Ehe und den Tod ihres zweiten Ehemannes. Und dennoch geht ihr Leben weiter. Vielleicht ist es gerade dieser Teil ihrer Geschichte, der in der öffentlichen Wahrnehmung manchmal verloren geht. Die Ikone Jane Goodall hat ein Privatleben. Und dieses Privatleben ist nicht immer einfach. Ihr Sohn Grub wächst in einer Welt auf, die von außergewöhnlichen Umständen geprägt ist. Seine Mutter ist eine der bekanntesten Frauen der Welt, aber sie ist zugleich eine Frau, die häufig abwesend ist. Die Beziehung zwischen Mutter und Sohn wird deshalb nicht nur durch Nähe geprägt, sondern auch durch Distanz. Die Forscherin hat später immer wieder erkennen lassen, dass Mutterschaft und ihr öffentliches Leben nicht problemlos miteinander zu vereinbaren waren. Und vielleicht liegt darin eine der menschlichsten Seiten ihrer Geschichte. Die Frau, die Millionen Menschen Hoffnung gibt, kann ihr eigenes Leben nicht immer so organisieren, dass niemand dabei zu kurz kommt. Auch eine Ikone muss Entscheidungen treffen. Und auch eine Ikone kann sich fragen, ob sie alles richtig gemacht hat. Doch während viele Menschen nach einer erfolgreichen Karriere irgendwann kürzer treten, geschieht bei ihr beinahe das Gegenteil. Sie wird immer berühmter. Und sie reist immer mehr. Rund 300 Tage im Jahr ist sie unterwegs.
7: My wonderful welcome comes to you from the forests and hills of Gombe National Park in Tanzania. The sound that you would hear if you came, some of you have been, but if you go to Gombe and climb the hills in the morning, the sound of a chimpanzee greeting the day, announcing, here I am, who's out there? Hello.
0: Vorträge, Konferenzen, Schulen, Universitäten, Interviews, Treffen mit Politikern, Treffen mit Jugendlichen, Flughäfen, Hotels, neue Länder, neue Zeitzonen. Und immer wieder die gleiche Botschaft. Wir sind Teil der Natur. Wir haben Verantwortung und wir können etwas verändern. Man kann sich fragen, woher diese Energie kommt. Vielleicht aus ihrer Kindheit, vielleicht von ihrer Mutter. Vielleicht aus dem Bewusstsein, dass ihre Zeit begrenzt ist. Oder aus der Überzeugung, dass Hoffnung nur dann einen Wert hat, wenn sie in Handlung übergeht. Was andere Menschen an ihr besonders beeindruckt, ist dabei nicht nur ihre öffentliche Wirkung. Es ist die Tatsache, dass diese Frau, die längst alles erreicht hat, was man sich als Wissenschaftlerin vorstellen kann, offenbar nicht aufhören kann. Sie reist weiter. Sie spricht weiter, sie kämpft weiter. Und selbst als sie 90 Jahre alt ist, bleibt ihr Kalender voll. Die Wissenschaftlerin und Aktivistin ist damit vielleicht selbst zu einem Beispiel für das geworden, was sie anderen Menschen immer wieder vermittelt. Dass man nicht auf die perfekte Situation warten sollte, um etwas zu tun. Man beginnt dort, wo man steht, und dann geht man weiter. Der Begriff, der sich wie ein roter Faden durch Janes späteres Leben zieht, ist Hoffnung. Nicht naive Hoffnung. Nicht die Vorstellung, dass sich Probleme von selbst lösen, sondern eine Hoffnung, die auf menschlicher Handlungsfähigkeit beruht. Jane kennt die Zerstörung der Natur. Sie weiß, wie dramatisch der Verlust von Lebensräumen ist. Sie weiß, dass viele Tierarten bedroht sind und dass der Klimawandel ganze Ökosysteme verändert. Aber sie weigert sich, daraus die Schlussfolgerung zu ziehen, dass ohnehin alles verloren sei. Sie bleibt realistisch und trotzdem hoffnungsvoll.

0: Am 1. Oktober 2025 stirbt Jane Goodall im Alter von 91 Jahren in Kalifornien. Nicht zu Hause, nicht im Ruhestand, sondern während einer Vortragstour. Noch immer unterwegs, noch immer bei der Arbeit, noch immer in Bewegung. Die Nachrichten über ihren Tod gehen um die Welt.
1: Jane Goodall has died at the age of 91. Goodall spent decades studying the behavior of wild chimpanzees in East Africa. Her observations enchanted a global audience while promoting environmentalism and human rights. The CBC's Jill English has more on her life and legacy.
2: Jane Goodall stach heraus, ihr ganzes Leben lang. Ohne Studium liefert sie bahnbrechende Erkenntnisse zum Verhalten von Schimpansen. Als Affenforscherin und Tierschützerin wird sie weltweit bekannt.
3: One of the world's most recognized and famous scientists has died. Dr. Jane Goodall died of natural causes. She was a renowned chimpanzee researcher and animal advocate. And during her research with chimpanzees, she was the first to observe that they engage in activities previously believed to be exclusive to humans, like creating tools. According to a statement from the Jane Goodall Institute, she was in California at the time of her death on a speaking tour. Jane Goodall was 91 years old.
4: We are following some breaking news. Groundbreaking chimpanzee researcher Jane Goodall has died. According to her namesake institute, she passed away this morning from natural causes. She was 91 years old. NBC's Anne Thompson takes a look back at her research, advocacy and legacy.
5: Die britische Primatenforscherin und Umweltaktivistin Jane Goodall ist im Alter von 91 Jahren verstorben. Ihre außergewöhnliche Beziehung zu den Menschenaffen beginnt bereits, als Goodall noch eine junge Frau ist. Als 26-Jährige reiste sie 1960 zur Erforschung einer Gruppe von Schimpansen in den heutigen Gombe-Nationalpark in Tansania. Bald schon soll sie die Sicht der Menschheit auf deren nächsten Verwandten für immer verändern. Als Erste erkennt Goodall bei den Affen Wesenszüge und Verhaltensweisen, die vom Menschen bekannt sind. Gute wie schlechte.
6: Um Jane Goodall. Die Verhaltensforscherin und Umweltschutzaktivistin ist im Alter von 91 Jahren gestorben. Das hat das von ihr gegründete Jane Goodall-Institut am Mittwochabend mitgeteilt. Goodall sei eines natürlichen Todes gestorben. Die Primatenforscherin war eine Pionierin für Wissenschaft und Umweltschutz. In den 1960er Jahren begann die Britin, wilde Schimpansen im Gombe-Nationalpark im heutigen Tansania zu beobachten. Dass sie den Affen Namen statt Nummern gab, sich auf ihre Beziehungen und Emotionen konzentrierte und entdeckte, dass sie Werkzeuge benutzten, stellte die damalige Forschung auf den Kopf. Zeit ihres Lebens bemühte sich Goodall, die von ihr geliebten Schimpansen der Öffentlichkeit näher zu bringen und arbeitete mit National Geographic für Filme, Fernsehsendungen und Zeitschriften zusammen. Im Laufe ihrer Karriere verlagerte Goodall ihren Schwerpunkt von Primaten auf Klimaschutz. Angesichts der weit verbreiteten Zerstörung von Lebensraum drängte sie die Welt zu schnellerem Handeln. Ich bin mir dieser Probleme sehr bewusst und versuche immer Wege zu finden, wie wir nachhaltiger leben können, erklärte Goodall. Im Jahr 2003 wurde sie zur Dame of the British Empire ernannt. 2025 erhielt sie die Presidential Medal of Freedom, der USA.
0: Und plötzlich ist die Frau, die jahrzehntelang über die Zukunft gesprochen hat, selbst Teil der Vergangenheit. Aber ihr Vermächtnis ist überall. In Gombe, in den Schimpansenforschungsprojekten, die auf ihre Arbeit zurückgehen. Im Jane Goodall Institute, bei Roots and Shoots. In den Menschen, die durch sie begonnen haben, sich für Tiere und Umwelt einzusetzen. Und in einer Generation von Wissenschaftlerinnen, die heute Wege gehen können, die Frauen wie sie erst erkämpfen mussten.
7: Everywhere she went, she carried one simple, powerful message. That there is still hope, and that each one of us can make a difference. She was a scientist, a storyteller, a trailblazer, but above all, she was a teacher. 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
0: In ruhigen Worten spricht der weltberühmte Oscar-Preisträger und Umweltaktivist Leonardo DiCaprio über Leben und Botschaft einer außergewöhnlichen Frau. Eine vielschichtige Frau, die in ihrem Leben alle ihre Rollen mit Leidenschaft und Zuversicht erfüllte. Sie war Wissenschaftlerin, Aktivistin und Weltreisende, Tochter, Ehefrau und Mutter, Vegetarierin und später Veganerin. Unermüdlich und immer voller Hoffnung. Sie war sanft. Und sie war hartnäckig. Sie war humorvoll und sie konnte kämpfen. Sie war eine Ikone. Aber zuerst war sie ein Mädchen, das an einen Traum glaubte. Ein Mädchen, das wissen will, wie ein Huhn ein Ei legt. Ein Mädchen, dessen Lieblingsstofftier ein Schimpanse namens Jubilee war. Ein Mädchen, das Bücher über Afrika verschlang. Ein Mädchen, das eine Mutter hatte, die ihrer Tochter nicht sagte, das ist nichts für dich, sondern, wenn du etwas wirklich willst, dann musst du darum kämpfen und einen Weg finden, deinen Traum Realität werden zu lassen. Und dann, viele Jahre später, ging die Geschichte weiter. Das kleine Mädchen ist nun eine junge Frau, die tatsächlich nach Afrika fährt. Sie geht in den Wald, sie setzt sich hin und sie wartet. Sie wartet so lange, bis die Tiere sie akzeptieren. Und dann beginnt eine der außergewöhnlichsten wissenschaftlichen Geschichten des 20. Jahrhunderts. Jane Goodall hat uns gezeigt, dass Schimpansen Werkzeuge benutzen, dass sie Beziehungen haben, dass sie Persönlichkeit besitzen, dass sie trauern und lernen. Aber vielleicht war ihre wichtigste Botschaft eine andere. Dass der Mensch nicht außerhalb der Natur steht, sondern mitten in ihr und dass daraus eine Verantwortung entsteht. Jane Goodall hat diese Verantwortung nicht nur beschrieben. Sie hat ihr ganzes Leben danach ausgerichtet, bis zuletzt, bis zu ihrem Tod während einer Vortragsreise durch die USA, mit 91 Jahren, nach mehr als 6 Jahrzehnten Arbeit. Hoffnung bedeutet, selbst etwas dafür zu tun. Immer wieder, solange man kann.

Jane Goodall, ein leidenschaftliches Leben für Mensch, Tier und Natur. Wenn du dich in das Leben dieser außergewöhnlichen Frau vertiefen möchtest, so helfen dir folgende Quellen sicher weiter. Die O-Töne, die in diesem Feature verwendet wurden, findest du allesamt auf YouTube. Homepages mit interessanten Informationen sind unter anderem www.janegoodall.at, www.un.org, www.nationalgeographic.com sowie auch ihre Bücher Im Schatten des Menschen, Grund zur Hoffnung und Das Buch der Hoffnung. Das war ein Beitrag über Jane Goodall anlässlich ihres ersten Todestages am 1. Oktober 2026. Sei gerne wieder dabei, wenn es wieder heißt News and Information in Between, die Sendung, die dazwischen funkt. Alles Liebe, eine schöne Zeit und vielen Dank fürs Zuhören. Deine Isabel.

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0: Viele von uns haben Gold. Wir haben Gold zum Beispiel als Schmuck. Das fängt beim Ehering an, das fängt vielleicht bei Ohrringen oder Ketten an. Aber auch ganz viele als Investition. In Krisenzeiten bedeutet Gold Stabilität. Aber viele Menschen, mich eingeschlossen, wissen gar nicht, dass unsere Stabilität hier zu Instabilität in Ghana führt.
1: Also Afrika weit weg, aber doch so nah.
0: Bei meinem ersten Aufenthalt in Ghana war ich überrascht, dass auf einmal alle in Ghana über Umweltthemen sprechen. Ich dachte mir, ja, manchmal, das ist vielleicht was, worüber wir in Österreich viel reden oder in Europa und in vielen afrikanischen Ländern gibt es vielleicht gerade sehr viele andere Probleme, dass Umwelt und Klima gar nicht so groß in den Medien ist. Es gibt natürlich immer viele Menschen, die sich damit beschäftigen, aber vielleicht nicht so viele, die dann auch groß in den Medien oder im Wahlkampf darüber berichten. Aber in Ghana ist das anders. In Ghana wird nämlich schon seit Jahrhunderten Gold abgebaut, aber in den letzten Jahren hat sich das wirklich sehr groß ausgebreitet und zwar auf eine Art und Weise, die sehr schädlich ist für die Umwelt, für Ökosysteme, vor allem für Flüsse, vor allem für den Boden. Da können wir später noch genauer drüber sprechen, warum das so ist, aber man schätzt ca. 60% der Oberflächengewässer, also Flüsse und Seen in Ghana, sind bereits verschmutzt mit Chemikalien. Und darauf bin ich aufmerksam geworden und dachte mir, das muss ich mir näher anschauen, weil bei Gold geht es ja nicht nur um Ghana, sondern es geht auch um uns hier in Österreich.

0: Liebe Damen und Herren, willkommen wieder bei Radio Afrika International. Wir sind hier in Wien. Die Hauptstadt ist wieder mal Österreich. Zwischen Österreich und Ghana einen kleinen und großen Abstand. Deswegen von Accra im ganz genau Kofi Annan Peacekeeping Institute. Sophie, hallo Sophie.
1: Hallo, ich arbeite für das Austrian Center for Peace. Das ist ein österreichisches Friedenszentrum. Und wir haben ein Projekt gemeinsam mit dem Kofi Annan International Peacekeeping Training Center. Das ist ein Trainingsinstitut in Accra in Ghana. Und auch gemeinsam mit CARE Österreich und CARE International in Ghana. Und das ist ein Projekt, wo Friedenskräfte und Menschen, die in der humanitären Hilfe arbeiten, vorbereitet werden, sodass sie effektiver helfen können, wenn es zu Katastrophen und Krisen kommt. Und aus diesem Grund bin ich auch immer wieder vor Ort. Ich bin in Ghana, ich bin auch in anderen westafrikanischen Ländern unterwegs, um mit den Partnern, Partnerinnen vor Ort gemeinsam diese Aktivitäten zu machen.
0: Bist du aber zu hier in Wien oder was?
1: Ich bin viel in Wien, genau. Ich bin viel in Wien, ich bin auch viel im Burgenland. Dort ist der Hauptsitz unserer Organisation auf einer sehr schönen Burg. Und ich arbeite auch viel von hier aus und beschäftige mich allgemein mit dem Thema Frieden, Konflikte und den Zusammenhang mit Klima und Umwelt.
0: Genau, und im Rahmen von der Reise vom Staatssekretär Sepp Schellehorn haben wir auch euch besucht. Ihr seid in eine militärisch organisierte Institution.
1: Meine Organisation ist keine militärisch organisierte Organisation. Wir sind eine Nichtregierungsorganisation, aber wir arbeiten tatsächlich immer wieder auch mit dem österreichischen Bundesministerium für Landesverteidigung zusammen und in dem Zusammenhang auch mit dem Bundesheer. Und zwar im Bereich Katastrophenschutz. Also uns ist es ganz wichtig, dass wir in einem Bereich zusammenarbeiten, wo es um humanitäre Hilfe geht, wo es nicht um Militär geht, wo es nicht um Kämpfen geht, nicht um Waffen geht, sondern wo es darum geht, wie kann man Menschen besser unterstützen, wenn zum Beispiel ein Hochwasser kommt, wenn eine starke Dürre ist. Und da haben auch in vielen westafrikanischen Ländern Streitkräfte oder Sicherheitskräfte eine Rolle zu spielen in der zivil-militärischen Kooperation. Aber ganz wichtig ist immer, dass jeder Akteur auch auf sein Mandat achtet.
0: Liebe Sophia, du bist aber bei uns im Studio eingeladen, nicht wegen Peacekeeping, sondern als eine Österreicherin, die ein gutes Auge hat, hast du auch etwas Besonderes in Ghana bemerkt?
1: Ja, das stimmt. Also bei meinem ersten Aufenthalt in Ghana war ich überrascht, dass auf einmal alle in Ghana über Umweltthemen sprechen. Ich dachte mir, ja, manchmal, das ist vielleicht was, worüber wir in Österreich viel reden oder in Europa und in vielen afrikanischen Ländern gibt es vielleicht gerade sehr viele andere Probleme, dass Umwelt und Klima gar nicht so groß in den Medien ist. Es gibt natürlich immer viele Menschen, die sich damit beschäftigen, aber vielleicht nicht so viele, die dann auch groß in den Medien oder im Wahlkampf darüber berichten. Aber in Ghana ist das anders. In Ghana wird nämlich schon seit Jahrhunderten Gold abgebaut. Aber in den letzten Jahren hat sich das wirklich sehr groß ausgebreitet. Und zwar auf eine Art und Weise, die sehr schädlich ist für die Umwelt, für Ökosysteme, vor allem für Flüsse, vor allem für den Boden. Aber man schätzt ca. 60% der Oberflächengewässer, also Flüsse und Seen in Ghana, sind bereits verschmutzt mit Chemikalien. Und das bedeutet für viele Menschen vor Ort, dass sie kein Trinkwasser mehr haben, dass sie kein sauberes Kochwasser mehr haben, dass sie nicht mehr einfach dieses Wasser nehmen können zum Bewässern von ihren Pflanzen, von der Landwirtschaft. Es ist ein riesengroßes Problem und darauf bin ich aufmerksam geworden und dachte mir, das muss ich mir näher anschauen, weil bei Gold geht es ja nicht nur um Ghana, sondern es geht auch um uns hier in Österreich.
0: Wie?
1: Viele von uns haben Gold. Wir haben Gold zum Beispiel als Schmuck, das fängt beim Ehering an, das fängt vielleicht bei Ohrringen oder Ketten an, aber auch ganz viele als Investition. Und das finde ich interessant, weil Gold vor allem in Krisenzeiten und derzeit befinden wir uns in einer geopolitischen Krise, ist Gold so der Stabilitätsanker. Viele Menschen investieren in Gold oder kaufen zumindest ein bisschen Gold, weil sie denken, selbst wenn die ganzen Finanzmärkte verrückt spielen, meine Goldanlage ist ein sicheres Investment. In Krisenzeiten bedeutet Gold Stabilität. Aber viele Menschen, mich eingeschlossen, wissen gar nicht, dass unsere Stabilität hier zu Instabilität in Ghana führt.
0: Also Afrika, doch. Weit weg, aber doch so nah.
1: Es ist so nah und wir sind so verbunden, aber wir schauen oft nicht hin.
0: Der Fall von Ghana ist nicht ein Einzelfall auf dem Kontinent, denn wir in vielen Ländern das gleiche Probleme haben. Du hast auch Video aufgenommen und erstes Mal haben wir erstes Bild hier. Und was wolltest du bei diesem Bild uns zeigen, Herr?
1: Ich hatte die Möglichkeit, Orte zu besuchen, wo der kleine Bergbau passiert. Das heißt, wo nicht große Firmen unterwegs sind, sondern wo kleine Gruppen an Menschen sich zusammentun und starten, nach Gold zu schürfen. Und sie verwenden dafür oft Chemikalien wie zum Beispiel Quecksilber. Und Quecksilber ist hochgiftig. Und wenn, vor allem, wenn das in Flüsse kommt und dann in den Kreislauf von Menschen, dann kann das sehr schädlich sein für Nervensysteme. Gerade bei Ungeborenen führt das zu Fehlgeburten. Es ist schlicht und ergreifend tödlich. Und hier bin ich unterwegs in Dunkwa Offin. Das ist eine Stadt im Südwesten Ghanas mit einer sehr langen Goldgräbertradition. Und wie gesagt, hat sich das in den letzten Jahren enorm ausgebreitet. Dort, wo früher Wälder standen, sieht man einfach nur mehr so aufgeschüttete Erdhaufen, wo auch so Wassergräben drinnen sind. Und ich war natürlich mit Menschen vor Ort unterwegs, mit Guides, sonst hätte ich da überhaupt keinen Zugang gehabt, die sich auskennen und die mir auch geholfen haben und die gefragt haben auch, ob das okay ist, dass ich dort bin, dass ich mit Menschen spreche. Und ja, alleine wäre das überhaupt nicht möglich gewesen. Hier sieht man eine Gruppe von Männern, die mit Hilfe von Wasser, Erde über so eine Rutsche schießen. Warum machen die das? Die wollen diese großen Erdhaufen auf Gold durchsuchen, indem sie Teppiche in diese Rutschen legen. Das Wasser und der Schlamm fließt darüber und Sedimente lagern sich in diesem Teppich ab. Das heißt, Sedimente, die schwerer sind, wie eben zum Beispiel Gold, bleiben in diesen Teppichen hängen, während der Schlamm nach unten gespült wird. Damit das besser funktioniert, wird oft Quecksilber verwendet. Das heißt, das Quecksilber wird auf die Teppiche gestrichen und Quecksilber und Gold, die mögen sich sehr gerne. Die ziehen sich einander an und verschmelzen zu Amalgam. Das ist dann ein Gemisch aus Quecksilber und Gold und das bleibt dann als Kügelchen in diesen Teppichen hängen. Später wird das Quecksilber auch wieder verdampft und das Gold bleibt übrig.
0: Und was ist das Schlechte daran?
1: Wie gesagt, Quecksilber ist sehr giftig und nicht alles Quecksilber verbindet sich mit Gold. Das Quecksilber bleibt auf diesen Teppichen, es bleibt im Schlamm, es bleibt im Wasser und so gerät es in die Flüsse, es gerät in die Erde, es gerät in die Pflanzen, die die Menschen essen, es gerät ins Trinkwasser und später, wenn es verdampft wird, gerät es auch in die Luft. Quecksilber ist ein Nervengift. Manche kennen das vielleicht, bei uns gab es früher diese Fieberthermometer mit Quecksilber und man hat immer gesagt, aufpassen, dass der Fieberthermometer nicht zerbricht, weil dann tritt das Quecksilber aus und du musst aufpassen, diese kleinen Kügelchen sind giftig.

0: Hier auf diesem Video alleine sehen wir wahrscheinlich Hunderte von Fieberthermometerinhalten.
1: Zweites Bild ist. Und was sehen wir hier? Mhm.
0: Auf diesem Bild sehen wir Menschen, die in einer Grube drinnen stehen. Die ist voller Schlamm, voll Wasser, es ist laut. Wasser kommt aus dicken Schläuchen heraus und auch die trennen die Erde, so dass sie die größeren Erdbrocken herausbekommen und dass es Schlamm übrig bleibt, den sie nachher wieder nach Gold ausschwemmen können. Es ist eine sehr harte Arbeit. Man sieht auch, die Personen tragen keine Schutzkleidung. Die stehen in ganz normaler Kleidung drinnen, vielleicht maximal mal Gummistiefel, aber oft auch barfuß oder mit ganz normalen Schuhen. Ich habe auch mit einer Frau dort gesprochen, die in der Grube gearbeitet hat. Die ist 20 Jahre alt und die hatte einfach einen Plastiksack am Kopf, um ihre Haare zu schützen. Und die stehen da stundenlang in dieser Grube drinnen, in diesem Schlamm mit dem Lärm von den Dieselgeneratoren. Und das ist wirklich harte Knochenarbeit.
1: Gut, dann wir sind unterwegs mit dem dritten Bild.
0: Ja, auch hier sieht man wieder die gleiche Grube und einen Dieselgenerator, der läuft. Man sieht auch, dass da wenig Filter drinnen sind, dass da großer Rauch aussteigt und ein Mann, der Treibstoff, also Diesel, hineinleert und der auch ein bisschen daneben fließt. Ja, dieser ganze Goldabbau braucht natürlich auch Treibstoff, um die Werkzeuge zu betreiben. Ja, es macht einen unglaublichen Lärm, es macht auch Verschmutzung. Und wenn ich mir denke, dass an diesen Flüssen früher überall Bäume gestanden haben, wo Vögel gezwitschert haben und jetzt nur mehr Dieselgeneratoren zu hören sind, um den Goldabbau voranzutreiben, dann ja, bricht einem das wirklich das Herz.

0: und Tonnen an Erdmaterial, das bewegt werden muss für wenige Gramm an Gold.
1: Und was für ein Bild hier?
0: Das ist ein altes Bild, das ist eine alte Anlage, wo auch schon vor Jahrzehnten Gold abgebaut worden ist und verarbeitet worden ist. Das ist nicht mehr in Betrieb, diese alte Technologie wird nicht mehr verwendet. Aber es zeigt, dass in Dunkwa der Goldabbau nicht neu ist, sondern dass es verschiedene Phasen gab. Es gab immer wieder mal einen sogenannten Goldrausch. Und das hat schon im alten Ashanti-Königreich begonnen. Das ist ein Königreich, das es gab, dort wo heute Ghana liegt und auch darüber hinaus. Und schon damals wurde nach Gold gegraben. Also das ist nichts Neues der Neuzeit, aber es hat sich verändert im Ausmaß und in den Ausmaßen und natürlich auch in den Chemikalien, die dafür verwendet werden.
1: Genau, haben wir jetzt eine Situation, wo die Flüsse in den Wald hinein.
0: Ja, die Flüsse fließen durch den Wald hindurch. Die fließen auch bei Plantagen vorbei, zum Beispiel bei Kakaoplantagen und sind natürlich der Lebensstrom für diese Wälder und für diese Felder. Und diese Flüsse, so haben mir Menschen vor Ort gesagt, die waren früher glasklar. Man hat auch die Fische drinnen schwimmen gesehen, man konnte daraus trinken. Jetzt sieht man, dass diese Flüsse so ganz, das Wasser schaut aus, als wäre es ganz schwer, als würde es ganz langsam fließen und ist braun. Das heißt, es sind ganz viele Sedimente drinnen, ganz viele Chemikalien, die dieses Wasser einfach zu einem toten Wasser machen.
1: Würde ich auch so Wirkung auf Kakaoplantagen, weil die Kakao sind noch nicht ins Wasser.
0: In Ghana gibt es 2,5 Millionen Kakaobäuerinnen und Kakaobauern. Also sehr viele Menschen sind abhängig vom Kakaobau. Und der Goldabbau beeinflusst den Kakaoabbau in mehrererlei Hinsicht. Einerseits ist das Wasser, das die Kakaoplantagen bewässern soll, wenn das verschmutzt ist mit zum Beispiel Quecksilber, aber auch mit Arsen oder anderen Materialien, dann gelangt das in die Kakaopflanze und es gelangt im Endeffekt in den Kakao. Und dieser Kakao wird entweder nicht mehr genießbar, weil er giftig ist, oder die Kakaopflanzen sterben. Das ist natürlich eine extrem große Herausforderung für die Kakaobäuerinnen und Kakaobauern. Andererseits wird auch Kakaobäuerinnen und Bauern viel Geld geboten, dass sie ihr Land verkaufen, um es Gruppen zu geben, die darauf Gold schürfen wollen. Und das ist viel Geld. Viele der Kakaobäuerinnen und Bauern haben noch nie in ihrem Leben so viel Geld in der Hand gehabt, wie sie geboten bekommen für ihre Länder. Das ist natürlich verführerisch und total verständlich, wenn zum Beispiel der Kakaopreis nicht gut ist und es schwer ist für diese Personen, das Schulgeld zu zahlen für ihre Kinder, dieses Angebot anzunehmen. Aber dieses Geld ist irgendwann weg. Und wenn dieses Geld weg ist, haben die Menschen keine Felder mehr, keine Plantagen, um wieder neues Geld zu verdienen, indem sie zum Beispiel Kakao oder andere Güter anpflanzen, um sie zu verkaufen.
1: Aber heißt das, dass wir sollten nicht mehr Kakao aus Afrika in Österreich kaufen, oder was?
0: Es gibt UmweltaktivistInnen vor Ort, die tatsächlich davor warnen, dass es bald so weit kommen kann, dass Kakao in großen Mengen auch verschmutzt ist. Da gibt es natürlich Kontrollen, es gibt noch andere Kakaoanbaugebiete. Das ist auch etwas, was der Staat Ghana nicht gerne an die Öffentlichkeit gibt, weil sie natürlich das Bild hochhalten wollen von qualitativem Kakao. Aber das muss man in den nächsten Jahren sehr genau beobachten, wie sich dieser Goldabbau auf die Kakaoqualität auswirkt, von dem Kakao, der überhaupt noch angebaut wird, abgesehen davon, dass es dann einfach weniger Kakao in Ghana gibt. Und welche Qualität dann dieser Kakao noch hat.
1: Und glaubst du, kann man etwas dagegen tun?
0: Ich glaube auf jeden Fall, dass man was dagegen tun kann. Ich glaube, ganz viel ist politischer Wille in Ghana. Es gibt viele Personen vor Ort, viele UmweltaktivistInnen vor Ort, viele ExpertInnen vor Ort, die sich ganz genau mit dem Thema beschäftigen. Und die sagen, es ist wirklich politischer Wille von der ghanaischen Politik zu sagen, es darf diese Art von Goldabbau, die so schädlich ist, die mit diesen Chemikalien arbeitet, nicht mehr geben. Es kann anderen Goldabbau geben, im kleineren Maße, mit strengen Umweltauflagen, aber nicht auf diese Art und Weise.
1: Da, hier sehen wir ein anderes Bild, wo jemand den ganzen Fall locker in einem Kübel schon. Was hat er da?
0: Ja, der hat hier so einen Holzbottich und das verwendet er auch zum Erde ausschwemmen. Und das kann man sagen, ist ein Einzelunternehmer. Der arbeitet nicht in einer Gruppe, der kommt dorthin,

0: mehrere Tage in der Woche, schaufelt Erde in seinen Holzbottich, geht hinein, nimmt Wasser und schwenkt den, sodass die groben Sedimente hinausfallen und wiederum am Ende das schwere Gold übrig bleibt. Und die Begegnung mit dieser Person war sehr spannend, weil ich habe ihn beobachtet, er hat Erde hineingeschaufelt in seinen Holzbottich, ist zum Wasser gegangen, hat ihn ausgeschwemmt und am Schluss, das sieht man am Video, zeigt er her, wie ein kleines Kügelchen aus Amalgam gemischt hat, also Quecksilber und Gold. Und ich habe ihn gefragt, Wahnsinn, einfach jetzt spontan innerhalb von 5 Minuten hast du das gefunden, aber wo hast du das Quecksilber hineingegeben in die Erde? Weil du musst es irgendwo hineingeben, damit es das Quecksilber dann das Gold findet, sozusagen. Und er hat gesagt, ich brauche das gar nicht hineingeben. Ich nehme die Erdhaufen von den anderen, die haben die übergelassen und da ist das Quecksilber schon drinnen. Und das war für mich ein Beweis, dass das Quecksilber wirklich in der Erde ist, die dort dann einfach übrig bleibt, wenn die Goldgräber, Goldgräberinnen zum nächsten Ort ziehen.
1: Wenn es so schnell ist, einen Rohstoff zu bekommen, ja. Warum Länder arme sind?
0: Ja, es lässt sich mit Gold doch so viel Geld verdienen, dass diese Investition in Quecksilber, ja, das zahlt sich aus. Ja, er schaufelt die Erde hinein und das ist die Erde, die eben jemand anderer schon umgegraben hat und jemand anderen schon ausgeschwemmt hat eigentlich. Er kommt und holt sich den Rest. Er gibt die Erde in seinen Holzbottich, gibt Wasser dazu. Und macht das auf eine traditionelle Art und Weise mit diesem kegelförmigen Holzbottich.
1: Und er macht mit der Hand.
0: Er macht ohne, das mit ohne der Handschuhe. Hand. Er hat keine Handschuhe, er hat keine Gummistiefel. Er steht barfuß da im Wasser. Ich habe ihn auch gefragt, warum er keine Schutzkleidung anträgt. Und er hat gesagt, ja, das ist unpraktisch, er kann mit seinen Händen nicht so gut arbeiten, wenn er Handschuhe hat und er wäscht sich jeden Abend die Hände mit Seife. Aber das ist natürlich völlig unzureichend. Also der wird, hat vielleicht schon verschiedenste toxische Chemikalien in seinem Körper und wird höchstwahrscheinlich in den nächsten Jahren große gesundheitliche Probleme bekommen. Und ist gleichzeitig wahrscheinlich eine Person, die sich keinen guten Zugang zum Gesundheitssystem leisten kann. Ja, und hier zeigt der Herr, da sieht man ein kleines Kügelchen.
1: Und das ist seine Arbeit des Tages.
0: Ja.
1: Meine liebe Damen und Herren, mit Sophia Stange sind wir dabei zum Entdecken, wie Goldmining in Ghana durchgeführt wird. Natürlich für diejenigen, die jetzt gerade im Radio uns hören, ist es nicht einfach wahrzunehmen, wie es ist, Sophia. Aber hier ist die Vegetation, die nicht unbedingt erfreulich ist, oder?
0: Ja, also hier sieht man, hier wurde schon vor einiger Zeit umgegraben, dann wächst wieder ein bisschen Gras drauf, dann werden manchmal noch Kühe drüber getrieben. Aber all dieses Gras ist natürlich potenziell verseucht und die Kühe, die dieses Gras fressen, deren Milch und deren Fleisch wird es auch sein. Und es wird eigentlich nichts dafür gemacht, dieses Quecksilber wieder aus dem Boden zu holen. Ja, das war für mich auch sehr eindrücklich. Hier sieht man ein kleines Päckchen an Trinkwasser liegen. Mhm. Und das ist natürlich eine Konsequenz, weil wenn Menschen nicht mehr vom Fluss trinken können, dann müssen sie das Wasser kaufen. Und das Wasser in Ghana wird immer teurer, weil die Wasseraufbereitung immer teurer wird. Und irgendwann wird man das Wasser importieren müssen in einem Land, das eigentlich total wasserreich ist, mit gerade im Süden, wo es Regenwälder gibt.
1: Du unterhaltest dich hier mit einem...
0: Ich unterhalte mich hier mit einem sehr jungen Mann. Er hat mir gesagt, er ist 19. Ich war mir nicht sicher, ob er wirklich schon 19 ist. Und er hat gesagt, er arbeitet gemeinsam mit seinem Bruder und die sind Baggerfahrer. Also es gibt eine längere Lieferkette, wo verschiedenste Menschen involviert sind und sie mieten sich Bagger. Dann gibt es wiederum die Baggervermieter und graben um. Und dafür kriegen sie dann Geld von einem Chef, der einen Teil dieser Lieferkette übersieht. Und ja, die verdienen gar nicht so schlechtes Geld.
1: Und was sagt er dir hier?
0: Er erzählt mir hier, wie das funktioniert mit dem Baggerfahren, dass sie jeden Tag dann eigentlich mehrere oder viele Stunden arbeiten. Meistens sind es so 12-Stunden-Schichten, er gemeinsam mit seinem Bruder. Und er erzählt mir auch, dass er die Schule abgebrochen hat, um Baggerfahrer zu werden, weil ja, da hat er jetzt die Möglichkeit, Geld zu verdienen, während der Schulweg natürlich mühsamer ist.
1: Und wie ist dein Gefühl ja damit?
0: Ich verstehe es natürlich, weil man aus einer Familie kommt, die vielleicht wenig Geld hat, wo es jeden Tag nicht sicher ist, wie der nächste Tag ausschauen wird. Und dann hat man die Möglichkeit, hier wirklich im Gegensatz zu anderen Jobs ein gutes Gehalt zu verdienen. Dann nimmt man das an. Aber es macht mich auch traurig, weil ich mir denke, was ist in 5 oder 10 Jahren, wenn dieser Job vielleicht nicht mehr zur Verfügung steht? Oder was passiert generell mit dem ganzen Wirtschaftssystem von Ghana zum Beispiel, wenn die Lebensmittelproduktion und das Wasser nicht mehr funktioniert? Es ist gut, wenn man Gold hat, aber was bringt einem Gold, wenn man kein Wasser hat?

0: Meine lieben Damen und Herren, wir sind im Miningsproblematik in vielen Ländern, am Beispiel Ghana, wo Sophia Stanger sich bemüht hat, ein paar Bilder und Dokumentationen zu sammeln. Meine letzte Frage an dich, Sophia, deine Beobachtung nach, wie hoch ist der Schaden?
1: Der Schaden ist sehr hoch. Es gibt auch verschiedene Studien. Eine sagt zum Beispiel, dass zwischen 2008 bis 2024 60.000 Hektar Land in Bergbauflächen umgewandelt wurden. Und diese Zahl wird rapide steigen. Also das hat erstens mal große Konsequenzen für das Ökosystem und auch für Menschen, die ja Teil dieses Ökosystems sind, indem wir Nahrung essen und Wasser trinken. Andererseits interessiere ich mich als eine Friedensforscherin auch immer dafür, was macht das eigentlich mit dem gesellschaftlichen Zusammenhalt? Bringt das die Menschen näher zusammen oder schafft das Konflikte? Und es gibt Todesfälle in Ghana durch diesen Goldabbau. Es gab zum Beispiel erst kürzlich in einem Dorf ist ein Chief mit Jugendlichen in Richtung der Goldabbaugebiete gegangen, um zu sagen, nein, wir wollen das hier nicht. Und es gab eine Schießerei und es gab Tote. Und das ist nicht das erste Mal passiert und es wird sicher auch nicht das letzte Mal passieren. Das heißt, hier entsteht Gewalt. Es hat mir auch ich habe mit einem Priester gesprochen, der sich in seinem Dorf erfolgreich wehrt gegen den Goldabbau. Und er hat gesagt, was sein Dorf nicht will, sind Drogen, die oft mit dem Goldabbau kommen, weil viele Arbeiter kommen, die unter schweren Bedingungen arbeiten. Sie nehmen oft Drogen. Die Schwangerschaft von Teenagerinnen steigen in den Orten, wo mehr Gold abgebaut wird. Also es hat auch große soziale Konsequenzen. Aber natürlich, es bringt sehr viel Geld. Es bringt auch viel Geld in die Staatskassen. Und deswegen gibt es gerade kaum wirklichen politischen Willen, das zu beenden. Und das, obwohl alleine 2025 1.500 illegale Minenarbeiter, Arbeiterinnen festgenommen wurden. Aber ich sage mal, die großen Fische, die da wirklich auch an einen höheren Punkt in der Hierarchie stehen, die haben wenig zu befürchten.
0: Und woher hast du diese Statistiken und Daten?
1: Es gibt ziemlich viel Forschung dazu, das hat mich auch erstaunt. Es gibt internationale NGOs, die dazu forschen, aber auch unterschiedlichste ghanaische Universitäten, die hier Papers veröffentlichen in wissenschaftlichen Journals, die entweder sich gewisse Gebiete anschauen oder auch auf ganz Ghana blicken.
0: Sophia, du hast auch angekündigt, dass die Regierung Ghanas auch aus dieser Situation Maßnahmen getroffen hat. Sind diese Maßnahmen spürbar?
1: Jein, würde ich sagen. Also eine Maßnahme ist, dass 2025 das sogenannte Gold Board, es wird auch Gold Bot genannt, gegründet wurde. Und das dient eher dazu, als ghanaische Regierung einen besseren Überblick zu behalten, wo wie viel Gold abgebaut wird und dass dieses Geld, das dadurch verdient wird, nicht einfach ins Ausland geschickt wird, weil es internationale Firmen sind, sondern in Ghana bleibt. Das heißt, das Goldbot kauft von auch kleinen GoldgräberInnen Gold ab und verkauft es auf den internationalen Weltmarkt. Das hilft nicht unbedingt, um den Goldbau einzudämmen, aber es hilft dafür, dass der Gewinn zu einem Teil zumindest im Land bleibt. Und es wurden auch immer wieder Maßnahmen getroffen, wie dass eine Agentur eingerichtet wurde, die sich darum kümmern soll, dass die Lizenzierung nur unter gewissen Auflagen erfolgt, also die Lizenzen vergeben werden für jene, die Gold abbauen, die aber auch gerufen werden können von DorfbewohnerInnen, zum Beispiel, wenn in ihrer Gegend GoldgräberInnen kommen und sie das eigentlich nicht wollen. Und das gelingt manchmal. Also ich habe mit AktivistInnen gesprochen, die sich in ihren Dörfern wehren und die auch mit diesen Behörden zusammenarbeiten. Und das ist auch ganz wichtig, weil ohne die hätten die gar keine Chancen. Auch hier ziehen nicht alle an einem Strang. Und das ist oft fühlt sich so ein bisschen an wie der Tropfen auf den heißen Stein, der aber nicht wirklich die Situation verändert.
0: Nachdem du in einem Projekt arbeitest für Frieden, Peacekeeping-Stiftungen, habt ihr schon irgendwie Maßnahmen auf eurer Seite ergriffen, um einen Beitrag aus Österreich zu leisten?
1: Das ist schwierig. Mein erster Beitrag aus Österreich ist jetzt mal darauf aufmerksam zu machen, auch in Österreich, weil, wie gesagt, wenn wir alle Gold kaufen und in Gold investieren, wird der Goldpreis weiter steigen und dann wird es immer sehr lukrativ sein, in Ghana Gold zu graben. Und es wird lukrativer sein, als Kakao oder Bananen zu verkaufen. Und das ist, glaube ich, schon mal so ein erster Schritt, wo wir in Österreich darauf hinweisen müssen.
0: Der zweite Schritt. Also du willst sagen, wir müssen aufhören, Gold zu kaufen.
1: Ja, Würde ich sagen. Oder schaut, dass ihr recyceltes Gold kauft. Das gibt's ja auch. Aber ich glaube, die wenigsten von uns wissen, wo das Gold aus dem eigenen Schmuck herkommt. Ich glaube, das weiß niemand, oder?
0: Ja, aber einige von diesen Leuten, die davon leben, verhungern dann. Ne?
1: Ja, dann bräuchte es natürlich gute Zertifizierung für Gold. Aber diese Zertifizierung funktioniert leider nicht. Ich würde das jetzt nicht sagen, nur aus meiner Perspektive, aber wie gesagt, ich habe mich versucht mit Leuten, die aus Ghana sind und in Ghana wissenschaftlich arbeiten, aber auch auf einer Community-Ebene arbeiten und die sehr vor diesen Auswirkungen des Goldabbaus warnen und die sagen, wir wollen nicht Gold exportieren, wir wollen andere Güter exportieren, wir wollen vielleicht einen Goldabbau fördern, der unter Auflagen passiert. Der so passiert, dass kein Quecksilber in die Flüsse gelangt, das ist okay. Dann muss man vielleicht auch mehr zahlen für weniger Gold, weil es nicht zu billig abgebaut werden kann, aber nicht in diesem Riesenausmaß.
0: Welche sind die Ketten, die wir in Österreich zu erkennen sind? Es muss Unternehmen geben, die mit den Afrikanerinnen angeschlossen sind.
1: Ja, es gibt eben mehrere Unternehmen. Wie gesagt, in Ghana gibt es den großen Goldbau, den industriellen Goldbau und diesen kleinen Goldabbau. Es gibt auch viele ghanaische oder andere afrikanische Unternehmen, die hier tätig sind. Dann geht das zu einem Teil eben an das Goldbot und das Goldbot verkauft das wiederum auf die internationalen Märkte. Dabei geht viel Gold zum Beispiel in die Schweiz, wo es einen großen Marktplatz gibt, um Gold zu handeln, aber auch nach Indien oder in die Vereinigten Arabischen Emirate, vor allem nach Dubai. Und dort wiederum wird das Gold weitergehandelt, auch an einerseits an der Börse, aber auch an österreichische Unternehmen. Und von dort kaufen wir es wiederum. Aber ob mein Gold jetzt aus Côte d'Ivoire kommt oder aus einem lateinamerikanischen Land, aus Indien oder aus Ghana, ist eigentlich für mich als Endkonsumentin überhaupt nicht nachvollziehbar.
0: Es wird aber oft gesagt, dass wir in Österreich fair unterwegs sind, dass wir, sei es Diamant, Gold, Kupfer etc., wo wir nicht haben in Österreich, denn von schmutzigen Händen herkommen. Aber jedoch, du glaubst, es funktioniert nicht.
1: Ich glaube, das ist sehr schwierig. Es gibt eben einige Zertifizierungsschemen, das ist besser als nichts, aber ich glaube, dass die auch sehr oft unterwandert werden und dass in unserem globalen Wirtschaftssystem es einfach sehr schwierig ist, es wirklich fair und nachvollziehbar zu machen und nicht auf die Kosten von Menschen in afrikanischen Ländern zum Beispiel.
0: Und zusammenfassend, was würdest du selber außer diese Initiative, die du machst, Aufmerksamkeit zu machen, Konferenz in Österreich uns zu informieren. Was ist dein nächste oder eure nächste Schritte?
1: Ich glaube, es bräuchte wahrscheinlich auch Gespräche auf einer diplomatischen Ebene. Österreich und Ghana zum Beispiel haben sehr gute diplomatische Beziehungen. Hier fließen Gelder, aber auch es gibt Botschaften von beiden Ländern. Und ich glaube, es hilft schon auch, wenn internationaler Druck aufgebaut wird. Aber das kann natürlich auch nicht nur von Österreich alleine passieren. Es muss eine globale Bewegung wahrscheinlich dazu geben, wo viele Länder zusammenhelfen und wo auch diesen Personen, die in Ghana ja vom Goldabbau leben, ermöglicht wird, dass sie andere Perspektiven bekommen. Also ich habe von einem jungen Herrn geredet, der Baggerfahrer ist und der seine Schule abgebrochen hat. Ich habe mit einer jungen Frau gesprochen, die eigentlich eine Ausbildung gemacht hat als Krankenpflegerin und diese unterbrochen hat, um im Goldabbau zu leben. Also es gibt schon die Jobs, aber die bezahlen oft nicht das Geld, was Menschen zu einem guten Leben brauchen. Und ich glaube, hier ist ein ganz wichtiger Schlüssel darin.
0: Vielen Dank.
2: Zu einer weiteren Folge von A Voyage to Africa, dem Reisemagazin von Radio Afrika International, begrüßt Sie wie immer herzlich Michael Smrz. In unserer letzten Sendung waren wir in São Tomé und Príncipe zu Gast und heute bleiben wir in diesem Großraum des westlichen Zentralafrika. Begleiten Sie mich bei einem Abstecher nach Ghana, ebenfalls eines von den vielen Ländern Afrikas, die, gemessen an dem, was sie dem Reisenden zu bieten haben, bei uns viel zu wenig bekannt sind.

Ghana liegt am Golf von Guinea mit einer Küstenlänge von 537 Kilometern. Nachbarn sind Côte d'Ivoire, die Elfenbeinküste im Westen, Burkina Faso im Norden und Togo im Osten. Mit einer Gesamtfläche von 238.000 Quadratkilometern ist Ghana etwa gleich groß wie die alte Bundesrepublik Deutschland, also Westdeutschland. Ghana wird in Nord-Süd-Richtung durchflossen von seinem größten Fluss, dem aus Burkina Faso kommenden Volta, der bei Okosowombo zu einem der größten Stauseen der Welt, erst mehr als 400 Kilometer lang, aufgestaut wurde. Das dortige Kraftwerk stellt einen Großteil der Energieversorgung Ghanas sicher. Nördlich von Accra erstreckt sich die niedrige Busch- und Grassavanne, dem sich nördlich bis Kumasi in einer Tiefe von etwa 300 Kilometern mit tropischem immergrünen Regenwald bewachsenes Bergland anschließt. Die regenwaldbewachsene Fläche ist auch hier rückläufig, insbesondere jedoch im westlichen Landesteil um die Hafenstadt Takoradi. Im Schatten dieser Wälder und vom feuchtheißen Klima begünstigt, wächst hier Kakao, ein weiterer Hauptdevisenbringer des Landes. Weiter nördlich, bis zur Grenze von Burkina Faso, erstreckt sich Busch- und Savannenland. Im Norden herrscht bewaldetes Hügelland vor. Trockene Savanne und Waldgebiete schließen sich an. Der äußerste Norden besteht aus einem durchschnittlich 500 Meter hohen Plateau. Die Akuapim-Hügel im Osten verlaufen parallel zur Grenze nach Togo. Ghana ist eines der wenigen afrikanischen Länder, denen ein langsames ökonomisches Wachstum und eine politische Stabilisierung gelungen ist.

Die größten Städte des Landes sind Accra, die Hauptstadt der Republikaner, mit ca. 2 Millionen Einwohnern, Kumasi, Hauptstadt der Ashanti-Region mit ca. 600.000 Einwohnern, Sekondi Takoradi, eine Doppelstadt, die als größter Holzexporthafen Ghanas gilt, sowie Tamale und Bolgatanga im Norden. Die 18,4 Millionen Einwohner des Landes setzen sich aus zahlreichen Völkern mit ebenso vielen Sprachen zusammen. Die wichtigsten mit über 50% der Bevölkerung sind die Ashanti in der Ashanti-Region mit der Hauptstadt Kumasi, die Fanti an der Westküste um Cape Coast, Elmina, Takoradi, die Ga um Accra und die Ewe in der Volta-Region.

Das Landesmuseum in Accra beherbergt eine umfassende Sammlung ghanäischer Kunst und ein interessantes Erinnerungsstück an die jüngste Geschichte. Die Statue von Kwame Nkrumah, dem Vater der Unabhängigkeit, mit abgehackten Armen. Der Makola-Markt an der Koyo-Thompson Road ist ein weitläufiger Straßenmarkt, auf dem Händler aus den umliegenden Dörfern täglich ihre Produkte verkaufen. Im Center for National Culture kann man traditionelles Kunstgewerbe erstehen.

Abure liegt 38 Kilometer nördlich von Accra in den Akuapim Hills. Das im 19. Jahrhundert erbaute Sanatorium, heute ein Resthaus, deutet auf das erfrischende Klima hin. Der Botanische Garten wurde während der Kolonialzeit angelegt und beherbergt eine umfassende Sammlung subtropischer Pflanzen und Bäume. Das verhältnismäßig kleine Tierschutzgebiet Shire Hills Game Reserve liegt 50 Kilometer von Accra entfernt und kann mit dem Auto erreicht werden. Ada ist ein beliebtes Urlaubsgebiet an der Mündung des Volta. Angler können in der Flussmündung Barracudas und Nilbarsche fangen. In der Nähe liegt die Salzmarsch der Songo-Lagune, die für ihre artenreiche Vogelwelt bekannt ist. Kumasi ist die historische Hauptstadt der Ashantis. Hier kann man die Ruinen des von Lord Baden-Powell niedergebrannten Manhir-Palastes und des königlichen Mausoleums sehen. Das Kurzentrum mit einem zum Großteil den Ashantis gewidmeten Museum, einer Bibliothek und einer Freilichtbühne ist sehr interessant. Im sogenannten Lebenden Museum, das aus einer Farm und einem nachgebauten Dorf besteht, kann man Goldschmiede, Töpfer und Bildhauer nach traditionellen Techniken arbeiten sehen. Besonders interessant sind die Weber, die bunte Kente-Stoffe herstellen.

Das Ovambi-Naturschutzgebiet liegt im Westen unweit von Kumasi. Weiter nordöstlich befindet sich das Bufam Wildlife Sanctuary mit den eindrucksvollen Banfabiri-Fällen. Im Süden liegt die Goldgräberstadt Obuasi. Okosombo ist die ehemalige Siedlung der Arbeiter, die den Staudamm am Volta gebaut haben, wodurch der größte künstliche See der Welt entstanden ist. Zurzeit wird hier ein Feriendorf mit guten Wassersportmöglichkeiten angelegt. Eine Rundfahrt mit der Autofähre nach Kete Krachi dauert einen Tag. Ein Dreitagesausflug zur nördlichen Hauptstadt New Tamale am Seezufluss ist auch möglich. Es gibt gute Segel, Wasserski und andere Wassersportmöglichkeiten. Der Mole-Nationalpark ist das schönste Tierschutzgebiet Ghanas. Man kann den Park zu Fuß oder per Land Rover durchstreifen. Man muss aber immer von einem Führer begleitet werden. Die Touren sind so geplant, dass Antilopen, Affen, Büffel, Warzenschweine und die selteneren Löwen und Elefanten, die man hier immer wieder zu Gesicht bekommt, aus der Nähe betrachtet werden können. Es darf gezeltet werden. Besucher sind nicht an vorgeschriebene Wege gebunden. Am Parkeingang gibt es ein Motel mit Restaurant. Nicht weit von hier kann man die Larabanga-Moschee, Ghanas älteste Moschee, im traditionellen westafrikanischen Stil erbaut, besucht werden.

Der Fischmarkt von Dick's Cove und die britische Festung aus dem 17. Jahrhundert sind schöne Ausflugsziele. In der Nähe liegt Buzoar, ein tropischer Strand mit Palmen und hohen Atlantikwellen. Allerdings ist hier, wie fast an der gesamten Küste, Schwimmen gefährlich, da die Wellen eine starke Strömung erzeugen. Es gibt aber kleine Felsbuchten, in denen man gefahrlos baden kann. Elmina, die Mine, war die erste portugiesische Siedlung und hat eine interessante, vollständig erhaltene Festung aus dem 15. Jahrhundert. Cape Coast und Takoradi, überall in dieser Region stößt man auf Zeugnisse der Kolonialzeit. Cape Coast, die ehemalige Hauptstadt der Goldküste, wird von einer Burg überragt, in der Sklaven von der Überfahrt nach Amerika gefangen gehalten wurden. Heute beherbergt die Burg das West African Historical Museum.

Ghana hat ausgesprochen tropisches Klima. Im östlichen Küstengürtel ist es warm und relativ trocken. So herrscht in Accra eine durchschnittliche Jahrestemperatur von rund 30 Grad Celsius. Warm und feucht ist es im Südwesten des Landes und in den Waldgebieten des Ashanti, Kumasi, wogegen es in den nördlichsten Wüstenregionen, Tamale, heiß und trocken ist. Im Süden gibt es zwei Regenzeiten. Die eine erstreckt sich auf den Zeitraum von März bis Juli, die andere geht von September bis November. Im Norden fällt der Niederschlag hauptsächlich in den Monaten von März bis September. Die Luftfeuchtigkeit ist bei rund 80%, die üblicherweise gemessen werden, sehr hoch. Sie fällt aber beträchtlich in den Monaten Jänner und Februar. Accra hat tropisches Klima, feucht und heiß, mit Tagestemperaturen bis zu 34 Grad Celsius im Zeitraum vom November bis Mai. Im Juli und August klettert das Thermometer üblicherweise auf rund 28 Grad Celsius, am Tag und dann in der Nacht auf etwa 24 Grad. Am besten bereist man Ghana in der Zeit von Juli bis August oder von November bis Februar.

Ghana, touristisch noch wenig erschlossen, ist grundsätzlich ein sicheres Reiseland mit einer geringen Kriminalitätsrate und einer freundlichen Bevölkerung. Allerdings führt die Armut der Bevölkerung in letzter Zeit wahrnehmbar zu einer Zunahme von Vermögensdelikten, darunter auch Raubüberfällen auf offener Straße und der Anwendung von Waffengewalt gegen Ausländer. Außerdem ist die Unfallgefahr im Straßenverkehr doch recht hoch. Eine Impfbescheinigung gegen Gelbfieber wird von allen Reisenden verlangt. Eine gegen Cholera ist zwar keine Einreisebedingung, das Risiko einer Infektion besteht jedoch. Vor allem im Grenzgebiet zu Burkina Faso, in Accra und in der Brong-Ahafo-Region.

Das 1000 Kilometer lange Streckennetz der Bahn verbindet Accra, Takoradi und Kumasi. Züge fahren mindestens einmal täglich, die Wagen sind nicht klimatisiert. Es gibt zwei Klassen. Das Straßennetz umfasst etwa 38.000 Kilometer. Etwa 20% der Straßen sind asphaltiert. Diese verbinden vor allem die größeren Städte. Staatliche Fernbusse verbinden ebenfalls alle größeren Städte. Mietwagen mit und ohne Fahrer können bei Hertz und Avis sowie bei einheimischen Firmen gemietet werden. Die Mietgebühr ist dann aber relativ hoch. In den Städten stehen Taxis zur Verfügung, die entweder Sammeltaxi oder vom Fahrgast alleine benutzt werden können. In diesem Fall ist der Fahrpreis allerdings für 4 Plätze dann zu entrichten. Es gibt keine Taxameter, jedoch von der Regierung festgesetzte Fahrpreise. Es wird dringend empfohlen, den Preis vorher mit dem Fahrer auszuhandeln.

Wie immer am Schluss unserer Sendung die Hinweise, wie Sie mit Radio Afrika in Kontakt treten können. Haben Sie Wünsche, Grüße, Anregungen oder dergleichen? Sie finden uns im Internet unter www.radioafrika.net. Sie bekommen dort alles, was Sie an Informationen brauchen, können uns selbstverständlich eine Mail hinterlassen und, besonders wichtig, man kann dort alle unsere Sendungen aus dem Netz empfangen. Ich freue mich schon auf ein Wiederhören, heute genau in einer Woche um dieselbe Zeit. Bis dahin eine schöne Zeit wünscht und auf ein Wiederhören freut sich Michael Smürz. Dann, wenn es wieder heißt.

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1: Emma Rabbit, Julian Arguelles und Ian Bellamy. Das sind die Namen, die im Mittelpunkt der heutigen Sendung stehen. Eine junge Saxophonistin und zwei schon arrivierte Saxophonisten aus England, die jeweils mit aktuellen Alben aufzeigen. Wir beginnen bei Tenorist Ian Bellamy und seinem Quartett. Rivosphere heißt das neue Werk, und in dessen klug choreografierten Soundscapes lassen die Musiker bewusst die Grenzen zwischen Komposition und Improvisation verschwimmen.

Strange Meeting heißt dieses Stück. Es stammt von Bill Frisell und dessen charakteristisch sphärischer Gitarrensound hallt hier aus dem Instrument seines britischen Kollegen Rob Luft wieder. Weiter sind zu hören Connor Chaplin Bass, Corey Dick Schlagzeug und das weiche, dabei melodisch wendige, ungemein ausdrucksstarke Tenorsaxophon von Ian Bellamy. Er ist der Kopf der Band. Ian Bellamy wurde in den 1980er Jahren in den Bands rund um Pianist Django Bates bekannt, etwa in der Big Band Loose Tubes. Der 62-Jährige zählt heute zu den profiliertesten Jazz-Saxophonisten seiner Generation in Großbritannien. Die Wahl des Titels Ribosphere für Bellamys aktuelles Album ist keine zufällige. Der Begriff bezeichnet die komplexe Vernetzung von Flüssen und ihrer Umgebung und dient hier als Inspiration dafür, Komponiertes wie spontan musiziert klingen zu lassen und umgekehrt. Beim nächsten Stück wird das Ian Bellamy Quartett durch zwei Trompeter zum Sextett erweitert und wir lauschen und versuchen auch zu ergründen, wie viel an notierten Vorgaben der Musik hier zugrunde liegt.

Das Quartett von Saxophonist Ian Bellamy mit Trompeterin Laura Jert und Trompeter Charlie Bellamy, dem talentierten Sohn des Bandleaders. Das soeben gehörte Stück Harmonic ist tatsächlich vollständig frei improvisiert und wirkt doch sehr geschlossen und prägnant in seiner musikalischen Aussage. Ian Bellamys Album Rivers 4 ist bei Babel Label erschienen. Morgen Freitag präsentiert Bellamy sein Quartett mit Gitarrist Rob Luft, Bassist Connor Chaplin und Drummer Corey Dick live beim Outreach Festival in Schwaz in Tirol. Outreach startet heute im S-Zentrum in Schwaz, unter anderem mit dem Outreach Orchestra unter der Leitung von Trompeter Franz Hackl und dem Trio des ungarischen Pianisten Karlmann Ola. Ö1 nimmt die Konzerte am Donnerstag und am Freitag auf. 2 Jahre jünger als Ian Bellamy ist ein anderer bedeutender britischer Saxophonist, nämlich Julian Arguelles. Er ist in Österreich kein Unbekannter, unterrichtet er doch seit Jahren am Jazz-Institut der Kunstuniversität Graz. Aktuell liegt Julian Arguelles' Album Echo Fields vor, aufgenommen in prominenter Trio-Besetzung mit Larry Grenadier und Jorge Rossi. Die beiden waren einst das Bassschlagzeuggespann im Trio von Pianist Brad Mehldau. Julian Arguelles frönt in diesem trockenen, rein akustischen Bandgefüge dem geradlinigen Musizieren im Geiste des Hard Bop der 1950er Jahre.

The Canary's Song, das Lied des Kanarienvogels von Julian Arguelles, der hier am Tenorsaxophon zu erleben ist, begleitet von Bassist Larry Grenadier und Schlagzeuger Jorge Rossi. Das Album Echo Fields ist bei Escapade Records erschienen. Und zum Abschluss dieser Spielräume machen wir noch einen Blick auf das zurzeit jüngste international Furore machende Saxophonistinnen-Talent von den britischen Inseln. Die 24-jährige Emma Ravitch frönt im Rahmen ihres dritten Albums für das deutsche Label Act Music, das heißt Enquirer, einem elektrifizierten Sound, der von der Fusion Music der 1980er Jahre inspiriert scheint. Ungewöhnlich ist dabei, dass als einziger Bläser neben Emma Ravitch ein Flötist aufgeboten wird, nämlich Gareth Loughran. In diesem Kontext überzeugt Ravitch als ideenreiche und energievolle Solistin am Tenorsaxophon.

0: Musik aus dem Act-Music-Album Ankara von und mit Tenorsaxophonistin Emma Ravitch. Der Name der erst 24-jährigen Britin Emma Ravitch wird uns in den kommenden Jahren wohl noch öfter begegnen. Morgen in den Spielräumen das Projekt Radical Friendship Theory von Robert Rothiffer, präsentiert von Johann Kneis. Und das war die heutige Spielräume-Ausgabe mit Andreas Felber.
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3: It's a sort of immersive experience where you are first creating your own double.
4: Es ist ein

0: Sie lächeln, winken, wandern umher und beginnen, sich miteinander fortzupflanzen. Es entsteht eine fiktive virtuelle Großfamilie. Hanna Haslachty untersucht die erzählerischen Möglichkeiten digitaler Doppelgänger.
1: Die Idee zu dieser Installation entstand 2018 und 2019, als die ersten KI-generierten Gesichter auftauchten und viele darauf fast panisch reagierten. Ich fand den Gedanken spannend. Was passiert, wenn nicht irgendein Gesicht, sondern das eigene von einer KI erschaffen wird und zur Vorlage für eine neue Generation von Avataren wird? Das kann auch etwas über Familie und menschliche Beziehungen erzählen.
0: Hanna Haslachty wurde 1969 geboren und lebt und arbeitet als Medienkünstlerin und Filmemacherin in Helsinki. Sie hat Fotografie und Szenografie studiert und entwickelt interaktive, immersive Arbeiten, in denen es um das Verhältnis von menschlicher Präsenz und Technologie geht. Dabei arbeitet sie viel mit Computer Vision, also mit KI, die Bilder und Videos erkennen, verarbeiten und deuten kann. Ihre jüngste Installation Ancestors ist erstmals im September 2025 im Kunstmuseum von Tampere in Finnland gezeigt worden.
2: Doubles are actually a sort of manifestation of our inner duality.
1: Doppelgänger sind ein Ausdruck unserer inneren Dualität. Das möchte ich hier betonen. Wir können alles sein und das ist nichts, wovor man Angst haben muss.
2: It's nothing to be afraid of.
0: Hanna Haslachty regt dazu an, das Individuum weniger abgeschlossen zu denken und Präsenz als etwas Gemeinsames zu begreifen.
1: Ich glaube, heutzutage betrachten wir unser Gesicht oft vor allem als Besitz, etwas, das uns gehört, das wir formen möchten. Mir geht es darum, das Gesicht auch anders zu betrachten, als etwas, das ich mit einer langen, langen Reihe von Menschen und Wesen vor mir teile. Und hoffentlich auch mit denen nach mir.
0: Die Installation begreift sich auch als eine Art technologisches Theater, in dem die Grenze zwischen Akteuren und Publikum verschwimmt. Die digitalen Doppelgänger der Besucherinnen und Besucher spielen eine Geschichte von Partnerschaft und Familie. Hanna Haslachty interessiert sich dafür, wie Maschinen und Computer unser Zusammenleben prägen.
1: Menschen erliegen sehr leicht der Vorstellung, sie hätten echte soziale Kontakte. Dabei sitzen sie oft nur vor dem Bildschirm und kommunizieren online. Ich will das nicht nur schlecht reden, aber es kann im echten Leben einsam machen. Und ich glaube, das wird auf Dauer nicht ohne Folgen bleiben.
2: Will definitely have strange consequences.
0: Für Ancestors erhält sie eine Anerkennung in der Kategorie New Animation Art beim Prix Ars Electronica 2026. Die Preise für die besten Medienkunstwerke des Jahres werden im Rahmen des Ars Electronica Festivals vergeben, das heuer von 9. bis 13. September in Linz stattfindet. 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
3: Und jetzt ist es gleich 18 Uhr. 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
5: Schönen Abend, im Journalstudio begrüßt Sie Thomas Langpaul. Die Regierung berät weitere Maßnahmen gegen die Folgen der Hitze und der Trockenheit. Beamte empfehlen staatliche Unterstützung für die Bauern. Der Waldbrand im Süden Niederösterreichs ist unter Kontrolle. Wegen der hohen Temperaturen haben auch Restaurants und Cafés Umsatzeinbußen. Und auch Italien verzeichnet derzeit Hitzerekorde. Weitere Ermittlungen gibt es nach der Sicherstellung einer mit Sprengstoff bestückten Drohne nahe einer ukrainischen Transportmaschine am Flughafen Leipzig-Halle in Deutschland. Nordkorea wird durch seine Unterstützung Russlands zunehmend zur Kriegspartei im Krieg gegen die Ukraine. Der Iran und der

0: Oman stehen offenbar vor dem Abschluss eines Abkommens über die Straße von Hormus. Und es gibt neue Ermittlungen zu den Missbrauchsvorwürfen bei SOS Kinderdorf und die Gewalt am Arbeitsplatz nimmt zu. Heute kommen noch Regenschauer und Gewitter, morgen wird es kühler als zuletzt. Die Temperaturrekorde sind heute nicht mehr gebrochen worden. Ein Ende der Hitze und der Trockenheit in diesem Sommer bedeutet das aber noch nicht. Besonders betroffen ist die Landwirtschaft. Es gibt Ernteausfälle bei Getreide und Futtermangel für Tiere. Hier soll es staatliche Hilfe geben. Das haben Beamte aus allen Ministerien heute bei einer Art Krisensitzung empfohlen. Felix Nowak berichtet.
1: Der staatliche Krisenberater Peter Vorhofer bewertet die Situation heute so.
2: Punktuell herausfordernd, teilweise sehr herausfordernd, gesamtstaatlich stabil.
1: Etwa beim Trinkwasser, hier gäbe es vereinzelt Engpässe, in Summe aber genug Wasser und die Möglichkeit, es zu verteilen. Oder in der Landwirtschaft, hier seien zwar deutliche Ernteausfälle zu erwarten, aber die Lebensmittelversorgung sei gesichert. Weil unter anderem Futtermittel knapp wird, spricht Vorhofer dennoch davon.
2: Das ist eine historische Belastungsprobe für die österreichische Landwirtschaft ist.
1: Deshalb soll es staatliche Hilfen für Landwirte geben. Das hat ein Beamtengremium aus allen Ministerien heute empfohlen. Und das stellt auch Bundeskanzler Christian Stocker von der ÖVP in Aussicht. Landwirtschaftsminister Totschnig arbeite mit Hochdruck Maßnahmen aus.
3: Die einerseits die Liquidität für die Landwirtschaft sicherstellen soll, gleichzeitig aber auch eine Schädensdämpfung und Schädensbehebung im Auge hat.
1: Generell müsse man sich an den Klimawandel anpassen und gleichzeitig den CO2-Ausstoß reduzieren, so Stocker. Allerdings.
3: Der Bundeskanzler ist auch kein Regenmacher. Wir können nur mit den Bedingungen, die wir haben, umgehen und uns bestmöglich darauf vorbereiten.
1: Ein Ende der Trockenheit ist jedenfalls weiterhin nicht in Sicht, sagt Krisenberater Vorhofer. Wettermodelle würden bis Weihnachten keine größeren Regenmengen zeigen.
0: Der Brand im sogenannten Föhrenwald im Bezirk Neunkirchen im südlichen Niederösterreich ist mittlerweile unter Kontrolle. Die Feuerwehr sucht und löscht derzeit aber noch verbleibende Glutnester. Ursula Köhler mit dem aktuellen Stand.
4: Schwarzer Boden, schwarze Baumstümpfe, stellenweise steigen kleine Rauchfähnchen auf. Dort schlägt David Heisenberger von der Feuerwehr Mönchkirchen ein Loch in den Boden und sofort sieht man die Glut, die an dieser Stelle noch glimmt und die jederzeit wieder aufflackern kann.
5: Wir löschen jetzt vor allem die Brandränder an, also da entlang der Wiese und entlang des Jungwaldes, damit halt die Ausbreitung dann endgültig ausgeschlossen ist. Es wird aber wahrscheinlich die nächsten paar Tage und Wochen noch immer wieder zu Aufflammungen kommen.
4: Ein zweiter Feuerwehrmann löscht die Stelle mit dem Wasser aus seinem Löschrucksack und weiter geht es zur nächsten Rauchfahne. 100 Hektar Waldboden müssen so im wahrsten Sinn des Wortes durchgeackert werden, denn kräftiger anhaltender Regen, der den Feuerwehrleuten die Arbeit abnehmen würde, ist hier weiter nicht in Sicht.
0: Und auch das ist eine Folge von Hitze und Trockenheit. Die Hitze der vergangenen Tage hat auch manchen heimischen Gastronomen zu denken gegeben. In manchen Lokalen bleiben die Gäste aus und die, die kommen, konsumieren weniger, etwa Alkohol. Manche Gastronomen versuchen mit Menüänderungen mehr Gäste anzulocken, andere wiederum schließen ihr Lokal teilweise. Julian Kern und Nikita Elsler berichten.
6: Lokalaugenschein im Albert im 8. Wiener Gemeindebezirk. Hier ist der Sonnenschein und die Hitze deutlich spürbar, auch bei den Gästen. Besonders an Samstagen wurde das Lokal kaum besucht, so der Betreiber Mario Bernatovic.
7: Es war einfach so, dass da kein Mensch gekommen ist. Also die Leute fahren entweder auf Urlaub, kommen vom Urlaub, sind dann müde von der Reise oder wie auch immer. Und dann ist es heiß auch noch und dann kommt halt keiner.
6: Die Konsequenz? In den Sommermonaten bleibt das Lokal am Samstag geschlossen. Die Temperatur entscheidet oft über den Wirtshaus- oder Restaurantbesuch, erzählt der Gastroberater Franz Berntaler heute im Mittagsjournal.
8: Es gibt langjährige Untersuchungen, dass ab einer Grenze von 30 Grad das Verhalten der Gäste sich ändert und hier natürlich nicht mehr so gerne in Restaurants gegangen wird.
6: Im Peschter in Wien-Hütteldorf wurde das Menü umgestellt, da sich auch hier das Konsumverhalten geändert hat, wie der Inhaber Thomas Peschter erzählt.
9: Es wird mehr Salat gegessen, es werden leichtere Speisen gegessen, es werden kleinere Portionen bestellt, weil einfach die Hitze auf den Körper diese Auswirkung hat, dass der Appetit geringer ist.
6: Ausbleibende Umsätze über den Tag können kaum am Abend kompensiert werden, sagt der Gastroobmann der Wirtschaftskammer Alois Reiner zur APA. Die Lage für die Betriebe sei deshalb aktuell nicht angenehm.
0: Und auch in Italien macht die Hitzewelle den Menschen sowie der Natur zu schaffen. In allen Großstädten des Landes wurde die höchste Warnstufe für Hitzealarm ausgerufen. Währenddessen messen italienische Gewässer historisch niedrige Wasserstände und dramatisch hohe Wassertemperaturen. Details von Thomas Lavrocaitis und Matthias Schmelzer.
10: Von Südtirol bis Sizilien, in ganz Italien gilt Alarmstufe Rot. In beliebten Touristenzielen wie Florenz und Rom wurden heute Temperaturen von mehr als 40 Grad erwartet. Extreme Hitze und hohe Luftfeuchtigkeit sind nicht nur für Risikogruppen gefährlich, die Behörden warnen auch Gesunde und alle, die sportlich aktiv sind. In den Städten bilden sich Schlangen an Trinkwasserbrunnen und von der Hitze betroffen sind auch italienische Gewässer. Der Wasserstand am Fluss Po, einer Lebensader im Norden, ist deutlich niedriger als sonst um die Jahreszeit. Auch der Lago Maggiore nähert sich einem historischen Tiefststand. Die nördliche Adria hat sich schon auf mehr als 30 Grad erwärmt. Morgen sollen die Temperaturen etwas nach unten gehen. Nach Vorhersagen wird die Hitzewelle aber noch bis Mitte August dauern.
0: Nach Deutschland jetzt. Am zweiten Tag nach dem Fund einer mit Sprengstoff besetzten Drohne am Flughafen Leipzig-Halle laufen die Ermittlungen weiter. Auch die Suche nach einem zweiten unbekannten Gegenstand, der ein Flugzeug leicht beschädigt hat. Aus Berlin berichtet Regina Pöll.
11: Der Vorfall kurz nach dem Drohnenfund wird nun ebenfalls näher untersucht. Eine Frachtmaschine, die ursprünglich in Leipzig landen sollte, war umgeleitet worden und dann in der Luft mit einem bisher unbekannten Objekt kollidiert. Leicht beschädigt ist die Maschine außertourlich in Hannover gelandet. Sachsens Innenminister Armin Schulze.
12: Wir suchen ja noch nach Teilen einer möglicherweise zweiten Drohne. Und die Landespolizei denkt natürlich auf ganz Sachsen ausgedehnt. Kritische Infrastrukturen, das alles ist jetzt unser Job.
11: Experten kritisieren, mehrere deutsche Flughäfen, darunter Leipzig, seien nicht ausreichend auf die Drohnenabwehr vorbereitet. Politikwissenschaftler Nico Lange.
13: Man braucht dafür elektrooptische und akustische Sensoren in der Ukraine. Unter anderem sieht man ja, wie man da ein klares Lagebild bekommt. Das ist ein großes Versäumnis, dass wir das nicht längst haben. Und das müssen wir schleunigst nachholen.
11: Innenminister Dobrindt hält dagegen, die Ausstattung werde vorangetrieben. Gleichzeitig gebe es einen Wettbewerb mit professionellen Akteuren. Die Bedrohung habe zugenommen.
14: Drohnenbedrohungen, auch im hybriden Zusammenhang, das kennen wir aus der Vergangenheit, dass eine Drohne bewaffnet mit Sprengstoff sich hier auf einem Flughafengelände befindet. Das ist ein neues Bedrohungsszenario.
11: Mehreren deutschen Medien zufolge soll die mit Sprengstoff beladene Drohne erst nach einigen Stunden entdeckt und aus dem Verkehr gezogen worden sein. Dazu sind noch keine Details bekannt. Andere Nachrichten, wonach eine der ukrainischen Frachtmaschinen nahe der Drohne mit Munition beladen gewesen sei, hat das Innenministerium inzwischen dementiert. Die Suche nach dem Täter oder den Tätern läuft.
0: Das weitgehend isolierte Nordkorea und Russland sind im Laufe des Ukraine-Krieges politisch und militärisch immer näher zusammengerückt. Neben tausenden Soldaten werden nun offenbar auch nordkoreanische Raketen im Westen Russlands stationiert. Diese haben eine größere Reichweite als vergleichbare russische Raketen. Der Krieg trete damit in eine neue Phase ein, sagt Oberst Markus Reisner vom österreichischen Bundesheer im Mittagsjournal. Robert Zygmunt berichtet.
15: Nordkorea ist das weltweit einzige Land, das Raketentests durchführt, ohne diese vorher anzukündigen. Auch heute stürzt eine ballistische Rakete aus Nordkorea wieder ins japanische Meer. Nordkoreas Raketenprogramm sei weit fortgeschritten, so Experten. So weit, dass nun offenbar auch Russland ballistische Raketen aus Nordkorea an der Grenze zur Ukraine aufstellen lässt, um die Ukraine damit konventionell anzugreifen. 120 Raketen samt Abschussrampen liefere Nordkorea nach Russland, so der ukrainische Geheimdienst. Laut Präsident Zelensky wurde bereits ein Wohnhaus getroffen. 6 Menschen kamen dabei ums Leben. Seit 2 Jahren unterhalten Nordkorea und Russland einen Militärpakt. Tausende nordkoreanische Soldaten kämpften und fielen für Russland. Das Regime von Diktator Kim Jong-un sei längst Kriegspartei, so Militärexperte Markus Reisner vom Bundesheer.
16: Und was wir jetzt sehen, ist eine weitere Eskalation, die also zeigt, wie eng im Prinzip dieser Bund zwischen den beiden Kriegsparteien gegenüber der Ukraine ist. Und durch das Heran- oder Herbeiführen quasi dieser nordkoreanischen Raketeneinheiten ist es für Russland möglich, noch einmal die Steigerung in der Luftkriegsführung durchzuführen. Das heißt, schwere Angriffe auf ukrainische Städte sind in den nächsten Wochen und Monaten zu erwarten.
17: Durch den weltweiten Mangel an US-Patriot-Raketen zum Abfangen ballistischer Raketen sei die Ukraine hier derzeit verwundbar, so Reisner.
0: Noch einmal Russland. Russische Kanäle auf Social Media haben nach Angaben der EU-Kommission den Ansturm von Migranten in die spanische Exklave Ceuta in Nordafrika verstärkt, berichtet aus Brüssel Johannes Perterer.
18: Als 72.000 Migranten aus Marokko vergangenen Donnerstag und Freitag in die spanische Exklave Ceuta in Nordafrika gelangen, haben russische Desinformationskanäle unter anderem in den sozialen Medien versucht, die Situation noch zu verschärfen. Das gibt EU-Kommissionssprecher Guillaume Mercier heute zu bedenken. Wir haben gesehen, dass russische Desinformationskanäle versucht haben, die Situation in Ceuta noch weiter aufzubauschen, aber erst als es schon losgegangen ist, vergangenen Donnerstag. Vor dem Ansturm auf Ceuta habe die EU-Kommission jedoch keine derartigen Aktivitäten festgestellt.
0: In Frankreich ist der Wahlkampf für die Präsidentenwahl im nächsten Frühjahr noch kaum angelaufen, doch mehrere Kandidaten sehen sich bereits als Opfer russischer Einmischungsversuche. In den letzten Tagen wurden Falschmeldungen im Internet lanciert, die drei Kandidaten in ein schlechtes Licht rücken sollten. Alle drei haben wiederholt ihre Unterstützung der Ukraine im Verteidigungskrieg gegen Russland betont. Aus Paris berichtet Ernst Kernmeier.
19: Der Hinweis kommt von den französischen Sicherheitsbehörden. Bekannte Propagandaplattformen russischer Geheimdienste sollen in den letzten Tagen versucht haben, französische Präsidentschaftskandidaten in Misskredit zu bringen. Gestern Gabriel Attal, den ehemaligen Premier von Präsident Emmanuel Macron. Da mischt sich eine ausländische Macht ein, um den demokratischen Willen der Franzosen und Französinnen zu manipulieren, sagt Attal.
20: Pour voler le choix démocratique des Français.
19: Auf gefakten Nachrichtenseiten war zu lesen, dass Attal an Parkinson leide. Seinem Mitte-Rechts-Konkurrenten Edouard Philippe wurden vor 10 Tagen auf ähnliche Weise gesundheitliche Probleme nachgesagt. Und über den linken Raphael Glücksmann kursierte letzte Woche ein mit künstlicher Intelligenz produziertes Video, in dem Glücksmann Korruption unterstellt wird. Alle drei hatten in der Vergangenheit den russischen Angriffskrieg gegen die Ukraine verurteilt. Für Ex-Premier Attal steht fest, dass der Kreml damit der rechten Marine Le Pen zum Sieg verhelfen wolle, die auf Seiten Russlands stehe, so Attal. Die Falschinformationen der letzten Tage wurden nur von einigen tausend Menschen angeklickt. In Frankreich fürchtet man allerdings, dass das nur ein Vorgeschmack auf eine geballte Manipulationskampagne in den Monaten vor der Wahl gewesen sein könnte.
0: Der Iran und sein Nachbar, der Oman, haben sich offenbar auf eine Route durch die Straße von Hormuz geeinigt. Beide Seiten hätten sich auf Koordinaten für diese Route durch die Meerenge geeinigt, heißt es. Barbara Chandl berichtet.
21: In einem Interview mit den iranischen Staatsmedien gibt Irans stellvertretender Außenminister bekannt:
22: Das grundlegende Abkommen mit dem Oman ist größtenteils beschlossen. Wir haben in unseren Gesprächen bedeutende Fortschritte gemacht und stehen kurz davor, diese Verhandlungen abzuschließen.
21: Man habe fast alle Themen diskutiert: die geografischen Koordinaten, die Transitrouten und das Ein- und Ausfahren des Seeverkehrs, sagt er weiter. Vor Ausbruch des Krieges Ende Februar konnten Schiffe ganz ungehindert durch die Meerenge fahren, die zwischen dem Iran und dem Oman liegt. Jetzt soll eine Art Rundkurs ins Spiel kommen. Schiffe könnten dabei im Norden durch die Meerenge in den Persischen Golf einfahren und ihn auf einer südlichen Route entlang der Küste des Omans wieder verlassen. So zumindest der Plan. Seitens des Oman gibt es allerdings nach wie vor keine öffentliche Stellungnahme zu der angeblich bevorstehenden Einigung. An den Verhandlungen zwischen den beiden Golfstaaten, die an die Straße von Hormuz grenzen, sollen die USA nicht beteiligt gewesen sein. Der iranische Machtapparat betont immer wieder, nicht mit ihnen zu verhandeln. Vermittler Pakistan hat indes die Hoffnung geäußert, dass eine Einigung zwischen dem Iran und dem Oman die USA und den Iran dazu bringen, ihre direkten Verhandlungen wieder aufzunehmen.
0: Zurück nach Österreich. In Wien läuft derzeit ein Großeinsatz der Polizei. Eine Filiale des Dorotheums in der Währinger Straße ist offenbar überfallen worden. Petra Thalhammer-Jeschek berichtet.
1: Die Polizei sagt noch immer nicht, was genau passiert ist. Immer noch wird vermutlich durchsucht, ob der oder die Täter noch in der Filiale sind. Das Gebiet rund um das Dorotheum in der Währinger Straße 134 ist jedenfalls großräumig abgesperrt. Das Gebäude ist von Polizistinnen und Polizisten und Einsatzkräften von Cobra und Vega umstellt. Gegen 15 Uhr ist der Überfallsalarm ausgelöst worden. Medien berichten von einem bewaffneten Raubüberfall. Ursprünglich bestand der Verdacht, dass der Täter auch Geiseln genommen hat. Inzwischen soll laut Medienberichten klar sein, dass es alle Angestellten aus der Filiale heraus geschafft haben. Auf X informiert die Wiener Polizei über den laufenden Großeinsatz und appelliert an die Bevölkerung, die Gegend zu meiden. Verletzt wurde bislang niemand, so die Wiener Berufsrettung.
0: Neue Ermittlungen gibt es in der Causa SOS Kinderdorf. Wie der Kurier berichtet, sollen Kinder aus Panama nach Österreich gebracht und hier misshandelt worden sein. SOS Kinderdorf Österreich gibt dazu keine Auskunft und verweist auf die Zuständigkeit von SOS Kinderdorf International. Annabel Amini berichtet.
2: Im Mittelpunkt der Ermittlungen steht der Verdacht, dass Kinder aus Panama nach Österreich gebracht und hier sexuell missbraucht worden sein könnten. Es handelt sich dabei um ein Mädchen und einen Buben. Beiden wurde als Entschädigung für die erfahrene Gewalt eine Ausbildung in Tirol angeboten, sagt Hans-Jörg Meyer, Sprecher der Staatsanwaltschaft Innsbruck.
3: Nach der Verdachtslage, und da muss ich jetzt sagen, das sind jetzt noch anonyme Vorwürfe, wir gehen dem nach und werden sehen, was dahinter ist, könnte es zu Missbrauchshandlungen auch in Tirol gekommen sein.
2: SOS Kinderdorf Österreich verweist auf SOS Kinderdorf International. Für Panama sei die Organisation in Österreich nicht zuständig. Parallel dazu laufen die Ermittlungen bei der Staatsanwaltschaft Klagenfurt. In einem Teilaspekt geht es um Vorwürfe gegen den ehemaligen Präsidenten von SOS Kinderdorf, Helmut Kutin, sagt Markus Kitz, Sprecher der Staatsanwaltschaft Klagenfurt.
23: Und da ist es darum gegangen, dass quasi Verantwortliche des SOS Kinderdorf Österreichs auch hinsichtlich eines Großspenders, der Kinder in Nepal besucht haben soll, davon gewusst haben könnte. Da haben wir die Sachverhaltserhebungen abgeschlossen und haben unserer vorgesetzten Behörde der Oberstaatsanwaltschaft Graz einen Vorhabensbericht erstattet.
2: In Kärnten wird gegen fast 200 Personen ermittelt. Derzeit laufen 44 Verfahren. Mehr als 80 Fälle sind bereits abgeschlossen.
0: Wie die Kronenzeitung zuerst berichtet hat, ermittelt die Staatsanwaltschaft gegen ORF-Stiftungsratsvorsitzenden Heinz Lederer. Ihm wird Nötigung vorgeworfen. Anlass ist ein Telefonat, das Lederer im Frühjahr 2025 mit dem damaligen Generaldirektor Roland Weißmann geführt hat. Maximilian Biegler berichtet.
24: Die Staatsanwaltschaft bestätigt heute, ja, es wird gegen Heinz Lederer ermittelt. Dabei geht es um den Anfangsverdacht der Nötigung. Laut der Kronenzeitung beziehen sich die Vorwürfe auf ein Telefonat im Frühjahr 2025. Der SPÖ-nahe Stiftungsrat Heinz Lederer soll als angehender Stiftungsratsvorsitzender den damaligen ORF-Generaldirektor Roland Weißmann angerufen haben. In Mafia-Manier, wie es laut Krone in einer eidesstaatlichen Erklärung heißt, soll Lederer dann Forderungen an den ORF-Chef herangetragen haben. Dabei soll er Postenbesetzungen und Produktionsaufträge mit der anstehenden Generaldirektorenwahl 2026 verknüpft haben. Lederer weist die Vorwürfe strikt zurück. Es sei die Pflicht eines Aufsichtsrats, sich regelmäßig mit der Geschäftsführung auszutauschen. Gegenüber dem Kurier sagt er außerdem, dass er darauf vertraue, dass die Ermittlungen die Vorwürfe in Luft auflösen werden. Inhalte von Gesprächen mit dem Generaldirektor würden jedenfalls unter die Schwiegenheitspflicht fallen, deshalb wolle er dazu nichts sagen. Roland Weißmanns Anwalt Oliver Scherbaum sagt, dass sein Mandant Lederer nicht angezeigt habe, sondern lediglich in einer Einvernahme bei der Staatsanwaltschaft vom Telefonat mit Lederer berichtet hat. Die Freiheitlichen fordern heute angesichts der Vorwürfe eine Totalreform des ORFs, die NEOS eine Gesamtreform und die Grünen Lederers Rücktritt.
0: Der Arbeitsplatz wird immer mehr zur Gefahrenzone. Beschäftigte sind immer häufiger verbalen Angriffen, Drohungen, sexueller Belästigung oder körperlichen Übergriffen ausgeliefert. Die AUVA, die Allgemeine Unfallversicherungsanstalt, hat allein für das Vorjahr 1750 solche Fälle registriert. AUVA und Gewerkschaft fordern jetzt mehr Schutz und Absicherung, berichtet Volker Obermeier.
4: Die Ursache für Verletzungen sind oft Tritte, Schläge, Bisse oder Quetschungen. Als Tatorte gelten Handel, Gastro oder öffentliche Verkehrsmittel. In der Statistik ragt jedoch ein Bereich mit etwa 50% Anteil heraus. Caroline Kramer, Präventionsdirektorin der AUVA.
5: Die am stärksten betroffenen Branchen sind der Gesundheits- und der Sozialbereich, also genau der Bereich, wo Menschen mit Menschen oft in Ausnahmesituationen arbeiten. Was auch auffällt, ist, dass die überwiegende Zahl der Betroffenen Frauen sind.
4: Die Tätergruppe ist gemischt, oft seien es Patienten, Betreute oder Kunden, die Verletzungen zufügen.
5: 2/3 der Arbeitsunfälle werden verursacht durch betriebsfremde Personen, aber 1/3 der durch Gewalt verursachten Arbeitsunfälle wird verursacht durch Kolleginnen oder sogar durch Vorgesetzte.
4: Die aktuellen Zahlen zum Krankenstand nach körperlichen Übergriffen bildet nur einen Teil der Wirklichkeit ab. Zum einen gilt die Dunkelziffer als hoch, zum anderen sind in der Erhebung psychischer Druck, Beleidigungen oder sexuelle Belästigung ebenso wenig enthalten wie Vorfälle aus anderen Versicherungsbereichen, seien es Beamte, ÖBB-Personal oder Polizisten. Zusammen mit der Gewerkschaft verlangt die AUVA mehr Vorbeugung. Arbeitgeber seien stärker gefordert, die Sicherheit sowie Gesundheit der Beschäftigten besser zu schützen. Auch brauche es klare Regeln und Zuständigkeiten, an wen sich Betroffene wenden können.
0: Seit Montag üben 24 Polizistinnen und Polizisten aus den Bundesländern ihren Dienst in Wien aus. Während das Innenministerium von einem Routineeinsatz spricht, sieht die Gewerkschaft darin ein deutliches Eingeständnis, dass die Wiener Polizei personell an ihre Grenzen stößt. Petra Thalhammer-Jeschek berichtet.
1: Dass jetzt im Sommer 24 Polizistinnen und Polizisten aus den Bundesländern in Wien aushelfen müssen, habe nichts mit der Urlaubszeit zu tun, sondern mit dem Personalmangel, sagt der Wiener Polizeigewerkschafter Walter Strahlhofer von der FSG.
7: Die Kolleginnen und Kollegen laufen der Polizei in Scharen davon. Die Dienststellen sind nicht adäquat. Die Hitzewelle, die wir jetzt da die dritte in diesem Jahr haben, wir haben sehr wenige, gerade Polizeiinspektionen, gerade dort, wo die Polizistinnen und Polizisten mit Uniform und Sicherheitswesten Dienst machen, genau die sind nicht klimatisiert.
1: Nennt der Gewerkschafter einen von mehreren Gründen, wieso für viele der Dienst auf der Polizeiinspektion unattraktiv geworden sei.
7: Aber natürlich sind wir auch schon mit Anträgen aus Wien an den Innenminister herangetreten und wir werden da teilweise halt nur belächelt.
1: Und fordert rasch eine Modernisierung der Wiener Polizeiinspektionen.
0: Und jetzt ins Nachrichtenstudio zu Anselm Peer.
8: In einem seltenen Schritt hat die israelische Staatsanwaltschaft einen israelischen Siedler angeklagt, der im Vorjahr einen bekannten palästinensischen Aktivisten im Westjordanland getötet hat. Ein Video, das zeigt, wie der Siedler auf Auda Hadalin schießt, hat international für Empörung gesorgt. Nach UN-Angaben haben israelische Siedler und Soldaten in den vergangenen 3 Jahren im besetzten Westjordanland mehr als 1.100 Palästinenser getötet. Laut der israelischen Menschenrechtsorganisation B'Tselem ist es der einzige Fall, in dem bisher Anklage erhoben wurde. Der Konflikt um die gescheiterten Pläne für einen Teilverkauf der Fußball-WM von FIFA-Chef Gianni Infantino geht weiter. Bei einer Krisensitzung in Marokko haben ihm zwar alle FIFA-Spitzenfunktionäre ihre volle Unterstützung zugesichert, die Europäische Fußballunion UEFA droht aber weiter mit einem WM-Boykott, denn man habe das Vertrauen in Infantino verloren. Dass einige von Infantinos FIFA-Angestellten ihm jetzt das Vertrauen aussprechen, ändere daran nichts, heißt es von der UEFA. 1,5 Jahre nach dem Autoanschlag auf eine Demonstration in München ist der Attentäter zu lebenslanger Haft verurteilt worden. Der 25-jährige Afghane war im Februar 2025 von hinten in die Gewerkschaftsdemo gerast. Eine Mutter und ihre Tochter hat er getötet und mehr als 40 Menschen verletzt. Laut Gericht wollte er aus islamistischen Motiven Menschen töten. Nach Ober- und Niederösterreich hat jetzt auch Salzburg einen sogenannten Sternenpark, in dem man den Nachthimmel ganz besonders gut beobachten kann. Der Naturpark Weißbach bei Lofer liegt in einem der österreichweit dunkelsten Gemeindegebiete und ist dafür jetzt von der US-Organisation Dark Sky International ausgezeichnet worden.
0: Und wie das Wetter wird, weiß Katrin Ladstätter.
9: Zum Teil kräftige Regen, Schauer und Gewitter jetzt und in den nächsten Stunden. Die meisten in Tirol, Salzburg, Oberkärnten, in der westlichen Obersteiermark und in Oberösterreich. Stellenweise sind sie dann auch in Niederösterreich möglich. Und lokal können größere Regenmengen Probleme machen. In den noch immer heißen Osten und Südosten ziehen auch am Abend und in der Nacht nur wenige Gewitter oder Schauer. Morgen am Freitag ist die extreme Hitze aber überall vorbei. Die Höchstwerte liegen bei 23 bis 31 Grad. Es ist aber schwül und Wolkenwechsel. Morgen mit der Sonne. Regenschauer und Gewitter gibt es im Süden und im Bergland. Am Wochenende dann viel Sonne und Badetemperaturen.
0: Das war's von uns. Veronika Filitz, Bernhard Riegler und Thomas Langpaul sagen auf Wiederhören und jetzt geht's weiter mit Double Check.
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12: Wir gehen jetzt mit Ihnen ins Risiko. Was ganz gut funktioniert, sind eben diese persönlichen Tipps bei uns.
13: Ich kann mit einem Medium in Kontakt treten und der Journalismus bewirkt etwas.
14: Über die Jahre wird es dann wohl zu einem näheren Zusammenrücken kommen.
25: Es ist möglicherweise auch der Anfang erst einer weitergehenden Konsolidierung in der österreichischen Medienlandschaft.
26: Was bedeutet die Fusion der medialen Platzhirschen von Vorarlberg und Tirol? Wie wirkt sich die noch stärkere Konzentration auf dem Medienmarkt auf Neugründungen aus? Und wer gibt denen endlich Luft zum Atmen? Willkommen bei Double Check.
27: Innovative lokale Medien sind die Zukunft, sagt die Wissenschaft. Nah an den Ereignissen, im engen Austausch mit dem Publikum und im besten Fall auch kritisch gegenüber den Mächtigen vor Ort.
26: Jedenfalls ein Kontrast zu den Gratis-Bezirksblättern, die die lokale Ebene in Österreich dominieren und spannenderweise im Eigentum von zwei großen Medienhäusern stehen.
27: Ja, der Styria und der Moser Holding, die jetzt vom Vorarlberger Monopolisten Eugen Ross übernommen worden ist. Aber dazu kommen wir später.
26: Beobachter stellen sich die Frage, was die neue Welle an Medienkonzentration für Neugründungen bedeutet, die derzeit bei den Förderungen meist noch durch die Finger schauen und denen die Großen kaum Luft zum Atmen lassen.
28: Den Zweitplatzierten des Giro d'Italia, Felix!
27: Wenn Österreichs Radsuperstar in seiner Heimat Osttirol mit einem Giro del Gall gefeiert wird, dann berichtet die Dolomitenstadt hautnah über diesen Event. Das Lienzer Online-Medium gibt es seit 2010 und der Gründer Gerhard Pirkner zeigt, dass so etwas funktionieren kann. Mit einer ordentlichen Portion Selbstausbeutung, wie er zugibt. Doch das sei eine Frage der Definition.
29: Ich fühle mich nicht ausgebeutet. Ja, ich mache das, weil es mir taugt.
27: Reich werde man damit nicht, sagt Pirkner. Aber er komme mit seinem Team, drei Teilzeitmitarbeiterinnen und ein Rudel Freie, wie er es nennt, gut zurecht. Und er habe journalistisches Gespür, wie der Medienberater und Tirolkenner Peter Pleikner dem Osttiroler attestiert.
30: Als Öffentlich-Rechtliche wie der ORF noch nicht auf die Idee kamen, zum Beispiel Anrufe dann einfach durchschalten zu lassen oder Videoaufnahmen, die mit dem Handy gemacht wurden, zu senden, hat er das schon gemacht und hat sehr, sehr schnell erkannt, dass das Bewegtbild letztlich zur treibenden Kraft auch im Lokalen und im Regionalen wird.
27: Solcher Pioniergeist hilft, zumal in einem heiß umkämpften Medienmarkt wie Osttirol einer ist. Dort matchen sich Kleine Zeitung, Tiroler Tageszeitung und Krone eben mit Pirkner, mit dem Bezirksblatt und vor allem mit dem lokalen Platzhirschen Osttiroler Bote und seinem Radio Osttirol. Eigentümer ist eine Stiftung, hinter der Landwirtschaftskammer und Bauernbund stehen.
29: Wir rennen auch alle um die Wette, was Nachrichten anbelangt, was Exklusivstories anbelangt. Und wir rennen alle um die Wette, was den Werbekuchen anbelangt. Wobei ich glaube, dass nur der Osttiroler Bote ist da einfach der Platz hier seit 80 Jahren. Die schneiden sich von der Torte 80% ab, ja. Und den Rest teilen sich die anderen.
27: Besonders bemerkenswert ist, dass alle außer der Dolomitenstadt Förderung vom Staat bekommen. Gerhard Pirkner schildert sein Dilemma.
29: Nach dem aktuellen Setting braucht man ja mindestens drei Vollzeitjobs in der Redaktion, die kann ich nicht bringen. Ja. Und dann hat sich auch noch ausgestellt, dass ich selbst nicht zähle, weil ich ja der Unternehmer bin, also ich bin nicht angestellt. Und das heißt, es gab eigentlich keinen Weg, von der Qualitätsmedienförderung zu profitieren. Ganz im Gegensatz zu unseren direkten Mitbewerbern, die alle was gekriegt haben.
13: Gerade hier, glaube ich, wäre der Staat gefordert, durch Förderungen entsprechend auszugleichen und dadurch eben langfristig auch zu mehr Medienvielfalt beizutragen.
27: Sagt Luis Paulitsch von der Datum-Stiftung. Er arbeitet und publiziert zum Thema innovativer Lokaljournalismus. Der stehe in Österreich noch ganz am Anfang, auch weil es hier die etablierten Gratis-Bezirksblätter gibt, die in der Hand zweier großer Medienhäuser sind. In den USA, aber auch etwa im Osten Deutschlands, haben viele Lokalmedien wegen der Anzeigenkrise zugesperrt. Es sind sogenannte Nachrichtenwüsten entstanden. Innovative Start-ups seien dort demokratiepolitisch essentiell. Aber auch bei uns, Paulitsch betont, wie wichtig es ist,
13: dass ich als Bewohner einer Gemeinde wirklich wieder das Gefühl habe, ich kann mit einem Medium in Kontakt treten und der Journalismus bewirkt etwas, weil gerade auf den Gemeinden oft die Gefahr da ist, dass durch die Nähe zu Politikern oder auch zu Unternehmen kritische Berichterstattung verloren geht.
27: Auch Peter Pleickner sagt, es sei wesentlich,
30: im lokalen, regionalen die gleichen journalistischen Maßstäbe einzuhalten, die überall gelten, und nicht zu sagen, ach ja, das ist ja nur etwas vor der Haustür, da muss man nicht so genau sein. Gerade dort muss man besonders genau sein, denn dort kann es jeder überprüfen.
27: Die Dolomitenstadt habe den journalistischen Anspruch immer gehabt. Gerhard Pirkner ist dafür vom Medienhaus Wien im Vorjahr mit dem Walter-Rode-Preis ausgezeichnet worden. Zitat aus der Begründung:
3: Ein Pionierprojekt für neuen regionalen Online-Journalismus, der unabhängig von Politik und den etablierten, starken Mediengruppen Impulse für die Communities setzt.
27: Auch Zwischenbrücken, das Online-Medium für den 2. und 20. Bezirk in Wien, hat diesen Anspruch. Im Jänner hatten sie eine Geschichte über den Milliardär und früheren US-Botschafter in Wien, Ronald Lauder, der Donald Trump die Sache mit Grönland eingeredet haben soll. Das hat sogar für internationale Zugriffe gesorgt. Der lokale Bezug ist da. Es gibt in der Leopoldstadt den Lauder-Chabad-Campus, ein Schulzentrum für orthodoxe Jüdinnen und Juden. Den Zund für die Geschichte hat Autor Bernhard Odenal aus Dänemark bekommen. Als Gründer von Zwischenbrücken weiß Odenal über viele Anfangsschwierigkeiten und die Tücken von Startförderungen zu berichten. Ausgerechnet ein Printprodukt hat jetzt aber neuen Schwung gebracht. Ein aufwendig gemachtes gedrucktes Magazin mit schönen Fotos und den besten Online-Geschichten aus dem ersten Jahr. Odenal?
11: Also das wirkt jetzt ein bisschen retro, ne? Aber ich muss sagen, das war eigentlich die beste Idee, die ich hatte. Und das hat sich wirklich ausgezahlt im Sinne der breiten Wirkung. Was man jetzt im Radio leider sehr schlecht sehen kann, ist, dass ich da in einem T-Shirt sitze mit dem Logo und hinten mit Zwischenbrücken drauf. Und es gibt Taschen und es gibt Plakate. Das Magazin war die Basis von einem ganzen Merchandising- und Werbekonzept.
27: Zwischenbrücken sei inzwischen etabliert. Die Leute in den zwei Bezirken kennen es. Er müsse sich nicht mehr dauernd erklären, sagt Bernhard Odenal. Er hat Startgeld von der Wiener Medieninitiative bekommen. Nicht zu knapp. Aber diese Art der Förderung sei immer damit verbunden, etwas Neues machen zu müssen. Laufender Betrieb wird derzeit nicht gefördert. Da hoffen alle auf den Umbau der Medienförderung. Aber das ist noch ministerielle Zukunftsmusik. Für 2028 hat Andreas Babler den großen Wurf versprochen. Odenal bäckt vorerst kleinere Brötchen. Er kann nicht mehr so viel Honorar zahlen wie zu Beginn.
11: Das war sehr schwierig und sagen wir mal, das Team ist jetzt nicht mehr so groß, wie es noch im Frühjahr war.
27: Aber nicht zuletzt, dank der Merchandising-Offensive, kämen täglich 2 bis 3 neue Mitglieder, sprich freiwillige Unterstützer, dazu. Und schon bald werde man hier den Druck sanft erhöhen, kündigt Odenal an.
11: Es geht deutlich jetzt wieder bergauf und man merkt, das Interesse ist da und die Bereitschaft der Menschen dafür zu zahlen ist auch da. Und das werden sie auch bald müssen, weil der nächste Schritt, den wir jetzt machen, ist, dass wir jetzt die Webseite auf eine Paywall umstellen. Mhm. Man kriegt dann 2 Artikel pro Monat gratis und wenn man dann noch mehr schauen will, dann muss man halt dafür zahlen.
27: Bei ganz Graz ist das kein Thema. Das Lokalmedium, dessen Herzstück ein Newsletter mit Graz-Themen und Veranstaltungstipps vorerst 4-mal die Woche ist, gibt es seit dem Frühjahr. Der Start sei gelungen, sagt Peter Obersteiner vom Gründungsteam.
12: Was ganz gut funktioniert, sind eben diese persönlichen Tipps bei uns. Dadurch, dass jede Redakteurin, jeder Redakteur einen Newsletter in der Woche schreibt, kann man das dann auch noch sehr so wie eine Art Empfehlung irgendwie auch aussprechen und kommt dann auch eine sehr persönliche Verbindung dann auch dazu. Das ist nicht einfach nur so eine KI-generierte Zusammenschau zum Beispiel.
27: Der Newsletter sammelt und verlinkt auch Graz-Meldungen aus anderen Medien und es werden die Themen des Tages abgehandelt. Tiefergehende Recherchen würden sich alle im Team wünschen, aber das sei sei eine Frage des Geldes, sagt Obersteiner. Hier setzt das Lokalmedium auf einen Mix aus Unterstützern, lokaler Werbung und Förderungen, wobei auch hier das Prinzip Hoffnung gilt. Ganz Graz ist aber nicht allein. Es ist das erste österreichische Projekt, das vom Schweizer Netzwerk WePublish mit Know-how und digitalen Tools unterstützt wird. Dahinter steht der Schweizer Digitalpionier Hansi Voigt. Er sagt, man unterstütze nicht jedes Start-up.
2: Ich möchte das nicht zynisch sagen, aber ein oder zwei Journalisten starten mit großem Enthusiasmus und dem Willen zur absoluten Selbstausbeutung und ins spätestens ein Jahr sind sie ausgebrannt, haben keine regelmäßigen Member, Subscriber, kein Businessmodell und so weiter. Da gehören einfach auch so ein paar Business- und Marketing-Skills dazu.
27: Bei Ganz Graz, das mit einer Finanzspritze von 40.000 Euro des Media Innovation Lab der Wiener Zeitung gestartet ist, sind diese Fähigkeiten laut Voigt vorhanden.
2: Wir gehen jetzt mit Ihnen ins Risiko am Anfang und wir versuchen aber, dass Sie aus diesen 30.000 bis 40.000 Euro vielleicht 200.000 Euro machen, indem wir Ihnen Crowdfunding-Tools, Fundraising, all die Sachen zur Verfügung stellen und so weiter. In der Zeit beraten wir sie, aber wir gehen eigentlich mit ihnen ins Risiko, damit wir diese Ziele erreichen.
27: Das Ziel sei, das Projekt nachhaltig aufzustellen. Know-how aus Journalismus, Marketing und Social Media, Finanzen, Projektmanagement hilft dabei sehr und sei vorhanden, so Peter Obersteiner.
12: Das ist wirklich eine glückliche Fügung auch gewesen, wie wir uns da getroffen haben und irgendwie auch über Kontakte zueinander gefunden haben, so als Ganz Graz-Team.
27: Und wie sieht Obersteiner die Rolle von WePublish?
12: Die Zusammenarbeit oder auch der Kontakt mit WePublish war so eine Art Katalysator für uns als Projekt. Und wir haben mit WePublish jetzt eben so eine Partnerschaft, die einerseits auf Beratung auch von ihnen beruht. Und wir nutzen aber auch so ihr technisches Setup, was sie für kleine unabhängige Medien, wie wir es sind, auch entwickelt haben.
27: Ein Pendant zur Schweizer Initiative ist auch in Österreich im Aufbau. Es nennt sich Komma und der Start wird mit Geld der Millionenerbin Marlene Engelhorn, die keinen Einfluss auf das Projekt hat, finanziert. Alexandra Wang von Komma nennt WePublish als Vorbild.
10: Wir wissen alle, wie es ist, wenn man vor einem Problem steht und irgendwer anderer hat es schon gelöst. Es ist immer einfacher, Probleme gemeinsam zu lösen. Das heißt, hier wollen wir diese Community einfach stärken und auch eben diesen Wissenstransfer stärken.
27: Wang streicht den demokratiepolitischen Aspekt von gutem Lokaljournalismus hervor.
10: Ich glaube, es wird Zeit, dass wir Journalismus endlich Journalismus ein bisschen partizipativer denken und ein bisschen mehr an die BürgerInnen denken.
27: Ansätze für den journalistischen Aufbruch sind da, aber es bleibt schwierig. Luis Paulitsch bringt es so auf den Punkt.
13: Es braucht sehr viel Überzeugungskraft, um zu sagen, ich versuche den Weg ohne Förderung, weil solche Medien in der Regel keinen Anspruch darauf besitzen, und gründe ein eigenes, neues, innovatives Lokalmedium.
27: Und Innovationsförderung im lokalen und regionalen Bereich, das sind immer noch vor allem Lippenbekenntnisse. Sei es vom Medienminister oder von den Landeshauptleuten, die dazu im Juni sogar einen Beschluss mit Forderungen an den Bund gefasst haben. Das Land Wien bleibt mit seiner schon länger laufenden Medieninitiative hier die rühmliche Ausnahme.
26: Den Weg ohne jegliche Förderung, den geht Gerhard Birkner seit Jahren unbeirrt. Ein lokaler Medienmacher mit Leib und Seele.
27: Und das spürt man, wenn man ihm zuhört. Und das tun wir jetzt auch ein paar Minuten lang.
29: Letztlich wird die Chance für den klassischen Journalismus im Hyperlokalen liegen. Ja. Also davon bin ich überzeugt. Weil nur vor Ort kann ich eigentlich wirklich authentisch sein. Ja. Und alles, was die KI nicht hat, habe ich einfach, ich habe Sinnesorgane, wenn man so will, ich rieche einfach, was da abgeht und das kann kein Sprachmodell abbilden. Ja. Aber der Odenal hat natürlich in Wien mit nur zwei Bezirken immerhin noch 200.000 Einwohner abzudecken. Ja. Und auch Graz ist nochmal eine andere Liga und wir sitzen in einer 12.000 Einwohner Kleinstadt und das prägt natürlich auch stark. Ja, speziell dort, wo wir politische Berichterstattung machen oder wo teilweise Themen kritisch abgehandelt werden, sind wir natürlich schon in einem Spezialumfeld tätig, weil lokal ist halt Kritik noch schwerer als in urbanisierten Umgebungen.
5: Das heißt, man berichtet kritiklos, nein, hast du nicht, oder?
29: Nein, es ist eben so, dass das, glaube ich, das Neue war. Ja, ich meine, wir haben, wenn man so will, die Kommunikation in Osttirol verändert in verschiedenen Dimensionen da vor 16 Jahren. Wir sind schneller gewesen als alle anderen, weil damals hat es ja noch der Osttiroler Bote, am Donnerstag sind die Nachrichten gekommen, nicht? Und wir waren plötzlich fast in Echtzeit unterwegs. Aber wir haben auch die Kommunikationskultur inhaltlich verändert. Ich bin gebrandet, wenn man so will, als kritischer Journalist. Wir machen uns immer unsere Gedanken, wir machen keine Hofberichterstattung, wir schwadeln nicht hinter den Politikern nach und schreiben ihre Aussendungen ab. Und das ist irgendwie bei speziellen Themen, wir bewegen uns ja da am Land, ja, hat das schon Auswirkungen. Also die Haltung zum Wolf und ja, zum Schaf hat unmittelbare Auswirkungen auf das Anzeigenvolumen, darf ich mal sagen. dem muss man sich aussetzen. Ja, muss man sagen, okay, das mache ich halt. Was aber auf der anderen Seite natürlich Loyalität bei den Leserinnen bringt, was dann irgendwie auch unverzichtbar macht für viele Leute. Wir haben ja recht gute Reichweite. Wir liegen jetzt so heute tagesaktuell bei 180.000 Unique-Clients im Monat. Und das kann man schon gelten lassen, würde ich sagen. Und das in einem Bezirk, der nur 50.000 Einwohner hat, muss man auch dazu sagen. Ja.
5: Erzählen Sie mir zum Schluss nochmal die Geschichte, was ist, wenn die Feuerwehr ausrückt?
29: Es ist vielleicht das, was der Kollege Odenal eben nicht hat, ja, und was die Grazer eben nicht haben. Unser Erfolg hat schon zwei Säulen. Um die Reichweite zu kriegen, muss ich die Chronik machen. Ja. Und die Chronik heißt, ich muss schnell und kompakt alles, was passiert, einfach abhandeln. Und das mit der Feuerwehr ist ganz einfach. Ich sitze da jetzt im 7. Stock, schaue runter in den Hof der Feuerwehr, ja, und die Sirene ist so, keine Ahnung, 20, 30 Meter von meinem rechten Ohr entfernt. Und wenn die losheult, ja, dann springe ich mir zuerst auf, schaue beim Fenster aus, ob wir einen Rauch sehen, weil wir über die ganze Stadt sehen. Und wenn es jetzt so ist, dass ich merke, es raucht in der Nähe, ja, dann ist es tatsächlich so, dass ich dann runterrenne, aufs Radl hupf und hinter der Feuerwehr nachfahre. Ja. Ich bin dann auch einer der Ersten, der die Fotos hat und der den Bericht hat und vielleicht ein kurzes Video hat. Und das mache ich ja, seit 16 Jahren. Und immer noch, wobei es eben nur ein Teil des Jobs ist. Wir haben eigene Rubriken für Science, für Schule sind wir sehr stark, Bildung sind wir sehr stark, Umwelt haben wir eigene Rubrik, Kultur sind wir sehr stark. Aber ich muss auch hinter der Feuerwehr nachfahren. Das macht's aus.
5: Glaubt man dem Medienminister und an seine Durchsetzungsfähigkeit, dann wird sich bei den Förderungen ab 2028 ja alles ändern.
15: Ja, auch junge digitale Startups sollen dann endlich zum Zug kommen.
5: Fürs Erste als grobes Pflaster auf die tiefen Wunden der Branche hat sich die Bundesregierung jetzt einmal auf neue Medienförderungen geeinigt. Was ist da geplant, Rosanna?
15: Das Paket macht 55 Millionen Euro aus und sieht erstens eine Verlängerung der digitalen Transformationsförderung vor. Zweitens gibt es frisches Geld für den Ausbau der Medienkompetenz und für die Entwicklung von journalistischen Angeboten für junge Menschen. Und drittens ist auch eine Zustellförderung vorgesehen.
5: Um die ist ja besonders lang gerungen worden.
15: Genau, es geht um Geld, das die Verlage dafür bekommen sollen, dass sie ihre Printzeitungen bis vor die Wohnungs- oder Haustüren ausliefern, auch im ländlichen Raum. Das ist aufgrund der Krise der Branche immer kostenintensiver geworden.
5: Je weniger Abos, desto höher die Zustellkosten pro Exemplar. Das ist fast nicht mehr leistbar.
15: Deshalb hat allen voran der FÖZ, der Verband der Kaufzeitungen, seit Monaten intensiv für eine Zustellförderung lobbyiert. Jetzt ist es fix. Es gibt 22,5 Millionen Euro im Jahr dafür. Medienminister Andreas Babler bei der Präsentation.
16: Es muss egal sein, ob jemand am Land lebt oder in der Stadt. Alle sollen einen Zugang zu Qualitätsjournalismus erhalten. Mit der Zustellförderung garantieren wir Nachrichten an jede Adresse, an jeden Menschen für alle gleich.
15: Die Gratiszeitungen, also Fellners, OE24, heute von Eva Dicher und aber auch die mächtigen Bezirksblätter der Regionalmedien Austria, RMA, naschen bei der Förderung zu ihrem großen Ärger nicht mit.
5: Die ÖVP hat sich für die Gratisblätter eingesetzt, aber wie man sieht, erfolglos.
15: Trotzdem könnte auch für heute OE24 und Co. in Summe etwas mehr Geld rausschauen, weil nämlich zusätzliche 2,5 Millionen Euro für die digitale Transformationsförderung locker gemacht werden. Und die geht eben auch an die Gratismedien.
26: Gewissermaßen eine österreichische Lösung.
15: Beim Thema Medienförderung hat sich jetzt im Sommer noch etwas anderes Interessantes getan. Die Com Austria hat bewiesen, dass die Kriterien der Qualitätsjournalismusförderung doch nicht komplett zahnlos sind.
26: Wir erinnern uns, im Vorjahr war die Aufregung groß, weil das Krawallportal von Eva Schütz, der Express, mehr als 40.000 Euro aus dem Qualitätsjournalismus-Fördertopf bekommen hat. Heuer aber schaut der Express durch die Finger. Der Antrag ist abgelehnt worden.
15: Es sind nämlich die Ausschlussgründe des Paragraph 5 erstmals zur Anwendung gekommen. Hintergrund ist ein Relaunch des Portals, bei dem sogenannte Top-Kommentare von Usern redaktionell prominent auf der Seite platziert worden sind. Und die waren offenbar wiederholt voller Hass. Der Vorsitzende der Com Austria, Michael Ogris, erklärt die Entscheidung.
1: Im Rahmen dieser Kommentare wurden Äußerungen getroffen von Usern, die wiederholt zu Hass oder Gewalt aufgerufen haben. Das ist ein Ausschlussgrund, wenn das passiert. Und weil das eben, sage ich mal, betreut wurde und moderiert wurde durch den Antragsteller, hat er hier seine Verpflichtung der Sorgfalt nicht dementsprechend eingehalten.
15: Eine rote Karte für den Express sei längst überfällig gewesen, sagt Andrea Gucci vom Medienwatch-Blog Coburg. Die Journalistin beobachtet den Express intensiv und sie sagt, auch abseits der Kommentare seien jede Menge fragwürdiger Inhalte zu finden.
4: Die Auswahl der Kommentare und die Präsentation dieser teilweise wirklich schlimmen Hasskommentare auf der Startseite ist natürlich eine Grenzüberschreitung, da kann man nicht mehr wegschauen. Es gibt aber, wenn man sich wirklich inhaltlich, so wie wir das ja immer wieder machen, mit dem Express beschäftigt, wenn man sich auch Express TV anschaut, was jetzt kein Gegenstand für die Qualitätsjournalismusförderung ist, aber dennoch sieht man dort, dass auch viel ärgere Dinge gesagt werden, die keiner Faktenprüfung standhalten würden.
15: In Meinungsstücken seien etwa immer wieder rassistisch aufgeladene Kampfbegriffe und rechtsextreme Narrative wie jenes vom Bevölkerungsaustausch zu finden. Und passend zur aktuellen Hitzewelle auch Desinfo rund um die Klimakrise, sagt Gucci.
26: Wir haben auch beim Express nachgefragt, was sie zur Ablehnung sagen. Und von dort heißt es, dass der Entscheid derzeit geprüft werde.
15: Einer, der künftig dreimal die neue Zustellförderung, dreimal die alte Vertriebsförderung und einmal auch noch die besondere Presseförderung zur Erhaltung der Medienvielfalt beziehen wird, das ist Eugen Roos.
26: Der hat sich zu seinen zwei Tageszeitungen in Vorarlberg jetzt eine dritte, die Tiroler Tageszeitung, kurz TT, dazugekauft. Aus zwei Platzhirschen, Roos Media und Moser Holding, wird einer. Ein neuer Big Player am Medienmarkt entsteht. Kleine Startups haben es bei dieser hohen Konzentration noch schwerer.
15: Ein Abgang aus der Moser Holding ist schon fix, und zwar ganz oben. Vorstandschefin Silvia Lieb soll als Direktorin für Finanzen und Verwaltung ins Team des künftigen ORF-Chefs Clemens Pick wechseln. Pick kommt ja auch aus Tirol.
26: Was die Fusion für die Redaktion der TT bedeutet, ist offen. Russ gilt als überzeugter Sparmeister.
7: In einem aktuellen Ranking der beliebtesten Medienarbeitgeber liegen die Moser Holding und Russ Media auf Platz 1 und 2. Wenn die Fusion der beiden Häuser im September dann abgeschlossen ist, könnte sich die Reihung auf der Beliebtheitsskala dramatisch verschieben. Denn der neue Mehrheitseigentümer Eugen Roos hat nicht nur den Ruf, sondern er ist ein beinharter Rechner. Er rühmt sich, als einziges Medienhaus keine Sparpakete notwendig gehabt zu haben. Und Spötter fügen hinzu, weil er immer schon gespart hat, der Roos. Im Zweifel komme bei ihm immer das Kaufmännische vor, dem Verlegerischen, weiß der Medienberater Peter Pleikner.
30: Da ist wohl zu erwarten, dass langfristig die Moser Holding letztlich auch in die Effizienz der Russmedia kommt. Und da gilt sie nicht nur in Österreich, sondern auch in Europa als vorbildlich, wenn es um Kostencutting geht.
7: Aus der kaufmännischen Perspektive macht der Deal absolut Sinn und überrascht niemanden. Und er schafft einen neuen Big Player auf dem österreichischen Medienmarkt.
30: Soweit die Kennzahlen bekannt sind oder unwidersprochen blieben, können wir davon ausgehen, dass ein Unternehmen entsteht mit mehr als 300 Millionen Euro Umsatz. Das ist ungefähr schon die Dimension des Thyria Media Group oder der Mediaprint. Das sind die beiden größten privatwirtschaftlichen Medienhäuser mit verlegerischer Herkunft.
27: Die Bande zwischen Russ Media und Moser Holding waren immer schon eng. Eugen Russ sitzt dort seit langer Zeit im Aufsichtsrat und kennt das Haus in- und auswendig. So überrascht auch diese Ankündigung der Richtung ORF in Wien ziehenden Vorstandschefin Silvia Lieb gegenüber der Belegschaft nicht. Zitat: Für eine neue Führung der Moho wurden bereits kluge Vorbereitungen getroffen, sodass ich meine Aufgaben im Laufe der nächsten Wochen und Monate in kompetente Hände übergeben kann. Reden tut weder in Innsbruck noch in Dornbirn jemand. Offizielle Erklärungen gibt es, wenn überhaupt, erst nach dem Closing, das für Ende August erwartet wird. Aber selbst unter der Hand halten alle dicht. Nicht einmal die üblichen Befürchtungen dringen nach draußen. Grund dazu gäbe es allemal. Der Medienwissenschaftler Josef Trappl von der Universität Salzburg.
25: In der Logistik kann man sicher einen kleinen Teil einsparen, aber es geht natürlich um die Kosten in der Redaktion, das ist völlig klar. Vollredaktionen zu betreiben, und das ist ja sowohl in Vorarlberg als auch in Tirol der Fall. Diese Vollredaktionen kosten Personal, kosten Geld, sind im Betrieb teuer.
27: Unter dem Dach der Russ Media ist neben dem Flaggschiff Vorarlberger Nachrichten auch die neue Vorarlberger Tageszeitung, einst als Gegengewicht zum Russ-Imperium gegründet, aber von diesem bald geschluckt. Und bis heute kassiert Russ für die neue Millionen aus der besonderen Presseförderung zur Erhaltung der Medienvielfalt. Eine spezielle Ironie. Peter Pleikner über die Redaktionen der Russ-Media-Tageszeitungen.
30: Sie sind deutlich kleiner als bei anderen österreichischen Medien, die vergleichbar sind, und natürlich auch deutlich kleiner als bei der Moser Holding und ihrem Flaggschiff der Tiroler Tageszeitung.
27: Russ-Media betreibt auch ein in Vorarlberg sehr erfolgreiches Online-Portal. Es heißt VOL.at und ist laut Insidern wohl schon wichtiger als die Zeitung. Der Journalistenkollektivvertrag gilt dort nicht. Das macht Anstellungen billiger. Und dazu kommt, Mitarbeiter und Mitarbeiterinnen liefern Beiträge für die Zeitung zu. Quasi eine hauseigene Agentur zur Kostenoptimierung, alles rechtlich abgesichert, angeblich. Und überhaupt, mit einem Eugen Russ legt sich in Vorarlberg keiner an. Journalistische Aspekte kommen in dem Setting oft zu kurz, behaupten Kenner der Verhältnisse. Die Bundeswettbewerbsbehörde hat die Übernahme der Moser Holding durch Russ Media unter Auflagen genehmigt. Die wichtigste ist die Wahrung der Unabhängigkeit der Redaktionen. Zitat:
0: Durch die Beibehaltung von jeweils eigenständigen Redaktionen, örtlich getrennt, mit unterschiedlichen eigenständigen Chefredakteuren, Chefredakteurinnen und eigenständigen, gegenüber dem Status quo nicht verschlechternden Redaktionsstatuten.
27: Russ Media hat sich dazu auf 7 Jahre verpflichtet. Aber Rationalisierungen wird das kaum aufhalten. Peter Pleikner verweist auf die Übernahme von ATV durch Puls. Auch für den Privatsender hat es Auflagen gegeben.
30: Wir sehen, wie sich das über die Jahre entwickelt hat. Letztlich bestimmt dann auch der Sparstift, wohin die Reise geht. Und über die Jahre wird es dann wohl zu einem näheren Zusammenrücken kommen.
27: Synergien, die Unabhängigkeit der Redaktionen nicht offen in Frage stellen, lassen sich bestimmt finden. Von der Besetzung des Büros in der Bundeshauptstadt über spezielle Workflows bis zu überregionalen Inhalten, die man allenfalls teilen kann. Für Josef Trappl hat der wirtschaftlich logische und sinnvolle Deal auch bedenkliche Aspekte.
25: Auf der publizistischen Seite ist mit einer Konsolidierung zu rechnen. Was bedeutet, die Medienkonzentration schreitet voran. Mit jeder Stelle in einer Redaktion, die verloren geht, geht auch Vielfalt verloren. Und das ist ja eigentlich der zentrale Wert in einer Demokratie, dass wir eine vielfältige Medienlandschaft erhalten.
27: Aber der Zusammenschluss der beiden Häuser sei eben auch ein Ausdruck der aktuellen Medienkrise. Und immerhin besser als Zusperren, so Trappl. Er schließt nicht aus, dass es weitere Entwicklungen in diese Richtung geben könnte.
25: Es ist möglicherweise auch der Anfang erst einer einer weitergehenden Konsolidierung in der österreichischen Medienlandschaft.
27: Und was heißt das für regionale und lokale Neugründungen? Nichts Gutes, befürchtet der Medienwissenschaftler.
25: Das gesamte Werbesubstrat fließt dann erst recht sozusagen in dieses größere Unternehmen, das sehr viel besser akquirieren kann, das sich auch stärker im Werbemarkt aufstellen kann. Ich sehe ein Fenster für die Startups durch solche Zusammenschlüsse nicht. Ich glaube, es wird sogar schwieriger.
27: Wobei das in Vorarlberg und Tirol relativ ist. Bei den beiden Platzhirschen hat immer schon das Motto gegolten: Leben und nicht leben lassen.
26: Das war Doublecheck. Sprecherin war Karin Lienordner. Für Redaktion und Technik verabschieden sich Stefan Kappacher
27: und Rosanna Zara.
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27: Tausende junge Menschen haben heute Papst Leo beim Jugendtreffen in Assisi empfangen. Dort erinnert die katholische Kirche an den 800. Todestag des heiligen Franziskus. Leo hat für Frieden, Dialog und echte Begegnungen geworben. Aus Italien, Sophie Ruppetz.
8: Papa Leone, ti aspettiamo!
9: Große Emotionen in Assisi. Als Papst Leo XIV. Ankommt, jubeln tausende junge Menschen, die aus ganz Europa zum franziskanischen Jugendtreffen Go angereist sind. Der Papst steigt aus dem Auto, geht direkt zu den Absperrungen, schüttelt unzählige Hände, segnet Gläubige und umarmt Jugendliche.
17: Cari giovani.
9: Erinnert euch am radikalen Vorbild des heiligen Franziskus. Habt Mut, gegen den Strom zu schwimmen.
17: Un diverso tipo di forza.
9: 800 Jahre nach dem Tod des heiligen Franziskus erinnert Leo XIV. In der Basilika Santa Maria degli Angeli an dessen Vermächtnis. Rund um die kleine Portiuncula

0: gefördert. An dieser Tradition gilt es heute festzuhalten. Bezeugt diese Lebensweise, besonders in einer Zeit, in der uns die Technik das Miteinander verlernen lässt. Mit Blick auf die zunehmende digitale Vereinsamung wirbt Leo der 14. für echte Begegnungen. Nicht eine Welt verteidigen, sondern eine Welt umarmen. Dazu ruft der Papst die jungen Menschen in Assisi auf.
1: Vor einer neuen atomaren Eskalation und einer zunehmenden Geringschätzung des Völkerrechts hat der Wiener evangelische Superintendent Matthias Geist gewarnt. Die Gefahr sei nicht Vergangenheit, sondern bedrückende Gegenwart, so Geist. Heute wird zum 81. Mal des Atombombenabwurfs auf Hiroshima gedacht. Der finnische orthodoxe Metropolit Elia hat den Moskauer Patriarchen Kirill scharf kritisiert. Die Kirche dürfe nicht dazu benutzt werden, Massenvernichtungswaffen zu legitimieren, so der finnische Erzbischof in einer offiziellen Erklärung. Kirill hatte den Bau der russischen Atombombe in einer Predigt religiös begründet. 170.000 Menschen leben in Österreich mit einer Form von Demenz. Wegen der steigenden Lebenserwartung wird sich diese Zahl bis 2050 fast verdoppeln. Hilfe brauchen nicht nur die Betroffenen, sondern auch die Angehörigen. Die Wiener Caritas bietet deshalb unterschiedliche Unterstützung an. Maria Hamer.
2: Einen Überblick über Angebote zu bekommen, sei relevant und hilfreich, sagt Karin Gasteiger. Denn als ihr Mann an Demenz erkrankte, habe es ihr den Boden unter den Füßen weggezogen.
3: Es braucht eine gewisse Zeit, bis man das akzeptieren kann, bis man sich neu orientieren kann. Vor allem gerade am Anfang ist es dieses Gefühl der Ohnmacht. Was kommt da auf einen zu? Und wenn man mehr weiß zu dem Thema, fühlt man sich nicht gar so ohnmächtig.
2: Viele der Angebote der Caritas richten sich daher ganz konkret an Angehörige. Ein besonderes Projekt ist das Café Zeitreise, das auch Betroffene involviert und an unterschiedlichen Standorten innerhalb der Erzdiözese Wien angeboten wird, erklärt Lucy Gudenus.
4: Das Café Zeitreise-Konzept ist daraus entstanden, dass eben auch pflegende Angehörige zu Hause so ein Angebot wahrnehmen können, während sie sich eigentlich um ihre betroffenen Angehörigen kümmern. Also sie können gemeinsam dorthin gehen und können beide gleichzeitig etwas wahrnehmen, was ihnen beiden einen Mehrwert bringt.
2: Insgesamt reicht die Palette der Entlastungsangebote vom niederschwelligen telefonischen Plaudernetz bis zu stationären Pflegeeinrichtungen rund um die Uhr, erinnert Caroline Leitner, Leiterin des Bereichs Angehörige und Demenz bei der Caritas der Erzdiözese Wien. Sie fordert, dass
5: eine Form von Diagnosebegleitung bereitgestellt wird. Die Menschen werden nach der Diagnose oft einfach allein gelassen. Es gibt keine Struktur für eine geordnete psychosoziale Begleitung. Die Menschen müssen sich das oft erst selber suchen. Wenn da Strukturen geschaffen werden würden, und das kostet leider einfach auch Geld, dann wäre da, glaube ich, sehr vielen Menschen geholfen.
2: Und die Zahl der Betroffenen in Österreich wird in den nächsten Jahren weiter steigen.
1: Das war Religion Aktuell, Ausgabe Donnerstag, 6. August. Redaktion Susanne Krischke.
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1: Jetzt das Verhältnis von Zauberern und den religiösen Wundern. Die meisten Religionen berichten meist über Wunder. Auch bei alltäglichen Geschehen wird über Glück oder Unglück gesprochen. Es wird meist nur religiös begründet. Doch wenn ein Mensch bei seltenem Erfolg hat und im Namen der Religion auftretet, wird das als Magie bezeichnet.
2: Hi, ich heiße Hannah und erzähle euch über das Thema Hexen. Also Hexen waren meist Frauen, die rote Haare hatten, viele Warzen hatten. Auch wenn Frauen sich gut mit Medizin auskannten, wurden sie verdächtigt. Die Hexe selbst wurde als hässlich, gemein, buckelig und bösartig beschrieben. Außerdem sagte man, Hexen hätten eine krumme Nase und ganz viele Warzen. Der Hexenprozess begann um 1500. Wenn eine Hexe gefunden wurde, wurde sie gefangen genommen. Anschließend wurde sie auf qualvolle Art und Weise gefoltert. Wenn sie dann nicht tot war, wurde sie am Scheiterhaufen verbrannt. Der Hexenprozess wurde 1700 von Maria Theresia abgeschafft. Es wurden über 50.000 Frauen ermordet. Danke fürs Zuhören und weiter geht's mit den Gottesstrafen.
3: Hi, mein Name ist Nico und ich darf euch heute etwas über Aberglaube erzählen. Was ist eigentlich Aberglaube? Aberglaube ist, an etwas denkt, das nicht existiert. Menschen glauben schon seit Längerem an etwas Übernatürliches. Der Glaube der Menschen ist nur dann ein Aberglaube, wenn er von einem anderen so bezeichnet wird. Das Wort Aberglaube entstand im späten Mittelalter durch die Kirche. Im 15. Jahrhundert wollte die Kirche mit dem Begriff Aberglaube diejenigen Menschen schlecht reden, die nicht ganz nach der kirchlichen Glaubenslehre lebten und an Zauber, Amulette oder heilige Bäume glaubten. Was sind eigentlich Gottesstrafen? Das Rechtssystem des Mittelalters kannte zwei Rechtsprinzipien, die nebeneinander bestanden, obwohl sie aus völlig unterschiedlichen Traditionen stammten. Erstens, das kanonische Recht wird auch römisches Recht genannt und das weltliche Recht Stammesrecht. Beide Rechtssysteme des Mittelalters kannten unterschiedliche Strafen für Verstöße gegen geltende Rechte. Es gab Ehrenstrafen, Freiheitsstrafen, Geldstrafen, Todesstrafen und Verstümmelungsstrafen.
1: Wir begrüßen Herrn Professor Brauer von der Universität Salzburg, denen wir jetzt einige Fragen über Magie im Mittelalter stellen werden.
4: Warum hatten Menschen im Mittelalter so viel Angst vor schwarzer Magie?
5: Im Mittelalter hatte man noch nicht ein wissenschaftliches Weltbild wie heute, wo man dann weiß, okay, es regnet, dann gibt es schlechte Ernte oder man hat keinen Dünger und deshalb wachsen nicht so viele Pflanzen, sondern man glaubte, dass eigentlich in allem, was passiert, übergeordnete Mächte wirken. Das konnte Gott sein, wenn es gut lief, aber Gott hatte auch immer einen Gegenspieler, das war der Teufel. Und der Teufel hatte Helfershelfer, das konnten Dämonen sein und man hatte wirklich das Gefühl, dass die persönlich irgendwas bewirken können. Zum Beispiel, wenn die Milch sauer wird bei der Kuh. Das ist die Angst vor der Magie, weil man in einer relativen unsicheren Zeit lebte. Dann hatte man immer Angst, okay, jetzt schickt der Teufel seine Helfershelfer und tut uns was Schlechtes.
1: Welche Rolle spielt die Magie im Mittelalter?
5: Also Magie stellt man sich immer als etwas vor, was die Leute im Volk so gemacht haben, um zum Beispiel ihre Ernte zu verbessern. Oder man ist in ein Mädchen verliebt, aber das Mädchen nicht in einen selbst und dann macht man so einen kleinen magischen Zauber. Aber im Mittelalter fing das eigentlich ein bisschen anders an, denn die ersten magischen Beschwörungsformeln und magischen Sprüche, die man so kennt, die haben gar nicht die Bauern geschrieben, denn die konnten gar nicht schreiben im Mittelalter, sondern das haben die ganz gebildeten Leute geschrieben. Und wer konnte im Mittelalter schreiben? Das waren meistens die Geistlichen. Und die haben dann solche Zaubersprüche auch mal probiert, um etwas zu bewirken.
2: Herr Professor, wer galt im Mittelalter als Hexen, beziehungsweise warum?
5: Mit den Hexen im Mittelalter, das ist ein bisschen ein Missverständnis. Das denken auch immer meine Studierenden, die an die Uni kommen, dass es ganz viel Hexenverfolgung im Mittelalter gab. Aber eigentlich waren die Leute, die man später als Hexen bezeichnete, die waren im Mittelalter alle noch männlich. Das waren Zauberer, vor denen man Angst hatte, über die man sich die von heute aus gesehen verrücktesten Sachen vorgestellt hat. Erst nach dem Mittelalter ging das los, dass man all diese bösen Sachen von Frauen erwartete und hat sich dann oft die Schwächsten ausgesucht, zum Beispiel Frauen, die am Rand vom Dorf lebten und sich mit Kräutern gut auskannten. Die hat man dann verfolgt, naja, und das wissen wir alle, grausam gefoltert und auch verbrannt. Denn unter der Folter, wenn einem körperlicher Schmerz zugefügt wird, dann geben Menschen alles zu, auch Sachen, die sie nie begangen haben.
2: Also das heißt, man hat eigentlich die Frauen deswegen verdächtigt, weil sie einfach schwach waren?
5: Ja, also ich glaube, weil sie einerseits schwach waren, so ältere Frauen am Rand des Dorfes, aber auch, weil sie etwas konnten. Also weil sie sich zum Beispiel mit Kräutern gut auskannten und Menschen durchaus geholfen haben bei kleinen Wehwehchen.
2: Kann das auch sein, weil sie zum Teil eifersüchtig waren oder hauptsächlich eigentlich, weil sie verdächtig sozusagen waren?
5: Man hat Hexenverfolgung in einigen Dörfern und Städten sich mal ganz, ganz genau angeschaut, weil es dort auch Gerichtsprotokolle gibt. Und dann kommt immer raus, dass Leute sich gegenseitig verdächtigen und vor Gericht anschwärzen, die sich ohnehin nicht mögen. Und sobald man da die ersten Verhaftungen hat, dann sagen alle, ich bin's nicht gewesen, aber meine Nachbarin. Also als die vorbeiging, da wurde die Milch zum Beispiel sauer von meiner Kuh. Das ist ein ganz klares Zeichen, dass die Nachbarin eine Hexe ist. Dann hat man die Nachbarin gefangen genommen und hat ihr vielleicht Gewalt zugefügt. Und die hat dann gesagt, na, ich bin's nicht gewesen, aber meine zwei Nachbarinnen, die letzte Woche zu Besuch waren. Und so hat jeder den anderen denunziert und alle haben sich gegenseitig verdächtigt. Und es war so eine angespannte Stimmung, fast wie in so einem Wahn, weil man das wirklich geglaubt hat, dass die vom Teufel besessen sind.
3: Welche Rolle spielte der Aberglaube für die Menschen im Mittelalter?
5: Also, ich glaube, der Aberglaube spielte eine wichtige Rolle, aber die Menschen damals hätten gesagt, das ist ja gar kein Aberglaube. Ich hatte schon gesagt, dass man jetzt nicht Naturgesetze kannte, sondern glaubte, dass übergeordnete Mächte eingreifen. Und die Menschen damals haben sich dementsprechend bestmöglich verhalten. Den muss man gar nicht unbedingt einen Vorwurf machen oder sollte jetzt lachen. Die haben einfach so gehandelt, wie sie dachten, dass es richtig ist. Man kann sich ja auch mal fragen, wie das heute wäre. Also wir wissen, wenn man den Apfel loslässt, dann fällt er auf den Boden. Wir haben vielleicht in der Schule gehört, warum das so ist, aber könnte man das jetzt genau nachrechnen und das ganz genau begründen? Na, ich glaube nicht. Oder man sagt zum Beispiel zu Venus Morgenstern und Abendstern, weil sie dort steht. Oder man sagt, die Sonne geht auf, die Sonne geht unter. Dabei stimmt das ja gar nicht, sondern die Erde dreht sich ja. Also das sind also Sachen, wo ich glaube, wir sind da heute auch nicht unbedingt viel weiter.
3: Wir bedanken uns, dass Sie hier waren, Herr Professor Brauherr, und Ihnen wünschen wir noch einen schönen Tag.
5: Vielen Dank.
6: Herr Professor Brauer, ich habe heute ein paar allgemeine Fragen über das Mittelalter für Sie. Bei mittelalterlichen Festen wird ja versucht, die romantische Zeit darzustellen. War das wirklich so oder ist das alles geflunkert?
5: Na, geflunkert jetzt nicht direkt, aber ich glaube trotzdem, dass es nicht das ganze Mittelalter darstellt, wie wir Historiker das sehen. Ich glaube, Mittelalterfeste sind für uns heutige Menschen und bieten uns etwas an, was uns fehlt. Zum Beispiel Gemeinschaft, Leute, auf die wir uns verlassen können. Oder mal richtig die Sau rauslassen, also wie mit den Händen essen, bunte Kleidung anziehen oder mit dem Schwert kämpfen zum Beispiel, sowas. Und ich glaube, ehrlich gesagt, viele Sachen könnte man auch beim Fußballspiel im Stadion erleben, so dieses Gefühl. Das ist nicht unbedingt mittelalterlich.
6: Wie war denn das Leben allgemein im Mittelalter?
5: Genau, es war nicht so romantisch wie auf den Festen, aber es war auch nicht so finster, wie man es manchmal Fernsehen sieht oder in manchen Büchern liest, also dass es immer dunkel war, die Leute immer durch Gatsch gelaufen sind und alle zwei Minuten neben einem jemand gestorben ist. Also es war schon eine Zeit, die war gefährlicher als heute, also weil wir nicht so gute medizinische Versorgung hatten und man hatte zum Beispiel keine richtigen Düngemittel, das heißt, die Ernte war auch immer in Gefahr und es gab Hungersnöte. Das gab es schon, aber es gab auch relativ viele Menschen, die einigermaßen normal leben konnten.
6: Hungersnöte ist jetzt auch so ein Thema. War die Hungersnot nämlich auch eine Ursache für die weite Ausbreitung der Pest oder eher weniger?
5: Naja, bei der Pest kommt einiges zusammen. Also erstens wusste man damals nicht, wie die Pest sich wirklich ausbreitet. Also diese kleinen Flöhe, die auf den Ratten und anderen Nagetieren sich eingebracht haben. Sondern man dachte, es sind schlechte Dämpfe. So, was konnte man machen? Die mittelalterliche Stadt war schon recht eng. Da gab es nicht so viel frische Luft. Wer Geld hatte, ist aufs Land gegangen. Aber hat vielleicht die Krankheitserreger mitgenommen. Und dann sind im Dorf alle gestorben. Also, dann kommt noch hinzu, das sind vielleicht Jahre gewesen, wo es eine schlechte Ernte gab. Also die Menschen hatten eh nicht so viel zu essen, konnten ihren Körper nicht stärken. Und dann ist man anfälliger für Krankheiten und stirbt umso eher. Da kommt ein Schlechtes mit dem anderen Schlechten zusammen.
6: Welche politischen Probleme gab es im Mittelalter?
5: Was heißt Politik im Mittelalter? Wir würden es nicht wiedererkennen, denn es gab keine Parteien, die sich streiten. Es gab nicht allgemeines Wahlrecht für Menschen ab 18 Jahren, sondern es hatten nur die Einfluss, die auch Macht oder viel Geld hatten. Also das ist der größte Unterschied. Zum Beispiel der Adel in den Territorien oder die reichen Kaufleute in den Städten. Man darf sich das nicht so vorstellen mit dem König und dem Kaiser wie in heutigen Diktaturen. Also zum Beispiel bei Hitler oder bei Stalin. Die modernen Diktatoren hatten sehr viel Macht und dort haben die Menschen auch wirklich getan, was die Diktatoren gesagt hatten. Kein König im Mittelalter hatte so viel Macht. Er musste immer zusammenarbeiten mit anderen Adligen. Insofern war seine Macht immer beschränkt.
6: Sie haben eben gesagt, dass nicht jeder extrem viel Macht hatte. Welche Vorstellung von Gott hatten Sie dann? Also haben Sie sehr an Gott geglaubt oder eher weniger?
5: Viele Menschen haben sehr intensiv an Gott geglaubt. Und oft hören wir nur, was die Theologen geschrieben haben. Das waren dann oft sehr komplizierte Vorstellungen. Das geht schon los, wenn man jetzt hört, Dreifaltigkeit, also Gott, Christus und der Heilige Geist, wie gehört das zusammen? Da haben auch im Mittelalter viele Menschen Kopfschmerzen gekriegt. Für das einfache Volk war es viel konkreter. Eine Hungersnot oder ein Krieg oder ein Todesfall in der Familie, da hat man gemeint, das ist Gottes Strafe. Dann muss sich jemand falsch verhalten haben. Wenn ein König aber eine Schlacht gewinnt, wenn er dort siegt, dann hat man gemeint, prima, das war sozusagen die Belohnung, weil die Menschen gut geglaubt haben. Ja, und ähnlich war es auch mit dem Glauben an Christus und vor allem an die Heiligen. Es gibt ja auch heute noch ganz viele Heiligennamen, die bekannt sind. Und das waren sozusagen Helfer in der Not für alle möglichen Umstände. Wenn die Heiligen einem geholfen haben, dann hat man ihnen gedankt. Aber wenn das irgendwie nicht so klappte, dann hat man zum Teil auch mit ihnen geschimpft oder die Statue bespuckt oder was dagegen geworfen. Es war viel konkreter, der Umgang, nicht so kompliziert und abstrakt.
6: Sie haben ja schon vorher erwähnt, dass es Arm und Reich gab. Das ist ja klar, das gibt es immer noch. Welche Gesellschaftsgruppen gab es dort?
5: Jetzt muss ich sagen, Mittelalter sind ja ungefähr 1000 Jahre Geschichte. Deshalb sage ich mal jetzt, es gab so zwei Phasen. In der frühen Phase gab es adlige Großgrundbesitzer auf dem Land und die unfreien Leute, die das Feld für sie bestellt haben. Das waren im Prinzip die beiden Gruppen. Die einen hatten sehr viel Macht, sehr viel Besitz, die anderen kaum Rechte, kaum Freiheiten. Es hat sich im Laufe des Mittelalters durch zwei Dinge etwas verändert, und zwar durch das Städtewachstum und durch den Ausbau von Siedlungsgebieten. Das waren alles Chancen für Menschen, die Initiative ergreifen, die was machen, die ihr Dorf verlassen, irgendwo hinzugehen, was aufzubauen und dadurch auch mehr Rechte zu bekommen. Zum Beispiel auf dem Land sind so die Bauern entstanden, die wir heute noch kennen. Die gab es vorher gar nicht. Oder in den Städten. Die reichen Kaufleute haben gesagt, wir zahlen hier alles, dann wollen wir auch politische Rechte haben und haben die sich erstritten. So, und dann als letzten Punkt gab es noch die Geistlichen, die hatten eigene Rechte und auch religiöse Minderheiten, wie etwa die Juden. Die haben sozusagen ihre eigenen Rechte gehabt.
6: Dankeschön, Herr Professor Brauer, dass Sie heute bei mir im Studio waren und ich wünsche euch allen noch einen schönen Tag.
5: Auch von meiner Seite Dankeschön.
7: Hallo, ich bin Moritz. Neben mir sitzt Nils. Wir nehmen Sie heute mit in einer Reise ins Mittelalter, um zu testen, hätten Sie das Mittelalter überlebt. Stellen Sie sich vor, Sie landen mitten in einer Burg. Um überleben zu dürfen, müssen Sie einen Schwertkampf meistern.
8: Wo hätten Sie den Schwertkampf gemeistert? Im Burghof oder im Turm?
7: Sie haben den Burgplatz gewählt? Okay, wie Sie wollen, aber nur, dass Sie es wissen. Der Kampf wird nicht lange dauern. Der Ritter wird Sie innerhalb von Sekunden in die Ecke treiben. Und Sie wissen, was das heißt. Sie haben den Turm gewählt? Gratulation, Sie werden ziemlich sicher überleben. Die Wendeltreppen wurden damals nämlich nach rechts gewunden, um den angreifenden Rechtshänder zu benachteiligen. Sie wurden erfolgreich auf die Burg aufgenommen.
8: Mit welchem Job hätten Sie zur Pestzeit geholfen? Als Arzt oder als Leichenbestatter?
7: Sie hätten als Arzt geholfen? Nun, das hätten vermutlich viele Leute gemacht, aber die Antwort ist trotzdem falsch. Die Erkrankten husteten nämlich Blut. Nur ein Tropfen auf ihrer Haut reicht, um sie selbst an der Krankheit erkranken zu lassen. Sie wollen als Leichenbestatter arbeiten? Glückwunsch, Sie haben erneut überlebt. Die Leichen haben nicht mehr gehustet. Außerdem waren die Hauptverursacher der Pest, die Flöhe, nicht mehr auf den Leichen. Nachdem sie ihren Job überlebt haben, wollen sie aus dem Elend flüchten. Sie kommen bald an eine Wegspaltung. Auf einem Schild, das nach rechts zeigt, steht die Aufschrift Venedig. Auf einem Schild, das nach links zeigt, steht die Aufschrift Polen.
8: Wohin wären sie geflohen? Polen oder Venedig?
7: Sie wären nach Venedig geflohen? Leider falsch. Venedig war eine der von der Pest am meisten betroffensten Städte auf der ganzen Welt. Das liegt daran, dass Venedig eine Hafenstadt ist und es dort viele Ratten gibt. Auf den Ratten befinden sich nämlich die verursachenden Flöhe. Sie wären nach Polen geflohen? Glückwunsch, Sie hätten ziemlich sicher überlebt. Dort wurden nämlich die meisten pesterkrankten Menschen abgeschottet. Trotzdem ist der Mitbewohner ihrer Nachtunterkunft von der Pest betroffen.
8: Mit welchen zwei Gegenständen hätten Sie sich von der Pest geschützt? Mit Kerzen, die Sie um Ihren Schlafplatz stellen, mit Essig, mit dem Sie sich einreiben, mit einem nach Norden geöffneten Fenster oder mit einem Schluck Teriyak, der damaligen Pestmedizin?
7: Sie haben sich dazu entschieden, das Fenster nach Norden zu öffnen und einen Schluck von dem Teriyak zu nehmen? Leider falsch. Das Teriyak erweist sich heutzutage als wirkungslos und das Fenster nach Norden zu öffnen ist auch sinnlos. Sie haben Kerzen um Ihren Schlafplatz gestellt und haben sich mit Essig eingerieben? Der Essig haltet die Flöhe vom Biss ab und die Kerzen halten die Ratten von ihrem Schlafplatz fern. Und, wie war's? Haben Sie überlebt oder nicht? Mit diesem Wissen sagt die 2i des Musischen Gymnasiums Tschüss, denn unsere Sendung ist vorbei.

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Herzlich willkommen bei News and Information in Between, der Sendung, die dazwischen funkt und dich mit Neuigkeiten und Informationen rund um Diversität, Integration und Verständigung versorgt. Hier spricht Isabel und heute geht es um den 13. Juni, der heuer bereits zum 11. Mal international auf ein äußerst sensibles und wichtiges Thema aufmerksam macht. Albinismus. Ein Thema, das unter die Haut geht.

0: Samstag, 21.03.2026. Ich fahre nach Wien in den 14. Bezirk zu einem Interview mit Frau Dr. Marlies Vrus, Dermatologin, Herrn Dr. Christian Lennert, Infektiologe und Tropenmediziner und Herrn Magister Karl Martin Pold, Regisseur und Filmemacher. Wir treffen uns in der Praxis von Frau Dr. Vrus und als ich ankomme, ist sie schon da. Nach kurzer Zeit treffen auch Herr Dr. Lennert und Herr Magister Pold ein, zu einem Interview über ein sehr spannendes und ebenso sensibles und berührendes Thema, mit dem wohl viele Menschen noch nicht vertraut sind: Menschen mit Albinismus in Afrika. Das Thema Albinismus ist wohl den meisten von uns bekannt. Die Auswirkungen, die dieser Gendefekt für Betroffene in Ländern außerhalb unseres Kulturkreises, wie zum Beispiel in Afrika, haben kann, wohl nicht. Zum ersten Mal erfahre ich davon aus der Novemberausgabe 2025 der Zeitschrift Leben Jetzt, die von der Steiler Mission herausgegeben wird. Dort lese ich von Menschen mit Albinismus in Mosambik darüber, dass sie aus Angst um ihr Leben kaum das Haus verlassen, denn sie könnten entführt und ermordet werden. Körperteile wie zum Beispiel Knochen von Menschen mit Albinismus bringen eine Menge Geld ein, denn viele Menschen halten jene, die von dieser Hautkrankheit betroffen sind, für etwas Besonderes und glauben, dass ihre Körperteile über magische Kräfte verfügen, Glück bringen und heilen können. Deshalb kommt es zu Entführungen, Verstümmelungen und Ermordungen, die großteils nicht geahndet werden. Ein weiterer Aberglaube, der sich ebenfalls hartnäckig hält, ist jener, dass Geschlechtsverkehr mit einem von Albinismus betroffenen Menschen HIV und AIDS heilt, was in weiterer Folge auch zu Vergewaltigungen führt. Die soziale Ausgrenzung, die Menschen mit Albinismus in manchen afrikanischen Ländern von Kindesbeinen an erfahren, tut ihr Übriges, um das Selbstvertrauen zu zerstören und Schulbesuche zu verhindern. Auch deshalb, weil Albinismus oft mit einer angeborenen Sehstörung einhergeht, die die Beteiligung am Unterricht erheblich beeinträchtigen kann. In weiterer Folge bleiben Betroffenen Bildung und Arbeit oftmals verwehrt. Selbst die eigene Familie verhält sich ihren Kindern gegenüber ablehnend, wenn diese mit Albinismus auf die Welt kommen. Den Müttern wird oft unterstellt, das Kind mit einem weißen Mann gezeugt zu haben. Doch auch die Sonne ist ein gefährlicher Feind für Menschen, deren Melaninbildung sehr gering oder nicht vorhanden ist. Ohne Sonnenschutz, spezieller Kleidung und adäquater medizinischer Versorgung entsteht leicht tödlicher Hautkrebs, der die Lebenserwartung Betroffener drastisch verkürzen kann. Doch was ist Albinismus genau und wie entsteht dieser Gendefekt? Auf der Homepage des Weltfriedensdienstes www.wfd.de erhalten wir folgende Antwort. Albinismus ist eine vererbbare Stoffwechselerkrankung, durch die Haut, Haare und Augen hell und empfindlich sind. Die körperliche Ursache dafür ist eine Störung der Melaninbildung. Den Betroffenen fehlt das dunkle Hautpigment, das UV-Strahlung absorbiert und uns so vor Hautkrebs schützt. Weltweit wird etwa einer von 20.000 Menschen mit dem Gendefekt geboren. In manchen Ländern Afrikas sind es mehr als 100 von 20.000. So die Infos auf der Homepage. Hinzuzufügen wäre noch, dass im Falle einer Vererbung beide Eltern das mutierte Gen in sich tragen und es somit vorkommt, dass auch dunkelpigmentierte Menschen ein Kind mit Albinismus zeugen können. Die außergewöhnlich hohe Zahl an Menschen mit Albinismus in Afrika, besonders in Subsahara-Gebieten, könnte damit zusammenhängen, dass Menschen in Afrika, zumindest in bestimmten Regionen, oft innerhalb kleiner Gemeinschaften heiraten, was den Genpool entsprechend beeinflusst. Aber hören wir nun selbst, was Frau Dr. Vrus, Herr Dr. Lennert und Herr Magister Pold dazu zu sagen haben. Wir beginnen mit einer Vorstellungsrunde, bei der schon zu bemerken ist, dass alle drei viel über ihr Herzensthema zu erzählen haben.
1: Mein Name ist Christian Lennert. Ich bin Facharzt für Innere Medizin, Infektiologie und Tropenmedizin und Facharzt für Familien- und Allgemeinmedizin und Notfallmedizin. Ich bin seit einigen Jahren mit verschiedenen NGOs immer wieder am afrikanischen Kontinent tätig, habe für Ärzte ohne Grenzen gearbeitet, habe für wissenschaftliche Projekte in verschiedenen afrikanischen Ländern gearbeitet und bin durch meine Kollegin aus meinem Krankenhaus, der Marlies Vrus, zu dem Thema Albinismus gekommen, schon vor einigen Jahren das erste Mal. Und meine Aufgabe dort ist, es ist so, Menschen mit Albinismus haben halt einerseits aufgrund ihrer Erkrankung und der sozialen Ächtung viele, viele Komplikationen auch in ihrem medizinischen Leben, ihrem medizinischen Verlauf. Gerade Ostafrika, gerade Malawi ist ein sehr, sehr armes Land mit einer sehr hohen HIV-Rate. Und dadurch, dass diese Menschen oft am sozialen Rand stehen, ist auch die Versorgung für diese ganzen sogenannten Co-Krankheiten mit HIV, Tuberkulose und so weiter oft nicht gut. Das ist ein bisschen mein Ansatz und mein Themengebiet dort ist auch ein bisschen die Awareness. Also wir machen Veranstaltungen, fahren durchs Land, reden mit Leuten, treffen Stakeholder, die sich mit diesem Thema beschäftigen. Und da ist sozusagen ein bisschen mein Aufgabenbereich.
2: Mein Name ist Karl-Martin Polt, ich bin Filmregisseur und Filmproduzent. Ich habe als letztes gemacht den Film Sie nannten ihn Spencer mit Bud Spencer und Terence Hill, arbeite momentan an einem Dart-Kinofilmprojekt und ich bin zu dem Malawi-Projekt gestoßen, auch über die Malis, die immer wieder davon erzählt hat und sehr faszinierend, es ist wirklich eine andere Welt. Ich war auch gemeinsam mit den beiden in Malawi, haben dort auch schon einiges gedreht. Sind da wirklich in Sphären vorgedrungen, wo der normale Europäer wahrscheinlich überhaupt keine Ahnung hat, was da alles vor sich geht. Es ist ein extrem spannendes Thema, sehr aufwühlend, sehr aktuell, weil die Übergriffe auf Menschen mit Albinismus extrem gestiegen ist die letzten Jahre. Und dieses Phänomen gab es vor, glaube jetzt 50 Jahren noch gar nicht so richtig. Das ist wirklich sehr, sehr akut, sehr modern, also sehr, sehr drastisch und sehr brutal. Und wir haben auch geplant, eben einen Dokumentarfilm darüber zu machen. Das ist ein eigenes Thema. Die Finanzierung ist sehr schwierig, aber vielleicht bekommt man ein bisschen mehr Aufmerksamkeit und das kann man dann leichter durchzubringen. Weil ich glaube wirklich, das ist ein Thema, das auch die Menschen hier in Österreich interessiert. Ja? Auch wenn es sehr weit weg ist. Aber das sind so viele Punkte, die spannend, interessant sind. Und wo wir auch über uns selber sehr viel lernen kann.
3: Ja, hallo, mein Name ist Malis Brus, ich bin Hautärztin in Wien. Ich beschäftige mich mit dem Thema Albinismus seit 2019. Ich bin über einen Verein, den Georg Klein und Rosemarie Moser gegründet haben, der Verein heißt Humaini, zu dem Thema gekommen. Meine Schwerpunkte sind Dermatochirurgie und Hauterkrankungen an dunkelpigmentierter Haut. Und ich fahre eben seit 2019 regelmäßig einmal bis dreimal im Jahr nach Malawi oder Tansania.
0: Frau Dr. Vrus erklärt genauer, was Albinismus ist und wie diese Krankheit entsteht.
3: Albinismus ist eine genetische Erkrankung. Es ist eine autosomal rezessiv vererbte Erkrankung. Das heißt, zwei gesunde Eltern können ein Kind mit Albinismus bekommen.
0: Und weiters auch?
3: Zwei dunkelpigmentierte Menschen können ein Kind mit Albinismus bekommen. Ursache ist eine Genmutation. Das führt dazu, dass es zu einer Verringerung oder einem vollständigen Fehlen der Melanin-Biosynthese in den Melanozyten kommt. Und das führt eben zu dieser Veränderung in der Pigmentierung. Der häufigste Gendefekt ist der okulokutane Albinismus, das heißt die Haut und Augen können betroffen sein. Weltweit kommt das mit einer Häufigkeit von 1 zu 20.000 Einwohnern vor. Am afrikanischen Kontinent ist die Zahl weitaus häufiger. 1 zu 5.000 ist hier die Rate. Und in Malawi und Tansania ist das sogar noch häufiger, zwischen 1 zu 1.500 bis 4.000.
0: Herr Polt, der mit Malis Vrus und Christian Lennart an der Dokumentation Ghosts of Malawi arbeitet, äußert sich über seine Herangehensweise an dieses Thema folgendermaßen.
2: Es gibt auch schon einen Trailer und in diesem Trailer wird auch schon gezeigt, dass Menschen mit Albinismus, die natürlich sehr viele Einschränkungen haben, die sehen nicht gut, die haben ein größeres Risiko, dass sie rasch sterben werden. Die Sonne ist natürlich die größte Gefahr. Viele dort, man hat das selber erlebt, wenn man da durch diese Dörfer fährt, die gehen ohne Sonnenschutz herum, ohne Hut, ohne Sonnencreme, sind sich gar nicht der Gefahr bewusst. Man könnte denken, dass die Sonne die größte Gefahr ist für diese Menschen, aber nein, der Mensch ist die größte Gefahr für Menschen mit Albinismus. Wegen gewissen Hexenkult, müsste man fast sagen, wegen gewissen Aberglauben. Ja, man muss mal aufpassen, wie man das jetzt definiert und wie man das beschreibt. Aber im Endeffekt ist es wirklich so, es gibt halt einen Glauben, dass die Menschen eben glauben, dass Menschen mit Albinismus, dass deren Haut, deren Knochen eine Art Glücksbringer ist. Und dieser Aberglaube existiert und wirklich in sehr breiten Gesellschaftsschichten, vom einfachen Arbeiter bis zum Uniprofessor, bis zum Präsidenten sogar. So wird gemunkelt. Ja. dass man einfach glaubt, wenn man diesen Knochen irgendwie verwendet, bekommt man Glück, man hat mehr Erfolg im Beruf, man hat vielleicht eine bessere Ehe. Also alles, was man sich ausdenken kann, wird eben durch diesen Aberglauben, spielt dort eine sehr große Rolle. Man darf das nicht vergessen, das ist eine andere Kultur. Aberglaube ist sehr stark verwurzelt in allen Bevölkerungsschichten. Und dieser Albinismus, dass man glaubt, dass diese Knochen, diese Haut Glücks bringt, das gibt es, wie gesagt, erst seit wenigen Jahren so intensiv. Und dadurch auch sehr viele Übergriffe auf Menschen mit Albinismus. Und das ist ein sehr spannender Aspekt, was mich, so, klingt ein bisschen blöd, fasziniert hat. Ja. Und wir sind ja gemeinsam 2 Wochen durchs Land gereist. Und wir haben oft nicht gewusst, also wo kommen wir da hin, was erleben wir. Und haben zum Beispiel einen Ranger zufällig getroffen in so einem Wildpark, haben ihm erzählt, dass wir gerade da zu diesem Thema recherchieren. Und der hat gesagt, ja, er kannte sogar welche. Er hat super Englisch gesprochen, hat uns sehr viel Einblick gegeben, hat uns auch gesagt, er kann uns zu so einem sogenannten Hexer bringen. Man muss wissen, in diesen Dörfern gibt es immer einen Hexer. Das ist eine Art Medizinmann, der Ratschläge gibt fürs Leben, zu dem man geht, wenn man Probleme hat. Und diese Hexer, unter Anführungszeichen, sagen, ja, pass auf, ich kann da schon was machen, ich kann dir helfen, ich kann einen Zauberspruch machen, aber ich brauche einfach einen Knochen oder die Haut von einem Menschen mit Albinismus. Und da gibt es immer einen Schwarzmarkt, wo sehr viel Geld bezahlt wird. Und das ist das Problem, das kommt wieder das Geld mit rein. Ja. Aber da können wir jetzt noch sehr viel ausführen, aber das war der Punkt, was mich sehr fasziniert hat, dass diese Menschen wirklich unter absoluter Gefahr besteht. Wir haben auch mit sehr vielen Menschen gesprochen, ja, die leben wirklich in Todesgefahr. Oft auch von der eigenen Familie sogar, ja, dass man überfallen wird, dass man verschleppt wird, dass ein Finger abgehackt wird in der Nacht. Also wirklich ultra brutal, auch oft kleine Kinder. Und man kann sich gar nicht vorstellen, welche Gewalt da reinspielt. Aber wie gesagt, das ist ein sehr komplexes Thema, man muss immer aufpassen, aus unserer Perspektive, aus Europa natürlich. Ja.
0: Über den noch relativ jungen Aberglauben, dass Körperteile von Menschen mit Albinismus über besondere Kräfte verfügen, weiß Christian Lennart Folgendes zu erzählen.
1: Also die Faszination für Menschen mit Albinismus besteht sicher schon seit sehr, sehr langer Zeit. In westafrikanischen Ländern, vor allem in ehemalig französischen Kolonien, ist es aber immer noch so, auch weil die Krankheit viel seltener vorkommt, dass diesen Menschen so ein wunderbarer Zauber nachgesagt wird. Es gibt so eine Faszination. Menschen mit Albinismus werden oft auf der Straße einfach nur angeschaut und irgendwie bewundert, aber es gibt dort keine Verfolgung. In ostafrikanischen Ländern und hier vor allem in Tansania und Malawi ist das tatsächlich eine relativ rezente Entwicklung der letzten, ich würde sagen, 30, 40 Jahre, dass daraus ein richtiges Business entstanden ist. Aberglauben ist sehr, sehr weit verbreitet. Auch als Mediziner im Krankenhaus wird man immer wieder konfrontiert mit dem Thema Aberglauben. Und ich glaube, es ist ganz wichtig, dass man das nicht aus einer westlichen, weißen, überlegenen Sicht interpretiert. Es ist halt einfach die Realität, dass die Menschen sehr nah mit der Natur verbunden sind, ganz andere Wahrnehmung haben von ihrem Umfeld, wie wir es hier handhaben. Und dieser Aberglauben ist ein Teil der Kultur. Er ist auch unabhängig der Religion. Also man kann Muslim sein, man kann Christ sein. Alle Menschen haben eine gewisse Form von Aberglauben. Ich glaube, diesen Aberglauben gibt es hier bei uns auch, nur er hat nicht so einen großen Impact in unserem Alltag, wie es dort ist. Und im Krankenhaus ist das regelmäßig passiert, dass Patienten gesagt haben, die zum Beispiel Sauerstoff gebraucht haben, nein, sie akzeptieren keinen Sauerstoff, weil ihr Traditional Healer, ihr Hexer aus dem Dorf, hat gesagt, Sauerstoff darf man nicht bekommen, weil da kommen die bösen Geister aus der Wand über den Sauerstoff. Und das ist tatsächlich die Realität im Alltag. Diese Entwicklung, dass daraus ein Geschäft gemacht wird, kann man wahrscheinlich gar nicht genau benennen, warum und seit wann. Es gibt nur Theorien und Mutmaßungen, aber Fakt ist, dass mittlerweile eben die Knochen, dieses Pulver, das die Traditional Healers daraus machen, für jede Lebensnotlage verwendet wird. Also sei es, wenn der Bauer sagt, mein Feld ist nicht mehr ertragreich, geht er zum Traditional Healer, der sagt ihm, du musst ein bisschen von diesem Knochenpulver dahin streuen, dann wird das schon. Oder man hat irgendeine unheilbare Erkrankung oder was auch immer. Man muss halt auch wissen, Traditional Healer im Dorf sind oft auch so die Dorfältesten, sind die Dorfweisen. Man geht dorthin, die haben keine zertifizierte Ausbildung, es ist kein Diplom, das man bekommt. Das, oft ist es halt auch einfach eine Selbstbenennung, dass man jetzt der Dorfarzt ist. Und vor allem ist es billiger, als ins normale Spital zu gehen. Das ist halt ein ganz, ganz großer Faktor. Dadurch, dass Menschen nicht versichert sind, dass es keine Versicherung gibt, die Menschen in großer Armut leben, ist es oftmals sehr teuer, eine adäquate Behandlung nach westlicher medizinischer empirischer Vorstellung zu bekommen. Deswegen bevorzugen es oft die Leute am Land vorwiegend, zum Traditional Healer zu gehen und dort mit einfachen Mitteln wie irgendwelchen Eiern oder Mehl irgendwelche Pulver sich zusammenzumischen und eben in letzter Zeit, in den letzten Jahrzehnten eben sehr, sehr viel mit Relikten von Menschen mit Albinismus.
0: Marlies Vroos, die seit einigen Jahren Menschen in Afrika behandelt, redet in diesem Interview auch darüber, wie Mütter mit ihren Kindern umgehen, die von dieser seltenen Hautkrankheit betroffen sind.
3: Da gibt es eine Publikation und da hat man sich angeschaut, wie reagieren Mütter auf ein Kind mit Albinismus. Das wissen sie ja erst bei der Geburt. Also es gibt da keine Pränataldiagnostik, wo das schon festgestellt wird. Und die Mütter haben in erster Linie Angst. Angst einerseits stigmatisiert zu werden, aus ihrer Familie ausgeschlossen zu werden und natürlich auch Angst um das Kind. Genau, weil eben so ein Kind mit Albinismus nicht nur die medizinischen Probleme mit sich bringt, sondern eben auch eine Kostenfrage ist, weil diese Kinder durch ihr schlechtes Sehen nicht in eine normale Schule gehen können, weil die meisten Menschen in Malawi von der Landwirtschaft abhängig sind und diese Kinder nicht so wie andere Kinder am Feld mitarbeiten können, weil sie eben sofort einen Sonnenbrand bekommen. Und diese hohen Kosten und diese Stigmatisierung sind für die Mütter in erster Linie ein Schock bei der Geburt.
0: Über die Väter von Kindern mit Albinismus sagt sie:
3: Also ich denke, es ist für die gesamte Familie, sowohl für Väter als auch für Geschwister, in erster Linie keine gute Nachricht, ein Familienmitglied mit Albinismus zu haben, aus den vorher genannten Gründen. Bei Vätern ist auch natürlich ein Misstrauen da, weil es auch hier den Aberglauben gibt, dass wenn so ein Kind geboren wird, nicht wenn zwei dunkelpigmentierte Menschen ein helles Kind bekommen, dann ist immer auch eine Problematik, ob er überhaupt der Vater ist.
0: Christian Lennert berichtet:
1: Wenn ein Kind mit Albinismus zur Welt kommt, ist, wie die Marlies gesagt hat, oft die ganze Familie geschockt. Es gibt Fälle, wo es auch vorgekommen ist, dass die Hebammen direkt die Eltern gefragt haben, möchten sie dieses Kind behalten oder sollen wir es gleich weggeben oder sollen wir es gleich irgendwo hinbringen. Aber es ist auch oft genug schon vorgekommen, dass es ist fast eigentlich die Regel, dass Familienmitglieder die eigenen Angehörigen mit Albinismus verraten an irgendwelche Leute, die dann in der Nacht kommen, im Haus einfallen und das Kind entführen oder den Menschen entführen oder Extremitäten abhacken und das mitnehmen. Und es ist leider tatsächlich sehr, sehr oft die eigene Familie, die dahinter steckt oder die das vermittelt und die es nicht akzeptieren möchte, nicht wahrhaben möchte.
0: Marlies Vroos ergänzt:
3: Man muss auch sagen, bei der Publikation war es so, dass Mütter befragt worden sind, die im Spital das Kind auf die Welt gebracht werden. Das ist nicht die Regel, das ist eher die Ausnahme. Also es gibt vor allem Hausgeburten. Da gibt es sicher auch eine hohe Dunkelziffer an Kindern, die dann verschwinden auf wundersame Weise.
0: Bei diesem Thema hake ich nach. Kommt es vor, dass diese Kinder mitunter vielleicht adoptiert werden oder in Heime kommen, oder meinen Sie mit Verschwinden schlicht und ergreifend, dass diese Kinder getötet werden?
3: Ich würde sagen, sowohl als auch. Allerdings, um ein Kind in eine Schule, also in Malawi würde mir jetzt gar keine Schule einfallen, die Kinder mit Albinismus speziell betreut. In Tansania ist das der Fall. Da gibt es eine Schule in Moshi, die wir auch mit unterstützen. Und das ist aber halt eine Kostenfrage, weil diese Schulen nicht finanziert werden, sondern müssen die Eltern finanzieren und dementsprechend werden diese Kinder nicht dorthin kommen.
0: Herr Polt erzählt:
2: Naja, man kann sich jetzt an viele Sachen wieder zurückerinnern, wenn man da wieder in das Thema mit einsteigt. Und weil Sie gefragt haben jetzt eben, wie geht die Familie damit um, wenn jetzt ein Kind geboren wird mit Albinismus? Zum einen, die Marlies hat sie schon gesagt, das ist natürlich oft auch eine Schande. Ja? Wer ist der richtige Vater? Wie kann das überhaupt sein? Das Zweite ist eben gefragt, was passiert mit solchen Kindern? Wir haben auch gehört, dass diese Kinder auch verkauft werden natürlich. Ja? Also wenn man das merkt, ein Säugling mit Albinismus, die Not ist groß. es werden auch Kinder verkauft von der eigenen Familie. Das Zweite ist natürlich, wenn man jetzt ein Kind großzieht mit Albinismus, dann ist das eine wirklich sehr große Belastung für die Familie, aus mehreren Gründen. Zum einen, du kannst dieses Kind nie alleine lassen. Das Kind kann nie alleine zur Schule gehen. Das ist immer in absoluter Lebensgefahr. Und natürlich diese ständige 24-Stunden-Betreuung ist auch eine Belastung für die Familie natürlich. Noch dazu die Angst. Und wir haben ja auch viele Menschen mit Albinismus interviewt und mir ist der Name entfallen. Die hat uns erzählt, es war für sie die Mutter, sie hat sich geschämt, die Mutter, also sie hat sich für die Mutter geschämt. Ja. Das Verhältnis war dann sehr zerrüttet innerhalb der Familie. Und sie wurde auch in der Nacht öfters überfallen. Wie gesagt, die lebt in Todesangst. Die möchte jetzt selber Hautärztin werden. Ja. Die Malis kennen sie recht gut. Das sind wirklich sehr, sehr zerschütternde emotionale Geschichten, die man da mitbekommt. Und noch tragischer ist es natürlich, wenn man weiß, dass da spielen alle Menschenstrukturen, die Politik, die Polizei, die Mediziner, die sind alle verbandelt. Ja. Die sind alle, die Kirche, alle verstrickt miteinander. Da gibt es so viele Skandale. Man mutmaßt, dass der letzte Präsident auch für seine Präsidentenwahl zu diesem Hexenkult, Hexenzauber, Albinismuszauber benutzt hat, um zu gewinnen. Ja. Mittlerweile gibt es eine Awareness Day. Es hat sich schon einiges getan, aber wie so oft im Dunkelbereich passiert sehr, sehr, sehr vieles.
0: Um Menschen mit Albinismus dazu zu motivieren, sich einer adäquaten medizinischen Behandlung zu unterziehen, anstatt einem Hexer zu vertrauen, werden gewisse Anreize geschaffen.
3: Gemeinsam mit dem Verein Tumaini haben wir eine Spezialambulanz gegründet, die einmal in der Woche stattfindet. Hier können Betroffene, Eltern bzw. Betroffene Menschen mit Albinismus diese Ambulanz aufsuchen. Vorgesehen ist das, dass man alle 3 Monate zu einer Hautvorsorgeuntersuchung kommt. Man bekommt auch einen Fahrkostenersatz, weil für die meisten Menschen das doch mit einer weiten Anreise verbunden ist und sie sonst gar nicht zur Kontrolle kommen würden. Bei so einer Kontrolle wird eben die ganze Haut angeschaut, geschaut, ob ein Hautkrebs vorliegt. Dieser wird dann auch entsprechend behandelt. Und es finden auch bei diesen, also an den Tagen der Spezialambulanz, Schulungen statt, um einfach die Eltern zu schulen, wie sie mit Kindern mit Albinismus am besten umgehen.
0: Eine Frage, die sich in diesem Zusammenhang aufdrängt: Warum gibt es ausgerechnet in Malawi so viele Menschen mit Albinismus? Dazu Christian Lennert.
1: Natürlich ist es so, dass so wie der genetische, die Vererbung ist, es müssen immer 2 Partner zusammenkommen, die dieses Gen vorhanden haben, selber aber nicht an der Krankheit erkrankt sind. Das heißt, sie haben dieses Gen rezessiv. Wenn dann 2 Rezessive zusammenkommen, ein Kind bekommen, gibt es eine Chance von 25%, dass das Kind dominant diese Krankheit bekommt und dadurch der Phänotyp, also das Aussehen des Kindes, auf diese Genmutation hinweist. Es gibt die Theorie, dass das Konsanguinität ein Problem ist oder ein Thema ist, eine Ursache ist. Aber ganz so sicher ist es nicht, weil wenn man sich das in Westafrika anschaut, wo die Krankheit viel, viel seltener vorkommt und die Leute im Kongo zum Beispiel, in Kamerun, in Nigeria in so großen Distanzen leben und es einfach historisch natürlich zu Konsanguinität gekommen ist, da tritt die Krankheit nicht so häufig auf. Also das ist eine Theorie, aber es ist jetzt nicht unbedingt die Ursache.
0: Ich frage nach, ob es stimmt, dass es in Tansania weltweit die meisten Menschen mit Albinismus gibt. Die Antwort?
1: Nein, also es sind beide Länder. Es ist Malawi und Tansania sind relativ, auch Ruanda hat eine relativ hohe Rate. Also gerade die 3 Länder sind die mit Abstand am meisten betroffen sind. Das ist halt überhaupt ein Teil der östlichen Region Afrikas, weil es ist eben auch in Kenia sieht man viele Menschen mit Albinismus, nicht so viele wie in Tansania und Malawi, aber doch viele. Es gibt auch Häufungen in Sambia, Häufungen in Mosambik. Also alles in diesem Kulturkreis oder in dieser Region entlang von Tanganyika, Malawisee, entlang dieser Linie.
3: Tansania ist natürlich viel größer und hat mehr Einwohner und deswegen ist in Zahlen gefasst, sind dort mehr Menschen mit Albinismus. Die Häufigkeitsrate ist aber eben in Malawi und Tansania die gleiche.
0: Ein weiteres Anliegen meiner Interviewpartner ist die Aufklärungsarbeit vor Ort.
3: Die Aufklärungsarbeit von unserer Seite ist eben im Rahmen dieser Spezialambulanz und weiters unterstützen wir auch diesen Albinismus Awareness Day, der einmal jährlich im Juni stattfindet. Hier gibt es verschiedenste Ansprechpartner und verschiedenste Kliniken, die den Patienten oder den Betroffenen genannt werden, die sie sich wenden können. Und so funktioniert die Aufklärungsarbeit. Ebenfalls gibt es Plakate, die an öffentlichen Plätzen aufgehängt werden. Social Media ist in Malawi nicht so ein großes Thema, zumindest bis jetzt.
0: Die Dokumentation Ghosts of Malawi könnte vieles dazu beitragen, das Thema über Landesgrenzen hinaus bekannt zu machen und Menschen mit Albinismus in Afrika zu schützen.
2: Zuallererst muss dieser Film mal produziert werden. Dazu fehlt mal das Geld oder die Förderungen. Wir sind alle schon mit Herzensblut mit dabei seit vielen Jahren und versuchen, dieses Projekt wirklich auf die Beine zu stellen. Warum? Einfach, um hier Aufmerksamkeit zu schaffen, dass es dieses Phänomen gibt, dass diese Probleme es gibt. Wir haben sehr emotionale Protagonisten, einen Musiker, der unter Albinismus leidet, der eigentlich ein Profi in Vollblutmusik ist, der aus Müll Gitarren baut, der Songs schreibt, die wirklich ins Herz gehen, die wirklich, man könnte das ja im Radio spielen lassen, das sind wirklich Top-Songs. Der kommt aus den ärmlichsten Verhältnissen und das wäre unser Protagonist, einer unserer Protagonisten, der uns quasi mitnimmt auf eine Reise, um dieses Land zu entdecken, ja, zu erleben, was passiert dort, warum ticken die Menschen so. Der Film würde heißen Ghosts of Malawi. Warum? Ein Direktor eines Spitals hat uns erzählt, dass man die Menschen mit Albinismus aber immer Geister genannt. Warum Geister? Weil man früher geglaubt hat, die können nicht sterben, die leben unendlich. Ja? Die kommen und sie verschwinden. Einfach so, keiner weiß warum. Sie sind wie Geister, sie kommen und gehen. Die Wahrheit ist, sie verschwinden deshalb, weil sie einfach umgebracht werden, im Hinterzimmer irgendwo. Wir kämpfen natürlich weiter und hoffen, wie gesagt, ich bin davon überzeugt, das ist ein Thema, das kann man weltweit spielen, ja? Weil es wirklich bedrückend ist, dass es sowas noch gibt. Diesen brutalen Aberglauben, man muss es einfach so nennen, ohne das jetzt zu bewerten. Es gibt viele Aberglauben, auch bei uns natürlich, ja, Freitag der 13., whatever. Ja. Aber dort spielt es halt eine viel, viel stärkere Rolle im Alltagsbewusstsein. Es gibt schon eine Awareness Day, wie gesagt, seit einigen Jahren vom neuen Präsidenten aus. Man versucht wirklich da in den Medien das Thema zu bespielen, aber es gibt kein Social Media und irgendwo am Land in Malawi, man wird nicht alle erreichen. Die meisten wissen ja nicht einmal, dass sie sich vor der Sonne schützen müssen, ja. Das ist ja Punkt 1. Wenn man das sieht, wir haben das öfters gesehen, wo Kinder auf den Feldern herumgehen, die pralle Sonne, die sind in wenigen Jahren, sterben die an Hautkrebs. Ja? Und das ist einfach schockierend, das zu sehen vor Ort, live zu sehen vor Ort.
0: Über die Gefahren, denen Menschen mit Albinismus ausgesetzt sind, erzählt Marlies Vroos weiters.
3: Also ich glaube, ein großes Problem ist es vor allem für die ländliche Bevölkerung, die eben von der Landwirtschaft hauptsächlich lebt. Da kann man als Mensch mit Albinismus, dort kann man nicht gut überleben und deswegen verlassen die oft ihre Familie und gehen in die Großstadt, um dann dort als Zeitungsverkäufer oder durch Betteln Geld zu bekommen. Also das ist sicherlich ein großes soziales Problem für die Menschen. Auf etwas, was wir noch nicht besprochen haben, was ich noch erwähnen wollte, ist, dass es auch den Aberglauben gibt, dass man HIV durch Geschlechtsverkehr mit einem Menschen mit Albinismus heilen kann. Und deswegen kommt es sehr oft zu Vergewaltigungen von Frauen, weil eben dieser Mythos herrscht, dass man HIV durch Geschlechtsverkehr mit einem Menschen mit Albinismus heilen kann.
0: Dazu äußert sich auch Christian Lennert.
1: Das muss man sich mal vorstellen. Eine Frau mit Albinismus wird im Laufe des Lebens mehrmals vergewaltigt, weil dieser Aberglauben herrscht, Sex mit einer Frau mit Albinismus würde HIV heilen. Also das ist unfassbar, was diese Menschen und tatsächlich vor allem die Frauen, die es noch mal schwieriger haben, in ihrem Leben, in ihrem Alltag dort durchstehen müssen. Welche Angst.
0: Während meiner Recherchen, die auch einige Dokumentationen beinhalteten, erschienen mir viele der von Albinismus betroffenen Menschen durchaus fröhlich und lebensbejahend. Selbst jene, die schon entführt worden waren und noch Schlimmeres erlebt hatten. Mich interessiert daher, wie meine Interviewpartner diese Menschen erleben.
1: Ich denke, das wird man wahrscheinlich nicht in einen Rahmen oder in einer Schublade oder verallgemeinert sagen können. Es ist sicherlich sehr, sehr differenziert. Es gibt Menschen wie zum Beispiel die Queen, die wir in einer kleinen Stadt im Süden von Malawi kennengelernt haben, die selber Medizin studiert, um Ärztin zu werden und Menschen mit Albinismus zu helfen. Die hat sich von ihrer Familie losgesagt, die möchte mit ihnen nichts mehr zu tun haben, die ist mehrmals entführt worden, die schämt sich jeden Tag dafür, dass sie so aussieht, wie sie aussieht. Es gibt Menschen, wir haben Menschen kennengelernt, Dörfer kennengelernt, wo das überhaupt keine Rolle gespielt hat, überhaupt keine Relevanz gehabt hat, dass das eine Kind hellhäutig ist, das andere dunkel ist und dort überhaupt keine Gefahr von innen entstanden gewesen ist. Natürlich von außen besteht die Gefahr immer. Fakt ist, dass die Menschen sozial massiv ausgegrenzt sind, in bitterer Armut leben. Auch in den Städten sieht man Menschen mit Albinismus betteln. Es entsteht dadurch dann auch der Nimbus oder so die Aura, dass diese Menschen faul sein, dumm sein, nicht arbeitsfähig sind, wobei sie einfach sozial so geächtet werden und so ausgegrenzt werden, dass sie es einfach nicht bewerkstelligen können, zu einer normalen Arbeit zu kommen. Natürlich findet man auch Momente des Glücks und der Freude. Wie der Martin schon gesagt hat, der Musiker Lazarus, den wir da kennengelernt haben, ist selber von der Krankheit Albinismus betroffen, ist mehrmals entführt worden, hat durch Glück und durch glückliche Fügungen hat es immer wieder geschafft, fliehen zu können. Und dieser Mensch ist einer der strahlendsten und höflichsten und nettesten und herzlichsten Menschen, die wir, glaube ich, alle jemals in unserem Leben getroffen haben. Er kümmert sich so sehr um seine Kinder, um seine Familie, um die ganze Region, um den District, in dem er lebt. Und versucht mit seiner Musik auf das Leid, das ihm und anderen Menschen mit Albinismus widerfahren ist, aufmerksam zu machen, aber trotzdem nicht die Hoffnung zu verlieren, trotzdem nicht die Fähigkeit, das Schöne im Alltag, im Leben zu sehen, wahrzunehmen und auch seinen Kindern zu vermitteln, die auch zum Teil Albinismus haben, zum Teil nicht.
0: Und Karl Martin Polt?
4: Man muss wirklich wissen, das ist wirklich eine komplett andere Welt. Das ist das drittärmste Land der Welt, Malawi. Das weiß der Christian noch viel besser. Da gab es nie eine Hungersnot, da gab es auch keine Kriege. Das ist eine große Ausnahme, eine der wenigen Ausnahmen. Aber die Menschen sind extrem arm, aber sie sind glücklich. Und sie gehen auch ganz anders mit dem Tod um. Haben ein anderes Bewusstsein, einen anderen Zugang zum Tod. Das wird es bei uns so nicht geben. Die werden dort betreut, also die bekommen das Essen von der Familie, die kochen vor dem Krankenhaus, da gibt es quasi Zeltlager, ja. Und deswegen, was ich vorher gefragt habe, naja, das wird verziehen in der Familie, ja. Wie gesagt, das ist das klingt alles sehr paradox irgendwie, man kann es für uns vielleicht schwer nachzuvollziehen, aber es ist eine andere Kultur, die muss man einfach kennenlernen, um das auch verstehen zu können.
0: Und Christian Lennert ergänzt noch.
5: Ich meine tatsächlich, dass die Rezeption des Lebens und von Krankheit viel fatalistischer betrachtet wird, als wir das bei uns machen. Bei uns ist jede Krankheit eine Katastrophe und bei uns hört sofort das ganze Leben auf und alles dreht sich nur um Auszüge aus unserem Wesen und Auszüge aus unserer, eben wenn es eine Krankheit zum Beispiel betrifft. Die Leute schauen sicherlich viel, viel weniger auf ihre eigenen Bedürfnisse und sind viel hingebungsvoller für die Mitmenschen. Was, wie du gesagt hast, eine totale paradoxe Sache ist, dass es dann, wenn es aber darum geht, einen eigenen Familienangehörigen zu verraten, nur um Geld zu machen, passiert das doch relativ schnell.
0: Über gemischte Partnerschaften erzählt Christian Lennert.
1: Auch da waren wir wieder sehr überrascht, dass das doch relativ häufig passiert, dass es Ehepaare gibt, wo ein Partner Albinismus hat, der andere nicht. Und deswegen, es ist halt immer sehr, sehr schwierig. Es ist sehr schwierig als Außenstehender, es ist sehr schwierig als jemand, der auch kein Tschetschewa spricht, mit den Leuten nicht direkt in der Muttersprache kommunizieren kann, das zu beurteilen. Und ich glaube, das steht uns auch allen nicht zu und wir dürfen uns das auch niemals anmaßen. Gerade die Malis wird das berichten können in der Klinik, wenn die Eltern kommen mit den Kindern. Es ist sehr, sehr oft so, dass tatsächlich auch schon einer der Ehepartner Albinismus hat. Und oftmals ist es so, ich glaube, es gibt dafür viele verschiedene Ursachen. Ja? Es kann halt einfach sein, dass die Leute sich davon nicht beeindrucken lassen möchten, dass dem nicht zu viel Macht, nicht zu viel Relevanz geben möchten. Und ja, wo die Liebe halt hinfällt, das ist halt, die Menschen lernen sich halt kennen.
0: Viel gibt es noch zu tun, wenn es darum geht, Aufklärungsarbeit zu leisten und Menschen mit Albinismus ein sicheres Leben in Afrika zu ermöglichen. Frau Dr. Vroos hält bei vielen Gelegenheiten Vorträge über dieses Thema und trägt damit zur Bewusstseinsbildung bei. Sie erzählt auch:
6: Die Österreichische Gesellschaft für Dermatologie sponsert auch eine Ausbildungsstelle
3: am afrikanischen Kontinent. Meistens kommen die Bewerber aus Ostafrika und wir finanzieren alle 4 Jahre so eine Ausbildung für einen Hautarzt. Die letzte Hautärztin, die gesponsert worden ist, arbeitet jetzt in Malawi. Aktuell haben wir in Malawi 19 Millionen Einwohner und 3 Hautärzte, wovon 2 aus Österreich gesponsert, also die Ausbildung durch Österreich gesponsert worden ist, weil man in Malawi selber die gesamte Hautarztausbildung nicht machen kann und einen Teil in Tansania machen muss, in Moshi. Das ist eine Stadt in Tansania, gibt es ein großes Ausbildungszentrum und dort findet diese Ausbildung statt, dauert 4 Jahre und dann gehen die Mediziner als fertige Hautärzte wieder zurück nach Malawi.
0: Und?
4: Ich glaube, der wichtigste Punkt wäre wirklich, das muss man in eine breite Öffentlichkeit bringen, ja, damit es wirklich eine Veränderung gibt. Wenn man jetzt vor Ort ist, natürlich, das ist für die Menschen extrem wichtig, ja, aber das wirklich landesweit eine Änderung zu bekommen, ja, das wird viele Jahre dauern, ist viel Arbeit. Das muss in die Politik, das muss in die Medien. Das muss vielleicht auch nach außen, das muss auch vielleicht noch in andere Länder, ja, zu wissen, was geht da ab, was geht da vor, um auch Druck zu machen oder auch nicht, anders zu helfen. Es ist alles immer sehr kompliziert. Aber ich sage, der Schlagwort ist Aufmerksamkeit, das ist das Wichtigste.
1: Also aus medizinischer Perspektive ist das, wo wir am meisten helfen, unterstützen können, sicherlich die dermatologische und vor allem dermatochirurgische Versorgung. Mit Malis und ihrer NGO und den Operationen leistet man, glaube ich, wirklich einen riesengroßen Beitrag in Malawi, dass die Menschen überhaupt eine Chance haben, zu leben. Die Operationssäle sind dort, auch die Versorgung mit den Materialien, das ganze Equipment, kann man sich vorstellen, ist natürlich in einem desaströsen Zustand. Ich glaube, was wir hier in Österreich machen können, ist eine finanzielle Unterstützung für Organisationen wie die von der Malis, die dort operieren, die dort tatsächlich die Menschen, wo jeder Cent tatsächlich in OP-Besteck, in OP-Material, in Verbandsmaterial, in Sonnencreme, auch das ist ein riesengroßer Aspekt zur Prophylaxe, hineinfließt. Ich glaube auch, wie der Martin gesagt hat, dass Awareness ein ganz, ganz wichtiges Thema ist. Ich habe auch das Gefühl, dass, oder den Eindruck, dass in den letzten Jahren tatsächlich dieser Handel mit den Knochen von Menschen mit Albinismus sehr wohl auch im Ausland thematisiert wird, im Sinne von, dass der Handel auch ins Ausland geht. Das ist etwas, was, glaube ich, eine geopolitische Problematik ist, die aber eine so vulnerable und marginale Gruppe an Menschen betrifft, dass sie einfach überhaupt keine Aufmerksamkeit bekommt. Und was wir, glaube ich, gelernt haben, ist, dass unsere Verantwortung die ist, Menschen ein Sprachrohr zu geben, die nicht imstande sind oder einfach die stumm gemacht werden. Und das versuchen wir mit unserer Arbeit.
0: Zum Abschluss gibt es noch ein herzliches Dankeschön von Herrn Dr. Lennart.
1: Danke Radio Africa, danke Frau Isabella Lustig, dass wir überhaupt die Möglichkeit bekommen haben, mit unserem Thema an die Öffentlichkeit zu gehen und uns an die HörerInnen zu wenden. Dankeschön.
0: Schon während meiner Recherchen ging mir immer wieder ein Satz durch den Kopf, den ich vor einiger Zeit auf einem T-Shirt gelesen habe. Nur Wäsche muss farblich sortiert werden. An dieser Stelle möchte ich mich bei meinen Interviewpartnern für ihre Zeit und ihre Offenheit bedanken und allen dreien weiterhin viel Freude und Erfolg bei ihrer Arbeit wünschen. Auch Herrn Georg Bauer von der Dreikönigsaktion möchte ich dafür danken, dass er den Kontakt zu Frau Dr. Wruss hergestellt und somit dieses Interview ermöglicht hat. Weitere Informationen zum Thema Albinismus in Afrika findest du unter www.hautarzt-wruss.at, schreibt sich WRUHS, der Homepage von Frau Dr. Malis Wruss, www.daktari.co.at, der Homepage von Herrn Dr. Christian Lennert und kmpold.com, der Homepage von Herrn Magister Karl Martin Pold. Die Homepages www.un.org und www.wfd.de befassen sich ebenfalls mit diesem Thema sowie die Steiler-Mission unter www.lebenjetzt.com, der Verein Tumaini zu finden unter www.help-albinism.at und auch die Hilfsgemeinschaft der Blinden und Sehschwachen unter www.hilfsgemeinschaft.at. Die Musik, die du in diesem Beitrag gehört hast, stammt von Lazarus Chikwandali, einem Afrikaner mit Albinismus, der mit seiner Musik gegen Vorurteile gegenüber Menschen mit Albinismus kämpft. Zu hören sind seine Lieder auf YouTube. Das war ein Beitrag über Albinismus in Afrika und den Internationalen Albinismus-Bewusstseinstag. Sei gerne wieder dabei, wenn es wieder heißt News and Information in Between, die Sendung, die dazwischen funkt. Alles Liebe, eine schöne Zeit

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2: Willkommen wieder bei Radio Afrika International, meine liebe Damen und Herren. Vor ein paar Wochen gab es hier in Wien ein Event namens Vinity Event. Das Team von Vinity war hier bei uns im Studio und hat einen beeindruckenden Eindruck hintergelassen. Deswegen haben wir heute uns entschlossen, noch einmal das Team zuzuhören. Viel Spaß!

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1: Banger appreciated jeder. Yeah, jeder mag einen Song, wo er mitsingen kann und den er schon kennt. Aber die wirkliche Challenge ist darin, Songs, die man noch nicht kennt, gut rüberzubringen. Genau. Und auch an eine Plattform zu bringen, weil das ist wirklich, wo quasi die Grundsteine der Kultur und der Musik sind wirklich da in den Songs, die jetzt nicht die meisten kennen.
0: Yes, bring the OGs.
1: Vor allem im Namen Vinity, bei der Ursprung haben wir immer mit dem Wort Unity rumgespielt.
2: Exactly.

0: welcome to another episode of
1: Radio Afrika.
0: Wow, das ist eine richtig gute Radiostimme.
1: Ah, oh, danke schön.
0: Respekt. Ja, schön. Whitney und ich, Joshua, wir sitzen heute hier mit zwei der fünf MacherInnen von Vinity Events, Marc und Konrad. Vielen Dank, dass ihr euch Zeit genommen habt, dass ihr da seid.
2: Yes, yes. Danke für die Einladung.
0: Ja, ich würde sagen, wir diven einfach rein.
2: Yes.
0: Und tell us a bit, wer seid ihr? Was bringt euch heute her?
2: Yes, wie du schon gesagt hast, ich bin Marc zusammen mit
3: Konrad. Hallo.
2: Yes, wir sind hier, also wir wurden eingeladen für das Interview von euch beiden, von Whitney und dir, Joshua. Einfach nur ein bisschen mal über unser Event zu reden, was wir auf die Beine gestellt haben und was wir noch in Zukunft auf die Beine stellen wollen. Einfach auch nochmal das, also auch sehr dankbar, dass ihr uns diese Plattform bietet, um uns einfach nochmal vielleicht Leute zu erreichen, die wir noch nicht erreicht haben, weil wir in Zukunft einfach auch das größte oder das meiste Potenzial einfach ausschöpfen wollen und so viele Leute wie möglich erreichen wollen mit dem, was wir machen.
0: Das heißt, ihr werdet die größte Party in Wien? Habe ich das richtig gehört?
3: Hoffentlich.
1: Yeah, reach for the stars.
3: Aber ja,
2: ehrlich, wir sind yeah, reaching for the stars.
0: Oder ja. muss vielleicht gar nicht die größte sein, oder? Vielleicht die
3: beste.
2: Yes.
3: Die
2: beste. Yes.
3: Aber na. Ja, wir sind eine Gruppe von fünf Jungs, sind alle in Wien aufgewachsen. Wir wollen uns einfach dafür einsetzen, eine schöne Community und ein Community-Feeling in der Clubszene erstmal zu erreichen und die Afrobeats-Kultur und generell auch Black People einzubinden und das alles auszuleben und eine Plattform zu schaffen, wo sich jeder wirklich wohlfühlen kann und ausleben kann auf Arten, wie sie wollen.
0: Whitney, hast du dazu eine Frage?
1: Ja, also es gibt ja schon mehrere Afrobeats-Event-Reihen in Wien, also ein bisschen neugierig. Was unterscheidet Vinity denn von denen?
3: In meiner Erfahrung von generell Club-Events, auch Afrobeats-Events in Wien, fehlt mir oft die Nähe, vor allem auch zu Veranstaltern, weil man geht oft in den Club rein und dann bekommt man nicht wirklich viel mit von woher kommt das, wie ist es zustande gekommen, wer hat das auf die Beine gestellt. Und das ist eben eine Nähe, die mir auch manchmal fehlt, weil ich gerne weiß, wer dahinter steht. Und deswegen setzen wir uns auch dafür ein mit unserem Awareness-Team, die immer im Club aktiv rumgehen werden. Wir haben auch einen Awareness-Tisch, Checkpoint,
2: yes, Service-Point,
3: yeah. Service-Point, wo immer ein paar von uns sein werden, falls mal irgendwas aufkommt, irgendwelche Fragen kommen, irgendwelche Probleme auftreten, wo man immer hinkommen kann. Wir begrüßen auch oben direkt bei den Türstehern auch, sind dort, damit alles der Einlass gut läuft. Wir wollen eben die Nähe schaffen, dass man weiß, wer hat das gemacht, dass man mitbekommt, okay, die sind wirklich froh, das auch für die Menschen zu machen und eben das zu feiern auch.
0: Das heißt, ihr seid als Orga-Team auch immer anwesend und sichtbar bei den Events.
2: Genau. Ja. Yeah.
0: Also es geht auch wirklich darum, euch so ein bisschen als Gastgeber zu positionieren oder wirklich so diesen Space als Konrad und Marc zu öffnen und zu halten.
3: Und Rest vom Vinity-Team ebenfalls auch dazu.
0: Ja,
3: und eine Sache, die wir auch noch anbieten, was ich nicht so oft gesehen habe in Events, ist auch, wir haben die Stunde davor einen Tanzworkshop, wo man eben auch, falls man sich unwohl fühlt oder nicht ganz weiß, wie man jetzt zu Afrobeats tanzt oder generell sich unwohl fühlt, in großen Menschenmengen zu tanzen oder auch einfach interessiert daran ist, zu tanzen, kann man da hinkommen, ein bisschen auflockern, schon ein paar Leute kennenlernen, Spaß haben und ja.
2: Ja, also der Tanzworkshop ist eigentlich eh so das Spezielle an unserem Abend. Und es ist mehr als nur ein Tanzworkshop, es ist einfach so ein Come-Together. Wir createn gemeinsam etwas und auch vor allem dieser Austausch eben, dass Leute sich eben kennenlernen können da auch und dann gemeinsam den Abend auch verbringen können. Das ist eben auch nochmal so ein Keypoint.
0: Ja, ich habe das gelesen auch auf der Seite von U4. Da habt ihr so eine kurze Beschreibung von den Tanzstunden, die am Beginn von euren Clubabenden stehen. Ich fand das ganz sweet, wie das dort beschrieben wurde. eine Einladung loszulassen, Hemmungen abzubauen und in einen gemeinsamen Flow zu kommen.
2: Genau.
3: Das beschreibt es sehr gut. Ja. Kann man auch gleich weiter tanzend in die Nacht reinsteigen.
2: Sehr klar. Es ist dann ein fließender Übergang eigentlich in den Abend hinein.
0: Und ihr habt immer Leute, die diese Tanzstunden anleiten.
2: Genau.
0: Wer sind diese Leute?
2: Shoutouts an Cornelia, auch eine Bekannte von uns, die wir eben schon davor eben gekannt haben. Und sie tanzt eigentlich schon seit Jahren, ist eigentlich ziemlich erfolgreich damit, hat auch eine ziemlich große Reichweite auf Instagram schon damit gemacht und tanzt, soweit ich weiß, auch für The Unity Dance, die eben auch eine sehr große Plattform eigentlich schon in Wien sind. Und ja, ist auch eine Freundin von uns. Und dadurch eben, dass wir mit das Ganze eigentlich als Freundesgruppe aufbauen, als Leute, die uns untereinander kennen, haben wir uns gedacht, dass sie eben perfekt dafür wäre. Und sie hat es beim ersten Mal auch sehr gut gemacht und den Leuten hat es auch sehr gut gefallen. Mhm. Und ja, sie macht es. Es ist so für die Leute, die irgendwie Angst haben, dorthin zu kommen. Wir machen wirklich so, es sind easy Steps eigentlich, die man einfach so wirklich so zu den meisten Songs machen kann. Ja. Tanzen, bewegen, einfach dieses Movement beibehalten.
1: Ja, ist richtig cool, richtig nice. Nochmal zu eben dieser Einladung, die ihr da bietet, so loszulassen und einfach so Hemmungen abzusetzen. Also als DJ selber habe ich ja generell so den Eindruck in der Clubszene in Wien, dass eben genau das ein Problem ist, dass Leute eben nicht diese Hemmungen loslassen können. Und da wundere ich mich, weil ihr habt ja schon euer erstes Event gehabt. Das war am 23. Oktober.
2: Ja, genau, ja.
1: Richtig cool. Ich bin beim DJ-Pult gewesen. Ich habe einfach so, ja, yeah, I did my little turning the knobs and all that stuff, right? Also wundere ich mich, wie für euch der Eindruck gewesen ist diesbezüglich. Like, haben Leute gut geflowt miteinander und so weiter? Like, wie war das?
3: Uns ist vorgekommen, dass es wirklich extrem gut lief und halt auch größtenteils problemfrei. Es gab keine Streitereien, Leute haben getanzt, gelacht, haben sich ausleben können und ich hatte wirklich nicht den Eindruck, dass irgendwer sich auch davor gescheut hat, loszulassen und auf der Tanzfläche sich ausleben zu können, weil ich habe jetzt nicht aktiv bemerkt, dass irgendwer zum Beispiel am Rand stand oder nur bei der Bar sich angeklebt hat. Und wir haben auch selber immer wieder den Aufwand gemacht, auf die Tanzfläche zu gehen, bisschen selber mittanzen, auflockern, Leute aufzufordern, nicht aufzufordern, aber was ist das richtige
0: Wort? Einzuladen.
3: Einzuladen, dankeschön. Dankeschön. Einzuladen, mit uns zu tanzen. Und das ging auch umso leichter, weil wir eben auch zwei super DJs hatten, die das für uns gemacht haben.
2: Yes.
1: Shout out to myself. Shout out to DJ Tua.
0: Whitney blushing. Ja, wie war dein Eindruck hinter dem Pult? Hast du die Leute richtig bouncen gesehen auf der anderen Seite?
1: Ja, also in manchen Momenten wurde es so richtig laut und ich schaue dann so rüber und denke so, okay, hold on. Okay, Konrad macht so einen Move und so, okay, also um ihn herum und like,
0: den wollen wir später noch sehen.
1: It was giving. Und neben dem DJ-Pult gibt es ja auch, wie nennt man das, so ein Pult, um die Lichter zu kontrollieren und so weiter. Yeah. Also habe ich auch immer wieder so reingeschaut, dass ich da so ein bisschen so extra Vibe schaffe mit so ein bisschen Flashing Lights, ein bisschen Disco-Kugel da, dort so.
0: Yeah. Nebelmaschine.
1: Nebelmaschine. Richtig cool, richtig nice. Und das ist dann auch für die Leute, die das so missen, in den Club auch etwas Anregendes, um zur nächsten Winterparty zu kommen, ne?
0: Ja, ich finde die Idee mit dem Tanzworkshop echt cool. Mir fällt ein anderes Format ein, das damit auch schon experimentiert hat. Also Party Call Jack hat bei ihren Partys auch am Beginn immer wieder so Opening-Workshops, wo es eben House Dance oder Hustle,

0: gibt es aber auch in den Styles dann jeweils irgendwie so Codes oder irgendwie bestimmte Moves, die jetzt bei Afrobeat besonders charakteristisch sind oder viel getanzt werden, was nicht heißt, dass man Afrobeats nur auf diese eine Art tanzen kann, aber es ist irgendwie so eine Szene, die da zusammenkommt, oder? Also Musik und Tanz reichen sich ja irgendwo auch die Hand und das auch als Teil des Clubspaces zu versuchen und zu unterstützen, ist ein cooler Zugang, finde ich.
1: Voll. Und nur aus Interesse, also die sind auch aus Wien oder? Also die Party and Jack oder wie heißt?
2: Party Culture.
1: Oder Party Culture. Ja, ich kenne die gar nicht eigentlich.
2: Die ist schon wie lange?
0: Ich glaube, sie hatten jetzt ihr sechsjähriges Geburtstagsjubiläum letztes Jahr, ich mal ein, genau.
2: Und okay, 6 Jahre.
0: Ja, also es ist so ein sehr stark in der House-Community verwurzeltes Event.
1: Nice.
0: Ja, also könnte auch interessant sein, dort mal vorbeizuschauen und zu sehen, wie sie das machen, sich auszutauschen. Ja, vielleicht. Ja, versuchen wir das gleich mal. Mhm. Ihr habt gesagt, Afrobeats ist ein wichtiger Pillar von eurem musikalischen Zugang auch. Gibt es vielleicht einen Artist, einen Track, den wir so reinstreuen könnten jetzt in die Sendung?
3: Da bist du besser als ich.
1: Da bin ich besser.
3: Marc kommt immer mit der Musik. Musik wünschen auch für die Posts und so.
1: Ja, voll, voll. Also es gibt, also mittlerweile Afrobeats ist ja auch so groß und auch schon halt ein bisschen auch kommerziell geworden eben. Und aber wenn ich jetzt ein OG, kann man das überhaupt zu Afro, so Premier Gao, kann man das überhaupt zu Afrobeat, das ist aber kein, das ist Afrobeat.
2: Premier Gao,
1: das ist... Wouldn't you call it to Afrobeat? Nein, not Afrobeat, sondern Afrobeat.
2: No, I wouldn't call it Afrobeat. See, okay, it is West African.
1: Yeah.
2: It's not Anglophone West African, though.
1: Uh-huh.
2: Aber es ist ein Staple, es ist ein cultural Staple. Yeah, like.
1: Jeder kennt es, es ist einfach ein Klassiker.
0: Und wo die Genre-Richtlinie, also wo die Genre-Linien jetzt genau verlaufen, ist dann eh auch eine separate Discussion. Das ist ein Tune, den du feierst.
1: Ja, ich feiere es extrem. Ich bin doch auf African Party.
2: Und die Premier Gau und der Bagabo.
1: Ja,
0: hilf mir mal, Whitney. Yeah. Which one is it?
2: Diese Magic System.
3: Das ist ja bei Afrobeats auch die Sache, dass man es schwierig als Genre definieren kann, weil es sich eben auch so viele verschiedene Arten auslebt und sich auch so anders entwickelt hat. Eben aus Westafrika raus, dann noch in Kontakt gekommen mit anderen Kulturen auf der Welt, vor allem auch in der Karibik viel oder in der schwarzen Community in Amerika und auch in England, Frankreich, wo dann auch Einflüsse von British House reingekommen sind.
2: Mhm.
3: Dancehall, Hip-Hop, R&B.
2: Yeah. Shout out UK Funky.
3: Es ist eine wunderschöne Sache. Es ist eine Fusion wirklich von so vielen verschiedenen Kulturen und es ist einfach eine Sache, die schwer auch als spezifische Genre zu deuten ist mit dem Überbegriff Afrobeats.
0: Ja, du sagst es. Es ist echt eine reiche Geschichte, über die wir gerne nach der Pause sprechen können. Ich finde, das ist ein super Teaser. Wir machen jetzt einen kleinen Cliffhanger und dann würde mich interessieren, wie ihr darüber denkt, über die Veränderungsgeschichte auch des Afrobeat, auch mit der zunehmenden Kommerzialisierung, wie du es angesprochen hast, Marc, aber auch zu den Einflüssen, die aus der Karibik kommen, welche Strömungen des Afrobeat euch da besonders begeistern, auch in eurer eigenen Party- oder DJ-Arbeit. Wir haben auch noch gar nicht gehört, ob ihr selber hinter dem Text steht. Aber Marc hat zumindest jetzt mal einen Tune vorgeschlagen, der so an der Anfangszeit oder Vorläuferzeit vielleicht dessen, was man heute als Afrobeats kennt, steht.
1: Mhm.
0: Also wir spielen jetzt einfach mal Premier Gao.
2: Premier Gao.
0: Bitte, mach du die Ankündigung. Bitte.
2: Okay, also wir hören jetzt Premier Gao von Magic System. Mhm.

0: Okay, wir haben aufgehört oder hat angeteasert eben eine Diskussion über, also eine nähere Diskussion über Afrobeats im Vergleich zu Afrobeat, der Werdegang davon, Influences etc. Nun, I am curious to know. Ach Gott, ich muss dich über diese Frage wieder einsetzen. Okay. Ich bin neugierig zu wissen, wie ihr so den Werdegang von Afrobeats in der letzten Zeit so wahrgenommen habt und vielleicht was für Strömungen für euch da richtig so interessant sind.
1: Okay. Soweit ich weiß, ist ja der Ursprung in Westafrika und Afrobeats hat sich aus Afrobeat rausentwickelt. Und meines Wissens nach ist das in den 60er Jahren durch Fela Kuti und ihre Band, speziell Namen, der mir nur einfällt, ist ihr Drummer. Tony Allen, vielleicht irre ich mich.
0: Nein,
1: Vielleicht irre ich mich.
0: stimmt.
1: Ja, die das wirklich pioniert haben und Erfolg damit hatten und damit dann auch eben die West African Musik auf eine größere Plattform gebracht haben, weil sie in Kontakt mit US-amerikanischen Leuten kamen, haben sich dann auch mit den politischen Situationen dort befasst und auch in der Musik ausgelebt und den Übergang zu Afrobeats, wie wir es heute kennen, da weiß ich leider nicht sehr viel drüber. Ich weiß nur, dass das circa späte 90er, frühe 2000er begonnen hat und dann wirklich einen Boom hatte nachdem MTV eine Sendung in Westafrika begonnen hat auszustrahlen, soweit ich weiß. Ich kann mich vielleicht
0: Oh mein
1: irren.
0: Gott, wie heißt diese Sendung?
1: Das weiß ich leider
0: Oh
1: nicht.
0: mein Gott, ich schwöre, ich werde wach.
2: Aber das wäre mal
1: Und
2: Material für
1: das
2: eine weitere
1: und
2: Geschichtsstory
1: das
2: zu
1: dann ganze
2: dem
0: Sendung gewidmet
2: Genre.
0: mit
2: Ja,
0: Afrobeat.
2: fix.
0: Like, uff.
1: Und das,
2: I'm gonna call you
1: danke.
2: back here.
1: Warum, und der Begriff Afrobeats selber ist immer wieder umstritten. Einige Artists nennen es selber Afropop oder andere Begriffe. Afrobeats kommt, glaube ich, als Begriff aus England. Ja, und die Entwicklung ist so vielfältig, weil es wirklich erst recht in den letzten Jahren so einen Boom hatte und wirklich mit Künstlern wie Rema und Burna Boy und jetzt auch neuesten Tyler wirklich zu einem Publikum gekommen ist, das komplett anders ist und wirklich sich weit verbreitet hat auf der ganzen Welt.
0: Obwohl Tyler definiert sich selbst nicht so als Afrobeats-Artist.
1: Ja, das
2: Yeah.
1: war, daran wollte ich
2: Stimmt.
1: auch noch anknüpfen. Tyler zum Beispiel nimmt südafrikanische Mittel wie die Amapiano-Style-Beats und singt aber auch mehr akzentfrei amerikanisch klingen zum Beispiel drüber und macht mehr R&B, Pop-Richtung, wobei viele Leute es immer noch Hand in Hand mit Afrobeats gehen sehen, was jetzt ja
2: Ja,
1: eins ist.
2: Meinungen. Also ich meine, wenn ich in Playlists reinschaue, ist eigentlich Tyler immer wieder vertreten, wenn ich jetzt auf Afrobeats Playlist gehe. Und teilweise denke ich mir dann auch so, okay, ist es wirklich Afrobeats? Und dann denke ich mir aber wieder so, okay, was genau willst du jetzt als Afrobeats eben definieren? Und das ist eben so diese Sache halt, weil es ist einfach so breit gefächert, dass man, finde ich, jetzt nicht. Also teilweise kann man schon sagen, ob jetzt etwas Afrobeats ist, aber viel, finde ich, kann man auch so diskutieren, streiten, beziehungsweise halt einfach so von sich selber aus jetzt, ob das einfach in die Musik passt, deine jetzt bezogen wieder auf Playlist, ob es in die Playlist passt oder nicht.
0: Wenn es da so um Definitionen geht, also viele Definitionen von Sachen, ne,
2: Ja.
0: entwickeln sich auch durch Missverständnisse.
2: Sex, ja.
0: Also wäre für mich da dann die Frage, wenn jetzt Artists, die sich nicht selber als Afrobeats-Artists definieren, wenn diese in Playlists reingebracht werden und so weiter und Leute, die sich nicht im Herz von halt so Afrobeats in der Kultur und um Afrobeats finden, das zu sehen und dann für sich da dann denken so, okay, Tyler ist Afrobeats und als Teil einer Dominanzkultur, so jetzt, die außerhalb von Afrobeats ist, sich diese Definition dann festigt. Ist das eine, die wir dann so, was ist das Wort dafür? Ist das dann eine, die wir so legitimieren wollen oder, oder nicht? Ne? Ist das eine Definition, die wir so hinnehmen wollen oder eine, wo wir eher dann so als Leute, die wirklich so näher an diesem Genre dran sind, wo wir die Hand, das in die Hand nehmen wollen, um zu sagen, wir definieren das klarer? Like, wie sieht ihr das denn?
1: Ich sehe es jetzt wieder, weil wir beim Beispiel Tyler sind. Wie ich davor gesagt habe, sie hat eben bestimmte Aspekte von Afrobeats an eine andere Kultur und eine andere Szene gebracht, wo ich mir denke, wenn es eben, wenn diese Verbindung immer getroffen wird, Tyler zählt als Afrobeats von denen, die zum Beispiel jetzt nicht mehr in der Szene drinnen sind, kann ich, finde ich, ich finde, das kann gut auch als Gateway gelten, wenn sie sich denken, okay, ich mag diese Aspekte von den Liedern, das und das steht raus und eben das, was, finde ich, in ihrer Musik raussteht, sind eben genau diese Aspekte von Afrobeats, dass Leute das dann eben als Gateway sehen können, vielleicht mehr da reinzusteigen, sich zu denken, okay, ich mag diesen Sound, woher kommt dieser Sound jetzt und dem dadurch dann reingehen und ob sie sich so als Afrobeats-Künstlerin definiert oder nicht, ist auch eine komplizierte Sache, weil wenn man sich von dem letzten Album zum Beispiel, habe ich ein paar Tracks gehört und sie hatte da wirklich paar so, nicht Classic, aber Richtung einmal Piano-Vibes mit lauter DJs und ganzen Sound. Und wenn man das dann macht und sagt, ich identifiziere mich aber nicht so, obwohl ich auch solche Musik dann trotzdem rausbringe, ist es sehr schwammig, weil als was identifiziert, also das, ich weiß nicht, was sie gesagt hat, wie sie sich identifiziert als was für Musikerin. Aber ich finde, es ist auch eine schwierige Frage, weil sind wir in einer... das ist eine schwierige Frage. Right. Aber es ist auch eine gute Frage. Ich weiß nicht, ob wir sie jetzt als nicht Afrobeats abschreiben können, wenn sie eben auch so viele Elemente aus dieser Kultur noch benutzt und selber auch da rauskommt, soweit ich weiß. Und
0: ja, wie strikt wollen wir damit sein, ne?
2: Ja, das ist die Frage, ja.
1: Wie strikt können wir damit sein, ist auch die Frage, weil sind wir die sagen können, okay, du bist nicht Afrobeats, aber diese Person schon, weil ihr benutzt vielleicht dieselben Mittel, aber die andere sagt, sie sieht sich als Afrobeats-Künstlerin, aber die andere nicht. Können wir dann sagen, okay, das nehmen wir so hin, auch wenn jetzt dieselben Elemente benutzt wurden und sie denselben Ursprung haben zum Beispiel? Ist es legitim dann zu sagen, wir schneiden sie davon ab und sagen, es ist nicht legitim, Afrobeats. Ich weiß nicht, ob wir in der Situation sind, das so strikt sagen zu können.
0: Naja, das eine ist Dialog mit Worten, das andere ist Dialog mit Musik. Ne?
1: Ja.
0: Wo wir jetzt so deep darüber reden, ob Talia ist als Beispiel Afrobeats ist oder nicht. Trotzdem ist es ein African Sound.
2: Yeah.
0: Und der hat seinen Platz in Afro-Clubs und auch bei Vinity, ne?
2: Yes, du sagst es hier.
3: Ja, was sind so Strömungen aus dem Afrobeats-Bereich, die euch besonders begeistern? Was spielt ihr gerne, wenn ihr an so einem Abend hinter dem Deck steht?
2: Also in erster Linie eigentlich das, was die Leute halt hören wollen. Also vor allem, ich sage mal einfach Banger.
3: Klassiker. Zutat.
2: Die einfach weit verbreitet sind, vor allem auch auf Social Media funktionieren, die man einfach kennt, die, wo eben die Leute dann eben vor allem nochmal eingeladen sind, mitzutanzen, mitzumachen, weil es eben ein sehr bekannter Song ist, den halt dann mehrere Leute aufgeschnappt haben und eben auch mehrere Leute kennen könnten. Aber eben auch einfach diese alten Roots, so P-Square, dass man sowas einfach nicht zum sowas auch beibehält, so dass ich finde, wenn man das einfach diese Kombination aus dem New Style, bisschen sogar Western angepassten Afrobeats mit einfach in Kombination mit OG Afrobeats. Also ich mag diese Kombination einfach sehr gern.
1: Und was ich auch sagen muss, wir stehen vielleicht hinterm Pult, aber nicht als DJ, sondern als Veranstalter. Und deswegen, ja, sage ich, ich finde auch, nee, zum Beispiel bei unserem letzten Event fand ich das wirklich cool, dass du auch mehr die Underground und nicht so bekannte Szene angegangen bist und nicht nur Banger appreciated. Yeah, jeder. Jeder mag einen Song, wo er mitsingen kann und den er schon kennt. Aber die wirkliche Challenge ist darin, Songs, die man noch nicht kennt, gut rüberzubringen, genau, und auch an eine Plattform zu bringen. Weil das ist wirklich, wo quasi die Grundsteine der Kultur und der Musik sind wirklich da in den Songs, die jetzt nicht die meisten kennen. Und weil da eben auch einfach nur mehr sind. Und deswegen finde ich das auch wirklich wichtig, dass das in den Clubs ist, weil das freut mich dann auch immer, wenn ich dann einen Song höre, wo ich mir denke, okay, den kenne ich nicht, der klingt auch nicht so Mainstream, aber man kann dazu tanzen und er kommt im richtigen Moment und er ist einfach gut. Und deswegen, ja, ich finde, Banger sind wichtig, Oldschool ist wichtig, aber auch die Underground-Sachen interessieren mich persönlich sehr viel, weil das einfach auch ein Sound ist, den man vielleicht nicht kennt, auch aus der Richtung. Ja.
2: Ja, voll.
0: Ja. Ja, da sage ich Danke zu, dass meine Bemühungen da so anerkannt wird. Weil für mich als DJ ist wirklich wichtig, dass ich den Leuten Musik vorstelle, wo sie noch nicht wissen, dass es so der new favorite Song sein wird oder sowas, ne? Oder auch besonders mit Vinity finde ich es wichtig. Also mit dieser Einstellung komme ich halt in den Club und dann stehe ich hinter dem DJ-Pult, dass ich den Leuten wirklich eine breite Palette an Afro-Sounds vorstelle. So, like, this is Afro. This is Afro-Sounds. This is Afro-Beats. This is Kuduro, Ndombolo, Amapiano, Gom, Three-Step. Like, all das hat Afrika musikalisch zu bieten. Das möchte ich den Leuten auch so vorstellen, dass I want to challenge the people, challenge their ears to something new, something spicy, something nice, you know?
2: Ja, deswegen halt auch als Vinity, wir wollen ja einfach alle gemeinsam mit dem Event, mit dem Namen Vinity wachsen. Deswegen haben wir auch eben DJs genommen, uns für, vor allem eben für Goddess Whitney entschieden und Tiwa einfach entschieden, weil sie vor allem Tiwa eben als Newcomerin einfach auch nochmal das zeigen kann, was sie gerne spielen möchten. Und wir geben doch gar nicht so strikte Vorgaben den DJs. Also wir lassen die machen und sie liefern auch einfach ab. Yes.
0: Ja, das ist auch important und gut, dass, dass ihr Newcomerinnen, dass ihr auch Newcomerinnen so diesen Space auch gebt, sich musikalisch auszubreiten und vorzupräsentieren, was sie zu bieten haben. Ne?
1: Ja, es freut uns auch, das machen zu können, als selber Newcomer-Event.
0: Genau.
1: Weil wir sind ja selber Newcomer. Und das mit Newcomern dann gemeinsam zu machen, ist nochmal eine doppelte Freude.
2: Exactly.
1: Und nochmal anzuknüpfen mit der vielleicht unbekannteren Musik und jetzt mehr challenging und einfach auch ein bisschen eine andere Afro-Musik reinbringen, die in den verschiedenen Events vielleicht nicht oft zu hören ist, ist auch passend für unser Event, weil wir auch eben uns ein bisschen anders präsentieren wollen als die meisten Club-Events. Deswegen geht das perfekt Hand in Hand.
0: I agree. Yes.
3: Ja, hören wir da doch nochmal rein vielleicht in den neuen Spicy Sound, wie du ihn genannt hast. Das, was Underground ist und aber eigentlich viel mehr gehört werden sollte. Gibt es Artist-Tunes, die dir einfallen, Whitney? Die du zum Beispiel beim letzten Event gespielt hast, wo du die Hörer, Hörerinnen auf dem Dancefloor so ein bisschen herausgefordert hast?
0: Also jetzt in Bezug auf Afrobeat finde ich es richtig cool, was Leute aus der nigerianischen Diaspora in the UK machen. Ne? Beispielsweise dieses Genre namens Alte, das da ziemlich groß wird. Und da gibt es Artists so wie Crosentino, Odunsi, The Engine, Dila. Dila, oh my god.
1: Muss ich mitschreiben.
0: Es ist Zeit, was von Dila anzuhören, oh my god.
3: Yeah, let's go.
0: Mach mal Patience Osoko bei Dila.
3: Patience Osoko.
0: Patience Osoko bei Dila.
3: Danke.
0: Gino Bambino und Tenny.

0: Patience Ozoquor.
1: Ozoquor.
0: Ozoquor.
1: Great actress, great Nollywood actress.
0: Oh, wirklich? Sie ist auch Nollywood-Schauspielerin?
1: Ja.
0: Oh,
1: also wow, der Song ist halt so nach ihr genannt.
0: Ah, okay.
1: Benannt. Okay, coole Tidbits zur History von Afrobeats. Also wie ich so den Werdegang vom Afrobeat so im Kopf habe, ist, also so 60er, 70er, wo du angefangen hast, ja, so ein bisschen Kombi mit so Ghana Highlife, right?
2: Ja. Yeah.
1: Und dann in den 70ern Fela Kuti so als so zentrale Figur von Afrobeat, aber natürlich nicht im Alleingang. Es gab auch so Artists wie King Sonny Ade, King Sonny Ade und Hey Kwe, what's the name of this man? Okay, kommt mir nicht.
2: Weißt du, aus welchem Land?
1: Aus Nigeria. It is what it is, ja. Also ja, mit Zentralfigur Fela Kuti, aber nicht nur im Langan, zum Beispiel noch King Sonny Ade. Und zu der Zeit war Afrobeat nicht nur so ein Genre, so zum ja, reinhören, leisurely genießen und so. Das war ja auch verbunden mit einer sehr politisch geladenen Zeit in Nigeria. Nicht lange nach Nigerias Unabhängigkeit von Großbritannien und diese Dichotomie so zwischen Nigeria so als postkolonialer Staat, der sich nicht so sicher ist, okay, wollen wir weiterhin so westliche Ideale so leben und durchleben oder wollen wir mehr so unsere Identität als Afrikaner wirklich mehr ausleben, ne? Und da muss ich ehrlicherweise sagen, es gibt für mich so einen Gap dann, wie Afrobeat gewesen ist in den 80ern, 90ern so. Aber dann genau Anfang der 2000er, and shit, I was born in 2000. Da habe ich dann so Afrobeats wahrgenommen, because like shit, ich konnte ja nicht, ich war nicht auf der Welt vorher. Und da war für mich Afrobeats sehr verbunden auch mit einem sehr hörbaren Einfluss von den USA und Rap dort. Da erinnere ich an Rapper so wie Ice Prince, später noch Science-Student, das Olamide, right? Die Band, auch P-Square früher, yeah. Bracket. Also da finde ich, dass so Rap ein zentraler Teil gewesen ist von Afrobeats zu der Zeit. Und dann auch so ein bisschen der Rumspielerei mit Attitude und einfach my God. Femile by Cass ist für mich mein Lieblingsbeispiel davon. Von den Anfängen so von Electronic Music und Auditum specifically in Afrobeats. So lustig, die haben so Spaß gehabt mit diesem Song, ich schwöre.

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1: Sie wird von Medien oft als Terroranwältin bezeichnet. Sie hatte als Jugendliche Freunde, die mit dem Gesetz in Konflikt gekommen sind. Sie vertritt derzeit den Angeklagten im Taylor Swift-Prozess. Und heute ist sie mein Gast bei Hinter den Schlagzeilen. Einen schönen Mittwochnachmittag. Herzlich willkommen bei Hinter den Schlagzeilen. Schön, dass Sie heute wieder mit dabei sind und die nächste halbe Stunde gemeinsam mit uns verbringen. Ja, es ist ein Prozess, über den eigentlich auf der halben Welt derzeit berichtet wird. Seit gestern muss sich in Wiener Neustadt ein junger Mann verantworten, der einen Anschlag auf das Taylor Swift-Konzert in Wien geplant haben soll. Vor 2 Jahren mussten die Konzerte für insgesamt 170.000 Menschen abgesagt werden. Vertreten wird der 19-jährige Bären A. vor Gericht von der jungen Anwältin Anna Meyer und sie ist heute mein Gast. Einen schönen Nachmittag, herzlich willkommen.
2: Schönen Nachmittag, danke für die Einladung.
1: Sehr gerne. Die Schlagzeile, die wir ausgesucht haben, steht da ganz groß hinter uns. Jung, weiblich, Terroranwältin. Das Profil, das Nachrichtenmagazin hat Ihnen diesen Namen verpasst. Stört Sie das eigentlich?
2: Nein, das stört mich nicht. Ich sage immer, es ist mir lieber, als wenn ich als Staranwältin bezeichnet werde, weil mit diesem Begriff kann ich relativ wenig anfangen. Terroranwältin, es sollte vielleicht heißen Terroristenanwältin, aber ja.
1: Ist vielleicht zu lang für die Zeitung.
2: Ist vielleicht zu lang, ja.
1: Um unsere Zuschauer vielleicht auf den aktuellen Stand zu bringen, gestern hat der Prozess begonnen in Wiener Neustadt. Insgesamt 5 Prozesstage sollen stattfinden. Und was da gestern alles passiert ist, würde ich sagen, schauen wir uns vielleicht kurz gemeinsam an. Die Kollegen von der ZIP waren da natürlich mit dabei.
3: Den beiden Angeklagten Bären A. und seinem Freund Arda K. werden eine ganze Reihe terroristischer Straftaten vorgeworfen. Zum geplanten Attentat auf das Taylor Swift-Konzert bekennt sich Bären A. bei seiner Einvernahme schuldig.
4: Dieses Anschlagsziel mit Taylor Swift passt natürlich in die Ideologie. Es ist, glaube ich, auch in der Befragung jetzt bereits hervorgekommen, dass er ja auch den Attentäter vom 2. November 2020 in Wien glorifiziert hat.
3: Nicht schuldig bekennt er sich zu dem Vorwurf, mit Arda K. gemeinsam eine anschlagsbereite IS-Zelle gebildet zu haben. Sie sollen gemeinsam mit Hassan E., einem dritten radikalisierten jungen Mann, Attentate im Ausland geplant haben. Nur Hassan E. hat ein Attentat verübt. Er soll in Mekka auf Sicherheitsbeamte eingestochen haben. Ihm droht in Saudi-Arabien die Todesstrafe. Bären A. bestreitet, der Drahtzieher dahinter zu sein.
4: Die Verantwortung ist, dass er keinen Anschlag geplant hat bei diesen koordinierten Anschlägen und auch nicht geholfen hat bei der Vorbereitung, sondern dass Hassan E. die Planung übernommen hat, die Vorbereitung übernommen hat und dieser nicht bestärkt werden musste.
3: Ein Urteil soll Ende Mai ergehen. Beiden Angeklagten drohen bis zu 20 Jahre Haft.
1: Christoph Benders hat für Sie berichtet. Frau Meyer, irrsinniges Medienaufkommen, Medieninteresse da gestern in Wiener Neustadt. Wie haben Sie diesen ersten Prozess da gestern erlebt?
2: Ja, war sehr anstrengend für mich. Insbesondere der erste Tag ist sehr anstrengend aufgrund eben der Medienberichterstattung, aber auch, weil mein Mandant gestern mit seiner Aussage begonnen hat. Und das sind die Momente, wo man als Verteidiger natürlich immer etwas unter Strom steht, ob das alles so funktioniert, wie man es vorbereitet hat.
1: Der Staatsanwalt hat in seinem Plädoyer gesagt, die Beweislage ist erdrückend. Hat er recht?
2: Zum Teil, auf jeden Fall stimme ich ihm zu. Man muss es etwas differenziert betrachten. Also die Beweislage zu Taylor Swift ist natürlich erdrückend. Was die Beweislage zu diesen koordinierten Anschlägen betrifft, also Mekka, Dubai und Istanbul, da gibt es eigentlich relativ wenig, weil es keine Chats gibt, die irgendeine gemeinsame Planung belegen würden. Ja, da ist es nicht so dicht, aber grundsätzlich hat er schon recht.
1: Es ist ein Geschworenenverfahren. Der Gerichtsakt hat mehrere tausend Seiten. Nehmen Sie uns ein bisschen mit hinter die Kulissen. Wie bereiten Sie Ihren Mandanten auf so einen Monsterprozess vor?
2: Ja, wir gehen natürlich sehr, sehr viel den Gerichtsakt durch. In diesem Fall, Bären hat selber den gesamten Akt und hat sich sehr, sehr gut selber vorbereitet. Das heißt, er kennt seinen eigenen Akt sehr gut. Das hat es natürlich für mich leichter gemacht, weil man ganz anders einsteigen kann. Und dann geht es im Wesentlichen darum, die Aussagen vorzubereiten. Es geht darum, die Befragung

0: Gesprächssituation vor Gericht zu simulieren, einfach damit er weiß, auf welche Fragen er sich gefasst machen muss. Und ich spreche natürlich auch sehr viel mit ihm, weil ich das, was er mir sagt, was nicht im Gerichtsakt steht, natürlich auch für mein Plädoyer verwende.
1: Wie viel redet man da als Anwältin dem Angeklagten noch ein? Sie werden jetzt schon sagen, nichts, aber er hat ja ein Geständnis abgelegt, das er dann später widerrufen hat. Sagt man da als Anwältin, das war nicht so gescheit, machen Sie das lieber nicht?
0: Ja, ich würde nie zu einem Widerruf raten, weil den gibt es ja so per se nicht. Mhm. Er kann natürlich sagen, das, was ich das erste Mal gesagt habe, stimmt alles nicht, aber es wird natürlich trotzdem verwendet und wird ihm vorgehalten im weiteren Verlauf des Verfahrens. Ich versuche natürlich, wie Sie es angesprochen haben, ich lege ihm keine Worte in den Mund, ich lasse mir alles erzählen und dann geht es darum, einen Feinschliff zu bekommen. Im folgenden Fall ist es so, dass Behran massive Angst hatte, dass bei Taylor Swift ein versuchter Mord angeklagt wird und er auch gestern in der Befragung Angst hatte, dass sich das noch ändert. Da muss man die Angst etwas nehmen und es ist auch sehr viel gerade in diesem Prozess, weil er sehr komplex ist von den rechtlichen Vorwürfen, besteht ein großer Teil meiner Aufgabe darin, ihm zu erklären, was die einzelnen Vorwürfe überhaupt sind. Mhm.
1: Es sind ja gestern bei Prozessauftakt auch wahnsinnig viele Chats zitiert worden mit der IS-Ideologie. Also der Nachmittag ist, glaube ich, nicht die richtige Zeit, um das alles zu zitieren, aber da geht es um Schlachtpläne, Gewaltvideos, eine Liste von Leuten, die er umbringen möchte. Viele und auch mich fragen mich, warum vertritt man so einen Menschen?
0: Naja, ich vertrete ja nicht die Tat, ich vertrete auch nicht seine damalige Gesinnung oder die Ideologie, sondern ich vertrete den Menschen vor Gericht. Ich finde das natürlich auch alles nicht super und mich schreckt das auch in gewisser Art und Weise ab, weil das keine Kommunikation ist, die wir jetzt untereinander kennen würden. Aber ich muss schon sagen, es ist nicht der einzige Akt, wo ich solche Gewaltfantasien lese. Ich glaube, das ist ein weiter verbreitetes Problem unter Jugendlichen, als wir das so wahrnehmen.
1: Sie sagen, Sie vertreten nicht die Tat, sondern den mutmaßlichen Täter. Aber kann man das überhaupt trennen in so einem Fall voneinander, wenn jemand so besessen ist von so einer Ideologie?
0: Ja, aus meiner Sicht, also ich kann das, glaube ich, für mich schon sehr, sehr gut trennen. Ich mache mir meinen Eindruck von meinen Mandanten, wie sie sich mir gegenüber verhalten, wie gut ist die Gesprächsbasis zwischen uns. Und ich kann das sehr gut trennen, die Tat vom Menschen. Ich sage immer, der Mensch ist mehr als nur eine Tat. Der ist trotzdem ein Sohn, ein Bruder, ein junger Mensch. Also ich kann das sehr gut unterscheiden, was ist jetzt der juristische Vorwurf und was ist der Mensch dahinter.
1: Sie haben das ja in einem Interview auch einmal verglichen mit einem Arzt, der sich auch nicht aussuchen kann, welchen Mensch er behandelt und welchen nicht. Aber hinkt der Vergleich nicht ein bisschen? Also ein Mensch, der Hilfe braucht, weil er krank ist oder jemand, der so einen Anschlag geplant haben soll?
0: Naja, nehmen Sie es mal, wenn wir das Beispiel anders formulieren. Sie haben einen Patienten, der jahrelang Alkoholiker ist und sich selbst vernichtet, sich selbst schädigt und der vielleicht irgendetwas Schlimmes gemacht hat und der wird eingeliefert und als Arzt behandeln Sie ihn trotzdem, auch wenn er vielleicht an seiner jetzigen Situation selber schuld ist. Dann sagen Sie auch nicht, du hast dir das selbst eingebrockt und jetzt löst dein Problem selber und so ähnlich ist es auch hier.
1: Was mich interessieren wird, wie ist Behran A., der Angeklagte, eigentlich zu Ihnen gekommen? Ruft er die Familie an und sagt, wir haben sie im Internet gefunden oder wie läuft das ab?
0: Ja, in dem Fall hat mich die Familie kontaktiert. Die hatten ja schon einige Anwälte zuvor und waren auf der Suche nach einem neuen Anwalt, eben weil sie wussten, das Ermittlungsverfahren ist jetzt kurz vorm Abschluss und sie möchten wechseln. Und ich habe mir gesagt, ich schaue mir das an. Ich habe es mir auch sehr gut überlegt. Das war jetzt keine Entscheidung, wo ich sofort gesagt habe, ja, ich übernehme die Vertretung, weil ich natürlich wusste, dass wenn ich diesen Fall übernehme, mir wieder sehr viel Hass und Drohungen und Hetze entgegenkommt. Also das spielt auch eine Rolle. Mhm. Für mich war dann entscheidend, dass ich gesagt habe, ich will mit Behran einmal sprechen. Ich will wissen, wie funktioniert das zwischen uns? Sehe ich da eine Basis, auf der man aufbauen kann, mit der man arbeiten kann? Und das war letzten Endes so und dann habe ich zugesagt.
1: Welchen Eindruck hat er denn bei dem ersten Treffen auf Sie gemacht?
0: Sehr verunsichert. Auch sehr schüchtern. Man hat das auch gestern im Gerichtssaal gemerkt, dass er immer wieder ins Stottern kommt. Das ist natürlich logisch, wenn man vor Gericht sitzt oder auch vom Anwalt sitzt und quasi sein Leben ausbreiten muss und darüber sprechen muss, was man für schlimme Dinge gedacht oder gemacht hat. Und am Anfang war er noch sehr in einer Abwehrhaltung, was logisch ist, weil er kannte mich ja auch nicht. Und das Verhältnis hat sich dann immer mehr verbessert und er wurde immer offener im Gespräch.
1: Wobei ja viele Prozessbeobachter gestern berichtet haben, dass er das als eine Art Bühne genutzt hat. Er hat viel gelächelt, hat sehr jovial gewirkt, sogar die beisitzende Richterin hat das ja bemerkt. Haben Sie das Gefühl, er nimmt den Prozess überhaupt ernst?
0: Ja, er nimmt den Prozess sehr ernst. In diesem Punkt sind wir uns sehr ähnlich, mein Mandant und ich. Auch ich habe das so an mir, wenn ich in einer Situation bin, die mir unangenehm ist, die mich nervös macht, dann fange ich an zu lächeln. Das ist ein Ausdruck meiner Unsicherheit und das ist es bei ihm auch. Ich kenne ihn schon länger. Das war auch in unseren Besprechungen immer, wenn ich ihn bei irgendwas erwischt habe, wo er sich rausreden wollte, hat er angefangen zu lächeln. Und ich bin auch ein bisschen selber schuld daran, weil ich habe ihm gesagt, schau hin und wieder auch zu den Geschworenen, schau sie freundlich an. Du bist der Staatsfeind Nummer eins gerade. Die meisten Menschen haben Angst vor dir. Du musst dich ein bisschen freundlich und nahbar präsentieren. Also ich kann sagen, so wie ich ihn kennengelernt habe, findet er das alles gar nicht toll und er ist auch nicht stolz darauf. Man muss schon sagen, er ist natürlich sehr, sehr froh, dass dieser Prozess begonnen hat, nach fast 2 Jahren jetzt, wo er in Einzelhaft ist. Das muss man alles berücksichtigen.
1: Es war ja auch ein großes Thema gestern, dass er in der Schule, in der Hack, die er besucht hat, gemobbt wurde. Jetzt sind viele Buben und Mädchen in der Schule gemobbt worden als Kinder. Nicht jeder plant einen Terroranschlag. Ist es überhaupt zulässig, das als Rechtfertigung heranzuziehen?
0: Nein, das ist keine Rechtfertigung, aber mein Job ist es auch, einen Blick hinter die Kulissen, hinter die Schlagzeilen, hinter die Tat zu werfen. Und ich sehe das bei sehr, sehr vielen. Ich vertrete ja sehr viele Jugendliche, die in dieses Milieu abrutschen. Und es gibt immer so ein paar Punkte, die ein gemeinsamer Nenner sind. Oft ist es Mobbing, Ausgrenzung. Das zieht sich durch. Das soll natürlich keinesfalls entschuldigen. Und auch nicht jeder, der gemobbt wird, wird jetzt ein Islamist und plant einen Anschlag. Aber wir kennen das schon. Viele Jugendliche entwickeln durch Mobbing psychische Probleme. Denken wir an die School-Shooter. Auch die sind meistens irgendwie in irgendeiner Art und Weise gemobbt worden oder haben sich gemobbt gefühlt. Das ist ja auch immer ein Gefühl, das man hat. Manche rutschen in die Drogensucht ab. Manche leider radikalisieren sich, weil sie dadurch natürlich für diese Propaganda anfällig sind.
1: Weil Sie gerade die Drogensucht angesprochen haben, Sie haben das auch ein bisschen verglichen, Drogensucht und Islamismus, was die Rückfallmöglichkeit betrifft. Wie sehen Sie das bei Ihrem Mandanten Behran A? Ist der quasi anfällig, rückfällig zu werden?
0: Ja, ich bin natürlich keine Deradikalisierungsexpertin. So wie ich ihn kennengelernt habe in den letzten Monaten, ist er sehr gereift jetzt in dieser Zeit und hatte natürlich auch viel Zeit, darüber nachzudenken. Und ich glaube, was bei ihm überwiegt, ist, dass er einfach merkt, was für große Probleme er verursacht hat und auch in welche missliche Lage er sich gebracht hat und dass es das nicht wert war und allein dadurch schon eine gewisse Deradikalisierung erfolgt ist. Aber es wird natürlich eine weitere Betreuung brauchen, weil, wie Sie gerade angesprochen haben, ich vergleiche das mit einer Drogensucht, wenn dann die jungen Leute rauskommen und wieder mal ein Problem haben, ja, das kann ein Streit in der Familie, ein Streit mit der Freundin sein, dann ist leider die Gefahr sehr groß, dass man wieder in alte Muster verfällt. Das ist ja bei vielen so und natürlich auch bei Radikalisierung kann das wieder sein, dass man wieder reinkippt in die alten Muster, die einen auffangen.
1: Bereut er seine Tat eigentlich?
0: Ja.
1: Schon. Dieser Prozess bringt ja nicht nur Ihren Mandanten in den Mittelpunkt. Wir haben es gesehen, auch Sie als seine Anwältin stehen im Mittelpunkt des Interesses. Wie gehen Sie eigentlich mit dieser Öffentlichkeit um? Sie haben vorher gesagt, Sie haben das im Vorfeld ein bisschen abgewogen, weil das muss man schon auch wollen.
0: Ja, ich lerne bei jedem Prozess, bei jedem großen Mandat, das ich habe, lerne ich dazu, wie ich mit den Medien umgehe. Ich habe hier ganz bewusst im Vorhinein mich versucht zurückzuhalten, bin jetzt nicht in irgendwelche Formate gegangen, einfach um vielleicht ein bisschen den Hass von mir fernzuhalten. Es ist natürlich auch anders für den Prozess, wenn ich weiß, da warten jetzt unzählige Kameras und ich muss Interviews geben und die letzte Woche jetzt vor Prozessstart war geprägt von Anrufen von Journalisten. Das gehört halt dann auch dazu. Aber ich glaube, ich werde von Mal zu Mal besser und souveräner.
1: Was für Anfeindungen, was für Drohungen kommen da?
0: Ja, das ist von bis. Das sind von reinen Unmutsäußerungen über Beschimpfungen, über, ja, es sollen mich 10 Afghanen vergewaltigen, bis hin zu wirklichen Morddrohungen, wo mir gesagt wird, ich solle schon mal mein Testament machen. Mhm. Und man weiß ja, wo meine Kanzlei ist und man wird mich abpassen.
1: Wie gehen Sie damit um?
0: Mit diesen Morddrohungen ist es schon unangenehm. Ich bin sehr vorsichtig geworden. Also wenn ich aus der Kanzlei rausgehe, schaue ich wirklich jetzt immer links und rechts. Mhm. Es schränkt mich schon auch in einer gewissen Art und Weise ein. Aber ich will diesen Menschen nicht so viel Macht über mich geben, weil das haben sie ganz einfach nicht verdient, dass sie diese Aufmerksamkeit bekommen. Aber im Hinterkopf ist es natürlich schon immer.
1: Ihnen wurde ja auch Personenschutz angeboten. Sie haben das aber abgelehnt. Warum?
0: Weil ich meinen Job schwer ausüben kann, wenn den ganzen Tag zwei Polizisten links und rechts von mir stehen. Dann reden meine Mandanten nicht mehr so gerne mit mir. Mhm. Das war eine Überlegung und es ist auch in meinem Job schwierig, weil das muss alles geplant werden. Also die brauchen einen Tagesplan von mir, wann ich wohin gehe, damit man den Schutz natürlich gewährleisten kann. Und das ist in meinem Job schwer, weil ich habe keinen klaren Tagesplan. Da bekomme ich einen Anruf, weil jemand festgenommen wurde. Dann kann ich nicht sagen, das steht heute nicht in meinem Plan. Mhm. Bitte rufen Sie morgen nochmal an. Also es wäre einfach schwierig gewesen in der Umsetzung. Und deshalb habe ich mich dann dagegen entschieden, weil ich bin selbstständig, ich muss Geld verdienen. Mhm. Ich lebe ja davon.
1: Aber Sie haben uns erzählt, es gibt gute Freunde, die im Hintergrund auf Sie aufpassen. Was meinen Sie damit? Haben Sie Privat-Bodyguards oder?
0: Ja, ich habe schon Freunde, die mich begleiten, wenn ich das Gefühl habe, es ist irgendwie eine riskante Situation. Die auf mich aufpassen, auf die kann ich auch sehr zählen und da bin ich sehr dankbar, dass ich da immer jemanden habe, der auf mich auch aufpasst.
1: Aufpasst, ja. Frau Meyer, Sie werden uns heute noch verraten, was Sie mit dem Ex-BVT-Mitarbeiter Egisto Ott zu tun haben. Davor kommen wir zum privaten Teil unseres Interviews, wollen ein bisschen Ihren Werdegang kennenlernen und das starten wir mal mit einem Kindheits- oder Jugendfoto, das uns unsere Gäste mitbringen. Sie haben uns das hier mitgebracht, sehr putzig, offenbar zur Weihnachtszeit aufgenommen. Ja. Was verbinden Sie mit dem Foto?
0: Ich verbinde mit dem Foto eine sehr, sehr glückliche Kindheit. Ich glaube, man sieht mir das auch an auf diesem Foto, dass ich einfach liege und glücklich bin. Ich glaube, das ist ein Teppich in dem alten Haus, wo ich aufgewachsen bin. Das war sehr einfach. Ich hatte auch nicht viel Spielzeug, sondern ich habe mit dem gespielt, was da war. Ja, und wenn ich mich so sehe, wirklich sehr glücklich.
1: Schaut so aus, ja. Sie sind in Oberösterreich aufgewachsen, Ried im Innkreis, in eine Arztfamilie hineingeboren worden. Das hat Sie nie interessiert, Arzt, Ärztin, also Ärztin zu werden?
0: Doch, ich habe mit dem Gedanken gespielt, aber erstens war ich in Chemie und Physik und Biologie nicht sonderlich gut in der Schule. Und ich tue mich schwer mit kranken Menschen, damit meine ich mit ansteckenden Krankheiten, da bin ich ein bisschen sensibel.
1: Hypochonder, oder?
0: Ja, so schlimm ist es nicht, aber ich halte mich da so gut es geht fern, deshalb wäre das nichts gewesen. Aber tatsächlich wollte ich, wenn ich Medizin studiert hätte, wollte ich in die Gerichtsmedizin gehen.
1: Irgendwann haben Sie dann den Wäschetrog getauscht gegen den Pferdesattel. Reiten, eine große Leidenschaft von Ihnen. Ja. Kommen Sie heute überhaupt noch dazu bei Ihrem stressigen Job?
0: Wenig, aber seit eineinhalb Jahren habe ich wieder begonnen zu reiten. Es gab eine kurze Pause nach meinem Umzug nach Wien. Und das macht mich sehr glücklich, weil das sind zwei, drei Stunden, wo ich komplett abschalten kann. Also da denke ich weder an Arbeit noch an sonst irgendwelche Probleme, noch an einen stressigen Alltag.
1: Und das Handy bleibt im Stall, oder?
0: Das Handy bleibt im Stall, da bin ich nicht erreichbar und das ist mein Zufluchtsort. Mhm.
1: Sie haben uns erzählt, Sie haben in Ihrer Jugend einige Fußballfreunde oder Freunde aus dem Fußballmilieu gehabt und die waren auch im Konflikt mit dem Gesetz. Was waren das für Freunde und vor allem, was haben die angestellt?
0: Naja, ich bin ja in Ried im Innkreis aufgewachsen und
1: ist das ein hartes Pflaster, oder?
0: Ja, zu der Zeit vielleicht schon. Zu der Zeit, wo ich so 13, 14, 15 war, hat ja der SV Ried in der Bundesliga gespielt. Und ich war da voll mittendrin und mein Freundeskreis war immer schon männlich geprägt. Also ich hatte immer schon sehr viele männliche Freunde, die alle älter waren als ich. Und da gab es halt hin und wieder mal Reibereien, Schlägereien, wie es halt unter Fußballfans üblich ist. Und dann gab es hin und wieder Gerichtsverhandlungen und da bin ich dann mitgegangen als Zuschauer und habe gemerkt, das interessiert mich eigentlich. Mhm. Ich finde es gut, dass man für eine Seite Partei ergreifen kann und versuchen kann, Argumente zu bringen. Und das habe ich immer schon gern gemacht. Ich habe immer schon gern diskutiert und andere überzeugt von meiner Meinung. Und das hat sich dann angeboten.
1: Das heißt, das hat Sie zur Juristerei gebracht auch dann wahrscheinlich. Ja. War da auch der Gedanke, sozusagen die Leute zu bekehren und wieder auf die gute Seite zu ziehen? Oder was war da der Hintergrund?
0: Nein, das ist es auch heute noch nicht. Mhm. Also so hoch würde ich mich jetzt nicht heben, dass ich sage, ich kann Leute bekehren oder ändern. Ich kann nur den Moment beeinflussen, in dem ich vertrete und da das Bestmögliche rausholen. Und ich habe mir damals gedacht, naja, es wäre nicht gut, wenn einer im Freundeskreis vielleicht die anderen rausboxen kann aus Sachen. Und zwar nicht jetzt im physischen Sinn, sondern im übertragenen Sinn rausboxen.
1: Ich nehme an, das sind die Freunde, die jetzt auch aufpassen im Hintergrund wahrscheinlich. Oder
0: nein, die sind in Oberösterreich, die sind zu weit weg, aber ein paar sind in Wien, okay. Die sind mir geblieben.
1: Okay. Sie wollten dann kurzzeitig die Schule abbrechen, Automechanikerin werden, haben Sie dann nicht gemacht, sondern sind nach Wien gegangen zum Jus studieren. Und Sie haben dann auch gearbeitet bei Astrid Wagner, einer bekannten und, ja, soll man sagen, streitbaren Anwältin. Wie war das bei ihr?
0: Eine kleine Korrektur. Ich habe in Salzburg just studiert und bin erst nach dem Studium nach Wien gekommen. Und wie Sie richtig angesprochen haben, bin ich bei der Frau Dr. Astrid Wagner in der Kanzlei gelandet. Das war für mich eine sehr, sehr lehrreiche Zeit. Sie hatte ja spektakuläre Fälle und sie hat mich von Beginn an ins kalte Wasser geschmissen. Ich durfte irrsinnig viel selbst verhandeln, war bei großen Prozessen dabei. Und das hilft mir natürlich jetzt, weil ich bereits in meiner Ausbildungszeit sehr, sehr viel Praxiserfahrung hatte und auch viel Mandantengespräche geführt habe. Und dafür bin ich ihr sehr dankbar. Ja. Mhm.
1: Beran A. ist ja nicht der einzige Mann aus diesem Milieu, den Sie vertreten. Insgesamt 40 Mandanten haben Sie bereits vertreten. Wie begegnen Sie denen eigentlich, gerade auch als Frau, als junge Frau?
0: Ich begegne denen gleich, wie ich jeden anderen Menschen begegne. Also wenn ich sie sehe, manchmal kommen sie zu mir ins Büro, manchmal komme ich zu ihnen in die Justizanstalt, stelle ich mich vor, sage, was ich mache und dann versuche ich mal ein Gespräch zu finden. Die Typen sind ja unterschiedlich. Es gibt jene Mandanten, die wollen sofort über die Vorwürfe reden und dann gibt es andere, die wollen eher mal ein bisschen einen Smalltalk, damit sie mal ein Gefühl dafür bekommen. Als Frau habe ich noch nie Probleme gehabt. Ich respektiere aber natürlich auch ihre Einstellung. Also ich weiß zum Beispiel, dass jene, die jetzt noch stark radikalisiert sind oder einfach jetzt auch streng gläubig sind, mir nicht die Hand geben. Das respektiere ich. Ich fühle mich dadurch auch nicht abgewertet. Wenn sie mit mir auf Augenhöhe sprechen und mich sonst respektieren im Gespräch, sehe ich da kein Problem. Und ich glaube, da ich einfach kein Mensch bin, der andere verurteilt, glaube ich, ist das einfach der Punkt, warum viele von diesen Mandanten kein Problem haben mit mir.
1: Aber wie kann man das als junge, aufgeklärte Frau akzeptieren, dass einem ein Mann nicht die Hand geben will, weil meine Frau ist?
0: Ich weiß nicht, das ist für mich einfach nichts, wo ich sage, deshalb bist du ein schlechter Mensch oder deshalb werte ich dich jetzt ab. Wie gesagt, für mich zählen andere Sachen, wie man mit mir spricht, wie man sich verhält allgemein, ob man mich sonst respektiert. Ich habe Leute, die geben mir die Hand, aber reden mit mir, als würde ich da unten sein. Mhm. Ja, das finde ich wesentlich schlimmer, als wenn man sagt, ich gebe dir jetzt nicht die Hand. Und vor allem, wir haben es ja schon angesprochen, ich habe es so ein bisschen mit Bakterien und Viren. Deshalb
1: ist sind Sie nicht so unglücklich,
0: ich bin jetzt nicht so unglücklich, wenn ich jemandem nicht die Hand geben muss.
1: Aber Sie gehen ja sogar so weit, dass Sie auch kein Wasser trinken, zum Beispiel während Ramadan ist untertags, oder? Ist das nicht ein bisschen übertrieben?
0: Also ich trinke schon Wasser, aber wenn wir Besprechung haben, dann stelle ich jetzt nicht mein Glas Wasser auf den Tisch. Das ist für mich kein Verzicht, dass ich die halbe Stunde jetzt kein Wasser trinke. Ich denke mir einfach nur, wenn wir uns alle gegenüber mehr Respekt entgegenbringen würden, dann würde vielleicht weniger Hass sein. Und ich kann ja im Kleinen damit anfangen. Und dass ich den Ramadan respektiere, sehe ich jetzt nicht als großes Problem.
1: Man könnte auch umgekehrt akzeptieren, dass wir uns die Hand geben in Österreich, ne?
0: Könnte man natürlich auch, ja. Das ist, aber die akzeptieren ja mich auch, dass ich nicht vor ihnen mit Kopftuch sitze oder sonst irgendwas. Also es ist halt im Kleinen, jeder respektiert einfach ein bisschen was vom anderen und dann sind wir schon einen Schritt weiter.
1: In der Islamisten-Szene, sagt man, hat jeder und jede ihre Telefonnummer, ihre Handynummer. Macht Ihnen das manchmal Angst?
0: Nein. Absolut nicht.
1: Nein, Sie denken ans Geschäft, oder?
0: Nein, ja, natürlich auch nein. Ganz einfach deshalb, weil ich aus diesen Kreisen noch nie irgendwie eine Bedrohung gehabt hätte gegenüber meiner Person, generell von meinen Mandanten. Ich weiß, es gibt Kollegen, die haben teilweise vor den eigenen Mandanten Angst. Das gibt's bei mir nicht. Also ich hatte da noch nie Probleme. Bei mir sind es eher alle anderen.
1: Ich könnte mir vorstellen, wenn ich so an meine Mama denke, wenn ich ihren Job hätte, die hätte jeden Tag Angst um mich. Wie ist das bei Ihrer Mutter?
0: Ja, meine Mama hat natürlich schon Angst, vor allem seitdem sie weiß, dass es diese Todesdrohungen gegen mich gibt. Das ist für sie nicht leicht, aber meine Mama hat mich sehr stark und sehr unabhängig erzogen und weiß, dass ich mich auch zu wehren weiß. Also sie vertraut mir da auch und sie weiß natürlich auch, dass ich Leute rund um mich habe, die jederzeit für mich da sind. Sie ist ja weiter weg, aber ja, für sie ist es nicht leicht, aber für sie steht an erster Stelle, dass sie merkt, das, was ich mache, macht mir Spaß.
1: Sie arbeiten sehr viel. Gestern der Prozess, haben Sie mir vorher im Vorgespräch erzählt, waren Sie 12 Stunden unterwegs. Wie viel Zeit bleibt eigentlich fürs Privatleben?
0: Relativ wenig. Also es gibt natürlich Wochen, die sind sehr, sehr stressig. Dann gibt es wieder Wochen, die sind etwas ruhiger. aber fürs Privatleben tatsächlich sehr wenig, vor allem weil ich oft, wenn ich nach Hause komme, einfach wirklich ausgelaugt bin. Wenn man den ganzen Tag mit Menschen zu tun hat und den ganzen Tag Probleme hört, ist man irgendwann mental voll und da bin ich dann froh, wenn ich am Abend nach Hause komme und mit niemandem mehr reden muss und einfach meine Ruhe habe.
1: Das heißt, es gibt keinen Partner in Ihrem Leben?
0: Es gibt keinen Partner derzeit. Mhm.
1: Sie haben, habe ich auf den Fotos gesehen, auf Ihrer Homepage eine Tätowierung am Unterarm. Was bedeutet die? Vielleicht, wenn ich, kann man das raufschieben? Na, sieht man es da auf der Seite, ja. Was bedeutet das genau?
0: Das ist ein arabischer Schriftzug und der heißt Geduld. Ich bin nämlich ein sehr ungeduldiger Mensch, wo ich mir auch oft selbst im Weg stehe, weil ich immer alles gleich und sofort und eigentlich am besten gestern machen würde. Und ich muss mich immer selbst ein bisschen daran erinnern, dass Geduld sehr wichtig ist, auch in meinem Job. Und es besser ist, manchmal noch über eine Sache zu schlafen.
1: Warum arabisch?
0: Auf Deutsch hätte es irgendwie blöd ausgesehen.
1: Ich meine, wenn man Geduld wenn man draufschreibt?
0: Geduld draufschreibt, das hat eher ästhetische Gründe.
1: Okay. Optisch einfach.
0: Das ist einfach optisch, ja. Weil ich finde, man sieht halt nicht gleich, dass es eigentlich ein Wort ist. Es könnte auch eine Verschnörkelung sein.
1: Deshalb. Ich habe es vorher schon gesagt, nicht nur Beran A., ein prominenter Fall, sondern auch Egisto Ott, der ehemalige BVD-Mitarbeiter, den Sie vertreten. Wie ist es dazu gekommen?
0: Das war eine sehr spontane Sache, kurz vor Weihnachten 2025 bekomme ich einen Anruf von einem Kollegen, ob der als Verfahrenshelfer bestellt wurde für den Egisto, ob ich das nicht übernehmen könnte, weil er nicht wirklich im Strafrecht tätig ist und sich ob der Aktenteile nicht ganz rausgesehen hat in der kurzen Zeit. Und das war eine Sache, wo ich tatsächlich sofort zugesagt habe.
1: Sie sagen, das ist ein bisschen Ausgleich fast, oder?
0: Ja, es ist ein Ausgleich und es gibt aber auch Parallelen, weil in dem Verfahren mit Egisto Ott haben wir natürlich sehr viel mit Verfassungsschutzthemen zu tun. Und der Verfassungsschutz ist es ja auch, der in den Terrorismusfällen ermittelt. Also da gibt es eine kleine Parallele und Egisto Ott war ja damals im Referat für Terrorismusbekämpfung.
1: Also schließt sich der Kreis ein bisschen.
0: Schließt sich der Kreis.
1: Frau Meyer, Sie werden heute noch unseren Hinter den Schlagzeilen Fragebogen beantworten. Ein kurzer Wordrap. Davor noch einmal kurz zum Prozess gegen Beran A. Insgesamt sind 5 Prozesstage anberaumt. Es ist noch einer dazugekommen. Laut Bild-Zeitung soll auch die Frau von Beran A. aussagen. Wie geht es die nächsten Prozesstage weiter?
0: Der nächste Prozesstag ist der 12. Mai. Da sind die beiden Angeklagten weiter am Wort. Also mein Mandant wird noch aussagen, weil wir gestern nicht ganz fertig geworden sind mit seiner Aussage. Und auch der zweite Angeklagte wird aussagen. Und dann geht es weiter mit den Zeugenbefragungen. Sind einige Zeugen geladen, es sind nicht allzu viele. Es wird auch ein informierter Vertreter des DSN kommen, um ein paar Begriffe zu erklären, um die Hintergründe zu erklären. Und dann sind jetzt neu, ist der 28. Mai dann dazugekommen, da wird es dann die Schlussplädoyers und die Urteile geben.
1: Und wird die Frau auch aussagen?
0: Ich gehe davon aus, sie hat ja kein Aussageverweigerungsrecht, die wird aussagen, aber ich werde in diesem Punkt den Antrag stellen, dass man die Öffentlichkeit ausschließt, und zwar in erster Linie zu ihrem Schutz, die ist auch sehr jung und wer diese Chatverläufe kennt, versteht.
1: Wieso wusste sie von den Plänen eigentlich?
0: Das weiß ich nicht, das glaube ich nicht. Diese Beziehung hat ja auch nicht sehr lange gedauert. Das waren ja so 3 Wochen. Also wir würden das wahrscheinlich gar nicht als Beziehung oder... Ja, genau.
1: Mit welchem Urteil oder anders gefragt, welches Urteil erhoffen Sie sich denn für Ihren Mandanten am Ende dieses Prozesses?
0: Na, ich erhoffe ganz klar, dass unsere Verteidigungsstrategie aufgeht. Also er bekennt sich ja zu fast allen Punkten schuldig, bis auf diese Mekka-Dubai-Istanbul-Geschichte. Aus meiner Sicht ist es eigentlich eine Rechtsfrage. Ab wann bestärke ich jemanden? Ab wann bin ich quasi verantwortlich für die Handlung eines anderen? Das werden sich die Geschworenen sehr genau ansehen. Ich glaube, wir haben sehr, sehr gute Argumente. Ich habe gestern auch aus den Chatverläufen vorgelesen, wo ganz klar hervorgeht, dass Hassan E., derjenige, der in Mekka den Anschlag verübt hat, massiven Druck ausgeübt hat und wirklich die Indoktrinierung vorangetrieben hat bei meinem Mandanten. Ja, es bleibt spannend bis zum Schluss. Ich hoffe natürlich, dass wir diesen Punkt freigesprochen bekommen, weil das ist der mit der hohen Strafdrohung.
1: Zum Schluss noch, es wird ein turbulenter Mai, turbulente Wochen für Sie, abwechselnd Egisto Ott und Beran A. Wann geht's auf Urlaub?
0: Relativ schnell danach.
1: Ja.
0: Ich habe gesagt, ich brauche dann Urlaub die Woche danach noch nicht, was jetzt gut ist, weil ja noch ein Verhandlungstag bei Beran dazugekommen ist. Und dann brauche ich eine Woche, um alles aufzuarbeiten, was liegen geblieben ist. Und dann bin ich mal weg.
1: Dann sind Sie weg. Jetzt sind Sie ja auch einmal weg, bei uns fast zumindest. Wir haben noch Zeit für unseren Hinter den Schlagzeilen Fragebogen, Frau Meyer. Diese Schlagzeile würde ich gerne über mich lesen.
0: Am besten gar keine.
1: Ich glaube, das wird schwierig. Verliebt war ich zuletzt.
0: Puh.
1: Müssen Sie schon weit zurückdenken?
0: Nein, so weit muss ich nicht zurückdenken. Also es ist noch nicht so lange her. Ich hatte eine Beziehung, einige Jahre, da war ich zum letzten Mal verliebt. Okay. Das ist ein paar Jahre her.
1: Und jetzt haben wir es kurz vor 17 Uhr. Das mache ich normalerweise um kurz vor 17 Uhr.
0: Arbeiten.
1: Oder im Gerichtssaal sitzen. Ne?
0: Also oder im Gerichtssaal sitzen, ja.
1: Anna Meyer, vielen Dank für dieses sehr spannende Interview und danke für den Besuch bei uns. Dankeschön.
0: Ich danke für die Einladung.
1: Ihnen zu Hause danke ich fürs Zuschauen. Das war es auch schon mit Hinter den Schlagzeilen am Mittwoch. 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Wenn Sie wissen möchten, wer bei uns zu Gast ist, schauen Sie ganz einfach in den Teletext auf Seite 336. Und wenn Sie Feedback für uns haben, immer her damit per Mail an schlagzeilen@orf.at. Hier geht es jetzt weiter mit Kurznachrichten aus Ihrem Bundesland. Danach übernimmt die ZIP um 17 Uhr und ich wünsche Ihnen jetzt noch einen feinen Nachmittag. Bis morgen.

0: versucht, die Ansprüche durchzusetzen. Ja.
1: Ähnliches bricht noch andere Versicherer, wie etwa die Nummer 2, die Generali. Oft geht es um Verträge, Nachbarschaftsstreitigkeiten oder Streit um fehlerhafte Produkte.
0: 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Es geht oft um Kaufverträge, Online-Abschlüsse, es wird etwas nicht geliefert oder auch Gewährleistungssachen.
1: Prämienanpassungen aufgrund der steigenden Fälle sind aktuell bei den großen Versicherern aber nicht geplant.
2: Seit Montag müssen mehrere Polizisten und Polizistinnen aus den Bundesländern in Wien ihren Dienst ausüben. Während das Innenministerium von einem Routineeinsatz spricht, sieht die Gewerkschaft die Wiener Polizei personell an ihre Grenzen stoßen. Petra Thalnamer-Jeschek berichtet.
3: Dass jetzt im Sommer 24 Polizistinnen und Polizisten aus den Bundesländern in Wien aushelfen müssen, habe nichts mit der Urlaubszeit zu tun, sondern mit dem Personalmangel, sagt der Wiener Polizeigewerkschafter Walter Strahlhofer von der FSG.
4: Die Kolleginnen und Kollegen laufen der Polizei in Scharen davon. Die Dienststellen sind nicht adäquat. Die Hitzewelle, die wir jetzt da die dritte in diesem Jahr haben, wir haben sehr wenige, gerade Polizeiinspektionen, gerade dort, wo die Polizistinnen und Polizisten mit Uniform und Sicherheitswesten Dienst machen, genau die sind nicht klimatisiert.
3: Nennt der Gewerkschafter einen von mehreren Gründen, wieso für viele der Dienst auf der Polizeiinspektion unattraktiv geworden sei.
4: Aber natürlich sind wir auch schon mit Anträgen aus Wien an den Innenminister herangetreten und wir werden da teilweise halt nur belächelt.
3: Und fordert rasch eine Modernisierung der Wiener Polizeiinspektionen.
2: Vor 12 Jahren verschwanden 43 Studenten in Mexiko spurlos. Nun ist der frühere Gouverneur des Bundesstaats Guerrero festgenommen worden. Ihm wird vorgeworfen, die Vernichtung von Beweismitteln, unter anderem Aufnahmen von Überwachungskameras, angeordnet zu haben. In der Nacht zum 27. September 2014 hatten korrupte Polizisten Studenten eines Lehrerseminars verschleppt und einem Drogenkartell übergeben. Die Hintergründe der Tat sind bis heute nicht vollständig geklärt. Mehrere Monate nach einem Hunter-Virus-Ausbruch auf einem Kreuzfahrtschiff ist das Virus bei einem französisch-argentinischen Staatsbürger nachgewiesen worden, der sich im Juli als Tourist in Frankreich aufgehalten hat. Nach dem Aufenthalt in Frankreich sei der Patient mit seiner Familie in Spanien isoliert worden, teilte das französische Gesundheitsministerium mit. Mittlerweile sei der Mann symptomfrei. In London dürften bald selbstfahrende Taxis unterwegs sein. Der Fahrdienstvermittler Uber und eine britische Partnerfirma haben dafür von der Verkehrsbehörde grünes Licht bekommen. Die ersten Fahrgäste sollen noch heuer im Sommer befördert werden. Mehr von Martin Rauter.
5: Sensoren, Kameras, ein KI-gestützter Computer. Für das Projekt Robotaxis in London haben die Entwickler Mustang-E-Autos von Ford umgebaut. Sie sollen bald ganz ohne Lenker die Fahrgäste von A nach B bringen. Man könnte eine zurückhaltende Nachfrage erwarten, gibt es doch immer wieder Vorfälle mit selbstfahrenden Taxis. Manche fahren in gesperrte Baustellen ein, andere mit zu hoher Geschwindigkeit über die nasse Fahrbahn. Doch im Gegenteil, laut dem Mitfahrdienst Uber haben bereits mehr als 100.000 Bewohner Londons ihr Interesse an einer Fahrt bekundet. Damit zählt die Stadt zu den ersten in Europa. Nur in Zagreb fahren schon seit einigen Monaten Robotaxis. Doch ganz entschieden ist das Rennen noch nicht, denn sowohl in Zagreb als auch London sind vorerst noch Sicherheitsfahrer mit an Bord. Sie sitzen am Steuer und greifen ein, sollte das Taxi Faxen machen.
2: Das waren die Nachrichten von Cornelia Krebs. Zum Wetter.
6: Die zum Teil extreme Hitze der letzten Tage haben wir hinter uns. Heute erwarten uns vergleichsweise gemäßigte Hochsommertemperaturen. 23 bis 32 Grad tagsüber, die 32 Grad im Machfeld und im Seewinkel. Außerdem ist es schwül. Die Trockenheit bleibt allerdings an vielen Orten. Es gibt nur da und dort Regenschauer und Gewitter. Jetzt in den Nachtstunden und in der Früh, besonders vom Tiroler Unterland ostwärts. Am Nachmittag entstehen dann im Bergland immer mehr Regenschauer und Gewitter. Im Flachland wird es dann meistens trocken sein. So viel zum Wetter von Daniel Zeinlinger.